0: Zeitig wächst der Unmut über die Behörden. Früher warnte die Regierung die Bevölkerung per SMS vor Angriffen. Zuletzt blieben solche Alarme aus. Mehrere Botschaften verschiedener Länder reagierten denn auch vor den Behörden. Sie rieten ihren Staatsangehörigen bereits von Reisen über Riad ab, noch bevor die Regierung offiziell Stellung nahm. Und die US-Luftfahrtbehörde, die FAA, rief amerikanische Fluggesellschaften zu erhöhter Vorsicht bei Flügen nach oder über Saudi-Arabien auf. Hat sich Russland vor 10 Jahren in die Brexit-Abstimmung eingemischt? Ja, sagt nun erstmals ein britischer Premierminister. Andy Burnham erklärte im Podcast «The Rest is Politics», er habe nach seinem Amtsantritt in der Downing Street nachforschen lassen.
1: I asked the question coming into Downing Street, well, was there interference in the 2016 referendum from Russia? And I've had the clear answer that yes, there was.
0: Er habe nachgefragt, ob es bei der Abstimmung 2016 eine Einmischung Russlands gegeben habe und die klare Antwort erhalten, ja, das gab es. Wie genau diese Einflussnahme aussah, ließ Burnham offen. Er warnte jedoch, Russland versuche bis heute, politische Prozesse im Westen gezielt zu stören, namentlich in Deutschland und Frankreich. Die westlichen Demokratien seien bei der Aufklärung bisher zu zögerlich gewesen. Das Wetter heute Montag. Es erwartet uns ein meist sonniger Start in die Woche. Einzig am Vormittag gibt es stellenweise Nebelfelder. Die Temperatur im Norden um 16, im Süden um 21 Grad. Das war Nachrichten von Radio SRF, verantwortlich Patrick Seiler. Verkehrsinfo SRF von 2.04 Uhr. Entwarnung, falschfahrendes Fahrzeug auf der A1 St. Gallen-St. Margrethen zwischen St. Gallen-Neudorf und der Verzweigung Meckenhus in beiden Richtungen. Die Polizei meldet, dass die Falschfahrerin oder der Falschfahrer nicht mehr unterwegs ist. Dann A1 Genf Richtung Lausanne zwischen Coppi und Nyon. Gefahr durch Gegenstände auf der Fahrbahn. Gegenstände auf der Fahrbahn hat es auch auf der A1 zwischen Yverdon Richtung Lausanne. Dort zwischen Chavornay und La Sarah und A1 Zürich Richtung Bern zwischen Niederbipp und Wangen an der Aare Stau wegen einer Baustelle.
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6: Schön, bist du auch heute mit dabei. Ich bin der Joni Merz. Sich fürs Gute einsetzen und dem Bösen den Rücken kehren, klingt irgendwie recht plausibel, wenn man das so hört. Und es steht auch sogar so in der Bibel. Im Alten Testament, im Amos, also in einem Prophetenbuch, Kapitel 5, Vers 14. Aber so einfach, wie das tönt, ist es dann eben doch nicht. Ja, wie merke ich denn, was jetzt gut und was böse ist? Kann man das irgendwie messen? Und wie kann ich mich aktiv fürs eine oder auch fürs andere entscheiden und einsetzen? Das diskutiere ich mit meinen Gästen, Thomas Zink und Miriam Merz, in den nächsten 11 Minuten.
7: Setzt euch für das Gute ein. Allem Bösen aber kehrt den Rücken. Dann bleibt ihr am Leben und der Herr, der allmächtige Gott, steht bei euch, so wie ihr es ja immer behauptet.
6: Gut, da gibt es für mich ein paar Sachen, die wir darüber diskutieren müssen. Ich will gerade anfangen mal mit sich fürs Gute einsetzen und dem Bösen einfach mal so geschwind den Rücken kehren. Ich finde irgendwo ein logisches, gutes Prinzip, würde ich sagen, wenn ich es einfach so nüchtern betrachte. Was ist eure Meinung dazu?
8: Ja, Glückskeks. Das ist doch immer gut, oder?
9: Also
6: das wäre so eine Weisheit, dass man Glücks gibt.
8: Ja, absolut, oder? Also, und da würden wahrscheinlich auch alle sagen, ja, voll. Also,
6: ja, das
8: wir widerstehen am Bösen und wir setzen uns fürs Gute ein. Das, ich finde, das dann so Robin Hood-mässig, oder?
6: Ja, und total einfach.
8: Mega.
6: Oder?
9: Total.
6: Mimi?
9: Klar, und man weiss immer, was man zu tun hat.
6: Ich finde aber, der Rücken kehren, ich habe das noch spannend gefunden, etwas um den Rücken zu kehren, heisst ja wirklich, ich habe den Fokus ganz klar auf etwas anderes. Und das andere ist mir im Rücken. Ist aber noch ein rechter Anspruch, finde ich, den Text da hat.
8: Ja, es setzt halt voraus, dass man irgendwie so reflektiert ist, dass man wahrnimmt, wo das Böse ist oder das, ja, wo man halt den Rücken muss kehren. Also ich meine, wenn ich einfach so in den Tag hineinlebe, mache ich mir ja nicht die ganze Zeit Gedanken, wo ist das Böse? Ja. Wo muss ich jetzt meinen Rücken hin?
6: Und wie merkt man das, was denn böse ist? Ist das ja, irgendwie gut, eine Gefühlslage innerlich, und ich merke, das tut mir nicht gut, oder was?
8: Also da könnte man jetzt die ganz grossen Fässer auftun. Ich weiß nicht, ob wir für das jetzt da Zeit haben.
6: Ja, aber 11 Minuten oder noch 10 jetzt.
8: Ja, genau. Das wird lang. Aber ich kann schnell schwätzen. Nein, also ich meine, ich glaube, man hat mit der Zeit ja schon ein bisschen, also natürlich abhängig vom eigenen vielleicht Wertempfinden und vom eigenen Glauben oder so, hat man mit der Zeit ja schon ein bisschen ein Gefühl dafür, was wäre jetzt da ein gutes und was ein weniger gutes Verhalten. Aber das ist auf jeden Fall das, was mir als erstes so in den Sinn kommt. Ja, wenn es um aktiv den Rücken zuwenden geht, dann musst du ja zuerst einmal das irgendwie lokalisieren oder benennen können. Oder so. Ja.
6: Eine Gewissensfrage vielleicht. Ein innerer Kompass, der einem das anzeigt? Wie merkst es du, Mimi, Sachen? Was ist gut und was ist nicht gut im Leben?
9: Hey.
6: Die Frage.
8: Ja gut, für uns, also du bist gefragt, aber für uns als Christen ist halt so, man hat dann irgendwann eine Vorstellung davon, was jetzt irgendwie das Jesus-ähnliche Wirken mehr oder weniger widerspiegelt, oder nicht?
6: Ja. Also du hast Jesus als Vorbild in dem Sinn, Geschichten, die du liest aus der Bibel und merkst, was dort, was nicht auf das zutrifft, ist böse.
8: Ja, so pauschal würde ich es jetzt nicht sagen, aber also wenn wir uns als Christen irgendwie mit dem Glauben und Jesus und der Bibel beschäftigen, dann kommt man mit der Zeit ein bisschen das Gefühl über. Mir ist bewusst, es gibt natürlich ein riesen Feld von unterschiedlichen theologischen Meinungen. Aber irgendwann ist man ja mal ein bisschen auf einer von denen. Und dann hat man doch schon ein bisschen Ahnung, entspricht das jetzt dem oder nicht. Also ich habe irgendwie eine Vorstellung von dem Reich Gottes, wo Jesus viel davon predigt hat und wie das dann mal wird sein. Und dann kann ich mich doch schon fragen, was von meinem Verhalten schmeckt nach dem und was nicht. Mhm. Und dort, also ich finde, dort muss man nicht so wahnsinnig weit suchen. Da können wir dem ja im eigenen Leben und auch gesellschaftlich können wir dem schon Sachen sehen und sagst, ja, also das ist es jetzt nicht. Nach meinen Wertevorstellungen. Ja.
9: Also ich finde einerseits, was da der Text schon davor redet, was darum geht, ja eigentlich sollen die Armen nicht unterdrückt werden, die Reichen sollen nicht ihren Reichtum aufbauen aufgrund von der Armen oder auf Rücken von der Armen, Bestechung, Korruption, Zerstörung von Leben. Und ich finde, das finde ich, sind ja schon auch Wertvorstellungen, die die Bibel irgendwie ein bisschen vorgibt, hey, wie sollen wir miteinander umgehen?
6: Eben, also da geht es um soziale Gerechtigkeit zum Beispiel, oder?
9: Ja, und der Umgang einerseits, und das beschreibt ja die ganze Bibel, der Umgang mit der Welt, mit der Natur, aber auch mit den Menschen. Und ich glaube, alles, was eigentlich dem entgegenwirkt, was dort immer wieder Zerstörung gibt, dass das Gute nicht kann zum Blühen kommen oder nicht kann, Menschen nicht können, ja, zum Blühen kommen, sich entwickeln, dass, wenn die Natur zerstört wird. Ich glaube, das sind böse Sachen. Vielleicht ist böse nicht immer ganz einfach zu erkennen, aber ich glaube, all das, was dem Plan eigentlich von Gott die Erde heil werden lassen, entgegenwirkt, glaube ich, sind die Sachen, die wir eigentlich sollen den Rücken kehren und wir sollen unseren Fokus auf dem haben, der hilft, dass die Erde heilt. Dass die Menschen heil werden, dass die Natur heil wird und dass wir uns sollen aktiv, das heisst eben, setzen auf das Gute ein, also wir sollen uns aktiv an dem beteiligen, was Gott möchte machen möchte. So
6: wenn
9: verstehe ich es.
6: Ja, wenn du das schon erwähnst, du hast so Sachen gesagt, eben wie Gerechtigkeit, wie sich fürs Gute einsetzen, für irgendwie schauen, dass das wieder hergestellt wird und so weiter. Du nimmst das aus dem Amos-Text raus. Sag noch ganz kurz etwas rundherum. Also, was ist das Thema hinter dem Text?
9: Vom Amos-Text?
6: Ja.
9: Ja, das ist echt der Prophet Amos, der zum Nordreich von Israel redet. Also Israel war ja wie zwei Teil gsi dortzmal. Also Juda, der Südreichteil und Nordreich. Und dort klagt er eigentlich das Volk an, weil sie sagen, oder sie haben das Gefühl, ja, Gott ist auf ihrer Seite, sie leben so gut. Und er sagt, hey, nach aussen sieht es für euch schön aus, aber innen faulet und rottet es eigentlich. Und darum eben wendet euch vom Bösen ab und tönt gut, weil dann ist Gott auf eurer Seite. Nicht einfach, wenn ihr das Gefühl habt, ihr könnt machen, was ihr wollt. Ihr könnt eben Menschen unterdrücken, wenn ihr wollt. Das ist so ein bisschen der Kontext jetzt da vom Amos, wo er reinkommt und sagt, hey, Gott ist auf eurer Seite. Wenn ihr die guten Sachen tut, wenn ihr für die Menschen wirklich schaut, wenn die Reichen ihren Reichtum teilen mit den Menschen, die es brauchen und nicht einfach eigentlich aufgrund von ihrer Armut reich werden. Ich finde, das ist brandaktuell im heutigen Kontext.
6: Ist ein sehr aktuelles Thema. Und was mir da bei dem Text jetzt noch so ein bisschen als Frage aufkommt, ist, oder? Das heisst, setzt euch fürs Gute ein, ein Bösen kehren Druck, dann bleibt ihr am Leben und Gott steht euch bei. Also, Ich stelle mir vor, oder, wenn ich mich fürs Gute einsetze, dann bleibe ich am Leben, weil das tut ja auch mir gut. Aber Gott steht mir dann auch bei. Es ist so ein bisschen ein Wenn-Dann. Also wenn ich mich fürs Gute einsetze, habe ich automatisch Gott auf meiner Seite. Oder wie müssen wir das verstehen?
8: Ja, ich tue mich mit so pauschalen Sachen immer ein bisschen schwer. Also das ist ja da in einen konkreten Kontext hineingeredet. Also in meinem Gottesbild ist Gott sowieso an meiner Seite. Auch wenn ich es mal irgendwo nicht schaffe. Oder wenn ich vielleicht mal nicht ganz genug schnell den Rücken am Bösen zuwende.
6: Also geschwind nachgefragt, immer an meiner Seite heisst, das ist wie eine Feststellung. Er ist da.
8: Ja, also das, in meinem Gottesbild ist das sicher so. Also
6: er wendet dir den Rücken nicht zu.
8: Genau. Auch wenn ich einmal irgendwo stürchle oder es mir halt nicht in jeder Situation von meinem Leben gelingt, das Gute zu sehen und zu fördern oder so, oder dem Bösen zu widerstehen. Ja, also mit so Pauschalantworten tue ich mich ein bisschen schwer. Aber es zeigt natürlich, und das gibt es in der Bibel oft, so bewusste Übertreibungen, oder? Zum wirklich einen Punkt machen, oder? Also wirklich benennen, hey, wenn ihr das Gefühl habt, ja, ihr nennt jetzt euch da quasi gottesfürchtige Menschen, aber es ist eigentlich nichts davon in eurem Leben sichtbar, dann sind ihr wie auf dem Holzweg. Und der Vers ist natürlich, oder der Teil vom Vers ist natürlich dann sehr deutlich, oder? Aber vielleicht wird er auch einfach nur etwas deutlich machen, dass ihm der Punkt wirklich wichtig ist, oder? Dass es eben auch darum geht, dass man das, was man glaubt, irgendwie sichtbar kann machen, mit Daten untermauern und nicht einfach nur sagt, das ist eine Entscheidung, die habe ich mal getroffen, ich gehöre zu dem Gott. Und jetzt merkt das niemand mehr, oder? Sondern dass es eben auch dazugehört, dass man dann sich quasi am Heilen von diesen zerbrochenen Beziehungen, die Mimi schon gesagt hat, wie beteiligt, oder?
9: Gell, jetzt da beim Amos geht es ja auch darum, eigentlich, dass Syrer kommen. Also bald, auf das runter. Also die Syrer sind eigentlich gekommen und haben dann das Notreich auch verstört.
6: Also Assyrer gleich Feinde.
9: Ja, oder wo da ja eigentlich auch ein Stück weit, einerseits so ein das Bewahrung vom Gericht durch die Assyrer angesprochen wird, auf der anderen Seite aber eben auch das gesamte Ding, von sagen, hey, das Leben bedeutet auch in dieser Gegenwart, in dem Willen von Gott sein. Das ist wahres Leben. Und mit dem Gott zusammen sein, in dieser Beziehung zu verbringen und nicht einfach eben sagen, ja, wir glauben an den Gott, aber der ganze Rest vom Leben widerspiegelt nichts von dem Wesen, von dem Gott. Und ich glaube, dort heisst, hey, dann werdet ihr leben, wenn ihr zurückkommt zu dem, dann werdet ihr auch reflektieren und widerspiegeln, wer der Gott wirklich ist. Und das war eigentlich die Aufgabe vom Volk Israel gewesen, zum sagen, sie sollen, an ihnen sollen die Völker sehen, wie Gott eigentlich ist. Mit seiner Liebe, mit seiner Gerechtigkeit, mit seiner Barmherzigkeit. Mhm. Und er fordert sie da wieder auf, eigentlich wieder zurückzukommen zu dem.
8: An das hätten sie schon noch recht viel müssen erinnern.
9: Also ganz ehrlich, ich will glaube auch nicht daran erinnert werden.
6: Das ist ja vermutlich auch der Auftrag von einem Propheten in dieser Zeit.
8: Ja, genau.
6: Oder, dass er immer wieder den Mahnfinger raufgehabt hat und gesagt hat, du, da gibt es irgendeinen blinden Fleck, wo wir geschwind herschauen müssen, oder?
8: Genau.
6: Mhm. Aber wenn wir das jetzt ins Heute übertragen, sich fürs Gute einsetzen und dem Bösen den Rücken kehren, ist das, weißt du, würde ich sagen, das ist irgendwie untrennbar vom christlichen Motiv, das man hat im Glauben. Das gehört, das ist einfach eine Aufgabe von jedem, der irgendwo an den Gott glaubt und an dem festhält, dass er sich für das einsetzt.
9: Also ich finde ja, also eigentlich wollen wir ja ähnlicher werden wie Jesus. Und dort einfach auch immer wieder einerseits durch Gebet sagen, Jesus, verändere du meinen Charakter in dein Wesen. Und andererseits finde ich, heisst es aber schon auch durch den Alltag irgendwie zu gehen mit offenen Augen und zu sehen, hey, eben vielleicht ist es nicht einfach Böses, aber sie für sich fürs Gute einsetzen, wo braucht jemand, ist jetzt angewiesen auf meine Hilfe. Und dann einfach, weil es halt unbequem ist oder ich vielleicht andere Pläne und so daraus habe, einfach sage ich lade jetzt auf der Seite und ich setze mich jetzt für den Menschen ein. Ich bleibe einen Moment stehen und versuche jemand anderem etwas Gutes zu tun. Und ich finde, manchmal sind es ja nur so kleine Sachen und manchmal kann wirklich Grösseres daraus werden. Also ich finde, es muss sich ja wie nicht ausschliessen, das Kleine oder das Grosse. Aber wie sage ich lade mich unterbrechen, weil ich mich fürs Gute will einsetzen.
6: Also auch die Not gesehen im Umfeld, das ist ja das, was mir bei mir wieder anklingt, was du mal gesagt hast, Thomas, sich den Jesus als Vorbild nehmen. Das ist etwas, wenn ich jetzt die Bibel anschaue, das Neue Testament, die Evangelien, wo wir Geschichten lesen von Jesus, das hat er ja immer wieder mal gemacht. Sich einfach unterbrechen lassen für eine Not.
8: Ja, genau. Also das wäre natürlich eine von diesen Möglichkeiten, zu sagen, ja, man sieht Not und hilft mit, Not zu lindern. Ja. Oder? Aber vielleicht zusammengefasst sind sie alles Taten von der Liebe und von der Barmherzigkeit. Oder? Also ich finde, das ist ja das, wo liebevolles Handeln zeigt sich dann, indem man hilft, Notleidenden zum Beispiel. Oder? Aber so das grosse Stichwort in dem Sinne, Jesus ähnlicher werden, heisst liebevoller zu werden. Oder? Also das ist ja seine Antwort auf die Frage, was ist das wichtigste Gebot? Oder? Lieb Gott und lieb den Mitmensch wie dich selber. Und den Mitmensch zu sehen und zu lieben und als Ausdruck von dieser Liebe ist dann zum Beispiel eben Notleidenden helfen. Aber es gibt auch noch viele andere Beispiele.
10: Wir haben leider 11 Minuten durch, sonst könnten wir die Beispiele natürlich noch
8: ich habe gesagt,
10: ausführen.
8: Es wird knapp da mit 11 Minuten.
10: Ja, wir haben es schon vermutet. Es ist ein Text, der natürlich auch zum Nachdenken anregt und das hoffen wir, haben wir irgendwie geschafft in diesen bisschen mehr als 11 Minuten. Du darfst uns gerne Feedback geben, wenn du die 11 Minuten mit uns gewesen bist und findest, das ist eine gute Geschichte. Du darfst uns gerne Feedback geben, wenn du findest, da könnte man mal noch in die Richtung. Das nehmen wir alles gerne auf. Du findest einen Link in den Shownotes von dieser Folge, wo du uns kannst kontaktieren kannst. Und nebendran hat es gerade nochmal einen Link, wo es darum geht, hey, wenn du uns willst unterstützen willst, wenn du sagst, wow, die Arbeit ist mir irgendwie wichtig, ich möchte einen Batzen da lassen für ERF Media Schweiz, der diesen Podcast produziert, dann darfst du das gerne machen. Den Link findest du eben auch in den Shownotes.
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1: Heute hören wir der 1. Mose 18, Vers 27 und Gedanken dazu, die gibt es von Miriam Merz und dem Thomas Zink.
2: Ich habe es gewagt, dir dreinzureden, Herr, obwohl ich ein sterblicher Mensch bin.
3: Ganz ein kurzer Text, wo man im Alten Testament findet, wo ein Dialog ist, und zwar zwischen Abraham und Gott. Und Abraham sagt Gott, ich getraue mich, dir dreinzureden, und setz dich selber aber auch gerade runter. Ich bin sterblicher Mensch, du bist das nicht. Um was geht es in diesem Dialog?
4: Ich finde es eigentlich noch spannend. Es geht ja eigentlich darum, dass Gott gehört hat über Sodom und Gomorra, was dort für schlimme Sachen passieren, und dass Gott eigentlich hergehen will und das zerstören. Und der Abraham kommt dann eigentlich und dazwischen und sagt, wie, hey, aber wenn es noch 50 Menschen hat, die irgendwie nach deinem Willen leben, dann kannst du doch nicht zerstören. Und so dealt er mit Gott von zu 30 Menschen, zu 20 Menschen,
3: bis
4: zu
3: auf 10
4: Menschen.
3: Aber genau.
4: Und sagt, hey, aber wenn es 10 Gerechte hat, dann musst du es verschonen. Und Gott lässt sich auf das ein. Der Abraham steht einfach dazwischen und sagt, hey, hey Gott, das kannst du nicht machen. Und Gott Lust auf den Abraham.
3: Ich finde auch, das ist eine von so zwei coolen Sachen, die mir wie gerade entgegenkommen. Zum einen der Mut von Abraham. Also er getraut sich irgendwie, dem Gott entgegenzutreten und sagt, hey, das geht doch nicht. Also er lässt es wie nicht einfach über sich ergehen. Was ich eine coole Ermutigung finde. Also dort, wo wir vielleicht auch mit Herausforderungen konfrontiert sind, sagen, hey, nein, wir gehen mit Gott wirklich in Dialog oder vielleicht sogar in Streitgespräch. Und zum anderen die Reaktion von Gott, die eben nicht einfach einen vorgefertigten Plan hat, der unveränderbar ist, sondern der sich da irgendwie darauf einlädt, sogar seine Meinung ändert. Also finde ich so die zwei faszinierendsten Facetten von diesem Text.
4: Ja, und wo ja Abraham ganz klar ist, hey, ich bin Mensch, ich bin sterblich. In anderen Übersetzungen heissen, ich bin Erde und Asche. Und wir sagen, ja, eigentlich kann ich dir nichts sagen. Und trotzdem komme ich und bitte dich, dass du es machst. Und eben, Gott macht es. Also, dass der Gott sich überhaupt auf das einlädt. Und auch der Abraham bietet ja eigentlich nicht etwas für sich, sondern er bietet von Gott für andere.
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1: Heute lesen wir im Johannes 14, Vers 19. In diesem heutigen Bibeltext da stellt sich uns die Frage, gibt es Trost auf Vorrat? Die Frage haben sich auch Miriam Merz und Thomas Zink gestellt.
2: Schon bald wird mich niemand mehr in dieser Welt sehen. Ihr aber werdet mich sehen. Und weil ich lebe, werdet auch ihr leben.
3: Das ist ein Teil der Abschiedsrede von Jesus, wo er zu seinen Jüngern hat. Und den Jüngern steht eigentlich große Verwirrung bevor und auch Angst, wenn Jesus langsam Richtung Kreuz geht. Und in diese Situation tröstet Jesus sie eigentlich mit dieser Rede und sagt, hey, ihr werdet mich immer noch sehen, auch dann, wenn mich niemand mehr sieht. Also eigentlich gibt er wie eine Art Trost auf Vorrat. Und das ist irgendetwas, was mich mega fasziniert an diesem Text.
4: Mm. Und es ist wahrscheinlich auch wie mehrschichtig gemeint. Also zum einen geht es vielleicht auch um die Auferstehungssituation, oder? Aber es geht natürlich auch darum, dass sie ihn noch werden sehen, vielleicht nicht so vor Augen, wie sie es gewöhnt sind, aber halt ihn trotzdem wahrnehmen. Also die Welt oder die anderen Menschen werden ihn halt nicht mehr sehen. Oder die Menschen, die sich irgendwie nicht auf die Suche machen nach ihm, aber wer das eben macht, der hat irgendwie weiterhin einen Zugang und weiterhin die Möglichkeit, auch Erfahrungen zu machen mit ihm, auch wenn er natürlich nicht so physisch vor Augen ist.
3: Ja, der Vers vorher redet ja auch davon, dass der Heilige Geist wird kommen als Stellvertreter für ihn. Und wo ja das wiederum auch ein Zugang ist, eigentlich immer noch zu Jesus, eben auch dann, wenn er eigentlich physisch oder körperlich nicht mehr gegenwärtig ist auf dieser Erde.
4: Und es ist natürlich auch eine Verheißung, weil ich lebe, werdet auch ihr leben. Also das ist natürlich da, wie an vielen anderen Stellen im Neuen Testament ja auch, so eine Verheißung auf, wer sich an den Gott hält, der wird irgendwann lieblich sterben, aber halt trotzdem das ewige Leben haben. Und die Verheißung ist in diesem Vers irgendwie auch noch drin.
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1: Und wir lesen im Buch Amos 5, Kapitel 5, der Vers 14. Dazu gibt es Gedanken von Miriam Merz und Thomas Zink.
2: Setzt euch für das Gute ein. Allem Bösen aber kehrt den Rücken. Dann bleibt ihr am Leben und der Herr, der allmächtige Gott, steht bei euch, so wie ihr es ja immer behauptet.
3: Die Verse sagt der Prophet Amos, wo er eigentlich zum Nordreich Israel sagt. Und das Nordreich hat eigentlich das Gefühl, sie stechen so gut an, machen alles so gut. Aber er redet eigentlich davor, dass es gar nicht stimmt, was sie da alles machen und tun. Weil es eine Zeit war, wo die Reichen die Armen unterdrückt haben. Es ist Bestechung, geherrscht Korruption. Und er sagt, hey, das geht gar nicht. Hört auf mit dem.
4: Er streicht auch heraus, dass eigentlich der Umgang mit sozialer Ungerechtigkeit zum Problem ist. Also es bringt wie nichts, wenn man gegen außen sich irgendwie gut verkauft, vielleicht ein frommes Leben führt, das alle sehen, aber insgeheim irgendwie schaut, dass es anderen nicht besser geht oder sogar schaut, dass es ihnen schlechter geht, damit man selber es gut hat. Das ist so die Spannung, die sie da drin sind. Und ich denke, in dieser Herausforderung, auch wenn das da, wir reden vom 8. Jahrhundert vor Christus, ist lang her, aber die Tendenzen gibt es natürlich heute immer noch. Also, dass man manchmal das Gute und das Böse vielleicht verwechselt oder vielleicht mehr Fokus auf das legt, was dann irgendwie sichtbar ist und das, was eigentlich richtig wäre, nämlich vielleicht eben schwächer oder benachteiligter zu helfen, bleibt eher auf der Strecke.
3: Ja, dafür manchmal einfach aus Bequemlichkeit an dem vorbeigeht, anstatt irgendwie zu helfen und sich dafür einzusetzen. Und es heisst eigentlich, eben, setzt euch fürs Gute ein und kehrt am Bösen den Rücken. Also eigentlich ist es eine sehr aktive Handlung, die sagt, hey, es ist vielleicht auch nicht etwas, was immer einfach nebenbei kann laufen kann, sondern ihr sollt euch aktiv für das einsetzen. Damit eben nämlich genau das auch passiert, was das Volk da gesagt hat, dass Gott eigentlich mit ihnen ist. Und er sagt, hey, er ist mit euch, wenn ihr euch auch so verhaltet. Wie es Gott von euch wünscht.
4: Genau, also nicht nur irgendwie mit dem Wort sagen, ich gehöre da zu dem Gott, sondern auch wirklich das mit Taten untermauern.
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1: Und da lesen wir heute im Habakuk 2, den Vers 3. Dazu gibt es Gedanken von Miriam Merz und Thomas Zink.
2: Was ich dir jetzt offenbare, wird nicht sofort eintreffen, sondern erst zur festgesetzten Zeit. Es wird sich ganz bestimmt erfüllen, darauf kannst du dich verlassen. Warte geduldig, selbst wenn es noch eine Weile dauert.
3: Der Kontext von dem Text hier im Habakuk ist ein Volk, das von Babylon unterdrückt wird. Und sie haben eine Krisensituation. Es ist eine Situation von Gewalt und Ungerechtigkeit. Und in das hinein wird jetzt das prophetische Wort gesprochen.
1: Genau, und es wird ihm eigentlich also dem Habakuk zugesagt, dass Gott wird eingreifen, er wird das Gericht bringen. Und unter Gericht verstehen wir ja viel so im Sinne von verurteilt und weg damit. Aber da ist eigentlich mehr gemeint, es wird wieder Recht geschaffen. Also Gott wird Recht schaffen.
3: Also was ja eigentlich auch der Sinn von einem Gericht ist. Vielleicht haben wir da allgemein manchmal ein falsches Bild.
1: Vielleicht genau. Sehen wir einfach all die amerikanischen Filme, wo es noch in Handschellen abgeführt werden. Aber da wird ja eigentlich Gott wieder Recht schaffen, auch den Menschen, die unterdrückt worden sind. Aber Gott sagt, musst noch warten, das wird noch nicht passieren jetzt gerade.
3: Ja. Ja, das ist die Antwort, die man vielleicht manchmal nicht so wahnsinnig gern hört. Also zum einen vielleicht ermutigend und tröstend, hey, ein Eingreifen von Gott wird kommen. Aber halt zu seiner Zeit und nicht vielleicht gerade sofort oder dann, wenn du willst. Und in dieser Spannung leben wir ja heute mit unseren Themen, wo wir nach dem Eingreifen von Gott uns sehnen und auch die Geduld müssen aufbringen, immer mal wieder.
1: Ja, wo ich ja glaube oder selber manchmal empfinde, dass Gott sich manchmal viel Zeit lässt. Und dort einfach wie merke, hey, ich glaube da, ich halte fest an den Zusagen von ihm, ich vertraue ihm, auch dann, wenn die Umstände überhaupt nicht so wirken, dass sich irgendetwas ändern würde. Und ich finde, das ist immer wieder ein Spagat und eine neue Entscheidung. Jeden Morgen zu sagen, ich vertraue dir, auch wenn ich noch nichts gesehen von dem, was du versprochen hast.
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1: Die Nachrichten von SRF um 3 Uhr mit Patrick Seiler. Bei einem erneuten Angriff auf den Flughafen der saudi-arabischen Hauptstadt Riyadh ist nach Behördenangaben ein Mensch getötet und 11 weitere sind verletzt worden. Ein Geschoss traf das Terminal 4. Es war bereits die 4. Attacke auf den Flughafen innerhalb einer Woche. Zudem meldete das Militär abgefangene Raketen und Drohnen über weiteren Landesteilen. SRF Nahost-Korrespondentin Christina Brun ordnet die Tragweite ein.
2: Der Angriff, der trifft nicht nur den Flughafen, er trifft vor allem auch das Geschäftsmodell. Den Plan, Saudi-Arabien zu einem Ort zu machen, an dem die ganze Welt hinreist und auch dort investieren möchte. Und das Ganze kommt zu einem sehr schlechten Zeitpunkt. Heute hat die Weltenergiekonferenz begonnen in Riyadh. In rund 2 Wochen startet das sogenannte Davos in der Wüste, die größte Investorenkonferenz.
1: Die Folgen zeigen sich bereits bei der laufenden Weltenergiekonferenz. Der britische Ölkonzern BP sagte seine Teilnahme wegen der Sicherheitslage ab. Spitzenmanager weiterer westlicher Konzerne wollen Medienberichten zufolge ebenfalls fernbleiben. Hat sich Russland vor 10 Jahren in die Brexit-Abstimmung eingemischt? Ja, sagt nun erstmals ein britischer Premierminister. Andy Burnham erklärte im Podcast «The Rest is Politics», er habe nach seinem Amtsantritt in der Downing Street nachforschen lassen.
3: I asked the question coming into Downing Street, well, was there interference in the 2016 referendum from Russia? And I've had the clear answer that yes, there was.
1: Er habe nachgefragt, ob es bei der Abstimmung 2016 eine Einmischung Russlands gegeben habe und die klare Antwort erhalten, ja, das gab es. Wie genau diese Einflussnahme aussah, ließ Burnham offen. Er warnte jedoch, Russland versuche bis heute, politische Prozesse im Westen gezielt zu stören, namentlich in Deutschland und Frankreich. Die westlichen Demokratien seien bei der Aufklärung bisher zu zögerlich gewesen. Mexiko kämpft gleich an 2 Fronten gegen schwere Unwetter. Entlang der Pazifikküste bedroht Hurricane Simon, der Kategorie 3, das Festland. Erwartet werden Windgeschwindigkeiten von bis zu 200 Kilometern pro Stunde. Nach Angaben des US-Hurricane-Zentrums zieht der Sturm knapp vor der Küste vorbei und bedroht beliebte Ferienregionen wie Puerto Vallarta mit Starkregen und Sturmfluten. Präsidentin Claudia Sheinbaum rief die Bevölkerung auf, in Notunterkünften zu bleiben. Gleichzeitig sorgten die Ausläufer des früheren Tropensturms Rachel im Norden des Landes für Überschwemmungen. Wie der Zivilschutz der Region Baja California mitteilte, mussten in Tijuana Bewohner mit Booten aus überfluteten Häusern gerettet werden. Das Wetter bei uns. Es erwartet uns heute Montag ein meist sonniger Start in die Woche. Einzig am Vormittag gibt es stellenweise Nebelfelder. Die Temperatur im Norden um 16, im Süden um 21 Grad. Und das waren die Nachrichten von Radio SRF. Verantwortlich Patrick Seiler. Verkehrsinfo SRF von 3.03 Uhr. A1 Zürich Richtung Bern zwischen Niederbipp und Wangen an der Aare. Stau wegen einer Baustelle.
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4: Mein Mann sagt, ich kann noch beachen, mit denen bin ich nicht die, die sagt, hey, ich komme sonst mal mit, ich fände es echt noch spannend zum Ausprobieren, sondern wir so, viel Spass, in a different life,
5: das könnte kann ich auch mal. Könnte jetzt die aber auch noch machen,
4: oder? Ich weiss, ich habe sie einen Schrank im Kopf. It, yeah. Aber eben, ich sage mir dann auch, in a different life, mache ich denn das mal, aber ich habe ja nur das. Also ich scheitere an dem. Yeah.
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4: Willkommen bei Song Reaction, der Podcast, wo wir über Musik reden, über Songs, die uns irgendwie nachgehangen sind, weil sie einfach zu reden geben, weil man so gut kann zwischen den Zielen lesen, weil man kann Sachen vielleicht auch selber drin interpretieren, weil sie uns aufregend inspirieren, was auch immer. Das finden wir miteinander raus jetzt in dieser Folge. Wir sagen einfach, was uns durch den Kopf und durchs Herz und was auch immer geht. Das heisst, es muss nicht zwingend die Meinung von der Künstlerin oder dem Künstler hinter dem Song sein. Einfach, dass wir das auch noch gesagt haben. Und das mal in der Runde, der Andi, der Joni und ich, Janine. Und wir steigen ein mit unserem Schweizer Song von Luca Henny. Different Life, ein Song, wo es darum geht, so ein bisschen um die Frage, was wäre, wenn? Grosse Frage.
7: Sehr grosse Frage.
8: Und
5: also aus meiner Sicht grossartiger Song, vom, rein mal vom Musikalischen her. Also mich hat er jetzt, ich habe den irgendwie Mitte letzte Woche gehört, der hat mich mega begleitet so über die Tage.
7: Er läuft einem nach, gell?
5: Ja. Also wirklich so einfach vom Groove her. Ja, ist mir der sehr nachher. Und auch vom Inhalt. Also eben, was wäre, wenn, so die Frage, also, wo du im Leben immer mal wieder daherkommst. Mhm. Was wäre jetzt, wenn das nicht passiert wäre, wo wäre ich denn, welchen Weg hätte ich eingeschlagen und so die Gedanken.
7: So eine Entscheidung, die du anders getroffen hast im Leben, könnte alles irgendwie verändern, oder? Mhm. Das finde ich schon spannend, so im Kopf so Sachen durchzugehen. Also das passiert mir auch regelmäßig. Mir überlegen, was wäre, wenn ich das mal nicht selbst gemacht hätte oder mich nicht für das entschieden hätte. Das ist schon spannend.
5: Das ist eine Hypothese, denn du weißt es ja wie nie, was denn daraus geworden wäre, oder? Aber ein spannendes Gedankenexperiment mal, ja?
7: Ja, genau.
8: Ich finde es auch spannend, so zurückzuschauen. Weißt du, welche Entscheidungen hast du getroffen, wo wirklich, also weißt du sie auch nicht, aber so die grossen Entscheidungen, was. Ich habe zum Beispiel meinen alten Job gekündigt und ein Praktikum angefangen, da bei unserem Medienhaus. Mhm. Und der Entscheid, wenn ich das nicht gemacht hätte, also ich meine, logisch, ich will nicht da sitzen, aber...
5: Ja, du weißt es nicht, vielleicht,
8: also vielleicht wäre ich irgendwie spät.
7: Ja, nein, ich weiss es nicht.
8: Die Kündigung dort hat mich vieles gekostet, so in einen Versuch reinzugehen, so etwas Sicheres aufzugeben. Und das hat ein komplett anderes Leben weitergemacht. Mhm. Und das ist schon spannend, so...
7: Ja, voll.
8: Ja, was wäre jetzt gewesen, hätte ich dort den Personalfachmann gemacht? Was wäre so rein beruflich, was wäre weitergegangen, aber ja auch privat? Also
7: bei mir ist
8: ja
7: das sogar
8: viel.
7: Eben noch gekoppelt, oder? Mhm. Ich habe durch meinen Job da beim Radio habe ich überhaupt meinen Mann kennengelernt. Zwar über sieben Ecken, aber trotzdem, es hat der Job da gebraucht. Und ich habe mich auch da beworben, obwohl ich gewusst habe, ich habe mich für das Praktikum beworben, ein gewisses Praktikum, das ist echt gar nicht für mich. Aber ich bewirbe mich mal, vielleicht kann ich da mal ein Radio von innen gehen. Und ich meine, hätte ich mich nicht entschieden, um einfach an das Vorstellungsgespräch gehen, obwohl mein Praktikum eigentlich gar nicht so zugeschnitten gewesen wäre für mich, dann wäre mein Leben ganz anders verlaufen, oder? Und das ist schon spannend, wie sich das Leben dann so fügt.
8: Voll. Mhm.
7: Und wie so einzelne Entscheidungen eben zu dem führen. Und gehen wir mal noch ein bisschen zu den Lyrics, oder, vom Luca selber.
5: Eben, also wir reden jetzt ja stark über den Titel, könnte man sagen, vom Song, oder?
7: Ja, und so ein bisschen der Grundvibe, der rauskommt.
5: Ich war zuerst schon ein bisschen unsicher gewesen, geht es um eine Beziehung? Ich weiß nicht, ist euch das auch so gegangen? Es kommt ja dann in a different life, would you be mine? Es kommt immer wieder so eine Ziele, die kommt. Mhm. Und die im ersten Moment immer so eine... jetzt aus seiner Sicht eine Frau vor Augen gehabt und er sich fragt, würdest du denn auch immer noch mehr hören oder würden wir zusammen hören, zusammen sein? So, ich bin zuerst mega dort gegangen und dann für mich aber hat sich wie das ein bisschen anfangen, von dem konkreten Beispiel ein bisschen in etwas Grösseres entwickeln. So eben allgemein in die Frage rein, was macht mich aus, wo gehöre ich her, wo bin ich zu Hause? Fast ein bisschen, es ist fast ein bisschen ins Philosophische gegangen in meinen Gedanken. Ja. Das ist noch spannend, so aus einer konkreten Situation.
7: Ich habe nicht ganz herausgefunden, ob der Song so ein bisschen positiv oder negativ ist vom Gefühl her, weil ich wie beides so ein bisschen rausspüre aus dem Song, oder? Wenn es am Anfang heisst, something is off, guessing it's a price I pay, also irgendetwas ist komisch, das ist der Preis, den ich zahle for every single choice I made, für jede Entscheidung, I'm getting lost, hanging on to past hopes, also ich verliere mich und hebe auf alte Hoffnungen fest, carry my wrongs, also es ist ja dann so Sachen, so von den Lyrics her also ein bisschen schwer. Und haben wir wie auch überlegt, ist da auch so ein bisschen ein Bereuen drin, weißt du, von Entscheidungen, die man eben vielleicht getroffen hat, von Wegen, die man eingeschlagen hat.
5: Also, und das steigert sich dann im Chorus, kommt sogar noch, wenn man die letzten Ziele dort schaut, hold on to hope in a different life, also irgendwie auch noch so Perspektiven von Hoffnung in einem anderen Leben dann, etwas Positives, so habe ich es dann dort verstanden. Genau. Und darum könnte die Situation, die er beschreibt, negativ sein, wäre jetzt so die Interpretation.
8: Das stimmt.
5: Ja.
8: Das stimmt, das hat ein bisschen einen Touch von Bereuen. Und das finde ich eben schon auch eine spannende Frage, das Bereuen.
5: Von Entscheidungen, die du aktiv getroffen hast.
8: Also
7: gibt es bei euch im Leben wirklich so Entscheidungen, wo ihr sagt, mal die bereue? Weil häufig kommt man ja an den Punkt, wo man sagt, das würde ich anders machen, aber es hat ja zu dem Leben geführt, wo jetzt ist und das ist ja super.
5: Dass man sich
7: und so.
5: Ein bisschen
7: aber das ist wirklich so ein Punkt, sagst du, mal nein, den bereue ich voll. Und den würde ich wirklich anders machen, auch wenn mein Leben ganz anders dann würde verlaufen.
8: Also es gibt eine Entscheidung, das ist jetzt rein auf Ausbildungsniveau. Ich habe Tontechnik studiert, 2 Jahre. Mhm. Und hätte noch 1 Jahr müssen anhängen für den Bachelorabschluss. Und der Abschluss hat sehr viele Wirtschaftssachen gehabt, und das habe ich vorher schon in der Schule gehabt. Und ich habe gefunden, ja, kann man da irgendetwas anrechnen, dass ich da nicht alles muss machen das ganze Jahr. Ein bisschen faul gewesen in dieser Zeit. und das habe ich einfach dann nachher gesagt, nein, geht nicht. Mhm. Und ich habe dann gefunden, nein, mache ich nicht.
7: Okay.
8: Und das bereue ich, dann immer ein bereut, okay,
9: das ist ein Jahr,
8: noch ein bisschen beißen. Ja. Komm jetzt. Jungs, ich wirklich, wieso machst du das?
7: Ja, genau,
8: das ist so jetzt ein kleines banales Beispiel, aber das finde ich so, das hat mich schon ein paar Mal so gefühlt. Ah.
7: Ja, das ist vielleicht auch etwas, wo du denkst, so, ja, wenn ich jetzt das gemacht hätte, hätte ich jetzt nicht grundlegend den Rest vom Leben dann verändert. Ja,
8: genau,
7: weißt du, wieso?
8: Voll.
9: Ich bin jetzt die ganze Zeit, die du auch erzählt hast, ein bisschen am Studieren und ich merke, ich glaube so richtig, ein Entscheid, den ich heute würde sagen, den würde ich jetzt anders fällen, das war ein Fehler gewesen. Habe ich nicht einen, wo mir zuvorderst liegt und ich kann sagen, das ist es. Ich glaube, ich habe mal Möbelschreiner gelernt und da könnte ich jetzt schon sagen, heute würde ich vielleicht etwas anderes machen, aber gleich, die Ausbildung hilft mir jetzt, wenn wir ein Haus haben und irgendwie der Türen etwas kaputt ist, ich kann es einfach selber flicken, das hilft dir dann schon. Aber vielleicht wäre ja etwas anderes daraus geworden, hätte ich da jetzt zum Beispiel eine Grafikerlehre gemacht, weil das etwas ist, was mir auch sehr liegt. Und ich weiß, die Frage, eben, was wäre, wenn und so. Nein, ich glaube, bei mir bin ich auch recht zufrieden.
7: Ja,
9: ich merke einfach, es gibt ja auch, und das ist vielleicht ein Punkt, wo mich damit beschäftigt, es gibt ja auch Entscheide im Leben, die du nicht kannst beeinflussen. Also es gibt die aktive, ich entscheide mich für eine Lehre. Mhm. Und es gibt die, ich muss zum Beispiel aus gesundheitlichen Gründen meinen Job verändern, weil ich einfach nicht mehr kann.
7: Mhm. Ja.
9: Und so das merke ich, da schaue ich jetzt auf mein Leben zurück und sehe viele so Punkte, wo ich mal an einem Moment war, wo ich mich in einem anderen Leben gewünscht hätte. Also da würde ich sagen, jetzt passiert etwas, wo für mich in dem Moment so schwer ist, zu ertragen. Jetzt wünschte ich mir, ich wäre eigentlich in einem anderen Leben. Weiß nicht, aber das ist wie nochmal eine andere Perspektive auf das. Mhm. Weißt, nicht aus einem Wunsch, so positiv, sondern eigentlich aus einer grossen Not sich in einem anderen Leben gewünscht. Das kenne ich.
8: Mhm. Ist denn mehr quasi, dass etwas nicht passiert ist oder wäre oder so, dass die Situation, die man durch muss, wegen nicht wäre? Ja.
9: Und dann nachher, weißt du, und heute bin ich an einem Punkt, wo ich muss sagen, ich glaube zum Beispiel meine Beziehung, meine Ehe zu meiner Frau ist so tief, weil wir so viel durchlebt haben miteinander. Und das ist jetzt, oder man kann sich so Sachen auch schönreden, nur um das Unverständliche einordnen. Aber ich glaube, das ist jetzt wirklich ein Pluspunkt, und ich merke, wir sind schon durch so viel durchgegangen. Todesfälle in unserem Umfeld, Krankheiten in der eigenen Familie. Das hat uns so zusammengeschweißt, da möchte ich jetzt nicht mehr in ein anderes Leben, obwohl ich es mir da, wo es so schwierig war, sehnlichst gewünscht habe. Ich meine, das ist dann das Coole, wenn man es von hinten kann anders anschauen kann.
7: Ja, das ist auch schön. Da kannst du ja wie auch Frieden schliessen.
9: Ja, auch nicht immer.
7: Ja, genau, mit so Situationen. Ja. Hey, nein, so krasse Situationen, das kenne ich schon nicht. Ich kenne es eher so ein bisschen, manchmal so ein bisschen vorwärts gerichtet, dass ich manchmal so denke, beim nächsten Mal, also ich glaube nicht an die Inkarnation, dass ich wieder auf die Welt komme, so, wenn ich jetzt nochmal würde, dann wär ich gerne mutiger oder dann würde ich selbst oder dieses anders machen, wo ich jetzt das Gefühl habe, ja, jetzt bin ich 40, jetzt ist schon zu spät. Solche Sachen, wo ich dann manchmal verschrecke an mir selber und denke so, ja, also ich bin ja noch nicht fertig, dann mache ich dann halt jetzt noch.
8: Ja.
7: Weißt du, mit einfachen Sachen, wie ich habe mich nie so getraut, bei Sportsachen neue Sachen ausprobieren. Oder wenn dann irgendwie Beachvolleyball spielen. Also ich habe mich nicht getraut, zu mitmachen, weil ich bin nicht so gut im Schulsport und ich habe Angst vor Blamieren. Mhm. Und dann immer so, ich mache dann ein anderes Mal mit und dann irgendwann ist wieder so der Zug abgefahren.
9: Dann machst du gar
7: und
9: nicht
7: dann,
9: mit.
7: Ja, wenn ich jetzt das Leben nochmal von vorne könnte, dann würde ich mutiger sein und sagen, ist ja gleich, mach einfach mal mit.
8: Probier mal aus
7: und jedes Mal macht es weniger weh und das Blamieren ist nicht so schlimm. Und jetzt mit 40 braucht es mich mehr, um dort drüber zu steigen. Ja. Mein Mann sagt, ich kann noch beachen, mit denen bin ich nicht die, und sagt, ich komme sonst mal mit, ich fände es echt noch spannend zum Ausprobieren, sondern mehr so, viel Spass. In a different life.
8: Das könnte man nicht mal, jetzt aber auch noch machen.
7: Ich weiss. Ja, sie haben Schranke im Kopf. It, yeah. Aber eben, ich sage mir dann auch, in a different life mache ich denn das mal. Aber ich habe ja nur das. Also ich scheitere an dem. Ja. Was wäre, wenn?
8: Eine grosse Frage.
7: Eine grosse Frage, ja. Abschlussding, was denkt ihr? Positiv, negativ, ich habe es wie nicht herausgefunden. Was bleibt bei euch hängen? Ist ein also, weil musikalisch kommt ihr ja positiv daher. Mhm. Darum so, was würdet ihr sagen?
8: Mir hängt viel Positives schlussendlich, weil irgendwie wenn du dir Gedanken machen kannst, könnte es ein anderes Leben geben. Musst irgendwie, also ich weiß nicht, ich habe es gefunden, ja, in a different life, dass er mit der Hoffnung, wo er sagt, hold on to hope, irgendwie hofft er, so habe ich es jetzt verstanden, auch, dass sie in einem anderen Leben irgendwie gut wäre. So habe ich es jetzt so ein bisschen für mich genommen. Und ich finde, das wäre auch so der versöhnte Umgang mit dem eigenen Leben.
9: Mhm. Ich glaube, würde es auch als Positives sehen. Vor allem, es ist ja auch die Frage, wie fest hat es mit seiner eigenen Geschichte zu tun und wo singt er es vielleicht auch jemandem zu, wo eher in einer hoffnungslosen Situation ist. Und dann finde ich, kann er schon Hoffnung reinbringen im Sinne von, hey, weißt du, auch so den Mut machen, dass das wie noch nicht fertig ist. Es könnte ja auch jetzt in deinem Leben noch mal eine andere Dimension reinkommen. Mhm. Und das, finde ich, mal, hat schon etwas Hoffnungsvolles. Mhm. Ja.
8: Und du?
7: Mal, ich glaube, jetzt so im Gespräch mit euch darüber.
8: Hat sich das ein bisschen.
7: Fange ich an, Beachvolleyball spielen?
8: Hey, ja, das
7: nein,
8: macht
7: different
8: toll.
7: Life. Hey, ja, dann geh es an und gestalte dieses different life. Dieses andere.
8: Ich glaube, das ist ein guter Punkt.
7: Ja.
8: Was man kann verändern.
7: Genau.
8: Fang an, Volleyball spielen.
7: Das ist gut.
9: Frag dich also im nächsten Sommer.
7: Ja, genau. Ist jetzt mal ausprobiert. Fun Fact, wie immer zum Schluss. Im Interview hat der Lugani verraten, dass er nicht so die Leseratte ist. Und das erste Buch, das er ganz gelesen hat, also so freiwillig, nicht weil er es irgendwie für die Schule hat müssen lesen. So. Das war dann erst im Erwachsenenalter gewesen, ein Buch von den drei Fragezeichen.
8: Gute Wahl.
7: Das habe ich herzlich gefunden. So, irgendwo in der Ferien, wo es irgendwie rumgelegen ist. Oder so. Genau. Auch dort nie zu spät, um neue Sachen auszuprobieren.
8: Genau,
7: different Life. Wir gehen weiter, aber bevor wir über den zweiten Song reden, noch schnell etwas in eigener Sache. 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Genau. Aus rechtlichen Gründen können wir ja die Songs nicht anspielen, aber wir haben sie alle gesammelt. Also wenn du gerne willst, Different Life von Luca Hänni hören, dann hüpf schnell über und komm dann wieder zurück. Weil wir machen weiter mit You're Not the One for Me von Connor Flanagan. Ein Song, der es am Schluss machen geht. Aber mit wem ist die grosse Frage?
9: Also ich bin froh, haben wir kurz vor der Aufnahme mal noch darüber austauscht. Ich bin wirklich, ich habe gedacht, ui nein. Wie schlimm ist die Beziehung und der singt davon? Also wirklich, also schon von Anfang her, du bist nicht die Richtige für mich und dann, ich brauche dich nicht, ich bin fertig mit den Lügen, sagt er, singt er zum Schluss und so. Jetzt bin ich endlich frei.
8: Ja.
9: Und ich dachte, leck, ich bin ja so ein Harmonietyp, weißt du? Ich dachte,
8: ui, wie haltest du das um?
9: Wie hätte das so lange ausgehalten? Ich wäre schon viel früher irgendwie rausgekommen oder hätte ich müssen darüber reden oder was.
7: Und das Ganze so mega leicht und lüpfig, oder?
9: Oh, ja, genau. Es ist so eine Schere. Es ist eine totale Schere. Und nachher kommst du und bringst den Hintergrund vom Song. Ich dachte, jetzt macht das Ding irgendwie Sinn.
7: Genau, er hat es selber erzählt, was es in dem Song geht. Es geht eigentlich ums Schluss machen mit dem Vergleichen. Der Conor Flanagan hat selber gesagt, er hat Mühe mit dem Thema. Er vergleiche sich viel mit anderen Musikern, mit anderen Ehemannen, mit anderen Papis, also mit Menschen, die irgendwie wie im gleichen Setting sind wie er. Und kommt automatisch in das Vergleichen hinein. der verbringt mehr Zeit mit seinen Kindern, der bringt seiner Frau Blumen heim und der Musiker hat die besseren Zahlen. Ja. Und das Vergleichen, das sei ihm eigentlich so ein Graus, das sei wie so eine toxische Beziehung eigentlich. Mhm. Und von dem will er sich lösen, will Schluss machen mit dieser vergleichenden Version von sich selbst.
9: Aber kurz zu meiner Beruhigung, also hätte man das aus dem Songtext irgendwo raussehen können? Also weißt du, habe ich... Oder wie ist
7: das?
9: Ich finde es nicht.
8: Ich habe das ja, wir haben die Songs ja vorbesprochen, Janine, weil ihr das mal wählt. Und du hast mir das dann gesagt, es geht um Schluss machen mit dem Vergleichen. Und dann bin ich an den Song angeguckt, habe angefangen zu hören und die Lyrics angeschaut, so richtig vor mir gehabt. Und dachte, ich lese das nie nicht raus.
7: Ja, genau.
8: Also er hat es wirklich nicht mal, ich finde nicht mal angeteased, wenn es dann weisst, macht es Sinn. Weil er sagt, total. So, dein Lachen ist das Läuteste im Raum. Das hat mich immer dort angebracht, dass ich es das zweite Mal noch überlegt habe, wann ich, für meinen nächsten Schritt und so. Es macht dann mega viel Sinn.
7: Mhm.
8: Aber ich hätte es nicht rausgelesen.
7: Ich versuche gerne nochmal durchzulesen.
9: Mhm. Ja, also wir können es jetzt irgendwie, oder? Er hat relativ weit oben die Ziele, dass that God loves is unconditional forever. Also irgendwo das Fundament von einer Liebe von Gott, so singt er das. Mhm. Steht über allem. Er sagt sogar, es ist wie das Wetter, wo immer um einen herum ist. Und dort könnte man das ein bisschen interpretieren, dass ihm das Identität gibt und er vielleicht darum mit dem Vergleichen besser kann umgehen kann, so ein bisschen. Oder? Aber,
8: und er geht nachher dort und sagt, aber du hast immer versucht und das genommen, bist zu mir gekommen mit vergangenen Situationen. So viel, mal denke ich viel. Aber
7: es ist nicht so, aber
8: schon
7: es ist
8: halber schwierig.
7: Dann kannst du es drin
9: ja, genau. Ist auch noch spannend. Ja. Also, eigentlich so in dem Sinne noch ein cooles Konzept.
8: Voll. Aber ich freue mich dann so, wenn es
9: gar nicht weisst,
8: geht es wirklich auf. Ich hätte jetzt, glaube ich, mir eine Hoffnung, aber das ist jetzt, dass ich mit
9: sicher einen kleinen Nerdstag,
8: aber irgendeinen Hint am Schluss so, nicht so krass aufgelöst, aber ja.
7: Ja, voll, weil du hörst ihn ja dann irgendwie in einer Spotify-Playlist, im Radio, sonst irgendwo im Auto und eben, bist dann
8: da
7: eigentlich...
8: Da hast du einen Moment,
7: ja, du genau.
9: Ich höre es dann einfach als Beziehungssong und denke, ui, was ist da los? Und dann merke ich, wenn jetzt die Erklärung reinkommt und es geht ums Vergleichen, dann kommt er plötzlich mega nahe, weil dann hat er etwas mit mir zu tun.
8: Ja, genau.
9: Vorher irgendwie jetzt, ich bin eben mit den Beziehungen, dort ist er bei mir relativ weit weg vom Thema, aber jetzt kommt er mega nahe
7: jetzt,
9: in mein Leben.
7: Gell?
9: Ja, mega.
8: Ja, und das Thema Vergleich ist schon mega
7: und dann,
8: gross.
7: Ja, und das ist sehr universell, oder? Das kennen wir ja irgendwie alle. Also ich glaube, ich kenne keinen Menschen, der sagen kann, nein, also das ist jetzt irgendwie mega weit weg von mir, dass ich mich vergleichen mit anderen Menschen. Ja. Mhm. Und der Gedanke

0: ist sehr happy gewesen. Und ich kenne das in meinem Leben auch, dass wenn ich mein Leben anschaue, bin ich glücklich, bin ich zufrieden, bin ich dankbar. Und wenn ich einmal rüberschaue zu einer anderen Person, die irgendetwas besser kann, irgendetwas mehr hat, irgendetwas mehr erfolgreicher ist, dann macht es etwas mit mir. Ja. Und das ist schade.
1: Was ich vor allem spannend finde, bin bei diesem Punkt, du vergleichst dann einfach jetzt zum Beispiel nur die eine Note vergleichst.
0: Ja.
1: Das ganze ringsum blendest du ja in dem Moment aus. Mhm. Und ich finde, dort zu vergleichen eigentlich, wenn man es dann, das versuche ich mir immer zu sagen, weil das Vergleichen logisch, ich kenne das. Ich mache selber auch Musik. Und unsere Zahlen sind katastrophal im Vergleich zu vielen anderen im Vergleich.
0: Mhm.
1: Aber gleich ist es so, einerseits einmal, was ich durch das schon erleben konnte für mein Leben, es hat mich bereichert. Mhm. Und auch, ja, du siehst ja nicht, was die andere Person, die halt jetzt die bessere Zahlen hat, sonst für das Leben hat.
2: Ja,
1: du siehst die Zahl. Und irgendwie versuche ich mir dann immer wieder vor Augen zu führen, ja, den Rest sehe ich nicht. Mhm. Und ich mit meinem Leben voll zufrieden auch, so weit. Und ja, wisst ihr, was ich meine?
0: Ja,
2: das,
0: ich
2: finde mega. Das, also das ist einer der Gründe, warum ich sehr spärlich in den sozialen Medien unterwegs bin. Ich habe das auch schon erzählt, da in einer anderen Folge vom Podcast. Bin ich auch ein bisschen der Dinosaurier, oder manchmal? Ja, ich konsumiere das ab und zu mal passiv, aber ich poste zum Beispiel auch nichts. Ich merke, wieso? Das ist jetzt, bin jetzt einfach ich. Ich merke, mir tut das wenig gut, zu viel zu sehen, was anderen gelingt im Leben. Weil in den sozialen Medien zeigst du auch. Ja. Also es gibt schon auch eine Strömung, wo immer wie mehr auch die anderen Sachen anfangen zu zeigen. Ich glaube, weil wir es vielleicht auch ein bisschen satt haben, immer nur das Positive zu sehen. Oder? Aber das merke ich, das macht schon mit mir auch etwas. Thema Neid ist bei mir gross drin, dass ich gerade wenn es um Finanzen geht oder so, dann immer schnell tippe, ja, der hat mehr als ich und so und ich müsste auch mehr. Und das kann ich schon ein Stück weit auf Sparflamme behalten, wenn du deine Vergleichsreichweite nicht so hoch hast und in den sozialen Medien nicht so daheim bist. Also so sehe ich es. Ich weiß nicht, wie es euch geht mit dem. Wir sind dort mehr unterwegs als ich, glaube ich. Oder könnt ihr das gut abstellen dort?
1: Bei den Ferien fällt es mir schwierig.
2: Ja.
1: Weil ich so sehe, wo die anderen gerade anreisen und Bus ziehen und so, dann finde ich so, ich würde schon gerne wieder. Aber nein, sonst kann ich es, weil ich eben genau das, es ist ja logisch, es ist ein kleiner Punkt. Und ja, nein, das kann ich recht gut abstellen. Aber so Ferienort, das macht mich dann mehr so, aber nicht vergleichen, sondern wie, ich würde jetzt auch gerne dort hingehen. Mit das.
0: Ich habe einfach mit den Jahren gelernt, ich spüre dann mehr raus, gewisse Leute tun mir nicht gut, dort komme ich in das Vergleichen rein, das macht etwas mit mir. Und dann folge ich dann einfach nicht mehr. Also ich versuche eigentlich, wie dort diesen Leuten zu folgen, wo ich merke, das tut mir dann auch gut. Und gleichzeitig finde ich es eben auch spannend, was Vergleichen macht, weil ich merke, dass es auch anspornen kann, in gewissen Bereichen des Lebens. Ich bin ein Leistungsmensch und es macht etwas mit mir, wenn ich mich vergleiche. Es spornt mich an, es macht mich besser, zum Beispiel in gewissen Sachen. Und das finde ich dann auch so ein bisschen schwierig, weil es macht mich eigentlich kaputt und gleichzeitig, aber spornt es mich eben auch an, treibt mich zur Höchstleistung. Darum finde ich es so eine komische Beziehung.
2: Ja. Es ist ja dann noch die Frage, was treibt dich am Schluss an zur Höchstleistung, weißt? Also ich finde schon, ich kann das noch verstehen, wenn du im Vergleichen es bei dir etwas anregt und du merkst jetzt, wow, das ist etwas, auf das habe ich so lange irgendwie gewartet auf den Moment und jetzt fange ich an, weiss auch nicht, ich sehe einen, der joggt mega und jetzt möchte ich auch mehr joggen, was auch immer, das Beispiel, oder? Und es dann von mir aus so eine Motivation gibt, aber wenn ich natürlich Motivation habe, ich will einfach besser sein als der andere, dann kann es schon auch wieder gefährlich sein.
0: Ja, genau, an diesen Punkt möchte ich wie nicht kommen. Ja. Aber dass es mich inspiriert, im ersten Moment nervt es mich und im zweiten Moment inspiriert es mich und im dritten Moment bringt es mich dazu, um etwas zu verändern in meinem Leben, wo vielleicht auch etwas Positives kann bringen.
1: Muss es dann schlecht sein, wenn ich besser sein als jemand anderes? Du hast vorhin gesagt, das wäre dann eine schlechte Motivation.
2: Also ich finde, wenn die Motivation ist, nur einem anderen zu zeigen, dass ich besser bin, finde ich, jetzt ist nicht eine gute Motivation für mich.
1: Ja, voll. Zum Zeigen nicht, aber wenn es...
2: Logisch darf man besser werden als jemand anderer. Also ja, das ist das unbedingt. Ich freue mich auch, wenn Leute um mich herum, das ist ja auch so das Prinzip,

0: von Leiterschaft zum Beispiel ja lange in einer Kirche geschafft. Und wenn du dort versuchst, alle klein zu behalten, das macht überhaupt keinen Sinn. Oder? Es ist ja schön, wenn Leute Verantwortung übernehmen und über sich auswachsen und sogar besser werden als du. Aber ich glaube, wenn es die Grundmotivation ist, hey, ich mache das zum anderen zeigen, dass ich besser bin, dann finde ich, glaube ich, am Schluss zahlt sich das nicht aus für dich.
1: Nein, das muss schon wie, ich habe jetzt mehr so einen Hinblick auf Sport oder Wirtschaft oder so gedacht, dort musst du ja eigentlich besser sein als Konkurrenz. Und dann ist das ja wirklich ein Antrieb.
0: Dann,
1: der hilft ja dort eigentlich auch mega.
2: Genau.
1: Oder pusht gegenseitig wieder rauf. Und dann ist der wieder mal auf dem Eis, dann kommt der oder sie wieder aufs Eis und so. Und dann,
2: vielleicht kann man wie sagen, wenn es einem so pusht, zum besser werden, dann ist es ja irgendwie auch etwas Schönes. Ja. Aber wenn es einem fertig macht, dann sollte man gescheiter Schluss machen, so wie der kann.
1: Finde ich gut. Mach Schluss dann.
0: Schluss auch
2: dann
0: jetzt.
2: Auch Schluss jetzt. Wir beenden mit dem Fun Fact. Der Conor Flanagan, der hat irische Wurzeln. Und darum ist er mit viel so irischer Musik aufgewachsen und hat als Bub zuerst mal irische Flöte gelernt, bevor er irgendeine Gitarre oder so in die Hand genommen hat. Das hat irgendwie noch schön gefunden. Mhm. Und mit dem wäre es von Song Reaction. Schön. Hast du zugelassen? Dann sagen wir danke, tschüss und bis zum nächsten Mal.
1: Bis dann.
0: Ciao.
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1: Die Nachrichten von SRF um 4 Uhr mit Patrick Seiler. Guten Morgen. Bei einem erneuten Angriff auf den Flughafen der saudi-arabischen Hauptstadt Riyadh ist nach Behördenangaben ein Mensch getötet und 11 weitere sind verletzt worden. Ein Geschoss traf das Terminal 4. Es war bereits die 4. Attacke auf den Flughafen innerhalb einer Woche. Zudem meldete das Militär abgefangene Raketen und Drohnen über weiteren Landesteilen. SRF Nahost-Korrespondentin Christina Brun ordnet die Tragweite ein.
2: Der Angriff, der trifft nicht nur den Flughafen, er trifft vor allem auch das Geschäftsmodell. Den Plan, Saudi-Arabien zu einem Ort zu machen, an dem die ganze Welt hinreist und auch dort investieren möchte. Und das Ganze kommt zu einem sehr schlechten Zeitpunkt. Heute hat die Weltenergiekonferenz begonnen in Riyadh. In rund 2 Wochen startet das sogenannte Davos in der Wüste, die größte Investorenkonferenz.
1: Die Folgen zeigen sich bereits bei der laufenden Weltenergiekonferenz. Der britische Ölkonzern BP sagte seine Teilnahme wegen der Sicherheitslage ab. Spitzenmanager weiterer westlicher Konzerne wollen Medienberichten zufolge ebenfalls fernbleiben. Nordkorea hat erneut mehrere ballistische Raketen in Richtung des japanischen Meeres abgefeuert. Das teilte der Generalstab der südkoreanischen Armee mit, nachdem zunächst von einem einzelnen Geschoss die Rede gewesen war. Die Raketen wurden demnach in den frühen Morgenstunden Lokalzeit aus der Region um die Hauptstadt Pyongyang gestartet. Das japanische Verteidigungsministerium registrierte mindestens 2 Raketen, die außerhalb der eigenen Wirtschaftszone ins Meer stürzten. Laut der südkoreanischen Armeeführung handelt es sich um eine gezielte Machtdemonstration. Pyongyang reagiere damit auf den Test einer eigenen Hyperschallwaffe durch Südkorea vor wenigen Tagen. Die politische und militärische Situation auf der koreanischen Halbinsel bleibt damit angespannt. Diplomatische Gespräche lehnt Machthaber Kim Jong-un weiterhin ab. Mexiko kämpft gleich an 2 Fronten gegen schwere Unwetter. Entlang der Pazifikküste bedroht Hurricane Simon das Festland, ein Wirbelsturm der Kategorie 3. Erwartet werden Windgeschwindigkeiten von bis zu 200 Kilometern pro Stunde. Nach Angaben des US-Hurricane-Zentrums zieht der Sturm knapp vor der Küste vorbei und bedroht beliebte Ferienregionen wie Puerto Vallarta mit Starkregen und Sturmfluten. Präsidentin Claudia Sheinbaum rief die Bevölkerung auf, in Notunterkünften zu bleiben. Gleichzeitig sorgten die Ausläufer des früheren Tropensturms Rachel im Norden des Landes für Überschwemmungen. Wie der Zivilschutz der Region Baja California mitteilte, mussten in Tijuana Bewohner mit Booten aus überfluteten Häusern gerettet werden. Das Wetter bei uns heute Montag. Es erwartet uns ein meist sonniger Start in die Woche. Einzig am Vormittag gibt es stellenweise Nebelfelder. Die Temperatur im Norden um 16, im Süden um 21 Grad. Und das waren die Nachrichten von Radio SRF. Verantwortlich ist heute Nacht Patrick Seiler.
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4: Ein Meinungsaustausch verpackt in 11 Minuten Redezeit. Schön, bist du auch heute mit dabei. Ich bin der Joni Merz. Sich fürs Gute einsetzen und dem Bösen den Rücken kehren, klingt irgendwie recht plausibel, wenn man das so hört. Und es steht auch sogar so in der Bibel. Im Alten Testament, im Amos, also in einem Prophetenbuch, Kapitel 5, Vers 14. Aber so einfach, wie das tönt, ist es dann eben doch nicht. Ja, wie merke ich denn, was jetzt gut und was böse ist? Kann man das irgendwie messen? Und wie kann ich mich aktiv fürs eine oder auch fürs andere entscheiden und einsetzen? Das diskutiere ich mit meinen Gästen, Thomas Zink und Miriam Merz, in den nächsten 11 Minuten.
6: Setzt euch für das Gute ein, allem Bösen aber kehrt den Rücken. dann bleibt ihr am Leben und der Herr, der allmächtige Gott, steht bei euch, so wie ihr es ja immer behauptet.
4: Gut, da gibt es für mich ein paar Sachen, wo wir darüber diskutieren müssen. Ich will gerade anfangen mal mit sich fürs Gute einsetzen und dem Bösen einfach mal so geschwind den Rücken kehren. Ich finde irgendwo ein logisches, gutes Prinzip, würde ich sagen, wenn ich es einfach so nüchtern betrachte. Was ist eure Meinung dazu?
7: Ja, Glückskeks. Das ist doch immer gut, oder?
8: Also
4: das wäre so eine Weisheit, dass man Glücks gibt.
7: Ja, absolut, oder? Also, und da würde wahrscheinlich auch alle sagen, ja voll. Also
4: ja, das
7: wir widerstehen am Bösen und wir setzen uns fürs Gute ein. Das, ich finde das dann so Robin Hood-mässig, oder?
4: Ja, und total einfach.
7: Mega. Oder?
8: Total.
4: Mimi?
8: Klar, und man weiss immer, was man zu tun hat.
4: Ich finde aber den Rücken kehren, ich habe das noch spannend gefunden, etwas im Rücken zu kehren, heisst ja wirklich, ich habe den Fokus ganz klar auf etwas anderes und das andere ist mir im Rücken. Ist aber noch ein rechter Anspruch, finde ich, den der Text da hat.
7: Ja, es setzt halt voraus, dass man irgendwie so reflektiert ist, dass man wahrnimmt, wo das Böse ist oder das, ja, wo man halt den Rücken muss kehren. Also ich meine, wenn ich einfach so in den Tag hineinlebe, mache ich mir ja nicht die ganze Zeit Gedanken, wo ist das Böse?
4: Ja.
7: Wo muss ich jetzt meinen Rücken hin?
4: Und wie merkt man das, was denn böse ist? Ist das ja, irgendwie eine Gefühlslage innerlich, wo ich merke, oh, das tut mir nicht gut, oder was?
7: Also da könnte man jetzt die ganz grosse Fässer auftun. Ich weiß nicht, ob wir für das jetzt da Zeit haben.
4: Ja, aber 11 Minuten oder noch 10 jetzt.
7: Ja, genau. Das wird lang. Aber ich kann schnell schwätzen. Nein, also ich meine, ich glaube, man hat mit der Zeit ja schon ein bisschen, also natürlich abhängig vom eigenen vielleicht Wertempfinden und vom eigenen Glauben oder so, hat man mit der Zeit ja schon ein bisschen ein Gefühl dafür, was wäre jetzt da ein gutes und was ein weniger gutes Verhalten. Aber das ist auf jeden Fall das, was mir als erstes so in den Sinn kommt. Ja, wenn es aktiv den Rücken zuwenden geht, dann musst du ja zuerst einmal das irgendwie lokalisieren oder benennen können oder so. Ja.
4: Eine Gewissensfrage vielleicht. Ein innerer Kompass, der einem das anzeigt? Wie merkst es du es, Mimi? Sachen, was ist gut und was ist nicht gut im Leben?
8: Hey.
4: Die Frage.
7: Ja gut, für uns, also du bist gefragt, aber für uns als Christen ist halt so, wir haben dann irgendwann eine Vorstellung davon, was jetzt irgendwie das Jesus-ähnliche Wirken mehr oder weniger widerspiegelt, oder nicht?
4: Ja. Also du hast Jesus als Vorbild in dem Sinn? Geschichten, die du liest aus der Bibel und merkst, was dort, was nicht auf das zutrifft, ist böse.
7: Ja, so pauschal würde ich es jetzt nicht sagen, aber also wenn wir uns als Christen irgendwie mit dem Glauben und Jesus und der Bibel beschäftigen, dann kommt man mit der Zeit ein bisschen das Gefühl über. Mir ist bewusst, es gibt natürlich ein Riesenfeld von unterschiedlichen theologischen Meinungen. Aber irgendwann ist man ja mal ein bisschen auf einer von denen. Und dann hat man doch schon ein bisschen Ahnung, entspricht das jetzt dem oder nicht. Also ich habe irgendwie eine Vorstellung von dem Reich Gottes, wo Jesus viel davon predigt hat und wie das dann mal wird sein. Und dann kann ich mich doch schon fragen, was von meinem Verhalten schmeckt nach dem und was nicht. Mhm. Und dort, also ich finde, dort muss man nicht so wahnsinnig weit suchen. Da können wir dem ja im eigenen Leben und auch gesellschaftlich können wir dem schon Sachen sehen und sagst, ja, also das ist es jetzt nicht. Nach meinen Wertevorstellungen. Ja.
8: Also ich finde einerseits, was da an der Text schon davor redet, was darum geht, ja eigentlich sollen die Armen nicht unterdrückt werden, die Reichen sollen nicht ihren Reichtum aufbauen aufgrund von der Armen oder auf Rücken von der Armen, Bestechung, Korruption, Zerstörung von Leben. Und ich finde, das find ich, sind ja schon auch Wertvorstellungen, die die Bibel irgendwie ein bisschen vorgibt, hey, wie sollen wir miteinander umgehen?
4: Eben, also da geht es um soziale Gerechtigkeit zum Beispiel, oder?
8: Ja, und der Umgang einerseits, und das beschreibt ja die ganze Bibel, der Umgang mit der Welt, mit der Natur, aber auch mit den Menschen. Und ich glaube, alles, was eigentlich dem entgegenwirkt, was dort immer wieder Zerstörung gibt, dass das Gute nicht kann zum Blühen kommen oder nicht kann, Menschen nicht können, ja, zum Blühen kommen und sich entwickeln, dass, wenn die Natur zerstört wird, ich glaube, das sind böse Sachen. Vielleicht ist Böse nicht immer ganz einfach zu erkennen, aber ich glaube, all das, was dem Plan eigentlich von Gott die Erde heil werden lassen, entgegenwirkt, glaube ich, sind die Sachen, die wir eigentlich den Rücken kehren sollen. Und wir sollen unseren Fokus auf dem haben, der hilft, dass die Erde heilt. Dass die Menschen heil werden, dass die Natur heil wird und dass wir uns aktiv, das heisst eben, setzen wir uns Gute ein, also wir sollen uns aktiv an dem beteiligen, was Gott möchte machen möchte. So
4: wenn
8: verstehe ich es.
4: Ja, wenn du das schon erwähnst, du hast so Sachen gesagt, eben wie Gerechtigkeit, wie sich fürs Gute einsetzen, für irgendwie schauen, dass das wieder hergestellt wird und so weiter. Du nimmst das aus dem Amos-Text raus. Sag noch ganz kurz etwas rundherum. Also, was ist das Thema hinter dem Text?
8: Vom Amos-Text?
4: Ja.
8: Ja, das ist der Prophet Amos, der zum Nordreich von Israel redet. Also Israel war ja wie zwei Teil gewesen, dort mal. Also Juda, der Südreichteil und Nordreich. Und dort klagt er eigentlich das Volk an, weil sie sagen, oder sie haben das Gefühl, ja, Gott ist auf ihrer Seite, sie leben so gut. Und er sagt, hey, nach außen sieht es bei euch schön aus, aber innen faulet und rottet es eigentlich. Und darum eben wendet euch vom Bösen ab und tönt gut, weil dann ist Gott auf eurer Seite. Nicht einfach, wenn ihr das Gefühl habt, ihr könnt machen, was ihr wollt. Ihr könnt eben Menschen unterdrücken, wenn ihr wollt. Mhm. Das ist so ein bisschen der Kontext jetzt da vom Amos, wo er reinkommt und sagt, hey, Gott ist auf eurer Seite, wenn ihr die guten Sachen tut, wenn ihr für die Menschen wirklich schaut, wenn die Reichen ihren Reichtum teilen mit den Menschen, die es brauchen und nicht einfach eigentlich aufgrund von ihrer Armut reich werden. Und ich finde, das ist brandaktuell im heutigen Kontext.
9: Es ist ein sehr aktuelles Thema. Und was mir da bei diesem Text jetzt noch so ein bisschen als Frage aufkommt, oder? Das heisst, setzt euch fürs Gute ein, ein Bösen kehren Druck, dann bleibt ihr am Leben und Gott steht euch bei. Also, ich stelle mir vor, oder, wenn ich mich fürs Gute einsetze, dann bleibe ich am Leben, weil das tut ja auch mir gut. Aber Gott steht mir dann auch bei. Ist das so ein bisschen ein Wenn-Dann? Also, wenn ich mich fürs Gute einsetze, habe ich automatisch Gott auf meiner Seite. Oder wie müssen wir das verstehen?
7: Ja, ich tue mich mit so pauschalen Sachen immer ein bisschen schwer. Also das ist ja da in einen konkreten Kontext hineingeredet. Also in meinem Gottesbild ist Gott sowieso an meiner Seite. Auch wenn ich es mal irgendwo nicht schaffe. Oder wenn ich vielleicht mal nicht ganz genug schnell den Rücken am Bösen zuwende.
9: Also geschwind nachgefragt, immer an meiner Seite heisst, das ist einfach, das ist wie eine Feststellung. Er ist da.
7: Ja, also das, in meinem Gottesbild ist das sicher so. Also
9: er wendet dir den Rücken nicht zu.
7: Genau. Auch wenn ich einmal irgendwo stürchle oder es mir halt nicht in jeder Situation von meinem Leben gelingt, das Gute zu sehen und zu fördern oder so, oder dem Bösen zu widerstehen. Ja. Also mit so pauschal Antworten tue ich mich ein bisschen schwer. Aber es zeigt natürlich, und das gibt es in der Bibel oft, so bewusste Übertreibungen, oder? Zum wirklich einen Punkt machen, oder? Also wirklich benennen, hey, wenn ihr das Gefühl habt, ja, ihr nennt jetzt so da quasi gottesfürchtige Menschen, aber es ist eigentlich nichts davon in eurem Leben sichtbar, dann sind ihr wie auf dem Holzweg. Und der Vers ist natürlich, oder der Teil vom Vers ist natürlich dann sehr deutlich, oder? Aber vielleicht will er auch einfach nur etwas deutlich machen, dass ihm der Punkt wirklich wichtig ist, oder? Dass es eben auch darum geht, dass man das, was man glaubt, irgendwie sichtbar kann machen, mit Daten untermauern und nicht einfach nur sagt, das ist eine Entscheidung, die habe ich mal getroffen, ich gehöre zu dem Gott. Und jetzt merkt das niemand mehr, oder? Sondern dass es eben auch dazugehört, dass man dann sich quasi am Heilen von diesen zerbrochenen Beziehungen, wie die Mimi schon gesagt hat, wie beteiligt, oder?
8: Gell, jetzt da beim Amos geht es ja auch darum, eigentlich, dass Syrer kommen. Also bald, auf das oben. Also die Syrer sind eigentlich gekommen und haben dann das Nordreich auch zerstört.
9: Also Assyrer gleich Feinde.
8: Ja, oder wo eigentlich auch, wo da ja eigentlich auch ein Stück weit, einerseits so ein das Bewahrung vom Gericht durch die Assyrer, angesprochen wird, auf die andere Seite aber eben auch das gesamte Ding, von sagen, hey, das Leben bedeutet auch in dieser Gegenwart, in dem Willen von Gott sein, das ist wahres Leben und mit dem Gott zusammen sein, in dieser Beziehung zu verbringen und nicht einfach eben sagen, ja, wir glauben an den Gott, aber der ganze Rest vom Leben widerspiegelt nichts von dem Wesen, von dem Gott. Und ich glaube, dort heisst, hey, dann werdet ihr leben, wenn ihr zurückkommt zu dem, dann werdet ihr auch reflektieren und widerspiegeln, wer der Gott wirklich ist. Und das war eigentlich die Aufgabe vom Volk Israel gewesen, zum sagen, sie sollen, an ihnen sollen die Völker sehen, wie Gott eigentlich ist. Mit seiner Liebe, mit seiner Gerechtigkeit, mit seiner Barmherzigkeit. Mhm. Und er fordert sie da wieder auf, eigentlich wieder zurückzukommen zu dem.
7: An das hätten sie schon noch recht viel müssen erinnern.
8: Also ganz ehrlich, ich glaube, alle daran erinnert werden.
9: Das ist ja vermutlich auch der Auftrag von einem Propheten in dieser Zeit.
7: Ja, genau.
9: Oder, dass er immer wieder den Mahnfinger raufgehabt hat und gesagt hat, du, da gibt es irgendeinen blinden Fleck, wo man geschwind her schauen, oder?
7: Genau.
9: Mhm. Aber wenn wir das jetzt ins Heute übertragen, sich fürs Gute einsetzen und dem Bösen den Rücken kehren, ist das, weißt du, würde ich sagen, das ist irgendwie untrennbar vom christlichen Motiv, das man hat im Glauben. Das gehört, das ist einfach eine Aufgabe von jedem, der irgendwo an den Gott glaubt und an dem festhält, dass er sich für das einsetzt.
8: Also ich finde ja, also eigentlich wollen wir ja ähnlicher werden wie Jesus. Und dort einfach auch immer wieder einerseits durch Gebet sagen, Jesus, verändere du meinen Charakter in dein Wesen. Und andererseits finde ich, heisst es aber schon auch durch den Alltag irgendwie zu gehen mit offenen Augen und zu sehen, hey, eben vielleicht ist es nicht einfach Böses, aber sie für sich fürs Gute einsetzen, wo braucht jemand, ist jetzt angewiesen auf meine Hilfe. Und dann einfach, weil es halt unbequem ist oder ich vielleicht andere Pläne und so draus habe, einfach sage ich lade jetzt auf der Seite und ich setze mich jetzt für den Menschen ein. Ich bleibe im Moment stehen und versuche, jemand anderem etwas Gutes zu tun. Und ich finde, manchmal sind es ja nur so kleine Sachen. Und manchmal kann es grösseres daraus werden. Also ich finde, es muss sich ja nicht ausschliessen, das Kleine oder das Grosse. Aber wie sage ich, ich lasse mich unterbrechen, weil ich mich fürs Gute will einsetzen.
9: Also auch die Not gesehen im Umfeld, das ist ja das, was mir bei mir wieder anklingt, was du mal gesagt hast, Thomas, sich den Jesus als Vorbild nehmen. Das ist etwas, wenn ich jetzt die Bibel anschaue, das Neue Testament, die Evangelien, wo wir Geschichten lesen von Jesus, das hat er ja immer wieder mal gemacht. Sich einfach unterbrechen lassen für eine Not.
7: Ja, genau. Also das wäre natürlich eine von diesen Möglichkeiten, zu sagen, ja, man sieht Not und hilft mit, Not zu lindern, oder? Aber vielleicht zusammengefasst sind sie alles Taten von der Liebe und von der Barmherzigkeit, oder? Also ich finde, das ist ja das, wo liebevolles Handeln zeigt sich dann, indem man hilft, Notleidenden zum Beispiel, oder? Aber so ein grosses Stichwort in dem Sinne, Jesus ähnlicher werden, heisst, liebevoller zu werden, oder? Also das ist ja seine Antwort auf die Frage, was ist das wichtigste Gebot, oder? Lieb Gott und lieb den Mitmensch wie dich selber. Und den Mitmensch zu sehen und zu lieben und als Ausdruck von dieser Liebe ist dann zum Beispiel eben Notleidenden helfen. Aber es gibt auch noch viele andere Beispiele.
9: Wir haben leider 11 Minuten durch, sonst könnten wir die Beispiele natürlich noch
7: ich habe gesagt,
9: ausführen.
7: Es wird knapp da mit 11 Minuten.
9: Ja, wir haben es schon vermutet. Es ist ein Text, der natürlich auch zum Nachdenken anregt und das hoffen wir, haben wir irgendwie geschafft in diesen bisschen mehr als 11 Minuten. Du darfst uns gerne Feedback geben, wenn du die 11 Minuten mit uns gewesen bist und findest, mal, das ist eine gute Geschichte. Du darfst uns gerne Feedback geben, wenn du findest, da könnte man mal noch in diese Richtung. Das nehmen wir alles gerne auf. Du findest einen Link in den Shownotes von dieser Folge, wo du uns kannst kontaktieren kannst. Und nebenan hat es gerade noch mal einen Link, wo es darum geht, hey, wenn du uns unterstützen willst, wenn du sagst, wow, die Arbeit ist mir irgendwie wichtig, ich möchte einen Batzen hier lassen für ERF Media Schweiz, der diesen Podcast produziert, dann darfst du das gerne machen. 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
1: Heute hören wir der 1. Mose 18, Vers 27 und Gedanken dazu, die gibt es von Miriam Merz und dem Thomas Zink.
2: Ich

0: eigentlich oder zwischen und sagt, wie, hey, aber wenn es nur 50 Menschen hat, die irgendwie nach deinem Willen leben, dann kannst du es doch nicht zerstören. Und so dealt er mit Gott von zu 30 Menschen, zu 20 Menschen, bis zu 10 Menschen. Genau. Und sagt, hey, aber wenn es 10 Gerechte hat, dann musst du es verschonen. Und Gott lässt sich auf das ein. Der Abraham steht einfach dazwischen und sagt, hey, hey Gott, das kannst du nicht machen. Und Gott lässt auf den Abraham.
1: Ich finde auch, das ist eine von so zwei coolen Sachen, die mir wie gerade entgegenkommen. Zum einen der Mut von Abraham. Mhm. Also er getraut sich irgendwie, dem Gott entgegenzutreten und sagt, hey, das geht doch nicht. Also er lässt es wie nicht einfach über sich ergehen. Was ich eine coole Ermutigung finde. Also dort, wo wir vielleicht auch mit Herausforderungen konfrontiert sind, sagen, hey, nein, wir gehen mit Gott wirklich in Dialog oder vielleicht sogar in Streitgespräch. Und zum anderen die Reaktion von Gott, der eben nicht einfach einen vorgefertigten Plan hat, der unveränderbar ist, sondern der sich da irgendwie darauf einlässt. Sogar seine Meinung ändert. Das finde ich so die zwei faszinierendsten Facetten von diesem Text.
0: Mhm. Ja, und wo ja Abraham ganz klar ist, hey, ich bin Mensch, ich bin sterblich. In anderen Übersetzungen heisst es, ich bin Erde und Asche. Und wir sagen, ja, eigentlich kann ich dir nichts sagen. Und trotzdem komme ich und bitte dich, dass du es machst. Und eben, Gott macht es. Also, dass der Gott sich überhaupt auf das einlädt. Und auch der Abraham bietet ja eigentlich nicht etwas für sich, sondern er bietet von Gott für andere.
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1: Heute lesen wir im Johannes 14, den Vers 19. In diesem heutigen Bibeltext da stellt sich uns die Frage, gibt es Trost auf Vorrat? Die Frage haben sich auch Miriam Merz und der Thomas Zink gestellt.
2: Schon bald wird mich niemand mehr in dieser Welt sehen. Ihr aber werdet mich sehen. Und weil ich lebe, werdet auch ihr leben.
3: Das ist ein Teil der Abschiedsrede von Jesus, wo er zu seinen Jüngern hat. Und den Jüngern steht eigentlich große Verwirrung bevor und auch Angst, wenn Jesus langsam Richtung Kreuz geht. Und in dieser Situation tröstet Jesus sie eigentlich mit dieser Rede und sagt, hey, ihr werdet mich immer noch sehen, auch dann, wenn mich niemand mehr sieht. Also eigentlich gibt er wie eine Art Trost auf Vorrat. Und das ist irgendetwas, was mich mega fasziniert an diesem Text.
4: Mm. Und es ist wahrscheinlich auch wie mehrschichtig gemeint. Also zum einen geht es vielleicht auch um die Auferstehungssituation, oder? Aber es geht natürlich auch darum, dass sie ihn noch werden sehen, vielleicht nicht so vor Augen, wie sie es gewöhnt sind, aber halt ihn trotzdem wahrnehmen. Also die Welt oder die anderen Menschen werden ihn halt nicht mehr sehen. Oder die Menschen, die sich irgendwie nicht auf die Suche machen nach ihm, aber wer das eben macht, der hat irgendwie weiterhin einen Zugang und weiterhin die Möglichkeit, auch Erfahrungen zu machen mit ihm, auch wenn er natürlich nicht so physisch vor Augen ist.
3: Ja, der Vers vorher redet ja auch davon, dass der Heilige Geist wird kommen als Stellvertreter für ihn. Und wo ja das wiederum auch ein Zugang ist, eigentlich immer noch zu Jesus, eben auch dann, wenn er eigentlich physisch oder körperlich nicht mehr gegenwärtig ist auf dieser Erde.
4: Und es ist natürlich auch eine Verheißung, weil ich lebe, wir werden auch ihr leben. Also das ist natürlich da, wie an vielen anderen Stellen im Neuen Testament ja auch, so eine Verheißung auf, wer sich an den Gott hält, der wird irgendwann lieblich sterben, aber halt trotzdem das ewige Leben haben. Und die Verheißung ist in diesem Vers irgendwie auch noch drin.
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1: Und wir lesen im Buch Amos 5, Kapitel 5, der Vers 14. Dazu gibt es Gedanken von Miriam Merz und Thomas Zink.
2: Setzt euch für das Gute ein. Allem Bösen aber kehrt den Rücken. Dann bleibt ihr am Leben und der Herr, der allmächtige Gott, steht bei euch, so wie ihr es ja immer behauptet.
3: Die Verse sagt der Prophet Amos, wo er eigentlich zum Nordreich Israel sagt. Und das Nordreich hat eigentlich das Gefühl, sie stechen so gut an, machen alles so gut. Aber er redet eigentlich davon, dass es gar nicht stimmt, was sie da alles machen und tun. Weil es eine Zeit war, wo die Reichen die Armen unterdrückt haben. Es ist Bestechung, herrscht Korruption. Und er sagt, hey, das geht gar nicht. Hört auf mit dem.
4: Mhm. Er streicht auch heraus, dass eigentlich der Umgang mit sozialer Ungerechtigkeit zum Problem ist. Also es bringt wie nichts, wenn man gegen außen sich irgendwie gut verkauft, vielleicht ein frommes Leben führt, das alle sehen, aber insgeheim irgendwie schaut, dass es anderen nicht besser geht oder sogar schaut, dass es ihnen schlechter geht, damit man selber es gut hat. Das ist so die Spannung, die sie da drin sind. Und ich denke, in dieser Herausforderung, auch wenn das da, wir reden vom 8. Jahrhundert vor Christus, ist lang her, aber die Tendenzen gibt es natürlich heute immer noch. Also, dass man manchmal das Gute und das Böse vielleicht verwechselt oder vielleicht mehr Fokus auf das legt, was dann irgendwie sichtbar ist und das, was eigentlich richtig wäre, nämlich vielleicht eben schwächer oder benachteiligter zu helfen, bleibt eher auf der Strecke.
3: Ja, oder vielleicht manchmal einfach aus Bequemlichkeit an dem vorbeigeht, anstatt irgendwie zu helfen und sich dafür einzusetzen. Voll. Und es heisst eigentlich, eben, setzt euch fürs Gute ein und kehrt am Bösen den Rücken. Also eigentlich ist es eine sehr aktive Handlung, die sagt, hey, es ist vielleicht auch nicht etwas, was immer einfach nebenbei laufen kann, sondern ihr sollt euch aktiv für das einsetzen. Damit eben nämlich genau das auch passiert, was das Volk da gesagt hat, dass Gott eigentlich mit ihnen ist. Mhm. Und er sagt, hey, er ist mit euch, wenn ihr euch auch so verhaltet. Wie es Gott von euch wünscht.
4: Genau, also nicht nur irgendwie mit dem Wort sagen, ich gehöre da zu dem Gott, sondern auch wirklich das mit Taten untermauern.
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1: Und da lesen wir heute im Habakuk 2, den Vers 3. Dazu gibt es Gedanken von Miriam Merz und Thomas Zink.
2: Was ich dir jetzt offenbare, wird nicht sofort eintreffen, sondern erst zur festgesetzten Zeit. Es wird sich ganz bestimmt erfüllen, darauf kannst du dich verlassen. Warte geduldig, selbst wenn es noch eine Weile dauert.
3: Der Kontext von dem Text hier im Habakuk ist ein Volk, das von Babylon unterdrückt wird. Und sie haben eine Krisensituation. Es ist eine Situation von Gewalt und Ungerechtigkeit. Und in das innen wird jetzt das prophetische Wort gesprochen.
1: Genau, und es wird ihm eigentlich aus dem Habakuk zugesagt, dass Gott wird eingreifen, er wird das Gericht bringen. Und unter Gericht verstehen wir ja viel so im Sinne von verurteilt und weg damit. Aber da ist eigentlich mehr gemeint, es wird wieder Recht geschaffen. Also Gott wird Recht schaffen.
3: Also was ja eigentlich auch der Sinn von einem Gericht ist. Vielleicht haben wir da allgemein manchmal ein falsches Bild.
1: Vielleicht genau. Sehen wir einfach all die amerikanischen Filme, wo es noch in Handschellen abgeführt werden. Aber da wird ja eigentlich Gott wieder Recht schaffen, auch den Menschen, die unterdrückt worden sind. Aber Gott sagt, musst noch warten, das wird noch nicht passieren jetzt gerade.
3: Ja. Ja, das ist die Antwort, die man vielleicht manchmal nicht so wahnsinnig gern hört. Also zum einen vielleicht ermutigend und tröstend, hey, das Eingreifen von Gott wird kommen. Aber halt zu seiner Zeit und nicht vielleicht gerade sofort oder dann, wenn du willst. Und in dieser Spannung leben wir ja heute mit unseren Themen, wo wir nach dem Eingreifen von Gott uns sehnen und auch die Geduld müssen aufbringen, immer mal wieder.
1: Ja, wo ich ja glaube oder selber manchmal empfinde, dass Gott sich manchmal viel Zeit lässt. Und dort einfach wie merken, hey, ich glaube da, ich halte fest an der Zusage von ihm, ich vertraue ihm, auch dann, wenn die Umstände überhaupt nicht so wirken, dass sich irgendetwas ändern. Und ich finde, das ist immer wieder ein Spagat und eine neue Entscheidung. Jeden Morgen zu sagen, ich vertraue dir, auch wenn ich noch nichts gesehen von dem, was du versprochen hast.
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1: Die Nachrichten von SRF um 5 Uhr mit Patrick Seiler, die Schlagzeilen dieser Sendung. Fortgesetzte Angriffe. Die jemenitischen Houthi-Rebellen haben auch in den letzten Stunden weitere Angriffe gegen Ziele in Saudi-Arabien durchgeführt. Ein Mensch starb dabei. Dann Enthüllung in einem Podcast. Großbritanniens Premier Burnham räumt ein, dass sich Russland in die Brexit-Abstimmung vor 10 Jahren eingemischt hat. Und Machtdemonstration aus Pyongyang. Nordkorea feuert erneut mehrere ballistische Raketen ab. Und das Wetter. Heute meist sonnig. Nebel- und Hochnebelfelder lösen sich am Vormittag Tag auf, 16 bis 20 Grad. Bei einem erneuten Angriff auf den Flughafen der saudi-arabischen Hauptstadt Riyadh ist nach Behördenangaben ein Mensch getötet und 11 weitere sind verletzt worden. Ein Geschoss traf das Terminal 4. Es war bereits die 4. Attacke der jemenitischen Houthi-Miliz auf den Flughafen innerhalb einer Woche. Zudem meldete das Militär abgefangene Raketen und Drohnen über weiteren Landesteilen. SRF-Nahost-Korrespondentin Christina Brun ordnet die Tragweite ein.
2: Der Angriff, der trifft nicht nur den Flughafen, er trifft vor allem auch das Geschäftsmodell. Den Plan, Saudi-Arabien zu einem Ort zu machen, an dem die ganze Welt hinreist und auch dort investieren möchte. Und das Ganze kommt zu einem sehr schlechten Zeitpunkt. Heute hat die Weltenergiekonferenz begonnen in Riyadh. In rund 2 Wochen startet das sogenannte Davos in der Wüste, die größte Investorenkonferenz.
1: Die Folgen zeigen sich bereits bei der laufenden Weltenergiekonferenz. Der britische Ölkonzern BP sagte seine Teilnahme wegen der Sicherheitslage ab. Spitzenmanager weiterer westlicher Konzerne wollen Medienberichten zufolge ebenfalls fernbleiben. Nordkorea hat erneut mehrere ballistische Raketen in Richtung des japanischen Meeres abgefeuert. Das teilte der Generalstab der südkoreanischen Armee mit, nachdem zunächst von einem einzelnen Geschoss die Rede gewesen war. Die Raketen wurden demnach in den frühen Morgenstunden Lokalzeit aus der Region um die Hauptstadt Pyongyang gestartet. Das japanische Verteidigungsministerium registrierte mindestens 2 Raketen, die außerhalb der eigenen Wirtschaftszone ins Meer stürzten. Laut der südkoreanischen Armeeführung handelt es sich um eine gezielte Machtdemonstration. Pyongyang reagiere damit auf den Test einer Hyperschallwaffe durch Südkorea vor wenigen Tagen. Hat sich Russland vor 10 Jahren in die Brexit-Abstimmung eingemischt? Ja, sagt nun erstmal sein britischer Premierminister. Andy Burnham erklärte im Podcast «The Rest is Politics», er habe nach seinem Amtsantritt in der Downing Street nachforschen lassen.
3: I asked the question coming into Downing Street, well, was there interference in the 2016 referendum from Russia? And I've had the clear answer that yes, there was.
1: Er habe nachgefragt, ob es bei der Abstimmung 2016 eine Einmischung Russlands gegeben habe und die klare Antwort erhalten, ja, das gab es. Wie genau diese Einflussnahme aussah, ließ Burnham offen. Er warnte jedoch, Russland versuche bis heute, politische Prozesse im Westen gezielt zu stören, namentlich in Deutschland und Frankreich. Im April wählt Frankreich eine neue Präsidentin oder einen neuen Präsidenten. Nun steigt offiziell der Kandidat Raphael Glücksmann für Mitte-Links ins Rennen. Er hat die parteiinterne Vorwahl gewonnen. Bei seiner Nominierung sagte Glücksmann, er sei der Kandidat, um die extreme Rechte zu bezwingen.
4: Je serai donc le candidat qui pourra battre notre ennemi de toujours, l'extrême droite. Madame Le Pen ne sera pas à l'Élysée en mai 2027.
1: Raphael Glücksmann will die rechtsnationale Marine Le Pen als Präsidentin verhindern. Der 46-Jährige positioniert sich auch als linke Alternative zum Linksaußenpolitiker Jean-Luc Mélenchon. Mexiko kämpft gleich an 2 Fronten gegen schwere Unwetter. Entlang der Pazifikküste bedroht Hurricane Simon das Festland, ein Wirbelsturm der Kategorie 3. Erwartet werden Windgeschwindigkeiten von bis zu 200 Kilometern pro Stunde. Nach Angaben des US-Hurricane-Zentrums zieht der Sturm knapp vor der Küste vorbei und bedroht beliebte Ferienregionen wie Puerto Vallarta mit Starkregen und Sturmfluten. Gleichzeitig sorgten die Ausläufer des früheren Tropensturms Rachel im Norden des Landes für Überschwemmungen. Wie der Zivilschutz der Region Baja California mitteilte, mussten in Tijuana Bewohner mit Booten aus überfluteten Häusern gerettet werden. Im Norden Nepals hat eine schwere Sturzflut Dutzende Gebäude und mehrere Brücken zerstört. Nach Angaben der Katastrophenschutzbehörde trat ein Fluss in einer Gebirgsregion nordwestlich der Hauptstadt Kathmandu über die Ufer. Zuvor war ein natürlicher Damm gebrochen, der sich nach einem Erdrutsch gebildet hatte. Mindestens 5 Menschen werden vermisst. Die Armee flog Dutzende Dorfbewohner per Helikopter in Sicherheit. Nepal erholt sich derzeit erst von verheerenden Überschwemmungen im August, bei denen im Grenzgebiet zu China über 1400 Menschen ums Leben gekommen waren. Zum Sport: In der Schweizer Fußballmeisterschaft gewinnt Vaduz gegen Basel 3:0, St. Gallen gewinnt gegen Lausanne 1:0 und zuvor haben die Zürcher Grasshoppers gegen die Berner Young Boys verloren mit 0:2. Die Wetterprognose für heute Montag, den 12. Oktober. Es wird ein meist sonniger Tag, lokale Nebelfelder lösen sich am Vormittag auf. Im Tessin kommen tagsüber Wolken auf. Die Temperatur im Norden bei 16, im Süden bei 20 Grad. Das waren die Nachrichten von Radio SRF, verantwortlich Patrick Seiler.
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1: Die Nachrichten von SRF um 6 Uhr mit Julia Schild. Russland habe sich 2016 in die Brexit-Abstimmung eingemischt. Das sagt der britische Premierminister Andy Burnham. Und weil das Tierfutter in der Schweiz immer noch knapp ist, bekommen Bäuerinnen und Bauern ab dieser Woche Hilfe vom Bund. Das Wetter, es ist meist sonnig heute, Nebel- und Hochnebelfelder lösen sich am Vormittag auf. Im Norden gibt es rund 16, im Süden 20 Grad. Zuerst in den Nahen Osten. Dort hat die jemenitische Houthi-Miliz in der Nacht erneut den Flughafen der saudi-arabischen Hauptstadt Riad angegriffen. Laut den Behörden kam ein Mensch ums Leben, 11 weitere wurden verletzt. Es war bereits die 4. Attacke auf den Flughafen innerhalb einer Woche. Zudem meldete das Militär, es habe über weiteren Landesteilen Raketen und Drohnen abgefangen. SRF-Nahost-Korrespondentin Christina Brun sagt dazu:
2: Der Angriff, der trifft nicht nur den Flughafen, er trifft vor allem auch das Geschäftsmodell. Den Plan, Saudi-Arabien zu einem Ort zu machen, an dem die ganze Welt hinreist und auch dort investieren möchte.
1: Die Angriffe kämen zudem zu einem schlechten Zeitpunkt, weil in der saudischen Hauptstadt Riad die Weltenergiekonferenz laufe. Wegen der prekären Sicherheitslage hat der britische Ölkonzern BP seine Teilnahme an der Konferenz bereits abgesagt. Und laut Medienberichten wollen sich auch die Chefs von weiteren westlichen Konzernen zurückziehen. Russland habe sich vor 10 Jahren in die Brexit-Abstimmung eingemischt. Das sagt der britische Premierminister Andy Burnham im Podcast «The Rest is Politics». Er habe nach seinem Amtsantritt entsprechende Nachforschungen machen lassen.
3: I asked the question coming into Downing Street, well, was there interference in the 2016 referendum from Russia? And I've had the clear answer that yes, there was.
1: Er habe nachgefragt, ob es bei der Abstimmung 2016 eine Einmischung Russlands gegeben habe und die klare Antwort erhalten, ja, das gab es. Wie genau diese Einflussnahme aussah, das ließ Burnham offen. Er warnte jedoch, Russland versuche bis heute, politische Prozesse im Westen gezielt zu stören, etwa in Deutschland und in Frankreich. Die westlichen Demokratien seien bei der Aufklärung bisher zu zögerlich gewesen. Im April wählt Frankreich eine neue Präsidentin oder einen neuen Präsidenten. Nun steigt offiziell der Kandidat Raphael Glücksmann für Mitte Links ins Rennen. Er hat die parteiinterne Vorwahl gewonnen. Glücksmann will die rechtsnationale Marine Le Pen als Präsidentin verhindern. Der 46-Jährige positioniert sich auch als linke Alternative zum Linksaußenpolitiker Jean-Luc Mélenchon. Der bisherige Präsident Emmanuel Macron tritt im April nicht mehr an. In die Schweiz. Das Futter für Tiere ist hierzulande immer noch knapp. Nach dem Hitzesommer haben viele Landwirtschaftsbetriebe ihren Vorrat für den Winter bereits aufgebraucht. Und dabei ist erst Herbst. Deshalb gibt der Bund ab dieser Woche zusätzliches Futter aus den Pflichtlagern frei, also sozusagen aus dem Notvorrat. Bundeshausredaktorin Christine Wanne.
4: Die Situation vieler Betriebe sei angespannt, sagt Markus Ritter, Nationalrat und Präsident des Bauernverbandes.
5: Die Futterernte war miserabel, praktisch in der ganzen Schweiz. Wir haben deutlich zu wenig Futter reinbringen können. Und zurzeit treibt uns wirklich die Sorge um, wie viele Tiere bringen wir über den Winter.
4: Der Bund hob deshalb Importzölle auf für Futtermittel wie Heu oder Futtermais. Im September gab er zudem einen Teil der Vorräte im Pflichtlager frei. Es geht um Proteinzusätze zum Tierfutter für Geflügel, Schweine und Rindvieh. Die Situation bleibe angespannt, sagt Christian Hofer, der beim Bundesamt für wirtschaftliche Landesversorgung den Fachbereich Ernährung leitet.
6: Derzeit ist der Transport der Proteinträger in die Schweiz vor allem wegen des Niederwassers auf dem Rhein schwierig. Erschwerend kommt hinzu, dass wegen der anhaltenden Trockenheit weniger Raufutter verfügbar ist, weshalb die Landwirte teilweise mehr Proteinfutter beimischen.
4: Deshalb gebe der Bund ab dieser Woche weitere Teile des Pflichtlagers frei, so Christian Hofer. Er stellt fest, dass Raufutter wie Heu importiert werden könne, es sei aber teuer und herausfordernd. Bauernverbandspräsident Ritter widerspricht nicht. Er hofft auf nächstes Jahr.
1: Und noch die Resultate aus dem Fußball. Vaduz hat gegen Basel 3:0 gewonnen. St. Gallen schlug Lausanne 1:0 und die Zürcher Grasshoppers verloren gegen die Berner Young Boys mit 0:2. Die Börsendaten von SIX. Der Euro wird zu 93,04 gehandelt, der Dollar zu 83,01. Das waren Nachrichten von Radio SRF. Verantwortlich David Burkhardt.
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7: Zähneputzen und nachher das Maul ausspülen haben wir wahrscheinlich alle gemacht heute Morgen. Oder vielleicht auch duschen, oder?
8: Und was wir wahrscheinlich wirklich alle gemacht haben, mal noch geschwind aufs WC.
7: Ja.
8: Und der Fakt daran ist, wir haben alles mit Trinkwasser gemacht.
7: Gut, das Maul ausspülen mit Trinkwasser ist eigentlich noch gut, oder? Aber bei allem ja. anderen muss man schon sagen, das ist ein rechter Luxus. Also, dass man zum Beispiel das WC spült mit Trinkwasser, ist eigentlich noch verrückt.
8: Das ist eine verrückte Geschichte. Ja. Und darum denkt man da jetzt auch um. Es gibt Ideen, wie man eben auch sonst noch könnte spülen. Wir reden darüber in ein paar Minuten.
7: Am Mikrofon Janni Merz und Sabine Kobel.
8: Guten Morgen zusammen.

0: Taking My Time, das ist Christine Dante, Margaret Becker und Susan Ashton. 16 Minuten ab der 6. Ja, jetzt gerade nach dem heissen, trockenen Sommer, da merken wir auch wir in der Schweiz, wir könnten ein bisschen besser mit unserem Wasser haushalten.
1: Wir sind ja eigentlich schon extrem privilegiert. Oder ich denke schon nur mal an unser Wasser, das einfach zu Hause, wenn der Hahn auftust, rauskommt.
0: Krass.
1: Alles Trinkwasserqualität.
0: Im Vergleich zu anderen Ländern ist das wirklich unvorstellbar.
1: Ja, oder? Das ist wirklich, ich war ja gerade wieder in Italien gewesen, das kannst du dir fast nicht vorstellen. Also die Qualität, die wir hier haben, anders als man denkt, heisst aber auch, dass wir eigentlich für alles irgendwie Trinkwasser brauchen. Eben zum Trinken, dann auch zum Kochen, Abwaschen, Duschen, Gartengüssen, WC-Spülen. Dort wäre es eben nicht überall nötig.
0: Ja, mit einem etwas besser organisierten Kreislauf könnte man das eigentlich besser machen, nicht?
1: Ja, ein Beispiel gibt es von einem Schweizer Start-up mit dem Namen Wuna. Sie haben so Lösungen, wie auch der Gründer Bastian Etter gegenüber SRF sagt. Das ist möglich dank einem System, das das Abwasser so aufreinigt, dass man es dann eben noch für einen Garten oder fürs WC dann zum Spülen kann brauchen.
0: Komm, erzähl, wie funktioniert das?
1: Ja, also das System integriert man zum Beispiel in eine grüne Wand oder in ein Gartenbeet. Mhm. Eine grüne Wand ist eine bepflanzte Wand. Und die Pflanzen, die versorgen nämlich den Bakterien im System mit Sauerstoff. Darum eine grüne Wand oder ein Gartenbeet auch noch mit Pflanzen oben drauf.
0: Und dort sind Bakterien drin?
1: Ja, also das System ist eine Art Substrat, also eine stabile Grundlage, wo dann eben die Bakterien drin sind und das Abwasser reinigen. Mhm. Dort drin sammelt man dann das gebrauchte, aber relativ saubere Grauwasser, sagt man dem. Also das Wasser, das vom Duschen oder vom Abwaschen übrig bleibt. Und das wird dann eben aufbereitet und dann kann man es dann nachher zum Beispiel für die WC-Spülung brauchen.
0: Macht Sinn. Also ich meine, wieso soll man Trinkwasser nehmen, nur zum Fäkalien abspülen, wenn man auch anderes Wasser kann nehmen kann, oder?
1: Ja, total. Und apropos Fäkalien. Ein zweites System ist ein WC, das bei den Ausscheidungen Flüssiges und Festes voneinander trennt. Und aus dem Festen wird Kompost, aus dem Flüssigen wird dann Dünger.
0: Hm, kennt man so ein bisschen vom Campen, oder?
1: Ja.
0: Mhm. Und hoffentlich trennt es auch ein bisschen den Geruch. Sonst willst du den Dünger ja dann doch nicht in deinen Orchideen auf dem Fenstersims haben oder irgendwo im Salbei oder im Rosmarin, oder?
1: Ja, ja. 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

0: zur Musik in unseren Ohren an diesem Montagmorgen, den 12. Oktober. Zerina Schildknecht, Beyond Time.
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0: Es gibt einen recht sonnigen Tag mit ein bisschen Nebel im Flachland am Morgen und die Obergrenze ist bei 600 Meter. Die Temperatur ist um 16 Grad. Dazu geht noch eine schwache Brise.
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0: Immer noch Herbstferienzeit, oder?
2: Ja,
0: und das bedeutet
2: immer
0: ja für viele Schweizerinnen und Schweizer auch nochmal ab ans Meer. So ein bisschen auf dem Liegestuhl liegen, Füße in den Sand stecken. Ha, einfach ein bisschen geniessen, oder?
2: Ja, man kann sich aber auch aktiv betätigen, oder? Zum Beispiel ein Loch buddeln im Sand, ja, habe ich gerade letzte Woche gemacht. So richtig tief, damit die Kinder reinstehen können und gar nicht mehr oben raus sehen, oder? Oder natürlich Sandborgen ist ja immer gut im Kurs. Ah. Ist ja immer toll, wenn man das machen kann.
0: Bis der sie jemand kaputt macht.
2: Das gibt bittere Tränen. Wirst. Oder Schlägereien
0: gar
2: am Strand. Alles hast du erlebt. Ja.
0: Wow. Und aus genau dieser Situation da können wir eben etwas lernen. Heisst es im Aus dem Leben, ihr könnt gerade hören, was in ein paar wenigen Minuten.

0: Never Let Me Down, Pyramid Park, 8 Minuten vor der 7.
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0: Mit dem Christoph Gisel.
2: Es ist doch bloß eine Sandburg gewesen. Vergeblich hat der Vater probiert, seine Mädchen zu trösten. Aber die sind heulend vor ihrem kaputten Schloss gestanden. Haben sich nicht beruhigen lassen. Der böse Vandalenakt der Nachbarsbuben scheint bei ihnen den Weltuntergang ausgelöst zu haben. Zum Glück bloß für einen Moment. Bald schon sind sie nämlich wieder am Bauen von einem neuen Schloss gewesen. Und sie sind gut vorwärts gekommen. Der Papa hat nämlich mitgeholfen. Und die beiden Übeltäter von voran auch. Der Streit war vergessen gewesen. Leider ist es bei uns Erwachsenen ein bisschen komplizierter. Klar, auch wir kennen Sandkastengeschichten. Aber meistens ohne Happy End. Unter Erwachsenen gibt es auch böse Buben. Machtmenschen, die andere plagen. Menschen, die viel kaputt machen, verletzen. Bloß sich zu entschuldigen, da tun sie sich schwer. Und den Schaden wieder gut zu machen, tun sie erst recht nicht. Erwachsene sind wirklich kompliziert. Die Sandkastenszene hat mich inspiriert. Vielleicht sollten wir mehr von den Kindern lernen. Die sind nicht so nachträgend. Die können vergehen. Die schaffen es immer wieder, miteinander in Sandkasten zu hocken und miteinander neue Welten zu bauen. Erwachsene nehmen sich viel zu wichtig. Dabei krabbeln auch sie nur für eine kurze Zeit auf dem Sandhaufen Erde. Sie haben keinen Einfluss darauf, dass sich die Erde dreht. Vergessen, dass das, was wir tun, nur Sandburgen sind, wo in 100 Jahren kaum mehr jemand interessiert. Auch meine Ideen und Bauten sind Sandburgen. Die sind vergänglich und nicht so wichtig. Aber mein mich liebender Gott ist eine feste und verlässliche Burg.
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0: Es ist 7 Uhr.
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2: Die Nachrichten von SRF vom 7 mit Juliette Schild. Die Angriffe der Houthi-Miliz auf saudische Flughäfen treffen das Land auch wirtschaftlich. Und weil das Tierfutter in der Schweiz immer noch knapp ist, bekommen Bäuerinnen und Bauern ab dieser Woche Hilfe vom Bund. Das Wetter, es ist heute meist sonnig, Nebel- und Hochnebelfelder lösen sich am Vormittag auf. Im Norden gibt es rund 16, im Süden 20 Grad. Der Flughafen der saudi-arabischen Hauptstadt Riad wird seit Tagen angegriffen, auch in der vergangenen Nacht, offenbar wieder durch die jemenitische Houthi-Miliz. Laut den Behörden kam ein Mensch ums Leben, 11 weitere wurden verletzt. Sebastian Sons arbeitet für die Denkfabrik Carpo und beschäftigt sich dort schwerpunktmäßig mit Saudi-Arabien. Er sagt, die Angriffe seien nicht nur ein sicherheitspolitischer Angriff, sondern auch ein wirtschaftlicher Nackenschlag für Saudi-Arabien.
3: Es sollten jetzt zwei große Konferenzen mit internationalen Investoren in Saudi-Arabien in Riad stattfinden. Das heißt, hier weiß man nicht genau, wie das weitergeht. Die Vision 2030, diese große wirtschaftliche Transformationsstrategie Saudi-Arabiens, die setzt ja auch auf Internationalisierung, auf internationale Investoren etc. Und da ist natürlich diese Situation auch ein herber Rückschlag. Und nicht zuletzt, und das darf man nicht unterschätzen, die psychologischen Auswirkungen auf die Menschen in Riad, in ganz Saudi-Arabien, die sind jetzt in der Tat ja auch sehr getroffen, weil sie eben unter diesen Angriffen leiden, weil sie Angst bekommen und weil sie ja in einer Situation sich befinden, wo sie tatsächlich das Gefühl haben, vielleicht nicht mehr ausreichend geschützt werden zu können.
2: Das sagt Sebastian Sons. Er beschäftigt sich bei der Denkfabrik Carpo mit Saudi-Arabien. Russland habe sich vor 10 Jahren in die Brexit-Abstimmung eingemischt. Das sagt der britische Premierminister Andy Burnham im Podcast «The Rest is Politics». Er habe nach seinem Amtsantritt entsprechende Nachforschungen machen lassen.
4: I asked the question coming into Downing Street, well, was there interference in the 2016 referendum from Russia? And I've had the clear answer that yes, there was.
2: Er habe nachgefragt, ob es bei der Abstimmung 2016 eine Einmischung Russlands gegeben habe und die klare Antwort erhalten, ja, das gab es. Wie genau diese Einflussnahme aussah, das ließ Burnham offen. Er warnte jedoch, Russland versuche bis heute politische Prozesse im Westen gezielt zu stören, etwa in Deutschland und in Frankreich. Die westlichen Demokratien seien bei der Aufklärung bisher zu zögerlich gewesen. Im April wählt Frankreich eine neue Präsidentin oder einen neuen Präsidenten. Nun steigt offiziell der Kandidat Raphael Glücksmann für Mitte-Links ins Rennen. Er hat die parteiinterne Vorwahl gewonnen. Glücksmann will die rechtsnationale Marine Le Pen als Präsidentin verhindern. Der 46-Jährige positioniert sich auch als linke Alternative zum Linksaußenpolitiker Jean-Luc Mélenchon. Der bisherige Präsident Emmanuel Macron tritt im April nicht mehr an. Das Futter für die Tiere ist in der Schweiz immer noch knapp. Nach dem Hitzesommer haben viele Landwirtschaftsbetriebe ihren Vorrat für den Winter bereits aufgebraucht und dabei ist es erst Herbst. Deshalb gibt der Bund ab dieser Woche zusätzliches Futter aus den Pflichtlagern frei, also sozusagen aus dem Notvorrat. Bundeshausredaktorin Christine Wanner.
5: Die Situation vieler Betriebe sei angespannt, sagt Markus Ritter, Nationalrat und Präsident des Bauernverbandes.
6: Die Futterernte war miserabel, praktisch in der ganzen Schweiz. Wir haben deutlich zu wenig Futter reinbringen können. Und zurzeit treibt uns wirklich die Sorge um, wie viele Tiere bringen wir über den Winter.
5: Der Bund hob deshalb Importzölle auf für Futtermittel wie Heu oder Futtermais. Im September gab er zudem einen Teil der Vorräte im Pflichtlager frei. Es geht um Proteinzusätze zum Tierfutter für Geflügel, Schweine und Rindvieh. Die Situation bleibe angespannt, sagt Christian Hofer, der beim Bundesamt für wirtschaftliche Landesversorgung den Fachbereich Ernährung leitet.
7: Derzeit ist der Transport der Proteinträger in die Schweiz vor allem wegen des Niederwassers auf dem Rhein schwierig. Erschwerend kommt hinzu, dass wegen der anhaltenden Trockenheit weniger Raufutter verfügbar ist, weshalb die Landwirte teilweise mehr Proteinfutter beimischen.
5: Deshalb gebe der Bund ab dieser Woche weitere Teile des Pflichtlagers frei, so Christian Hofer. Er stellt fest, dass Raufutter wie Heu importiert werden könne, es sei aber teuer und herausfordernd. Bauernverbandspräsident Ritter widerspricht nicht. Er hofft auf nächstes Jahr.
2: Noch die Börsendaten von SIX. Der Euro wird zu 93,08 gehandelt, der Dollar zu 83,05. Das waren Nachrichten von Radio SRF. Verantwortlich heute Morgen David Burkhardt.
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0: Im Studio Tobias Kobel und Joni Merz. Und ein Blick auf die Wetterprognose von dieser Woche zeigt, hey, es gibt eine Woche mit ganz Haufen Sonne.
8: Oh ja.
0: Aber etwas fehlt. Etwas, was eigentlich schon den ganzen Sommer durchgefehlt hat.
8: Der Regenschirm in der Tasche.
0: Stimmt.
8: Der fehlt die Woche wieder mal. Nein, es gibt 0% Regen die ganze Woche.
0: Ein bekanntes Bild in diesem Jahr, oder? Und das hat natürlich auch Folgen.
8: Trockene Wälder, wenig Ernte auf den Feldern, Gletscher, die weiter zurückgehen, Kursschiffe, die nicht mehr reinkommen. Das hat dann eben wiederum einen Rattenschwanz, oder? Zu wenig zu essen, das geliefert wird, teures Benzin und so weiter und so weiter.
0: Und wir schauen die Folgen genauer an in dieser Stunde bei uns im Fokus und zeigen auch Beispiele, wie wir mit diesen trockenen und heissen Monaten können umgehen können.
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0: Guten Morgen an dem Montag, 12. Oktober. Es tagt ganz langsam und Francesca Badistelli hat uns gesungen «Beautiful, beautiful».
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0: Es hat jetzt zwar in den letzten paar Tagen ab und zu ein bisschen geregnet, aber es lange gleich nicht, dass sich unsere Natur von diesem heissen Sommer könnte erholen könnte.
2: Ja, vor allem jetzt, wo wir wieder eine Woche vor uns haben, wo es wieder nicht regnet und so auf lange Sicht rausgesehen, bräuchten wir wirklich deutlich mehr Wasser.
0: So im Alltag fällt es einem irgendwie gar nicht auf, oder? Aber die Dürre und vor allem die Auswirkungen davon, die sind ja noch lange nicht vorbei.
2: Nein, die sind noch lange nicht vorbei und es geht also nicht nur uns in der Schweiz so. Auch die Nachbarländer haben Durst, wenn man das so sagen will. Medien aus Österreich berichten zum Beispiel von einem gewaltigen Wasserdefizit, wo nicht klar ist, ob sich die Reserven bis nächsten Sommer erholen, eben in Österreich, oder auch das Grundwasser in Frankreich ist kritisch. 2/3 der Messpunkte sind unterdurchschnittlich, Tendenz weiter sinkend, nur gerade bei 7% der Messpunkte zeigt sich eine leichte Erholung.
0: Klingt wirklich nicht gut. Ja, und da haben wir es in der Schweiz ja eigentlich noch gut mit unseren Flüssen und Seen.
2: Ja, wobei auch da natürlich die Pegelstände sehr tief sind, wenn wir jetzt Bilder im Kopf haben vom Zürichsee oder Bodensee.
0: Du hast absolut recht.
2: Und das hat ja auch Folgen. Kursschiffe zum Beispiel können nicht mehr überall durchfahren, aber auch Handelsschiffe auf dem Rhein, die sind teilweise blockiert.
0: Und das ist ja auch einer der Gründe, wieso das der Diesel oder der Benzin so teuer ist.
2: Ja, genau. Gerade wenn es um die Handelsroute geht, wenn wir dort drauf schauen, dann ist natürlich ganz vieles miteinander verknüpft. Es gibt aber Hoffnung, wenn wir auf die Meteodaten schauen, dann sollen in den nächsten paar Wochen ein paar Tiefdruckgebiete wieder vom Atlantik in die Nähe von Europa kommen. Und es gibt auch langfristige Prognosen bis in den Winter rein und die sagen, dass es wahrscheinlich mehr Regen soll geben, als man das sonst von einem Winter kennt.
0: Wie wahrscheinlich ist das?
2: Das ist immer so eine Sache mit dem, oder?
0: Ja.
2: Also der EU-Klimadienst Copernicus, der meldet für die Schweiz und Deutschland eine 60-80% Chance, dass der Regen dann wirklich kommt.
0: Klingt schon mal gut. Das Defizit ist aber auch gross und um 9:30 schauen wir, was die Dürre denn für Auswirkungen hat.
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0: Guten Morgen an dem Montag.
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0: Im Flachland haben wir noch recht Nebel am Morgen, sonst gibt es einen Haufen Sonne heute bei etwa 16 Grad.
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0: Ein Dauerthema von der heutigen Zeit ist der Klimawandel. Und ja, ich weiss, der eine hängt das langsam zum Hals raus. Andere finden, man kann einfach nicht genug darüber reden. Fakt ist, es wird wärmer, das Klima verändert sich und es gibt Folgen, weil alles miteinander verknüpft ist.
2: Hat man jetzt gerade in diesem Sommer gemerkt, oder es ist warm, trocken, die Ernte ist schlecht. Mhm. Das ist eine recht direkte Folge, die man sieht. Es gibt aber auch längere Abfolgen oder Folgen, die aber trotzdem direkt mit dem Wetter und dem Klima verknüpft sind.
0: Hast du uns das Beispiel?
2: Ja, Stichwort Energiepolitik zum Beispiel. Oder da reden wir über erneuerbare Energien. Und Kritiker würden jetzt vielleicht sagen, ja, dass es den Befürworter einfach darum geht, dass wir weniger CO2 ausstoßen am Schluss. Mhm. Und dass man davon eigentlich kaum profitiert. Die ganze Geschichte ist aber komplexer. Energie und Rohstoffe werden einerseits importiert, also Öl, Gas oder auch Uran für Kernkraftwerke wird importiert. Dort sind wir also abhängig vom Ausland.
0: Aber wir haben auch eigene Stromquellen, mhm, oder? Also Wind, Sonne und natürlich ja auch die Wasserkraft.
2: Ja, dort sind wir ja eigentlich stark in der Schweiz, oder ja, bei der Wasserkraft. Aber es ist natürlich auch ein Beispiel für etwas, wo vielleicht in Zukunft ein bisschen weniger verlässlich ist, weil es eben heisse und trockene Sommer gibt und die füllen unsere Stauseen eher schlecht auf.
0: Sieht man jetzt auch, ja.
2: Ja, im Moment merkt man die Effekte gar noch nicht mal so fest, weil eben das Schmelzwasser aus den Bergen das noch ein bisschen ausgleicht.
0: Und vor allem, wenn es jetzt trocken und heiß ist, dann gibt es besonders viel Schmelzwasser von den Gletschern,
2: ja,
0: oder?
2: Ja, eben genau. Aber es gibt natürlich am Schluss immer weniger Gletscher, wenn es eben trocken und heiß bleibt. Und das heisst, der Wasserzufluss, der ist dann eben nicht mehr so ausgeglichen.
0: Was kann man jetzt da machen? Also doch Kernkraftwerk behalten oder sogar ein neues bauen vielleicht?
2: Da gibt es natürlich ganz viele verschiedene Ansichten, Meinungen darüber. Ist ja gerade wieder Thema in der Politik, gerade mit neuen Kernkraftwerken und so weiter. Da gibt es sicher Pro-Argumente, weil es eine sehr stabile Stromquelle wäre. Aber der Sommer hat auch gezeigt, wenn es nicht mehr genug Kühlwasser in den Flüssen hat, dann kann auch das Kernkraftwerk auch nicht mehr richtig funktionieren. Also auch das hängt zusammen, oder?
0: Absolut. Ich höre raus, es gibt wahrscheinlich nicht einfach so eine Lösung, sondern einen guten Mix wäre angebracht, wie bei so allem eigentlich im Leben, oder?
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0: Roots, Jamie McDonald und The Chosen.
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0: Der Frühling und Sommer ist es sehr warm und trocken gewesen, dann hat es sich im August ein bisschen entspannt, aber der September, der ist dann eben wieder sehr trocken gewesen jetzt.
2: Und das führt am Schluss dazu, dass man auf die ganze Schweiz raus sieht, zu wenig Wasser hat.
0: So eine Art Dürrezeit. Mhm. Und die Dürrezeiten überhaupt haben in den letzten Jahren ja zugenommen. Und man geht davon aus, dass sie auch in den nächsten Jahren mehr werden.
2: Ja, und das Jahr, wo wir jetzt drin sind, ist seit Start der Messungen 1864 der Sommer, der jetzt eben am trocknigsten ist bei uns in der Schweiz. Es hat nämlich nur ein bisschen mehr als halb so viel Regen und Schnee gegeben wie normal. Und zwar 6 Monate lang, von April bis September. Und wenn man jetzt all die Monate zusammenzählt, dann ist das eine gewaltige Menge Wasser, die da fehlt.
0: Mhm. Aber wir wollen jetzt da nicht nur Schwarzmalerei betreiben, sondern auch über Lösungen schwätzen. Wo kann man denn ansetzen?
2: Ja, jetzt eine Lösung ist, dass man muss unsere Natur wieder so gestalten, dass sie mehr Wasser aufnimmt, also Moorgebiete und Sümpfe erhalten, Grabesysteme, wo sollen entwässern, die muss man immer wieder zurückbauen. Es gibt ja auch viele Bestrebungen in die Richtung und das fordert auch der WWF. Natur sagt nämlich der grösste und effizienteste Wasserspeicher, den wir haben.
0: Und was ist mit den Wäldern? Also da haben ja auch viele Bäume unter der Hitze und Trockenheit gelitten.
2: Ja, jetzt langfristig raus soll die Forstwirtschaft mehr darauf schauen, dass der Wald eben robuster wird.
0: Und das heisst?
2: Ganz konkret heisst das also weniger Nadelwald, weil dort verdunstet viel Wasser, der speichert eben weniger. Und je nachdem kann man auch mehr Baumarten pflanzen, die eben widerstandsfähiger sind.
0: Und dann haben wir ja nicht nur die Natur, sondern auch Dörfer und Städte. Was macht man denn da?
2: Ja, da geht es eigentlich ums Thema Wasserspeichern. Da kursiert schon seit längerem der Begriff Schwammstadt. Das ist eigentlich fast ein bisschen selbsterklärend. Die Stadt soll mehr Wasser können aufnehmen, so ein bisschen wie ein Schwamm, das aufsaugen, aufspeichern. Die Böden sollen weniger versiegelt sein, das ist immer so ein Begriff, den man hört. Ja. Also die Böden sollen allgemein durchlässiger werden, Grünflächen statt Tierplätze ist das Motto und so weiter.
0: Macht Sinn. Also kurz zusammengefasst kann man sagen, es geht eigentlich bei vielen von diesen Massnahmen darum, dass das Wasser, das von oben kommt, dann auch länger kann bleiben, sodass die Natur dann auch davon profitieren kann.
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0: Es ist 8 Uhr.
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2: Die Nachrichten von SRF um 8 mit Chilia Schild. Weshalb die Houthi-Miliz in Saudi-Arabien immer wieder Flughäfen angreift. Und weshalb die Situation für die Schweizer Bauern trotz zusätzlichem Tierfutter aus den Pflichtlagern angespannt bleibt. Mehr zu diesen Themen gleich. Das Wetter. Es ist meist sonnig heute. Nebel- und Hochnebelfelder lösen sich am Vormittag auf. Im Norden gibt es 16, im Süden 20 Grad. Der Flughafen der saudi-arabischen Hauptstadt Riad wird seit Tagen angegriffen, auch in der vergangenen Nacht, offenbar wieder durch die jemenitische Houthi-Miliz. Laut den Behörden kam ein Mensch ums Leben, 11 weitere wurden verletzt. Sebastian Sons arbeitet für die Denkfabrik Carpo und er beschäftigt sich dort schwerpunktmäßig mit Saudi-Arabien. Er sagt, Flughäfen seien für alle Golfstaaten und eben auch für Saudi-Arabien ein neuralgischer Ort.
3: Das sind Drehscheiben für den Handel, für Tourismus. Es ist in der Tat so ein bisschen das Tor zur Welt. Und gerade der King Khalid International Airport in Riad ist in den letzten Jahren auch nochmal extrem modernisiert und ausgebaut worden. Einfach, weil es auch als Symbol dafür steht, Saudi-Arabien der Welt zu öffnen und eben ganz viele Menschen auch ins Land zu bringen. Und von daher ist das auf der einen Seite ein symbolisches Ziel, aber eben auf der anderen Seite auch ein strategisches, das die Houthis ins Visier nehmen. Und dementsprechend gehe ich auch davon aus, dass Flughäfen, es ist ja nicht nur in Riad gewesen, auch in Dammam, in der Ostprovinz, dass diese Flughäfen eben auch weiterhin Ziele der Houthi-Angriffe sein werden.
2: Das sagt Sebastian Sons, er beschäftigt sich bei der Denkfabrik Carpo mit Saudi-Arabien. US-Präsident Donald Trump hat gestern überraschend angekündigt, dass Russland und die Ukraine ihre gegenseitigen Angriffe auf Energieanlagen sofort einstellen würden. Nach ukrainischen Angaben scheint diese Waffenruhe aber nicht zu halten. Die Ukraine beschuldigt Russland unter anderem, ein Heizwerk schwer getroffen zu haben. Und Außenminister Andriy Sybiha schreibt in den sozialen Medien von einem klaren Verstoß Russlands gegen die von Trump angekündigte Feuerpause. Der ukrainische Präsident Volodymyr Zelensky zeigte sich gestern zunächst überrascht von Trumps Ankündigung. Er sagt aber, die Ukraine würde die Angriffe auf Energieanlagen einstellen, wenn dies Russland ebenfalls tue. Von Russland gibt es bislang keine Reaktion auf Trumps Ankündigung. Russland habe sich vor 10 Jahren in die Brexit-Abstimmung eingemischt. Das sagt der britische Premierminister Andy Burnham im Podcast «The Rest is Politics». Er habe nach seinem Amtsantritt entsprechende Nachforschungen machen lassen.
4: I asked the question coming into Downing Street, well, was there interference in the 2016 referendum from Russia? And I've had the clear answer that yes, there was.
2: Er habe nachgefragt, ob es bei der Abstimmung 2016 eine Einmischung Russlands gegeben habe und die klare Antwort erhalten, ja, das gab es. Wie genau diese Einflussnahme aussah, das ließ Burnham offen. In der Schweiz ist das Futter für die Tiere immer noch knapp. Nach dem Hitzesommer haben viele Landwirtschaftsbetriebe ihren Vorrat für den Winter bereits aufgebraucht und dabei ist erst Herbst. Deshalb gibt der Bund ab dieser Woche zusätzliches Futter aus den Pflichtlagern frei, also sozusagen aus dem Notvorrat. Aus dem Bundeshaus berichtet Christine Wanne.
5: Die Situation vieler Betriebe sei angespannt, sagt Markus Ritter, Nationalrat und Präsident des Bauernverbandes.
6: Die Futterernte war miserabel praktisch in der ganzen Schweiz. Wir haben deutlich zu wenig Futter reinbringen können. Und zurzeit treibt uns wirklich die Sorge um, wie viele Tiere bringen wir über den Winter.
5: Der Bund hob deshalb Importzölle auf für Futtermittel wie Heu oder Futtermais. Im September gab er zudem einen Teil der Vorräte im Pflichtlager frei. Es geht um Proteinzusätze zum Tierfutter für Geflügel, Schweine und Rindvieh. Die Situation bleibe angespannt, sagt Christian Hofer, der beim Bundesamt für wirtschaftliche Landesversorgung den Fachbereich Ernährung leitet.
7: Derzeit ist der Transport der Proteinträger in die Schweiz vor allem wegen des Niederwassers auf dem Rhein schwierig. Erschwerend kommt hinzu, dass wegen der anhaltenden Trockenheit weniger Raufutter verfügbar ist, weshalb die Landwirte teilweise mehr Proteinfutter beimischen.
5: Deshalb gebe der Bund ab dieser Woche weitere Teile des Pflichtlagers frei, so Christian Hofer. Er stellt fest, dass Raufutter wie Heu importiert werden könne, es sei aber teuer und herausfordernd. Bauernverbandspräsident Ritter widerspricht nicht. Er hofft auf nächstes Jahr.
2: Und noch die Börsendaten von SIX. Der Euro wird zu 93,03 gehandelt, der Dollar zu 83,06. Das waren Nachrichten von Radio SRF, verantwortlich David Burkhardt.
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0: 12. Oktober und schon bald wieder Mitte Monat. Und da kommt mir in Sinn. Oh, wieso?
8: Ostern bis Oktober. Kommt mir auch in Sinn, ich sollte noch die Pneu wechseln.
0: Du sagst es, mir geht es gerade gleich.
8: Und vielleicht hast ja du das To-Do auch noch auf deiner Liste, du jetzt gerade zuhörst. Und jetzt am Montagmorgen haben wir ja noch eine ganze Woche vor uns, wo wir so einen Termin könnte planen
0: könnten. Beim Joni Merz und Tobias Kobel steht also auf der To-Do-Liste und wir wünschen ein frohes Planen und einen guten Jawohl. Morgen.

0: Do you really? The Tony Vincent. Montag Morgen mit Live Channel.
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0: Und da lesen wir in den Psalmen heute. Im Psalm 143, der Vers 5. Und dazu gibt es Gedanken von der Mimi Grauli und dem Johannes Tschudi.
2: Ich erinnere mich an früher, an alles, was du damals vollbracht hast. Ich denke über deine Taten nach.
3: Für mich klingt das fast so ein bisschen schwermütig von dem, was der Psalm betet, dass er wie so ein bisschen zurückschaut und denkt, so früher war alles noch so gut gewesen und hat Gott so viel gemacht und jetzt vielleicht aktuell nicht mehr so viel.
4: Mhm, er ist so ein bisschen am Bitten, Flehen und ja. Kann man so sehen. Ich habe es erstmal voll neutral irgendwie wahrgenommen, aber jetzt, wo du sagst, kann man sagen, er ist so ein bisschen bisschen melancholisch.
3: Ja, genau. Mhm. Und auf der anderen Seite finde ich aber auch, kann wie so der Blick zurück uns auch eine Perspektive geben. Ich bin gerade letztens gefragt worden, wie höre ich Gott in meinem Leben? Und ich bin jetzt nicht der Typ, wo Gott jetzt mega oft so akustisch hört. Mhm. Aber wenn ich zurückschaue in mein Leben und sehe, wie hat Gott dort gehandelt, kann mir das wie auch wegweisend so ein bisschen für die Zukunft geben, weil ich wie so die Handschrift Gottes sehe und sehe, wo es hinführen
4: könnte. Ja, und dann hängt man auch nicht so in seinem eigenen Mühsal so fest, ne? Wo man merkt, so mein Empfinden ist gerade ein ganz anderes, aber das spiegelt ja nicht wieder, wer Gott eigentlich ist. Da muss ich mich manchmal dran erinnern und sagen, ah, das hat doch Sinn gemacht oder er war ja voll präsent oder er war sich selber treu, warum soll er sich ändern? Also vielleicht ist das auch das, ne? Im Rückblick das nach vorne zu verstehen oder dem Morgen zu vertrauen, wenn man das gestern kennt. Es gibt irgend so ein Zitat von Hans-Joachim Eckstein, was ich natürlich jetzt nicht auswendig kann, aber das erinnert mich gerade daran, ja genau. Weil ich mein Gestern kenne, vertraue ich auf meinen Morgen.
3: Ja, voll.
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0: Keep the fire burning, das sind Parachute Bands.
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0: Am Morgen starten wir mit Nebel im Flachland, sonst gibt es einen Haufen Sonne mit 15 bis 17 Grad und dazu geht ein bisschen Beise.
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0: Noch knapp 2,5 Monate und dann ist Weihnachten.
2: Du sagst es.
0: Eigentlich ist es ja noch weit weg, oder? Aber wenn man jetzt zum Beispiel an Adventskalender denkt, dann haben wir dann doch plötzlich nicht mehr ganz so viel Zeit.
2: Mm-hmm. Den Kalender müsste man ja schon bis Ende November fertig haben, sodass er dann auf den 1. Dezember so richtig ready ist, oder? Mm-hmm. Das wären dann von jetzt her noch gut 7 Wochen.
0: Und dann muss man den ja noch vorbeibringen, also stimmt, beim Götti-Kind zum Beispiel. Ja, so eine gute Woche vorher wäre vielleicht noch gut. Bleiben also noch etwa 6 Wochen.
2: Und dann muss man noch all die Geschenke organisieren. 24 Geschenke.
0: Oh, oder? OMG.
2: Ich finde, dann müsste man etwa anfangen.
0: Und so kommt dann Weihnachten eben doch schon im Oktober. Ziemlich nahe.
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0: Do you mind? Eva Leandro.
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0: Ja, was brauchen wir eigentlich im Leben, dass es uns gut geht? Brauchen wir Erfolg? Mehr Geld? Mehr Anerkennung? Oder vielleicht einfach auch weniger Stress? Genau mit diesen Fragen beschäftigt sich der amerikanische Musiker Joseph O'Brien auf seinem Debütalbum. «What's good for me» heisst es. Und seine Antwort ist dabei recht persönlich und auch ziemlich klar, Dodo Albrecht.
2: Der Joseph O'Brien kennt die grossen Bühnen. Bekannt wurde ist er unter anderem durch die weltbekannte Show «America's Got Talent». Inzwischen da ist er aber bei Goatee Records unter Vertrag und hat jetzt gerade Mitte September sein Debütalbum, heisst sein erstes Album, veröffentlicht. Es heisst «What's good for me?». Übersetzt, was ist denn eigentlich wirklich gut für mich? 13 Songs, die sich mit den ganz einfachen menschlichen Themen beschäftigen, die wir wahrscheinlich alle auch kennen. Der Joseph O'Brien sagt, dass jeder Song auf dem Album «What's good for me?» mit einem echten Kampf vom Alltag anfängt. Zum Beispiel Themen wie Scham, Angst, Zweifel oder dann auch die Frage, was uns eigentlich die Welt alles verspricht. Und genau da finde ich das Album mega spannend. Der O'Brien, der bleibt dort nämlich nicht stehen und versucht eine Antwort auf all das zu geben. Er kommt dabei aber immer auf das gleiche Ergebnis. Die Antwort sei Jesus. Aber wie meint er das genau? Ich möchte das gerne anhand von einem Song aufgreifen. Zum Beispiel der Titelsong, der am Album auch den Namen gegeben hat, «What's good for me?». Es geht im Song um die ständige Ablenkung im Alltag und dass man immer am nächsten Reiz nachjagen wollen. Aber dann kommt eben die Frage, die sich wie so ein roter Faden durchs Album zieht. Was tut mir eigentlich wirklich gut? Seine Antwort, es sei nicht unbedingt das, auf was man vielleicht gerade Lust hat. Für den Joseph O'Brien sei das gut, was Gott will. Und im Refrain wird es ganz persönlich. Er singt «What's good for me is you». Heisst, das, was gut für ihn sagt, sagt Jesus. Das klingt jetzt wahrscheinlich mega fromm. Die Botschaft dahinter ist aber etwas, das auch Menschen kennen, die mit dem Glauben an Gott wenig zu tun haben. Es geht mehr um den Fakt, dass wir uns mit allem Möglichen beschäftigen, dabei aber trotzdem merken, dass uns eigentlich etwas fehlt. Für den Joseph ist das etwas dann eben Jesus. Aber jetzt gar nicht mal einfach die schnelle Lösung für jedes Problem, sondern vielmehr jemand, wo der Joseph immer wieder zurückfindet in all seinen Alltagskämpfen. Ich glaube, dass es das ist, was das Album «What's good for me» so tiefgründig und persönlich macht. Die Mischung aus ehrlich reden über das, was im Leben schwierig ist, aber dabei nicht die Hoffnung verlieren.
0: «What's good for me?» Das Debütalbum von Joseph O'Brien mit der zentralen Frage: Was ist denn eigentlich wirklich gut für mich? Vielleicht stellen wir uns die Frage doch auch mal wieder einmal, oder?
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0: Joseph O'Brien, «Upside Down». Das ist ein Song, der zeigt, dass auf diesem Album auch etwas anderes nicht zu kurz kommt, nämlich die Liebe. Der Song, den hat Joseph O'Brien für seine Frau geschrieben.

0: Miracles, Colton Dixon, gibt einem so ein bisschen Summerfeeling zurück. Die Bambusstangen, die da trümmeln, oder am Anfang, findest du nicht? Also, danke für das. Ich fühle es. Der Montagmorgen, 12. Oktober. Jetzt gibt es Neues auf den Tag.
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2: Die Nachrichten von SRF um 9 Uhr mit Juliette Schild und mit diesen Themen. Die Angriffe der Houthi-Miliz auf saudische Flughäfen treffen das Land auch wirtschaftlich. Und die weltweite Armut hat zum ersten Mal seit 16 Jahren wieder zugenommen. Das Wetter, es ist meist sonnig heute, Nebel- und Hochnebelfelder lösen sich auf. Im Norden gibt es rund 16, im Süden 20 Grad. Zuerst zu einer aktuellen Meldung aus Deutschland, denn dort kommt es zu einem Rücktritt in der Bundesregierung. Die Ministerin für Arbeit und Soziales, Bärbel Baas, hat ihren Rückzug aus der Regierung bekannt gegeben. Auch ihr Amt als Co-Chefin der SPD gibt sie ab. Das schreibt Baas in einer Stellungnahme auf Instagram. Auslöser sind persönliche Gründe. Nach dem Tod ihrer Stieftochter brauche sie Zeit, um die Trauer zu verarbeiten. Zudem kritisierte Bärbel Baas öffentliche Auftritte, Angriffe in dieser schwierigen Zeit, auch aus den Reihen der CDU, also vom Koalitionspartner der SPD in der Bundesregierung. Der Flughafen der saudi-arabischen Hauptstadt Riad wird seit Tagen angegriffen, auch in der vergangenen Nacht offenbar wieder durch die jemenitische Houthi-Miliz. Laut den Behörden kam ein Mensch ums Leben, 11 weitere wurden verletzt. Sebastian Sons arbeitet für die Denkfabrik Carpo und er beschäftigt sich dort schwerpunktmäßig mit Saudi-Arabien. Er sagt, Flughäfen seien für alle Golfstaaten und eben auch für Saudi-Arabien ein neuralgischer Ort.
3: Das sind Drehscheiben für den Handel, für Tourismus. Es ist in der Tat so ein bisschen das Tor zur Welt. Und gerade der King Khalid International Airport in Riad ist in den letzten Jahren auch nochmal extrem modernisiert und ausgebaut worden. Einfach, weil es auch als Symbol dafür steht, Saudi-Arabien der Welt zu öffnen und eben ganz viele Menschen auch ins Land zu bringen. Und von daher ist das auf der einen Seite ein symbolisches Ziel, aber eben auf der anderen Seite auch ein strategisches, das die Houthis ins Visier nehmen. Und dementsprechend gehe ich auch davon aus, dass Flughäfen, es ist ja nicht nur in Riad gewesen, auch in Dammam, in der Ostprovinz, dass diese Flughäfen eben auch weiterhin Ziele der Houthi-Angriffe sein werden.
2: Das sagt Sebastian Sons. Er beschäftigt sich bei der Denkfabrik Carpo mit Saudi-Arabien. US-Präsident Donald Trump hat gestern überraschend angekündigt, dass Russland und die Ukraine ihre gegenseitigen Angriffe auf Energieanlagen sofort einstellen würden. Nach ukrainischen Angaben scheint diese Waffenruhe aber nicht zu halten. Die Ukraine beschuldigt Russland unter anderem, ein Heizwerk schwer getroffen zu haben. Und Außenminister Andriy Sybiha schreibt in den sozialen Medien von einem klaren Verstoß Russlands gegen die von Trump angekündigte Feuerpause. Der ukrainische Präsident Volodymyr Zelensky zeigte sich gestern zunächst überrascht von Trumps Ankündigung. Er sagte aber, die Ukraine würde die Angriffe auf Energieanlagen einstellen, wenn dies Russland ebenfalls tue. Von Russland gab es bislang keine Reaktion auf Trumps Ankündigung. Die weltweite Armut hat erstmals seit 16 Jahren wieder zugenommen. Das schreibt die UNO in ihrem Armutsbericht. Inzwischen lebten 1,2 Milliarden Menschen in sogenannter multidimensionaler Armut. Das seien fast 52 Millionen mehr als im Vorjahr. Multidimensionale Armut bedeutet, dass nicht nur finanzielle Mittel zählen, es werden auch die Lebensbedingungen der Menschen berücksichtigt, also etwa ob sie Zugang zu sauberem Trinkwasser und zu Bildung haben. Mehr als die Hälfte der Betroffenen seien Kinder und Jugendliche, schreibt die UNO. Die Mehrheit der Betroffenen lebe in ländlichen Gebieten. Und mit Blick auf die Regionen leben die meisten von Armut betroffenen Menschen in Afrika, südlich der Sahara und in Südasien. Die Börsenwerten von SIX. Der Euro wird zu 93,12 Rappen gehandelt, der Dollar zu 83,09 Rappen. Und die Wetteraussichten. Es ist heute sonnig, letzte Nebelfelder lösen sich auf. Im Tessin ziehen tagsüber einige Wolken auf. Die Temperaturhöchstwerte liegen im Norden bei 16 Grad, im Süden gibt es 20 Grad. Das waren Nachrichten von Radio SRF, verantwortlich David Burkhardt.
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0: Eine Schnapswelle hat es einmal in der Schweiz. Von dem erzählt die Fachorganisation Blaues Kreuz. Ist schon eine Weile her, aber das Elend, das es gegeben hat in dieser Zeit, wo viel zu viel Alkohol getrunken worden ist und das Geld in den Beizen gelandet ist, das hat dazu beigetragen, dass das Blaue Kreuz gegründet worden ist. 150 Jahre gibt es die Organisation schon und wir schauen darauf, was da passiert ist, was entstanden ist und was vielleicht noch sollte passieren und wo das Blaue Kreuz den Finger drauf legt. Das in dieser Stunde am Mikrofon ist Tobias Kobel.
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0: Das ist der Montagmorgen mit Live-Channel, 14 Minuten ab der 9. Die Fachorganisation, das Blaue Kreuz, das gibt es seit 150 Jahren. Und sie setzen sich für Alkoholprävention ein und für Menschen und Familien, die betroffen sind von Alkoholabhängigkeit. Angefangen hat das als Solidaritätsorganisation, wo die Mitglieder in ihrem Leben, auf Alkohol verzichtet haben. Daraus haben sich Angebote entwickelt, wo man betroffene Personen unterstützen will. 150 Jahre, da ist schon vielen Menschen geholfen worden in dieser Zeit. Und darum gibt es auch nicht so ein Highlight aus dieser Zeit raus, sagt der Mediensprecher vom Blauen Kreuz, Martin Bienlein.
1: Das ist jede Person, der geholfen werden kann, die eine neue Perspektive in ihrem Leben erhält, ist eigentlich ein Highlight. Und auch das Blaue Kreuz an sich hat eine sehr bewegte Geschichte in dem Sinne, dass man es zusammengefunden hat, Freizeit verbracht hat. Es gab Jugendsommerlager, viele Musiken. Ich glaube, wir hatten über 40 Musiken zu einigen Zeiten. Also es war ein sehr reiches kulturelles Leben, sehr reiches Vereinsleben und das ist natürlich auch etwas, was die Schweiz ausmacht und was Spaß macht.
0: Und gerade das Kulturelle und das Miteinander, das wird jetzt auch in diesem Jubiläumsjahr gefeiert. Eingeläutet worden ist das am 21. September und es sind noch ein paar weitere Anlässe geplant. Und da gibt es spezifisch gerade zwei Events, wo sich der Martin Bienlein darauf freut.
1: Das eine ist ein zweitägiger Anlass auf dem Bundesplatz am 20. und 21. Mai nächsten Jahres und dann am Wochenende vor dem eigentlichen Gründungstag am 18. Mai in Genf. Das ist unser Gründungsort, wo der Waadtländer Pfarrer das Blaue Kreuz gegründet hat. Da sind wir wieder ganz nah bei den Wurzeln und das ist natürlich dann etwas sehr Emotionales.
0: Der Pfarrer ist der Louis-Lucien Rochon. Er hat das Blaue Kreuz zu der Zeit der Schnapswelle gegründet. Dann haben viele Arbeiter Alkohol konsumiert und ihren Lohn in der Beize liegen lassen. Und während dieser Zeit war der Pfarrer in England und ist dort mit einer sozialen und politischen Kampagne in Kontakt gekommen. Die hat sich dafür eingesetzt, dass man kein oder nur noch wenig Alkohol konsumiert.
1: Und als er zurückgekommen ist, war dann eine Konferenz, die einen ganz anderen Sinn hatte. Er hat Leute eingeladen und dort eine Rede gehalten und daraufhin kam es dann zur Gründung, weil Leute spontan gesagt haben, sie würden sich anschließen. Dann haben 26 Personen zugesagt, dass sie abstinent leben würden. Und so ist das Blaue Kreuz entstanden. Es war also wirklich ein singuläres Ereignis, das zur Gründung geführt hat, in so einer ganzen Bewegung und Problematik heraus.
0: Ja, und es hat nicht nur dazumals eine Problematik gegeben, auch heute gäbe es noch Herausforderungen. Und von denen erzählt uns der Martin Bienlein, Mediensprecher vom Blauen Kreuz, gerade in ein paar Minuten.
2: Warum ist

0: Closer to You, das ist Natalie Grant. Im Montagmorgen, 2 Minuten über 9:30.
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0: Es gibt einen Tag mit einem Haufen Sonne, außer im Flachland. Dort muss man sich noch ein bisschen gedulden. Da hat es an vielen Orten noch Nebel am Morgen. Die Temperatur ist um 16 Grad.
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0: Vor rund 150 Jahren hat es in der Schweiz eine Schnapswelle gegeben. Also dann haben viele Arbeiter Alkohol konsumiert und ihren Lohn dann in den Beizen liegen lassen. Unter anderem wegen dem hat der Pfarrer Louis Lucien Rochon das Blaue Kreuz gegründet. Damals war es eine Solidaritätsorganisation. Heute ist es eine Fachorganisation, die sich für Alkoholprävention und Alkoholbetroffene einsetzt. Und auch in der Zukunft wollen sie das weiter angehen, wie der Mediensprecher Martin Bindlein erzählt.
2: Was wir vor allen Dingen angehen wollen, ist die Denormalisierung. Das heißt, dass Alkohol nicht mehr diesen Stellenwert hat, den es heute hat. Wo immer gefeiert wird, wo immer Menschen zusammenkommen, muss Alkohol dabei sein. Ich glaube, vor allen Dingen die junge Generation sieht sehr gut, das muss gar nicht so sein. Man kann sehr gut ohne Alkohol feiern. Und dass das wie selbstverständlich wird, dass auf einer Speisekarte oder in einer Bar es nicht immer nur um Alkohol geht, das wäre so die größte Herausforderung.
0: Und dass man das erreichen kann, da müssen wir vor allem in 2 Bereichen etwas ändern.
2: Das ist die Verfügbarkeit und dass kein Marketing gemacht wird. Weil damit wird auf die Jugendlichen zugegangen und die Alkoholindustrie weiß ganz genau, je früher sie die Leute kriegt, desto länger bleiben sie am Alkohol kleben und dann sind natürlich auch die Chancen, dass das in eine Alkoholabhängigkeit sich entwickelt, sehr, sehr groß. Und das wollen wir vermeiden.
0: Seit 150 Jahren gibt es jetzt das Blaue Kreuz schon. Sie sind von einer Solidaritätsorganisation zu einer Fachstelle geworden. Und wie sieht es jetzt mit der Zukunft aus?
2: Ich glaube, es wird sich gar nicht so viel ändern. Wir haben eigentlich die Beratung, wir haben die Prävention und auch die Integration. Das haben wir eigentlich von Anfang an, seit 150 Jahren machen wir das. Und das werden wir auch in Zukunft machen. Es sind halt unterschiedliche Maßnahmen. Früher war es mehr im Verein selbst, dass dann die ehemaligen Alkoholabhängigen selbst Mitglied geworden sind. Das ist heute vielleicht weniger der Fall. Aber die Geschichte geht eigentlich weiter unter dem Motto eben Beratung, Prävention, Integration, wird auch in Zukunft so bleiben.
0: Der Mediensprecher Martin Bindlein vom Blauen Kreuz und ihrem 150-Jahr-Jubiläum. Mehr Informationen dazu und wenn du auch Infos brauchst zum Thema Hilfe bei Alkoholsucht, dann findest du online beim Beitrag Links.

0: Live Channel im Montagmorgen, der 12. Oktober heute. 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
2: Die Nachrichten von SRF um 10 mit Simon Richle. In Deutschland hat es einen Rücktritt in der Bundesregierung gegeben. Arbeitsministerin Bärbel Baas hat ihren Rückzug aus der Regierung bekannt gegeben. Auch ihr Amt als Co-Chefin der SPD gibt sie ab. Das schreibt Baas in einer Stellungnahme auf Instagram. Auslöser seien persönliche Gründe. Nach dem Tod ihrer Stieftochter brauche sie Zeit, um die Trauer zu verarbeiten. Zudem kritisierte Bärbel Baas öffentliche Angriffe in dieser schwierigen Zeit, auch aus den Reihen der CDU und der CSU, also vom Koalitionspartner der SPD in der Bundesregierung. Für den Regierungsposten von Bärbel Baas gibt es offenbar schon einen Nachfolger. Der SPD-Politiker Alexander Schweizer soll Bundesarbeitsminister werden. Das berichten deutsche Medien übereinstimmend. Die Zahl der Studierenden an Schweizer Universitäten, Fachhochschulen oder pädagogischen Hochschulen dürfte in den nächsten 10 Jahren weiter steigen. Das zeigen Berechnungen des Bundes. Demnach dürften im Jahr 2035 über 300.000 Studentinnen und Studenten an Schweizer Hochschulen eingeschrieben sein. Das wären über 20% mehr als heute. Gründe dafür sind das Bevölkerungswachstum und dass vermehrt Menschen aus dem Ausland in der Schweiz studieren. Anders als bei den Hochschulen sieht die Prognose für die Primarschule aus. Dort erwartet der Bund künftig weniger Schulkinder, und zwar ab dem Jahr 2029 wegen der rückläufigen Geburtenzahlen. Im Jahr davor dürfte die Zahl der Primarschülerinnen und Schüler aber noch einen Höchststand erreichen. Die weltweite Armut hat erstmals seit 16 Jahren wieder zugenommen. Das schreibt die UNO in ihrem Armutsbericht. Inzwischen lebten 1,2 Milliarden Menschen in sogenannter multidimensionaler Armut. Das seien fast 52 Millionen mehr als im Vorjahr. Multidimensionale Armut bedeutet, dass nicht nur finanzielle Mittel zählen, es werden auch die Lebensbedingungen der Menschen berücksichtigt, also etwa ob sie Zugang zu sauberem Trinkwasser und zu Bildung haben. Mehr als die Hälfte der Betroffenen seien Kinder und Jugendliche, schreibt die UNO. Die Mehrheit der Betroffenen lebe in ländlichen Gebieten. Mit Blick auf die Regionen leben die meisten von Armut betroffenen Menschen in Afrika, südlich der Sahara, und in Südasien. Die Börsendaten von SIX. Der Swiss Market Index liegt im Moment bei 13.853 Punkten, ein Plus von 0,5%. Der Euro wird zu 93,17 Rappen gehandelt und der Dollar kostet 83,17 Rappen. Das Wetter, es ist sonnig heute, abgesehen von letzten Hochnebelfeldern, die sich dann noch auflösen. Dazu gibt es im Norden rund 16 und im Süden 20 Grad. Das waren Nachrichten von Radio SRF. Verantwortlich war David Burkhardt.
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3: Vielleicht bist du gerade wieder zurück aus der Ferien und träumst noch von der schönen Sandstrand, wo du gerade warst, vom schönen Meer, der Sandburgen, die du gebaut hast mit den Kindern. Und ich kann mir vorstellen, dass es da dabei nicht immer nur so gemütlich zu und her gegangen ist. Also, kann auch etwas Streit oder Frust geben, so ein Projekt, oder? Was wir von Sandburgen und den Kindern können lernen, von dem hören wir gerade im Aus dem Leben. Am Mikrofon ist der Bia Kobel.
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2: Es war doch bloß eine Sandburg. Vergeblich hat der Vater probiert, seine Mädchen zu trösten. Aber die sind heulend vor ihrem kaputten Schloss gestanden. Haben sich nicht beruhigen lassen. Der böse Vandalenakt der Nachbarsbuben scheint bei ihnen den Weltuntergang ausgelöst zu haben. Zum Glück bloß für einen Moment. Bald schon sind sie nämlich wieder am Bauen von einem neuen Schloss gewesen. Und sie sind gut vorwärts gekommen. Der Papa hat nämlich mitgeholfen. Und die beiden Übeltäter von voran auch. Der Streit war vergessen gewesen. Leider ist es bei uns Erwachsenen ein bisschen komplizierter. Klar, auch wir kennen Sandkastengeschichten. Aber meistens ohne Happy End. Unter Erwachsenen gibt es auch böse Buben. Machtmenschen, die andere plagen. Menschen, die viel kaputt machen, verletzen. Bloß sich zu entschuldigen, da tun sie sich schwer. Und den Schaden wieder gut zu machen, tun sie erst recht nicht. Erwachsene sind wirklich kompliziert. Diese Sandkastenszene hat mich inspiriert. Vielleicht sollte man mehr von den Kindern lernen. Die sind nicht so nachträgend. Die können vergehen. Die schaffen es immer wieder, miteinander in Sandkasten zu hocken und miteinander neue Welten zu bauen. Erwachsene nehmen sich viel zu wichtig. Dabei krabbeln auch sie nur für eine kurze Zeit auf dem Sandhaufen Erde. Sie haben keinen Einfluss darauf, dass sich die Erde dreht. Vergessen, dass das, wo wir tun, nur Sandburgen sind, wo in 100 Jahren kaum mehr jemand interessiert. Auch meine Ideen und Bauten sind Sandburgen. Die sind vergänglich und nicht so wichtig. Aber mein mich liebender Gott ist eine feste und verlässliche Burg.
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1: Am Morgen starten wir mit Nebel im Flachland. Sonst gibt es einen Haufen Sonne mit 15 bis 17 Grad. Und dazu geht ein bisschen Beise.
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1: Noch knapp 2,5 Monate und dann ist Weihnachten.
2: Du sagst es.
1: Uiuiui. Ist es ja noch weit weg, oder? Aber wenn man jetzt zum Beispiel an Adventskalender denkt, dann haben wir dann doch plötzlich nicht mehr ganz so viel Zeit.
2: Mm-hmm. Den Kalender müssen wir ja schon bis Ende November fertig haben, sodass er dann auf den 1. Dezember so richtig ready ist, oder? Mm-hmm. Das wären dann von jetzt her noch gut 7 Wochen.
1: Und dann muss man den ja noch vorbeibringen, also Stimmt. beim Götti-Kind zum Beispiel.

0: ja, so eine gute Woche vorher wäre vielleicht noch gut. Bleiben also noch etwa 6 Wochen.
1: Und dann muss man noch all die Geschenke organisieren. 24 Geschenke.
0: OMG.
1: Ich finde, dann müsste man etwa anfangen.
0: Und so kommt dann Weihnachten eben doch schon im Oktober. Ziemlich nahe.
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0: Jetzt gerade nach dem heissen, trockenen Sommer, da merken wir, auch wir in der Schweiz, wir könnten ein bisschen besser mit unserem Wasser haushalten.
1: Wir sind ja eigentlich schon extrem privilegiert. Oder ich denke schon nur mal an unser Wasser, das einfach zuhause, wenn der Hahn aufdust, rauskommt.
0: Krass.
1: Alles Trinkwasserqualität.
0: Im Vergleich zu anderen Ländern ist das wirklich unvorstellbar.
1: Ja, oder? Das ist wirklich, ich war gerade wieder in Italien gewesen, das kannst du dir fast nicht vorstellen. So die Qualität, die wir hier haben, anders als man denkt, heisst aber auch, dass wir eigentlich für alles irgendwie Trinkwasser brauchen. Eben zum Trinken, dann auch zum Kochen, Abwaschen, Duschen, Garten gießen, WC spülen. Dort wäre es eben nicht überall nötig.
0: Ja, mit einem etwas besser organisierten Kreislauf könnte man das eigentlich besser machen, nicht?
1: Ja, ein Beispiel gibt es von einem Schweizer Start-up mit dem Namen Wuna. Sie haben so Lösungen, wie der Gründer Bastian Etter gegenüber SRF sagt. Das ist möglich dank einem System, das das Abwasser so aufreinigt, dass man es dann eben noch für einen Garten oder fürs WC dann zum Spülen kann brauchen
0: kann. Komm, wie funktioniert das?
1: Ja, also das System integriert man zum Beispiel in eine grüne Wand oder in ein Gartenbeet. Mhm. Eine grüne Wand ist eine bepflanzte Wand. Und die Pflanzen, die versorgen nämlich den Bakterien im System mit Sauerstoff. Darum eine grüne Wand oder ein Gartenbeet auch noch mit Pflanzen oben drauf.
0: Und dort sind Bakterien drin?
1: Ja, also das System ist eine Art Substrat, also eine stabile Grundlage, wo dann eben die Bakterien drin sind und das Abwasser reinigen. Mhm. Dort drin sammelt man dann das gebrauchte, aber relativ saubere Grauwasser, sagt man dem. Also das Wasser, das vom Duschen oder vom Abwaschen übrig bleibt. Und das wird dann eben aufbereitet und dann kann man es dann nachher zum Beispiel für die WC-Spülung brauchen.
0: Macht Sinn. Also ich meine, wieso soll man Trinkwasser nehmen, nur zum Fäkalien abspülen, wenn man auch anderes Wasser kann nehmen kann, oder?
1: Ja, total. Und apropos Fäkalien. Ein zweites System ist ein WC, das bei den Ausscheidungen Flüssiges und Festes voneinander trennt. Und aus dem Festen wird Kompost, aus dem Flüssigen wird dann Dünger.
0: Hm, kennt man so ein bisschen vom Campen, oder?
1: Ja.
0: Mhm. Und hoffentlich trennt es auch ein bisschen den Geruch. Sonst willst du den Dünger ja dann noch nicht in deinen Orchideen auf dem Fenstersims haben oder irgendwo im Salbei oder im Rosmarin, oder?
1: Ja, ja.

0: Das ist Elfi.
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2: Die Nachrichten von SRF um 11 mit Simon Richle. Die Europäische Union hat neue Sanktionen gegen Russland beschlossen, genauer gegen die russische Kriegsindustrie. Die EU-Außenbeauftragte Kaja Kallas sagt, die Außenministerinnen und Minister haben 1600 neue Personen, Unternehmen und Organisationen auf die Sanktionsliste gesetzt. Das sei der größte Sanktionsschritt, seit Russland den Angriffskrieg gegen die Ukraine begonnen habe. Die Hälfte der neuen Sanktionen betreffe die Produktionskette von Raketen. Die russische Waffenproduktion soll dadurch langsamer, teurer und schwieriger werden. Jetzt zwei kürzere Meldungen aus dem Ausland. Nach den Raketenangriffen vom Wochenende bleibt der Flughafen der saudi-arabischen Hauptstadt Riad weiterhin geschlossen. Der Flugbetrieb bleibe ausgesetzt. Das hat die Zivilluftfahrtbehörde des Landes mitgeteilt. Wann der Flugbetrieb wieder aufgenommen werden kann, ist nicht klar. Dazu sagte die Behörde nichts. Und die deutsche Arbeitsministerin Bärbel Baas tritt per sofort aus der Bundesregierung zurück. Auch ihr Amt als Co-Chefin der SPD gibt sie ab. Hinter dem doppelten Rücktritt stehen persönliche Gründe. Nach dem Tod ihrer Stieftochter brauche sie Zeit, um die Trauer zu verarbeiten, teilte Baas mit. In den Hörsälen der Schweizer Universitäten, Fachhochschulen und pädagogischen Hochschulen dürfte es in den nächsten Jahren enger werden. Laut einer Prognose des Bundes nehmen die Studierendenzahlen bis 2035 weiter zu. Etwas mehr Platz gibt es dafür in den Klassenzimmern der Primarschulen. Tobias Meyer.
3: Im Jahr 2035 dürften über 300.000 Studentinnen und Studenten an Schweizer Hochschulen eingeschrieben sein. Das wären 21% mehr als heute. Das Bundesamt für Statistik erklärt diese Prognose mit zwei Faktoren. Einerseits mit dem Bevölkerungswachstum, andererseits aber auch damit, dass vermehrt Menschen aus dem Ausland in der Schweiz studieren, auch wenn sich die Entwicklung in diesem Bereich nur schwer voraussagen lasse. Anders als bei den Hochschulen sieht es in der Primarschule aus. Hier erwartet der Bund, dass es im Jahr 2035 8% weniger Schulkinder geben wird als heute. Dies, weil die Zahl der Geburten seit einigen Jahren rückläufig ist. Und das betrifft dann, etwas verzögert, auch die Sekundarschulen. Dort dürfte die Zahl der Schülerinnen und Schüler ebenfalls sinken, aber erst ab 2033.
2: Und jetzt noch zu den Wetteraussichten. Vereinzelt hat es noch letzte Nebelfelder, die lösen sich aber auf. Und dann ist es sonnig heute bei rund 16 Grad im Norden und 20 Grad im Süden. Das waren Nachrichten von Radio SRF. Verantwortlich war Tobias Meyer.
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4: Mami, was ist Sex? Ruft das Kind quer durch die Bibliothek. Und man ist nicht allein dort. Unangenehm, oder? Aber vielleicht wäre die Frage auch unangenehm, wenn sie einem in einem weniger öffentlichen Rahmen gestellt würde. Ja, wie erklärt man Sex einem Kind? Über das reden wir in dieser Stunde. Und eins vorweg, das Kind hat meistens kein Problem damit. Eher so ein bisschen wir Eltern. Gerade mehr dazu in dieser Stunde. Mick ist der Bia Kobel.

0: Jessa Anderson mit Fireflies, Montag, der 12. Oktober.
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0: Ich würde jetzt mal behaupten, beim Thema Sex, da sind wir heute ein bisschen unverkrampfter als noch früher. Man redet ein bisschen mehr darüber, weiss auch mehr, aber gleich, wenn es dann dazu kommt, dass ein Kind danach fragt, dann fehlt einem vielleicht gleich irgendwie das Wort, nicht? Also wie erklärt man einem Kind Sex so, dass es auch kindgerecht ist? Sexualpädagogin Christine Hefti sagt dazu.
2: Was heisst kindergerechte Sprache? Ich denke, für Kinder, wenn man von Anfang an zum Beispiel Geschlechtsorgan genau so benennt, wie es auch heisst, oder? Wenn man sagt, Penis, Hoden, Vulva, Vagina, Klitoris, alles, was irgendwie dazugehört, und das vielleicht so gar ein bisschen übt für sich und denkt, hey, ich kann ja ganz normal darüber reden, ist das für Kinder überhaupt nicht komisch, weil sie kennen ja dann einfach die Wörter von Anfang an. Mhm. Und dann merkt man, aha, ich kann ja ganz gut darüber reden, weil für Kinder ist das kein Unterschied zu Nase und Ohren und so weiter, wenn man von Anfang an so redet darüber.
0: Und das können wir zum Beispiel gerade beim Wickeln sagen, oder? Also was man jetzt wo gerade macht. Und sie findet es auch wichtig, dass man nicht unbedingt so Verniedlichungen braucht, wie ein Schnäckli oder Pfeifeli.
2: Ich finde, also nicht nur ich, oder von dem her, wo wir auch wissen, ist es so, dass es auch wirklich präventive Wirkung kann haben. Also, dass wenn Kinder einfach ein auf die Sachen können benennen können, dass sie auch besser können benennen können, wenn irgendetwas ist oder so.
0: Also, dass man präventiv auch den Kind kann helfen vor sexuellen Übergriffen. Und da ist eben ein Teil davon, dass man dem Kind eine Sprache gibt für ihre Geschlechtsteile.
2: Das schützt sie ja noch nicht davor. Also das, sondern aber es gibt die Möglichkeit, dass sie nachher Sachen auch richtig können benennen. Und ich sage immer, jetzt auch in dieser Diskussion von Sprache, wenn die Leute immer sagen, ja, darf man denn noch scheiden, sagen, ist das okay oder nicht? Dann sage ich, wenn man sich gewöhnt ist, schon seit eh und je, das so zu sagen, bei den Kindern so, finde ich das überhaupt nicht tragisch oder so. Ich ermutige einfach, wenn man neu sich überlegt, welche Wörter könnte man jetzt brauchen, man kommt Kind über, wie redet man darüber, dass man sich kurz informiert und schaut, wie heissen die Sachen und es von Anfang an so benennt.
0: Ja, schlimm findet sie es eben nicht, wenn man jetzt vielleicht gleich noch andere Namen gibt, weil man sich gewöhnt ist. Das ist immer noch besser, als wenn man gar keinen Namen gibt und man vielleicht von da unten redet oder alles Füdli heisst, sagt Sexualpädagogin Christine Hefti. Wenn das dann der richtige Zeitpunkt ist, um über die Sexualität zu reden mit einem Kind, von dem haben wir es gerade noch.
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0: Lighthouse. Philippa Henna in unseren Uhren. Halb Stunde, eine knappe, geht es noch, dann ist Mittag.
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0: Der Nebel, der setzt sich langsam aber sicher überall verziehen und dann gibt es einen sonnigen Nachmittag bei etwa 16 Grad. Dazu geht auch noch ein bisschen
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0: Der Montagmorgen mit Live Channel, wir haben den 12. Oktober heute.
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0: Aufklärung bei den Kindern. Der Posten, ja, der ist vielleicht nicht der beliebteste bei den Eltern. Von der Sexualpädagogin Christine Hefti haben wir erfahren, ein wichtiger Punkt ist, dass man das Sexualorgan richtig benennt und die Wörter auch immer wieder braucht im Alltag. Dass es ganz normal ist, aber jetzt Aufklärung. Also wirklich so über Sex reden. Wann und vor allem wie soll man das machen?
2: Ich glaube, das ist so

0: Ein Prozess, wo immer mal wieder das Thema sein kann. Also von klein auf. Es gibt ganz viele Alltagssituationen, die man irgendwie nutzen kann. Wenn ein Kind irgendeine Frage stellt, wenn sie etwas interessiert oder so, dann kann man es gerade aufnehmen.
1: Ja, so das, komm, sitz mal an, ich erzähle dir jetzt das mit dem sechsten Mal. Das ist irgendwie ein bisschen sperrig. Solche Aufklärungsgespräche, die sind vielleicht eher komisch und verkrampft, auch in Erinnerung.
0: Ich glaube wirklich, es gibt viele Situationen, die man entweder vorbeistreichen lassen oder die man nutzen kann. Und dort ermutige ich einfach zu sagen, hey, wenn es einen guten Moment gibt, nutzen, um irgendetwas weiterzugeben, um aufklären im Sinne von über den Körper, aber auch über das Thema Wert und Haltungen und so weiter.
1: Wir können also einem Kind den Fahrplan überlassen. Wenn die Kinder Fragen haben, darauf eingehen. Weil dann, dann will das Kind dann auch wissen, oder? Um was geht es da? Ob man dann gerade da alles von A bis Z muss in die Antwort reinpacken, von dem haben wir es gerade noch.
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0: No Better Than Eve, das ist Amanda Nolan, auf Live Channel am 12. Oktober.
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0: Mami, was ist Sex? Fragt das Kind. Und wir haben es gerade gelernt von der Sexualpädagogin Christine Hefti, dass wir den Kind dann, wenn sie fragen, sollen Antwort geben zu der Sexualität. Jetzt kommt also die Frage, aber wo fängt man an und wo hört man auf? Und vielleicht hat man schon das Gefühl, jetzt müssen wir da eben den Vortrag halten, oder? Im Gespräch mit Christina Frenner sagt Christine Hefti, nein, das müssen wir eben nicht.
2: Tun Sie schrittweise beantworten. Einfach eins ums andere. Also wenn ein Kind, wenn es klein ist, fragt, ja, wie kommt das Baby im Bauch rein? Oder hat das Mami das Baby abgeschluckt oder so? Oder manchmal ist, ja, ist Mami schwanger oder Kinder gerne erregen oder so. Und dann nachher kann man ja sagen, oder wie entsteht das Baby oder so, kann man sagen, hey, das, damit das Baby kann wachsen kann, braucht es ein Sämchen, es braucht ein Ei und aus dem entsteht das Baby.
0: Und das sagt nicht zu viel und auch nicht zu wenig. Und dann können es ja sein, dass das dem Kind schon langt. Und es wieder geht spielen, zum Beispiel. Und dann bräuchte es auch nicht mehr. Aber dann gäbe es ja natürlich auch noch andere Kinder.
2: Und dann fragen die, ja, aber hä, ist denn das wie beim Huhn? Oder was für ein Ei? Oder wie? Und woher kommt das? Und dann kann man sagen, das Sämli kommt vom Papi, das ist im Hodensack rein, das kommt zum Penis aus und das Ei ist mit Mami im Bauch rein. Das ist der zweite Schritt, oder?
0: Und dann fragt es vielleicht noch weiter. Und dann sei es also auch für kleine Kinder total okay, wenn man weiter erklärt.
2: Das Mami und der Papi, wenn der Penis in der Vagina drin ist, kommt der zum Beispiel das Sämli raus und wandert dann da zum Eierstock. Vielleicht hat man dann irgendwie ein gutes Bild aus einem Kinderbuch und sagt, schau, und wenn dann das Sämli ist, der am schnellsten ist, das ist dann, und das kann dann reingehen und dann wächst daraus ein Baby. Hey, bei dir ist das auch so gewesen. Also du hast mal gewonnen, wir haben alle mal gewonnen, das Sämli ist am schnellsten gewesen und so weiter. Man kann es dann so spielerisch machen und trotzdem korrekt irgendwie erklären.
0: Und da müssen wir auch nicht Angst haben, dass man das Kind dann überfordert. Wenn das Kind immer eben mehr möchte wissen. Man müsse das Kind also man müsse nicht Angst haben, dass das Kind da nicht filtern können. Das macht es nämlich automatisch. Zum Beispiel auch, wenn jetzt kleinere Kinder noch zuhören bei diesem Gespräch. Die hören also entweder weg oder eben zu. Wichtig ist einfach, dass man das Kind nicht vertröstet mit der Antwort. Das fördert nämlich das Vertrauen zu den Eltern, wenn man dann darüber redet, dass man eben alles fragen darf.
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0: Es ist 12 Uhr.
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2: Die Nachrichten von SRF um 12 Uhr mit Simon Richle. In Stockholm hat die Königlich-Schwedische Akademie der Wissenschaften die Gewinner des diesjährigen Wirtschaftsnobelpreises verkündet. Dieser geht an die beiden US-Amerikaner Robert E. Hall und Michael Woodford für die mikroökonomischen Grundlagen der makroökonomischen Stabilisierung, wie es wörtlich hieß. Beide Gewinner sind an Universitäten in den USA tätig, Hall an der Stanford University, Woodford an der Columbia University. Der Wirtschaftspreis geht als einziger Nobelpreis nicht auf das Testament von Alfred Nobel zurück. Er wird von der schwedischen Notenbank gestiftet. Die Europäische Union hat neue Sanktionen gegen Russland beschlossen, genauer gegen die russische Kriegsindustrie. Die Außenministerinnen und Minister der EU-Staaten haben 1600 neue Personen, Unternehmen und Organisationen auf die Sanktionsliste gesetzt. Aus Brüssel berichtet ARD-Korrespondentin Katrin Schmidt.
3: Insgesamt sei es die größte Erweiterung der EU-Sanktionsliste seit Beginn des Krieges im Februar 2022, so die EU-Außenbeauftragte Kallas. Mehr als die Hälfte der Sanktionen stehe mit der Produktionskette für ballistische Raketen in Verbindung. Und mit der Listung von Drohnenherstellern reagiere die EU zugleich auf Russlands zunehmende hybride Angriffe auf EU-Mitgliedstaaten, so Kallas. Mit der neuesten Sanktionsrunde steigt die Zahl der Menschen und Einrichtungen, die mit Einreiseverboten und Kontensperren belegt sind, auf insgesamt rund 4.500.
2: Und nun zur Frage, gibt es zwischen der Ukraine und Russland eine neue Waffenruhe oder nicht? Vieles dazu ist unklar, nachdem US-Präsident Trump gestern überraschend eine Waffenruhe für Angriffe auf Energieanlagen angekündigt hatte. Der ukrainische Präsident Volodymyr Zelensky sagt heute, er habe aus den Medien von dem Abkommen erfahren. Aber er würde ein solches akzeptieren, wenn sich auch Russland daran halte. Das sei bisher aber nicht der Fall. Ähnlich tönt es von der EU. Man begrüße eine Waffenruhe, wenn sie denn halte. Von Russland habe man das bisher aber nicht gesehen, hieß es am Treffen der EU-Außenministerinnen und Minister. Zum Blick auf die Börsendaten von SIX. Der Swiss Market Index liegt im Moment bei 13.827 Punkten, ein Plus von 0,3%. Der Euro wird zu 93,17 gehandelt und der Dollar kostet 83,31. Das Wetter heute recht sonnig. Morgen wird es dann im Norden zunehmend grau und gegen Abend auch lokal nass. Dazu gibt es jeweils rund 16 Grad im Norden und 20 Grad im Süden. Das waren Nachrichten von Radio SRF. Verantwortlich war Tobias Meyer.
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4: In der Filmbranche da gibt es ja den Oscar, oder? Oder rund um Bücher gibt es Literaturpreise. Oder auch gerade aktuell, wir haben es gerade gehört, Nobelpreise, oder?
5: Yes.
4: Und die werden ja jetzt eben gerade vergeben in diesen Tagen. Und neu gibt es jetzt auch noch einen Preis fürs Pflegepersonal.
5: Ist in dem Sinn kein Nobelpreis, den sie bekommen, im Pflegepersonal.
4: Wäre auch schön.
5: Aber ein sogenannter Daisy Award, eigentlich eine Urkunde und eine Steinskulptur, die man sich dann zu Hause aufstellen kann.
4: Aber irgendwie auch noch schön, die Idee, oder? Also ein Award für alle die, die sich um unsere Gesundheit kümmern.
5: Also ein Merci, wenn man zum Beispiel nach einem Spitalaufenthalt wieder heimkommt und findet, hey, ich habe mich so wohlgefühlt an dem Ort, die haben das super gemacht. Dann kann man jetzt neu am Unispital in Zürich jemanden aus dem Personal nominieren.
4: Wie das genau abläuft, das gibt es bei uns im Good News oder im Good News Bulletin, kann man so schön sagen. Viertel ab etwa mit uns beiden.
5: Im Joni Merz.
4: Und der Tabea Kobel. Wäre eigentlich mal schön, wenn der Award auch noch klatschen könnte, oder?

0: Sooner or Later, das ist der Matt Carney. Montagmorgen.
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0: Jani Merz, du hast auch heute wieder drei Nachrichten, wo wir finden, hey, da hat es jetzt wirklich etwas Positives dran.
2: Ja, ein Mass soll Menschen ermutigen, dass sie offen und ehrlich über das Thema Leben, Sterben und Trauer können reden. Mitte November gibt es die Gelegenheit an der Mass mit dem Titel «Tabulos». Ein Trauerkongress, wo man eben das Tabu rund um diese Themen brechen kann. Die Petra Weibel, Trauerbegleiterin und Mitorganisatorin, sagt, dass es sich lohnt, wenn man sich schon früh über diese Themen redet.
3: Also zum einen glaube ich, dass es einem mehr Sicherheit bringt, wie kann ich auf andere Leute zugehen, die in Trauer sind, weil jeder kennt irgendjemand, der wahrscheinlich schon mal einen Verlust erlebt hat. Zum anderen, glaube ich, bringt es einem auch selber einem näher, weil man sich mit seinem Leben auseinandersetzt, das halt nun mal nicht unendlich ist, sondern irgendwann ja ein Ende hat. Und ich glaube, umso mehr man auch vorsorgt oder sich einmal informiert über ein Thema, umso mehr kann man auch selber einschätzen, wie will ich vielleicht mal sterben, was ist mir überhaupt wichtig.
2: Die Messe Tabulos, die sollen Begegnungsort sein mit Fachvorträgen, Austausch und Workshops. Die Messe ist am Sonntag, 15. November, in Bischofszell im Kanton Thurgau. ERF Medien, wo auch Radio Live Channel dazugehört, ist Medienpartner und ist auch mit einem Live-Podcast vor Ort. Eine Folge vom Podcast «Endlich Leben» wird dann am Nachmittag vor Ort aufgezeichnet. Die Gesundheit der Mädchen hat sich in den meisten Ländern der Welt verbessert. Das zeigt der erste Welt-Mädchen-Index, den die Hilfsorganisation Plan International zusammen mit der Universität Bochum herausgegeben hat. Dafür haben sie die Gesundheit von Mädchen zwischen 5 und 19 untersucht in 192 verschiedenen Ländern. Und der Index der zeigt, dass die Sterblichkeit und die frühen Schwangerschaften weltweit zurückgegangen sind. Gegenüber dem Jahr 2000 hat sich die Mädchensterblichkeit mehr als halbiert und die frühen Schwangerschaften sind um ein Drittel zurückgegangen. Das Hilfswerk wertet den Bericht als einen positiven Schritt. Es gäbe aber auch weiterhin viele Baustellen rund um die Gesundheit von Mädchen, wo man dranbleiben müsse. Das Unispital Zürich will die Pflegenden für ihren Einsatz noch stärker würdigen. Darum hat das USZ als erstes Spital in der Schweiz den internationalen DAISY Award eingeführt. Eine Auszeichnung, die besondere Leistung des Pflegepersonals sichtbar machen soll. Patientinnen und Patienten sowie Angehörige und Mitarbeitende können Pflegefachpersonen oder Hebammen nominieren für den Preis mit Namen und einer persönlichen Geschichte, die sie mit dieser Person erlebt haben. Am Schluss gibt es dann ein Komitee, das bestimmt, welche Personen den Award bekommen. Gewinnerinnen und Gewinner kommen eine Urkunde und eine Steinskulptur über für ihre spezielle Leistung im Pflegealltag.
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0: Vorhin habe ich einen guten Morgen gewünscht, aber es ist ja schon Mittag. Aber in dem Fall kann ich sagen, good morning. So heisst dann nämlich der Titel von der Mandisa.
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0: Es ist sonnig heute Nachmittag bei etwa 16 Grad. Dazu geht noch eine leichte Beise.
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0: Die Fachorganisation das Blaue Kreuz gibt es seit 150 Jahren. Sie setzt sich für Alkoholprävention ein und für Menschen und Familien, die betroffen sind von Alkoholabhängigkeit. Angefangen hat das als Solidaritätsorganisation, wo die Mitglieder in ihrem Leben auf Alkohol verzichtet haben. Daraus haben sich Angebote entwickelt, wo man betroffenen Personen hat geholfen, sie unterstützt hat. 150 Jahre, da ist natürlich jetzt auch schon ganz ein Haufen Menschen geholfen worden in dieser Zeit und darum gibt es irgendwie auch nicht nur so ein Highlight aus dieser Zeit, wo man glaube ich rauspicken kann, sagt der Mediensprecher vom Blauen Kreuz, der Martin Binlein.
2: Das ist jede Person, der geholfen werden kann, die eine neue Perspektive in ihrem Leben erhält, ist eigentlich ein Highlight. Und auch das Blaue Kreuz an sich hat eine sehr bewegte Geschichte in dem Sinne, dass man es zusammengefunden hat, Freizeit verbracht hat. Es gab Jugendsommerlager, viele Musiken. Ich glaube, wir hatten über 40 Musiken zu einigen Zeiten. Also es war ein sehr reiches kulturelles Leben, sehr reiches Vereinsleben. Und das ist natürlich auch etwas, was die Schweiz ausmacht und was Spaß macht.
0: Gerade das Kulturelle und das Miteinander, das wird jetzt auch in diesem Jubiläumsjahr gefeiert. Eingeläutet wurde ist das am 21. September schon. Und es sind noch ein paar Anlässe geplant. Und da gibt es jetzt zwei Events, wo sich der Martin Binlein besonders darauf freut.
2: Das eine ist ein zweitägiger Anlass auf dem Bundesplatz am 20. und 21. Mai nächsten Jahres und dann am Wochenende vor dem eigentlichen Gründungstag am 18. Mai in Genf. Das ist unser Gründungsort, wo der Waadtländer Pfarrer das Blaue Kreuz gegründet hat. Da sind wir wieder ganz nah bei den Wurzeln und das ist natürlich dann etwas sehr Emotionales.
0: Der Pfarrer ist der Louis-Lucien Rocha. Er hat das Blaue Kreuz zu der Zeit von der Schnapswelle gegründet. Dann haben ganz viele Arbeiter Alkohol konsumiert und ihren Lohn in den Beizen liegen lassen. Und während dieser Zeit war der Pfarrer zu England gewesen und ist dort mit einer sozialen und politischen Kampagne in Kontakt gekommen. Die hat sich dafür eingesetzt, dass man eben kein oder nur ganz wenig Alkohol konsumiert.
2: Und als er zurückgekommen ist, war dann eine Konferenz, die einen ganz anderen Sinn hatte. Er hat Leute eingeladen und dort eine Rede gehalten und daraufhin kam es dann zur Gründung, weil Leute spontan gesagt haben, sie würden sich anschließen. Dann haben 26 Personen zugesagt, dass sie abstinent leben würden. Und so ist das Blaue Kreuz entstanden. Es war also wirklich ein singuläres Ereignis, das zur Gründung geführt hat, in so einer ganzen Bewegung und Problematik heraus.
0: Und es hat nicht nur damals eine Problematik gegeben. Auch heute gäbe es noch Herausforderungen in diesem Thema. Und von denen erzählt uns Martin Binlein, Mediensprecher vom Blauen Kreuz, gerade.

0: Vor rund 150 Jahren, da hat es in der Schweiz eine Art eine Schnapswelle gegeben. Also dann haben so ein Haufen Arbeiter, vielleicht auch Arbeiterinnen, Alkohol konsumiert, viel Alkohol konsumiert und sie haben ihren Lohn vor allem in Beizen liegen lassen. Unter anderem wegen dem hat der Pfarrer Louis Lucien Rochat das Blaue Kreuz gegründet. Damals war es eine Solidaritätsorganisation. Heute ist es eine Fachorganisation, die sich für Alkoholprävention und Alkoholbetroffene einsetzt. Und auch in der Zukunft wollen sie das noch weiter angehen, wie der Mediensprecher Martin Bindlein erzählt.
1: Was wir vor allen Dingen angehen wollen, ist die Denormalisierung. Das heißt, dass Alkohol nicht mehr diesen Stellenwert hat, den es heute hat. Wo immer gefeiert wird, wo immer Menschen zusammenkommen, muss Alkohol dabei sein. Ich glaube, vor allen Dingen die junge Generation sieht sehr gut, das muss gar nicht so sein. Man kann sehr gut ohne Alkohol feiern. Und dass das wie selbstverständlich wird, dass auf einer Speisekarte oder in einer Bar es nicht immer nur um Alkohol geht, das wäre so die größte Herausforderung.
0: Dass man das erreichen kann, da müssen wir vor allem in zwei Bereichen etwas ändern.
1: Das ist die Verfügbarkeit und dass kein Marketing gemacht wird. Damit wird auf die Jugendlichen zugegangen und die Alkoholindustrie weiß ganz genau, je früher sie die Leute kriegt, desto länger bleiben sie am Alkohol kleben und dann sind natürlich auch die Chancen, dass das in eine Alkoholabhängigkeit sich entwickelt, sehr, sehr groß. Und das wollen wir vermeiden.
0: Seit 150 Jahren gibt es jetzt das Blaue Kreuz schon. Sie sind von einer Solidaritätsorganisation zu einer Fachstelle geworden. Und wie sieht jetzt die Zukunft aus?
1: Ich glaube, es wird sich gar nicht so viel ändern. Wir haben eigentlich die Beratung, wir haben die Prävention und auch die Integration. Das haben wir eigentlich von Anfang an, seit 150 Jahren machen wir das. Und das werden wir auch in Zukunft machen. Es sind halt unterschiedliche Maßnahmen. Früher war es mehr im Verein selbst, dass dann die ehemaligen Alkoholabhängigen selbst Mitglied geworden sind. Das ist heute vielleicht weniger der Fall. Aber die Geschichte geht eigentlich weiter unter dem Motto eben Beratung, Prävention, Integration wird auch in Zukunft so bleiben.
0: Der Mediensprecher Martin Bindlein zum Blauen Kreuz und ihrem 150-Jahr-Jubiläum. Und mehr Informationen dazu gibt es verlinkt online unter diesem Beitrag.

0: Traveler von Luca Brille singt davon, dass man immer wieder eigentlich muss loslassen, oder? Und dass er doch auch kann sagen, ich liebe dich, aber ich lasse dich gleich jetzt gehen. Schöner Song, den er da für seine Frau geschrieben hat, die als Flight Attendant geschafft hat. Und jetzt ist auch für mich Zeit gekommen, um zu sagen, loslassen. Ja, einen schönen Nachmittag wünsche ich nämlich. Wir haben Music Nonstop für dich parat. Für mich gibt es Feierabend, darum sage ich Tschüss. Mein Name ist Tabea Kobel. Hab's gut.
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0: Es ist eins. 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
1: Die Nachrichten von SRF um 1 mit Manuel Risi. In Stockholm hat die Königlich Schwedische Akademie der Wissenschaften die Gewinner des diesjährigen Wirtschaftsnobelpreises verkündet. Dieser geht an die beiden US-Amerikaner Robert E. Hall von der Universität Stanford und Michael Woodford von der Columbia-Universität für die mikroökonomischen Grundlagen der makroökonomischen Stabilisierung, wie es wörtlich hieß. Worum handelt es sich dabei genau? Dazu sagt Wirtschaftsredaktorin Nora Meuli.
2: Die Wirtschaft schwankt, manchmal befindet sie sich in einer Hochphase, dann läuft es wieder weniger gut. Die Forschung von Robert Hall und Michael Woodford untersucht diese Schwankungen im Kleinen, also auf Ebene der Haushalte und Firmen, damit die Wirtschaftspolitik, also die Zentralbanken und die Regierungen diese Schwankungen besser ausgleichen können. Sie fragen also, wie konsumieren Haushalte, wie entscheiden sie, was und wie viel sie konsumieren, und das hängt natürlich von ihrem aktuellen Einkommen ab. Wenn ich mehr verdiene, kann ich mir mehr leisten, aber eben nicht nur. Entscheidend sind auch die künftigen Einkommen, also was die Haushalte erwarten. Wenn ich davon ausgehe, dass ich morgen keinen Job mehr habe, weil es der Wirtschaft schlechter läuft, dann gebe ich schon heute weniger aus. Und diese Erwartungen der Haushalte sind sehr schwer zu beobachten, haben aber einen großen Einfluss auf den Zyklus. Ähnlich bei den Firmen. Wie setzen Firmen Preise, wann ändern sie sie und wie? Sie haben gezeigt, dass Preise rigide sind, also nicht sofort auf eine veränderte Nachfrage reagieren, denn die Preise zu verändern, das kostet. Wenn zum Beispiel ein Plakat mit einem Klassepreis bereits gedruckt ist, dann kostet es die Firma etwas, die Preise zu ändern.
1: Sagt Wirtschaftsredaktorin Nora Meuli. Die Europäische Union hat neue Sanktionen gegen Russland beschlossen, genauer gegen die russische Kriegsindustrie. Die EU-Außenbeauftragte Kaja Kallas sagt, die Außenministerinnen und Minister haben 1600 neue Personen, Unternehmen und Organisationen auf die Sanktionsliste gesetzt. Das sei der größte Sanktionsschritt seit Russland den Angriffskrieg gegen die Ukraine begonnen habe. Die Hälfte der neuen Sanktionen betreffe die Produktionskette von Raketen. Die russische Waffenproduktion soll dadurch langsamer, teurer und schwieriger werden. Die Firma Zimmer Biomet baut in Winterthur weniger Stellen ab als geplant. Das habe das Medizinaltechnikunternehmen nach Abschluss des Konsultationsverfahrens entschieden, schreibt die Stadt Winterthur. Neu sollen 490 Stellen abgebaut werden. Das sind 90 weniger als vor einem Monat angekündigt. Der Winterthurer Stadtrat begrüße, dass Zimmer Biomet seine Pläne überprüft habe, heißt es. Trotzdem sei der Stellenabbau für die Betroffenen ein schwerer Einschnitt und für den Wirtschaftsstandort Winterthur ein Verlust.

0: Wolken auf und gegen Abend regnet es lokal. Im Norden gibt es heute und morgen um 16 Grad, im Süden um 20 Grad. Das waren Nachrichten von Radio SRF, verantwortlich Tobias Mayer.
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0: Es ist 2.
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2: Die Nachrichten von SRF um 14 Uhr mit Margot Koller. Wie schwankt die Wirtschaft im Kleinen? Und warum ist es wichtig, diese kleinen Schwankungen richtig zu deuten? Zwei US-amerikanische Ökonomen haben dazu geforscht. Nun erhalten sie dafür den Wirtschaftsnobelpreis. Dann, die EU beschließt neue Sanktionen gegen die russische Kriegsindustrie. Und zwei junge Schweizer sind in Thailand verhaftet worden. Sie sind auf ein dubioses Angebot für eine Gratisreise hereingefallen und hatten plötzlich Drogen im Koffer. Das Wetter, heute noch sonnig, morgen zunehmend bewölkt und teils nass, bei 16 Grad. Der diesjährige Wirtschaftsnobelpreis geht an die beiden US-Amerikaner Robert E. Hall und Michael Woodford. Das hat die Königlich Schwedische Akademie der Wissenschaften in Stockholm mitgeteilt. Ausgezeichnet werden diese beiden Ökonomen für ihre Forschung zur Stabilisierung der Wirtschaft. Sie haben untersucht, wie die Wirtschaft im Kleinen schwankt, also auf Ebene der Haushalte und Firmen. Warum es wichtig ist, diese kleinen Schwankungen zu verstehen, erklärt Wirtschaftsredaktorin Nora Meuli.
3: Die Schwankungen haben sehr reale Konsequenzen für die Haushalte und die Firmen. Wenn es der Wirtschaft schlechter läuft, dann heißt das ja übersetzt, dass weniger konsumiert wird und die Unternehmen weniger verdienen. Menschen verlieren ihre Arbeit und Unternehmen gehen Konkurs. Stabilisierung heißt darum, dass dann im besten Fall weniger Menschen ihre Arbeit verlieren. Darum ist es auch so zentral, im Kleinen zu verstehen, wie diese Schwankungen funktionieren, damit die Politik dann im richtigen Moment eingreifen kann, damit die Ausschläge weniger stark sind. Wenn das funktioniert, dann ist die Wirtschaftspolitik besser geworden.
2: Der Wirtschaftspreis geht als einziger Nobelpreis nicht auf das Testament von Alfred Nobel zurück. Er wird von der schwedischen Notenbank gestiftet. Die Europäische Union hat neue Sanktionen gegen Russland beschlossen. Genauer gegen die russische Kriegsindustrie. Die Außenministerinnen und Minister der EU-Staaten haben 1600 Personen, Unternehmen und Organisationen neu auf die Sanktionsliste gesetzt. Aus Brüssel berichtet ARD-Korrespondentin Katrin Schmid.
4: Insgesamt sei es die größte Erweiterung der EU-Sanktionsliste seit Beginn des Krieges im Februar 2022, so die EU-Außenbeauftragte Kallas. Mehr als die Hälfte der Sanktionen stehe mit der Produktionskette für ballistische Raketen in Verbindung. Und mit der Listung von Drohnenherstellern reagiere die EU zugleich auf Russlands zunehmende hybride Angriffe auf EU-Mitgliedstaaten, so Kallas. Mit der neuesten Sanktionsrunde steigt die Zahl der Menschen und Einrichtungen, die mit Einreiseverboten und Kontensperren belegt sind, auf insgesamt rund 4.500.
2: In die Schweiz nun mit zwei Meldungen aus den Regionen. Im Gefängnis La Stampa im Tessin ist eine Frauenabteilung eröffnet worden mit 11 Plätzen. Dazu gehört auch eine Zelle für Mütter, die ein kleines Kind haben, wie der Kanton Tessin schreibt. Die neue Abteilung schaffe angemessenere Bedingungen für Frauen im Strafvollzug. Bisher mussten Insassinnen für längere Haftstrafen vom Tessin in andere Kantone verlegt werden. Und im Zoo Basel gibt's Nachwuchs bei den Gorillas. Ein männlicher westlicher Flachlandgorilla ist zur Welt gekommen, wie der Basler Zolli schreibt. Erst im Juli waren in Basel ein erwachsener westlicher Flachlandgorilla und ein Jungtier verstorben. Diese Gorillaart ist in der Natur vom Aussterben bedroht. Zwei junge Männer aus dem Kanton Waadt sind Ende Juli in Thailand festgenommen worden, weil sie 16 Kilogramm Cannabis im Gepäck hatten. Das Schweizer Außendepartement bestätigt einen Bericht des Westschweizer Fernsehens RTS. Die zwei Schweizer, 18 und 19 Jahre alt, wurden am Flughafen von Phuket festgenommen. Sie sagten, sie hätten nicht gewusst, dass sie Drogen transportierten. Ein Auftraggeber habe ihnen eine Gratisreise inklusive Hotel und Taschengeld versprochen, wenn sie dafür Handys von Thailand nach Europa bringen. In dem Koffer, in dem die Handys sein sollten, waren dann aber die Drogen. Einer der beiden jungen Schweizer habe eine Geldstrafe bezahlt und Thailand wieder verlassen können, heißt es weiter. Der andere sitze noch immer in Haft und warte auf seinen Prozess. Noch eine Meldung aus der Wirtschaft. Die Firma Zimmer Biomet baut in Winterthur weniger Stellen ab als geplant. Das habe das Medizinaltechnikunternehmen nach Abschluss des Konsultationsverfahrens entschieden, schreibt die Stadt Winterthur. Neu sollen 490 Stellen abgebaut werden. Das sind 90 weniger als vor einem Monat angekündigt. Die Winterthurer Stadtregierung schreibt dazu, sie begrüße, dass Simmer Biomed seine Pläne überprüft habe. Trotzdem sei der Stellenabbau für die Betroffenen ein schwerer Einschnitt und für den Wirtschaftsstandort Winterthur ein Verlust. Von der Wirtschaft weiter an die Börse, hier die aktuellen Daten von SIX. Der Swiss Market Index liegt im Moment bei 13.853 Punkten. Das ist ein Plus von 0,5%. Der Euro wird zurzeit zu 93,11 gehandelt und der Dollar zu 83,27. Das Wetter. Im Norden ist es heute meist sonnig. Morgen ziehen im Tagesverlauf dann zunehmend Wolken auf und am Nachmittag und Abend kann es örtlich regnen. Die Temperatur erreicht jeweils etwa 16 Grad. Im Süden ist es heute und auch morgen sonnig und es gibt rund 20 Grad. Das waren Nachrichten von Radio SRF. Verantwortlich war Lukas Siegfried.
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1: Die Nachrichten von SRF um 15 Uhr mit Marco Koller. Wenn die Schweiz die Regeln für Waffenexporte lockere, schade das dem humanitären Ansehen des Landes. Das sagt das Komitee aus SP, Grünen und EVP, das gegen die Lockerung das Referendum ergriffen hat. Und die Schweiz könne nicht als Vermittlerin in Konflikten auftreten und dann Munition für dieselben Konflikte liefern. Das Parlament hat unter anderem entschieden, dass Kriegsmaterial neu auch in bestimmte Länder geliefert werden darf, die sich in bewaffneten Konflikten befinden. Dagegen wurde das Referendum ergriffen. Abgestimmt wird am 29. November. Sogenannte Smart Glasses, also Brillen, die mit winzigen Kameras filmen können, sollen in Schweizer Bodies verboten werden. Das fordern verschiedene Schweizer Bäderverbände in einer gemeinsamen Mitteilung. Und zwar, um die Intimsphäre der Besucherinnen und Besucher zu schützen. Mit solchen Brillen und anderen Minikameras sei es einfacher geworden, in Saunas, Bodies und Umkleidekabinen heimlich zu filmen. Es brauche darum ein explizites Verbot von Smart Glasses und ähnlichen Aufnahmegeräten. Die Verbände raten den Städten und Gemeinden, ihre Badeordnungen entsprechend anzupassen. An einem Helikopterstandort im Berner Oberland sollen über Jahre deutlich mehr Helikopter gestartet und gelandet sein als erlaubt. Gegen den Leiter des Flugplatzes in Gsteig-Wieler in der Nähe von Interlaken läuft darum ein Strafverfahren. Die Firma Swiss Helicopter, die den Standort betreibt, bestätigt einen entsprechenden Bericht der Tamedia-Zeitungen. Der Beschuldigte soll dem Bundesamt für Zivilluftfahrt die Zahl der Flugbewegungen jeweils deutlich zu tief gemeldet haben. Erlaubt sind 3000 Starts und Landungen pro Jahr. Swiss Helicopter führt von Gsteig-Wieler aus Transport- und Versorgungsflüge durch, aber auch Flüge für Touristinnen und Touristen sowie zu Ausbildungszwecken. Und dann noch zu zwei weiteren Meldungen aus den Regionen. Im Gefängnis La Stampa im Tessin ist eine Frauenabteilung eröffnet worden mit 11 Plätzen. Dazu gehört auch eine Zelle für Mütter, die ein kleines Kind haben, wie der Kanton Tessin schreibt. Bisher mussten Insassinnen für längere Haftstrafen vom Tessin in andere Kantone verlegt werden. Und im Zoo Basel gibt's Nachwuchs bei den Gorillas. Ein männlicher westlicher Flachlandgorilla ist zur Welt gekommen, wie der Basler Zolli schreibt. Erst im Juli waren in Basel ein erwachsener westlicher Flachlandgorilla und ein Jungtier verstorben. Diese Gorillaart ist in der Natur vom Aussterben bedroht. Und das Wetter? Heute ist es meist sonnig, morgen wird es im Norden dann zunehmend bewölkt und gegen Abend lokal auch nass. Die Temperatur heute und morgen im Norden um 16 Grad, im Süden um 20 Grad. Das waren Nachrichten von Radio SRF, verantwortlich Lukas Siegfried.
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1: Die Nachrichten von SRF um 16 Uhr mit Marco Kalle. Wir erklären gleich, wie der deutsche Bundeskanzler Friedrich Merz seine CDU aus der Krise führen will, warum der Verband der Schweizer Buddies sogenannte Smart Glasses verbieten will und wieso gegen den Leiter einer Helikopterbasis im Berner Oberland ein Strafverfahren läuft. Das Wetter heute noch sonnig, morgen dann zunehmend bewölkt und teils nass bei 16 Grad. Nach den deutlichen Wahlniederlagen der letzten Wochen stecken die deutsche Regierungspartei CDU und ihr Kanzler Friedrich Merz tief in der Krise. Gestern und heute hat die Parteispitze beraten, wie die CDU zu alter Stärke zurückfinden kann. Dabei habe man sich auf drei Bereiche fokussiert, sagte Kanzler Merz anschließend vor den Medien.
2: Erstens, was muss getan werden, um ein bezahlbares Leben in Deutschland zu ermöglichen? Zweitens, wie können wir für mehr Gerechtigkeit in Deutschland sorgen? Und schließlich drittens, wie ist mehr Sicherheit in unserem Land im umfassenden Sinne des Wortes möglich?
1: Das Leben sei in den letzten Jahren teurer geworden, sagte Merz. Um dem entgegenzuwirken, wolle die CDU ein Versprechen einlösen, das sie schon vor einem Jahr gegeben habe, dass die Stromsteuer auf die europäische Mindesthöhe gesenkt wird.
2: Sie wissen, das ist eine Zusage, die wir bis heute nicht eingehalten haben. Wir wollen damit nicht nur Entlastung ermöglichen, sondern wir wollen auch die Glaubwürdigkeitslücke schließen, die sich aus dieser Entscheidung im letzten Jahr für uns alle ergeben hat.
1: Auch die schon beschlossene Entlastung bei den Treibstoffpreisen sei ein wichtiges Zeichen in diese Richtung gewesen, sagte Merz weiter. Wenn die Schweiz die Regeln für Waffenexporte lockere, schade das dem humanitären Ansehen des Landes. Das sagt das Komitee aus SP, Grünen und EVP, das gegen die Lockerung das Referendum ergriffen hat. Und die Schweiz könne nicht als Vermittlerin in Konflikten auftreten und dann Munition für dieselben Konflikte liefern. Das Parlament hat unter anderem entschieden, dass Kriegsmaterial neu auch in bestimmte Länder geliefert werden darf, die sich in bewaffneten Konflikten befinden. Dagegen wurde das Referendum ergriffen, abgestimmt wird am 29. November. Sogenannte Smart Glasses helfen den Menschen nicht nur dabei, schärfer zu sehen oder die Sonne abzudunkeln. Diese Brillen können auch selbst sehen. Mit winzigen Kameras, die in der Fassung eingebaut sind und die Umgebung filmen. Oft kann man kaum erkennen, dass die Brillen eine eingebaute Kamera haben. Darum schlagen nun verschiedene Buddy-Verbände Alarm. Simon Richle.
3: Mit dem Aufkommen dieser Smart Glasses und auch anderer Minikameras sei es einfacher geworden, die Besucherinnen und Besucher in Buddies, Saunen und generell in Umkleidebereichen zu filmen. Davor warnen der Schweizer Badmeisterverband, der Verband der Hallen und Freibäder sowie der Schweizer Saunabund. Gemeinsam fordern sie, dass die Städte und Gemeinden in der Schweiz ihre Badeordnungen anpassen und Smart Glasses und ähnliche Geräte explizit verbieten. So soll die Privatsphäre der Menschen in den Buddies geschützt und die Rechtssicherheit geschaffen werden. In den vergangenen Monaten waren die smarten Brillen in den Schweizer Buddies schon mehrfach Thema, auch in der Politik. In Bern, Zürich und anderen Städten sind Vorstöße eingereicht worden, die ein Verbot von Smart Glasses in Buddies und Sportanlagen fordern.
1: Simon Richli hat berichtet. An einem Helikopterstandort im Berner Oberland sollen über Jahre deutlich mehr Helikopter gestartet und gelandet sein als erlaubt. Gegen den Leiter des Flugplatzes in Gsteig-Wieler in der Nähe von Interlaken läuft darum ein Strafverfahren. Die Firma Swiss Helicopter, die den Standort betreibt, bestätigt einen entsprechenden Bericht der Tamedia-Zeitungen. Der Beschuldigte soll dem Bundesamt für Zivilluftfahrt die Zahl der Flugbewegungen jeweils deutlich zu tief gemeldet haben. Erlaubt sind 3000 Starts oder Landungen pro Jahr. Swiss Helicopter führt von Gsteig-Wieler aus Transport- und Versorgungsflüge durch, aber auch Flüge für Touristinnen und Touristen sowie Flüge zu Ausbildungszwecken. Und dann noch zwei Meldungen aus dem Ausland in Kürze. In Südfrankreich hat ein 14-Jähriger in einer Schule auf den Schulleiter und seine Lehrerin geschossen, vermutlich mit einem Jagdgewehr. Beide sind verletzt, aber außer Lebensgefahr. Das melden französische Medien, sie berufen sich auf die Behörden. Die Hintergründe der Tat sind noch nicht klar. Und in Griechenland gilt ab dem nächsten Jahr ein Social-Media-Verbot für Kinder und Jugendliche unter 15 Jahren. Das haben mehrere Minister vor den Medien gesagt. Regierungschef Kyriakos Mitsotakis hatte so ein Verbot schon zuvor angekündigt. Das Parlament muss dem Verbot noch offiziell zustimmen. Dann die Börsendaten von SIX. Der Swiss Market Index liegt im Moment bei 13.874 Punkten. Das ist ein Plus von 0,6%. Der Dow Jones Index in New York steigt um 0,1%. Der Euro wird zu 93,15 Rappen gehandelt und den Dollar gibt es zurzeit für 83,37 Rappen. Soweit die Meldungen. Und das Wetter. Im Norden ist es heute meist sonnig. Morgen ziehen im Tagesverlauf dann zunehmend Wolken auf und am Nachmittag und Abend kann es örtlich regnen. Die Temperatur erreicht jeweils etwa 16 Grad. Im Süden ist es heute und auch morgen sonnig und es gibt rund 20 Grad. Das waren Nachrichten von Radio SRF. Verantwortlich war Lukas Siegfried.
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4: Im Studio Tobias Kobel und der Joni Merz. Und ein Blick auf die Wetterprognose von dieser Woche zeigt, es gibt eine Woche mit ganzen Haufen Sonne.
5: Oh ja.
4: Super, oder?
5: Mhm, schön.
4: Aber etwas fehlt. Etwas, das eigentlich schon die ganze Sommer durchgefehlt hat.
5: Der Regenschirm in der Tasche. Der fehlt die Woche wieder mal, oder?
4: Ja, ja.
5: Weil, wenn wir geschwind auf die Prognose schauen, 0% Regen die ganze Woche.
4: Krass. Also es ist ein bekanntes Bild ja eigentlich in diesem Jahr, aber es hat natürlich auch Folgen.
5: Mhm. Trockene Wälder, wenig Ernte auf den Feldern, Gletscher, die weiter zurückgehen, Kursschiffe, die nicht mehr durch den Rhein durchkommen. Und das alles hat natürlich dann einen Rattenschwanz, zu wenig Essen in den Läden, die geliefert wird zum Beispiel, oder teures Benzin und so weiter.
4: Und wir schauen die Folgen genauer an in dieser Stunde bei uns hier im Fokus und zeigen ein Beispiel, wie wir auch mit dieser Trockenheit und den heissen Monaten umgehen können.

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1: Es hat jetzt zwar in den letzten paar Tagen ab und zu ein bisschen geregnet, aber es lange gleich nicht, dass sich unsere Natur von diesem heissen Sommer erholen könnte.
2: Ja, vor allem jetzt, wo wir wieder eine Woche vor uns haben, wo es wieder nicht regnet und so auf lange Sicht raus gesehen, bräuchten wir wirklich deutlich mehr Wasser.
1: So im Alltag fällt es einem irgendwie gar nicht auf, oder? Aber die Dürre und vor allem die Auswirkungen davon, die sind ja noch lange nicht vorbei.
2: Nein, die sind noch lange nicht vorbei und es geht also nicht nur uns in der Schweiz so. Auch die Nachbarländer haben Durst, wenn man das so sagen will. Medien aus Österreich berichten zum Beispiel von einem gewaltigen Wasserdefizit, wo nicht klar ist, ob sich die Reserven bis nächsten Sommer erholen, eben in Österreich, oder auch das Grundwasser in Frankreich ist kritisch. Zwei Drittel der Messpunkte sind unterdurchschnittlich, Tendenz weiter sinkend. Nur gerade bei 7% der Messpunkte zeigt sich eine leichte Erholung.
1: Klingt wirklich nicht gut. Ja, und da haben wir es in der Schweiz ja eigentlich noch gut mit unseren Flüssen zu sehen.
2: Ja, wobei auch hier natürlich die Pegelstände sehr tief sind. Mhm. Wenn wir jetzt Bilder im Kopf haben vom Zürichsee oder Bodensee.
1: Du hast absolut recht.
2: Und das hat ja auch Folgen. Kursschiffe zum Beispiel können nicht mehr überall durchfahren, aber auch Handelsschiffe auf dem Rhein, die sind teilweise blockiert.
1: Und das ist ja auch einer der Gründe, wieso das der Diesel oder der Benzin so teuer ist.
2: Ja, genau. Gerade wenn es um die Handelsroute geht, wenn wir dort drauf schauen, dann ist natürlich ganz vieles miteinander verknüpft. Mhm. Es gibt aber Hoffnung, wenn wir auf die Meteodaten schauen, dann sollen in den nächsten paar Wochen ein paar Tiefdruckgebiete wieder vom Atlantik in die Nähe von Europa kommen. Und es gibt auch langfristige Prognosen bis in den Winter rein und die sagen, dass es wahrscheinlich mehr Regen soll geben, als man das sonst von einem Winter kennt.
1: Wie wahrscheinlich ist das?
2: Das ist immer so eine Sache mit dem, oder?
1: Ja.
2: Also der EU-Klimadienst Copernicus, der meldet für die Schweiz und Deutschland eine 60-80% Chance, dass der Regen dann wirklich kommt.
1: Klingt schon mal gut. Das Defizit ist aber auch gross und am Halbi schauen wir, was die Dürre denn für Auswirkungen hat.
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1: Es gibt einen sonnigen Abend mit ein paar Wolken und die Temperatur ist um 16 Grad noch.
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1: Ein Dauerthema der heutigen Zeit ist der Klimawandel. Und ja, ich weiss, der eine hängt das langsam zum Hals raus. Andere finden, man kann einfach nicht genug darüber reden. Fakt ist, es wird wärmer, das Klima verändert sich und es gibt Folgen, weil alles miteinander verknüpft ist.
2: Hat man jetzt gerade in diesem Sommer gemerkt, oder es ist warm, trocken, die Ernte ist schlecht. Mhm. Das ist eine recht direkte Folge, die man sieht. Es gibt aber auch längere Abfolgen oder Folgen, die aber trotzdem direkt mit dem Wetter und dem Klima verknüpft sind.
1: Hast du uns das Beispiel?
2: Ja, das Stichwort Energiepolitik zum Beispiel. Oder da reden wir über erneuerbare Energien. Und Kritiker würden jetzt vielleicht sagen, ja, dass es den Befürworter einfach darum geht, dass wir weniger CO2 ausstoßen am Schluss. Mhm. Und dass man davon eigentlich kaum profitiert. Die ganze Geschichte ist aber komplexer. Energie und Rohstoffe werden einerseits importiert, also Öl, Gas oder auch Uran für Kernkraftwerke wird importiert. Dort sind wir also abhängig vom Ausland.
1: Aber wir haben auch eigene Stromquellen, oder? Also Wind, Sonne und natürlich ja auch die Wasserkraft.
2: Ja, dort sind wir ja eigentlich stark in der Schweiz, oder ja, bei der Wasserkraft. Aber es ist natürlich auch ein Beispiel für etwas, wo vielleicht in Zukunft ein bisschen weniger verlässlich ist, weil es eben heisse und trockene Sommer gibt und die füllen unsere Stauseen eher schlecht auf.
1: Mhm, sieht man jetzt auch, ja.
2: Ja, im Moment merkt man die Effekte gar noch nicht mal so fest, weil eben das Schmelzwasser aus den Bergen das noch ein bisschen ausgleicht.
1: Mhm. Und vor allem, wenn es jetzt trocken und heiß ist, dann gibt es besonders viel Schmelzwasser von den Gletschern,
2: ja,
1: oder?
2: Ja, eben genau. Aber es gibt natürlich am Schluss immer weniger Gletscher, wenn es eben trocken und heiß bleibt. Und das heisst, der Wasserzufluss, der ist dann eben nicht mehr so ausgeglichen.
1: Was kann man jetzt da machen? Also doch Kernkraftwerke behalten oder sogar ein neues bauen vielleicht?
2: Da gibt es natürlich ganz viele verschiedene Ansichten, Meinungen darüber. Ist ja gerade wieder Thema in der Politik, gerade mit neuen Kernkraftwerken und so weiter. Da gibt es sicher Pro-Argumente, weil es eine sehr stabile Stromquelle wäre. Aber der Sommer hat auch gezeigt, wenn es nicht mehr genug Kühlwasser in den Flüssen hat, dann kann auch das Kernkraftwerk auch nicht mehr richtig funktionieren. Also auch das hängt zusammen, oder?
1: Absolut. Ich höre raus, es gibt wahrscheinlich nicht einfach so eine Lösung, sondern einen guten Mix wäre angebracht, wie bei so allem eigentlich im Leben, oder?
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2: Der Frühling und Sommer ist es sehr warm und trocken gewesen, dann hat sich im August ein bisschen entspannt, aber der September, der ist dann eben wieder sehr trocken gewesen jetzt.
3: Und das führt am Schluss dazu, dass man auf die ganze Schweiz raus sieht, zu wenig Wasser hat.
2: So eine Art Dürrezeit. Mhm. Und die Dürrezeiten überhaupt haben in den letzten Jahren ja zugenommen. Und man geht davon aus, dass sie auch in den nächsten Jahren mehr werden.
3: Ja, und das Jahr, wo wir jetzt drin sind, ist seit Start der Messungen 1864 der Sommer, der jetzt eben am trocknigsten ist bei uns in der Schweiz. Es hat nämlich nur ein bisschen mehr als halb so viel Regen und Schnee gegeben wie normal. Und zwar 6 Monate lang, von April bis September. Und wenn man jetzt all die Monate zusammenzählt, dann ist das eine gewaltige Menge Wasser, die da fehlt.
2: Mhm. Aber wir wollen jetzt da nicht nur Schwarzmalerei betreiben, sondern auch über Lösungen schwätzen. Wo kann man denn ansetzen?
3: Ja, jetzt eine Lösung ist, dass man muss unsere Natur wieder so gestalten, dass sie mehr Wasser aufnimmt, also Moorgebiet und Sümpfe erhalten, Grabesystem, wo sollen entwässern, die muss man immer wieder zurückbauen. Es gibt ja auch viele Bestrebungen in die Richtung und das fordert auch der WWF. Natur sagt nämlich der grösste und effizienteste Wasserspeicher, den wir haben.
2: Und was ist mit den Wäldern? Also da haben ja auch viele Bäume unter der Hitze und Trockenheit gelitten.
3: Ja, jetzt langfristig raus soll die Forstwirtschaft mehr darauf schauen, dass der Wald eben robuster wird.
2: Und das heisst?
3: Ganz konkret heisst das also weniger Nadelwald, weil dort verdunstet viel Wasser, der speichert eben weniger. Und je nachdem kann man auch mehr Baumarten pflanzen, die eben widerstandsfähiger sind.
2: Und dann haben wir ja nicht nur die Natur, sondern auch Dörfer und Städte. Was macht man denn da?
3: Ja, da geht es eigentlich ums Thema Wasserspeichern. Da kursiert schon seit längerem der Begriff Schwammstadt. Ist eigentlich fast ein bisschen selbsterklärend. Die Stadt soll mehr Wasser können aufnehmen, so ein bisschen wie ein Schwamm, das aufsaugen, aufspeichern. Die Böden sollen weniger versiegelt sein. Das ist immer so ein Begriff, den man hört. Ja. Also die Böden sollen allgemein durchlässiger werden. Grünflächen statt Tierplätze ist das Motto und so weiter.
2: Macht Sinn. Also kurz zusammengefasst kann man sagen, es geht eigentlich bei vielen von diesen Massnahmen darum, dass das Wasser, das von oben kommt, dann auch länger kann bleiben kann, sodass die Natur dann auch davon profitieren kann.
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1: Die Nachrichten von SRF um 17 Uhr mit Lara Christen. Der deutsche Bundeskanzler Friedrich Merz will seine Partei aus der Krise führen. Er setzt dafür unter anderem auf tiefere Steuern für den Strom. Und in der Schweiz schlagen verschiedene Bodies Alarm. Sie fordern ein Verbot von sogenannten Smart Glasses. Das Wetter, morgen ist es zunächst sonnig, danach zunehmend bewölkt und lokal nass bei 16 Grad. Nach den deutlichen Wahlniederlagen der letzten Wochen stecken die deutsche Regierungspartei CDU und ihr Kanzler Friedrich Merz tief in der Krise. Gestern und heute hat die Parteispitze beraten, wie die CDU zu alter Stärke zurückfinden kann. Dabei habe man sich auf drei Bereiche fokussiert, sagte Kanzler Merz anschließend vor den Medien.
2: Erstens, was muss getan werden, um ein bezahlbares Leben in Deutschland zu ermöglichen? Zweitens, wie können wir für mehr Gerechtigkeit in Deutschland sorgen? Und schließlich drittens, wie ist mehr Sicherheit in unserem Land im umfassenden Sinne des Wortes möglich?
1: Das Leben sei in den letzten Jahren teurer geworden, sagte Merz. Um dem entgegenzuwirken, wolle die CDU ein Versprechen einlösen, das sie schon vor einem Jahr gegeben habe, dass die Stromsteuer auf die europäische Mindesthöhe gesenkt wird.
2: Sie wissen, das ist eine Zusage, die wir bis heute nicht eingehalten haben. Wir wollen damit nicht nur Entlastung ermöglichen, sondern wir wollen auch die Glaubwürdigkeitslücke schließen, die sich aus dieser Entscheidung im letzten Jahr für uns alle ergeben hat.
1: Auch die schon beschlossene Entlastung bei den Treibstoffpreisen sei ein wichtiges Zeichen in diese Richtung gewesen, sagte Merz. Sogenannte Smart Glasses helfen den Menschen nicht nur dabei, schärfer zu sehen oder die Sonne abzudunkeln. Diese Brillen können auch selbst sehen, mit winzigen Kameras, die in der Fassung eingebaut sind, um die Umgebung zu filmen. Oft kann man kaum erkennen, dass die Brille eine eingebaute Kamera habe. Deshalb schlagen nun verschiedene Bodyverbände Alarm. Simon Richle.
3: Mit dem Aufkommen dieser Smart Glasses und auch anderer Minikameras sei es einfacher geworden, die Besucherinnen und Besucher in Bodies, Saunen und generell in Umkleidebereichen zu filmen. Davor warnen der Schweizer Badmeisterverband, der Verband der Hallen und Freibäder sowie der Schweizer Saunabund. Gemeinsam fordern sie, dass die Städte und Gemeinden in der Schweiz ihre Badeordnungen anpassen und Smart Glasses und ähnliche Geräte explizit verbieten. So soll die Privatsphäre der Menschen in den Bodies geschützt und Rechtssicherheit geschaffen werden. In den vergangenen Monaten waren die smarten Brillen in den Schweizer Bodies schon mehrfach Thema, auch in der Politik. In Bern, Zürich und anderen Städten sind Vorstöße eingereicht worden, die ein Verbot von Smart Glasses in Bodies und Sportanlagen fordern.
1: An einem Helikopterstandort im Berner Oberland sollen über Jahre deutlich mehr Helikopter gestartet und gelandet sein als erlaubt. Gegen den Leiter des Flugplatzes in Gsteig-Wieler in der Nähe von Interlaken läuft darum ein Strafverfahren. Die Firma Swiss Helicopter, die den Standort betreibt, bestätigt einen entsprechenden Bericht der Tamedia-Zeitungen. Der Beschuldigte soll dem Bundesamt für Zivilluftfahrt die Zahl der Flugbewegungen jeweils deutlich zu tief gemeldet haben. Erlaubt sind 3000 Starts oder Landungen pro Jahr. Swiss Helicopter führt von Gsteig-Wieler aus Transport- und Versorgungsflüge durch, aber auch Flüge für Touristinnen und Touristen sowie zu Ausbildungszwecken. Nochmals ins Ausland mit zwei Meldungen aus Frankreich. In Südfrankreich hat ein 14-Jähriger in einer Schule auf den Schulleiter und eine Lehrerin geschossen, vermutlich mit einem Jagdgewehr. Beide sind verletzt, aber außer Lebensgefahr. Das melden französische Medien, sie berufen sich auf die Behörden. Die Tat stehe nicht im Zusammenhang mit den Schülerprotesten in Frankreich. Die genauen Hintergründe sind aber noch nicht klar. Und hunderte Supermärkte in Frankreich müssen viele ihrer Lebensmittel entsorgen. Grund dafür ist ein Cyberangriff. Hacker haben die Temperaturen von Kühl- und Gefrierschränken umgestellt, wie betroffene Supermarktketten mithalten. Der Cyberangriff habe sich gegen einen dänischen Softwaredienstleister gerichtet, mit dem man zusammenarbeite. Die Börsendaten von 6. Der Swiss Market Index liegt im Moment bei 13.857 Punkten plus 0,5%. Der Dow Jones Index in New York steigt um 0,4%. Der Euro wird zu 93,22 gehandelt, der Dollar zu 83,45. Und das Wetter? Heute Abend scheint meist die Sonne. Morgen ziehen im Tagesverlauf im Norden zunehmend Wolken auf und am Nachmittag und Abend ist lokal auch Regen möglich. Im Norden gibt es um 16 Grad, im Süden um 20 Grad. Das waren Nachrichten von Radio SRF. Verantwortlich Lukas Siegfried.
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4: Mami, Papi, ich bin lesbisch. Das Coming-out hat Musikerin Lavi May hinter sich. Sie ist in einer christlich-religiösen Familie aufgewachsen, erzählt sie, und darum sagt das gar nicht so eine einfache Aussage für sie. Sie hat nämlich nicht gewusst, ob sie jetzt deswegen abgelehnt wird oder nicht. Wie sie rausgekommen ist und was das alles mit ihrem Glauben auch an Gott gemacht hat, von dem erzählt sie uns in dieser Stunde. Am Mikro ist Tabea Kobel.

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1: Lavi May ist Musikgate, Music Loft beim Andi Meier und sie hat uns von ihrem Leben erzählt im Podcast. Sie hat von ihren psychischen Herausforderungen geredet, die sie schon mit 11 hatte und sie darum eine Zeit lang auch in eine Klinik musste. Und der Musik, die ihr dort fest geholfen hat, von ihrer Familie, wo sie eigentlich ganz einen guten Draht hatte, aber es hat dort auch eine Zeit gegeben, die ein bisschen distanziert war.
2: Ich habe mich distanziert, oder zumindest distanziert auch gefühlt, weil ich gerade zu dieser Zeit, eben so mit 11, 12, auch gemerkt habe, ich stehe auf Frauen. Mhm. Und das hat es in meiner Kindheit nicht gegeben. Ich kann mich nicht daran erinnern, dass ich jemals darüber aufgeklärt worden bin, dass man auch als lesbisches oder schwules Bärli und jenes kann zusammen sein. Für mich hat es einfach immer Mann und Frau gegeben, Adam und Eva.
1: Sie hatten dann auch fest Angst gehabt, dass ihre Familie sie darum jetzt ausschliesst, weil sie auch sehr christlich-religiös aufgewachsen ist, erzählt sie.
2: Dass ich nicht mehr erlaubt bin, nicht mehr gewollt bin in der Familie, wo ich dann eben gemerkt habe, doch, ich mag Frauen und das ist Tatsache auch etwas, was man kann und darf machen. da ist auch nichts falsch mit mir. Das hat zwar auch einen Moment gebraucht, bis ich das auch so akzeptieren konnte.
1: Aus dieser Angst heraus hat sie das monatelang in sich hineingefressen und dann hat sie sich ihrer besten Freundin anvertraut und nachher noch ihrem Vater.
2: Und habe kurz darauf aber dann, weil er ist ganz offen und easy peasy war, der hat gesagt, ja, ist gut, hat sie Spiritan genommen und ist gut gewesen. Ja. Und bin dann eben kurz darauf zu meinem Papi gegangen und habe ihm darum gebeten, dass wir doch zusammen auf einen Spaziergang gehen, dass ich möchte mit ihm über etwas reden. Und er hat es dann auch schon gegangen. Das ist nicht lang gegangen, bis es dann ausgesprochen war. Ja, und dann kurz darauf hat es dann als Mami erfahren. Ehrlich gesagt weiss ich gar nicht mehr, wie ich das dann nach meiner Grossfamilie erzählt habe.
1: Die einen haben dann auch mal scheu nachgefragt, weil sie auch immer offener mit dem Thema umgegangen ist. Wie die Beziehung in der Familie heute ist und was das alles mit ihrem eigenen Glauben gemacht hat, von dem erzählt sie uns gerade noch.

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1: Es gibt einen sonnigen Abend mit ein paar Wolken und die Temperatur ist um 16 Grad noch.
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1: In jungen Jahren merkt Musikerin Lavi May, dass sie auf Frauen steht. Sie ist laut ihrer christlich-religiös aufgewachsen und hat darum Angst gehabt, sich mit dem ihren Eltern anvertrauen. Zuhause hat es nämlich immer nur Mann und Frau gegeben, sonst nichts. Aber dann hat sie es gewagt und hat es ihren Eltern gesagt. Und das sei sehr beängstigend gewesen, erzählt sie in dem Music Loft dem Andy Meyer. Und mit dem sind sie als Familie auf einen Weg gegangen miteinander, der ein bisschen Zeit gebraucht hat. Heute kann sie aber sagen, haben sie es als Familie mega gut miteinander.
2: Also mittlerweile, ich weiss nicht, was in den einzelnen Personen natürlich gefühlsmässig immer noch innerlich abgeht, aber ich habe ganz fest das Gefühl, ich werde mehr als noch toleriert. Mhm. Ich werde geliebt, ich werde angenommen, ich werde akzeptiert. Und ich darf ich sein, ich darf auch mit meiner Familie diskutieren, das hat es auch schon gegeben. Und wir haben auch gemerkt, dass Familie, eben, man muss nicht immer die gleiche Meinung haben, wir müssen auch nicht immer fürs Gleiche abstimmen, das muss nicht sein.
3: Ja.
2: Wir können uns gleich lieben und eine Familie sein und das ist voll okay.
1: Für sie ist es wirklich ein riesiges Geschenk, dass sie geliebt wird, wie sie ist, erzählt sie. Die Achterbahn, die sie dort mit der Familie erlebt hat, bis es dorthin gekommen ist, wo sie heute sind, das hat sie auch mit ihrem Glauben an Gott erlebt.
2: Ich bin durch einige Phasen durchgegangen. Es hat wirklich eine Zeit gegeben, wo ich mich einmal ganz distanziert habe. Ich will nicht sagen, dass ich dann gesagt habe, der Glaube und die Religion ist mir gleich, sondern ich wollte einfach herausfinden, was gibt es denn sonst noch? So, es gibt ja noch ganz viel Spiritualität, ganz viele verschiedene Glaubensweisen. Und ich bin damals schnell auf die spirituelle Schiene und habe mir dann auch mal mit einer Kollegin so Tarotkarten geholt. Die hat das selber zuhause gehabt und dann haben wir so etwas mal ausprobiert.
1: Sie hat aber immer wieder gespürt, nein, das ist es nicht. Und es hat sie zurück zu dem Gott gezogen, den sie aus ihrer Kindheit kennt hat.
2: Deep down bin ich so aufgewachsen und bin ich überzeugt, Gott ist

Und auch noch von den Depressionen, die sie schon früh kennengelernt hat in ihrem Leben. Die Folge mit der Lavi May findest du über erfmedien.ch/podcast. Und jetzt gibt es natürlich auch noch ein bisschen Musik von ihr. Da ist die Lavi May mit «Broken Heart Award».

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1: Jani Merz, du hast auch heute wieder drei Nachrichten, wo wir finden, hey, da hat es jetzt wirklich etwas Positives dran.
2: Ja, ein Mass soll Menschen ermutigen, dass sie offen und ehrlich über das Thema Leben, Sterben und Trauer können reden. Mitte November gibt es die Gelegenheit an der Mass mit dem Titel «Tabulos». Ein Trauerkongress, wo man eben das Tabu rund um diese Themen brechen kann. Petra Weibel, Trauerbegleiterin und Mitorganisatorin, sagt, dass es sich lohnt, wenn man sich schon früh über diese Themen redet.
3: Also zum einen glaube ich, dass es einem mehr Sicherheit bringt, wie kann ich auf andere Leute zugehen, die in Trauer sind, weil jeder kennt irgendjemanden, der wahrscheinlich schon mal einen Verlust erlebt hat. Zum anderen glaube ich, bringt es einem auch selber einem näher, weil man sich mit seinem Leben auseinandersetzt, das halt nun mal nicht unendlich ist, sondern irgendwann ein Ende hat. Und ich glaube, umso mehr man auch vorsorgt oder sich einmal informiert über ein Thema, umso mehr kann man auch selber einschätzen, wie will ich vielleicht mal sterben, was ist mir überhaupt wichtig.
2: Die Messe Tabulos, die soll ein Begegnungsort sein mit Fachvorträgen, Austausch und Workshops. Die Messe ist am Sonntag, 15. November, in Bischofszell im Kanton Thurgau. ERF Medien, wo auch Radio Live Channel dazugehört, ist Medienpartner und ist auch mit einem Live-Podcast vor Ort. Eine Folge vom Podcast «Endlich Leben» wird dann am Nachmittag vor Ort aufgezeichnet. Die Gesundheit der Mädchen hat sich in den meisten Ländern der Welt verbessert. Das zeigt der erste Welt-Mädchen-Index, den die Hilfsorganisation Plan International zusammen mit der Universität Bochum herausgegeben hat. Dafür haben sie die Gesundheit von Mädchen zwischen 5 und 19 untersucht in 192 verschiedenen Ländern. Und der Index zeigt, dass die Sterblichkeit und die frühen Schwangerschaften weltweit zurückgegangen sind. Gegenüber dem Jahr 2000 hat sich die Mädchensterblichkeit mehr als halbiert und die frühen Schwangerschaften sind um ein Drittel zurückgegangen. Das Hilfswerk wertet den Bericht als einen positiven Schritt. Es gäbe aber auch weiterhin viele Baustellen rund um die Gesundheit von Mädchen, wo man dranbleiben müsse. Das Unispital Zürich will die Pflegenden für ihren Einsatz noch stärker würdigen. Darum hat das USZ als erstes Spital in der Schweiz den internationalen DAISY Award eingeführt. Eine Auszeichnung, die besondere Leistung des Pflegepersonals sichtbar machen soll. Patientinnen und Patienten sowie Angehörige und Mitarbeitende können Pflegefachpersonen oder Hebammen nominieren für den Preis mit Namen und einer persönlichen Geschichte, die sie mit dieser Person erlebt haben. Am Schluss gibt es dann ein Komitee, das bestimmt, welche Personen den Award bekommen. Gewinnerinnen und Gewinner kommen eine Urkunde und eine Steinskulptur über für ihre spezielle Leistung im Pflegealltag.
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1: Die Nachrichten von SRF um 18 Uhr mit Marco Kalle. Guten Abend. In Deutschland suchen die CDU und Bundeskanzler Friedrich Merz Auswege aus der Krise nach den letzten Wahlniederlagen. In Frankreich haben die Gefrierschränke in zahlreichen Supermärkten wegen eines Hackerangriffs plötzlich nicht mehr gekühlt, sondern geheizt. Und dann geht es noch um Smart Glasses, also Brillen mit eingebauten Kameras. In Schwimmbädern sollen diese verboten werden, fordern die zuständigen Verbände. Und das Wetter morgen zuerst sonnig, dann bewölkt und teils auch nass bei 16 Grad. Nach den deutlichen Wahlniederlagen der letzten Wochen stecken die deutsche Regierungspartei CDU und ihr Kanzler Friedrich Merz tief in der Krise. Gestern und heute hat die Parteispitze beraten, wie die CDU zu alter Stärke zurückfinden kann. Dabei habe man sich auf drei Bereiche fokussiert, sagte Kanzler Merz anschließend vor den Medien.
2: Erstens, was muss getan werden, um ein bezahlbares Leben in Deutschland zu ermöglichen? Zweitens, wie können wir für mehr Gerechtigkeit in Deutschland sorgen? Und schließlich drittens, wie ist mehr Sicherheit in unserem Land im umfassenden Sinne des Wortes möglich?
1: Das Leben sei in den letzten Jahren teurer geworden, sagte Merz. Um dem entgegenzuwirken, wolle die CDU ein Versprechen einlösen, das sie schon vor einem Jahr gegeben habe, dass die Stromsteuer auf die europäische Mindesthöhe gesenkt wird.
2: Sie wissen, das ist eine Zusage, die wir bis heute nicht eingehalten haben. Wir wollen damit nicht nur Entlastung ermöglichen, sondern wir wollen auch die Glaubwürdigkeitslücke schließen, die sich aus dieser Entscheidung im letzten Jahr für uns alle ergeben hat.
1: Auch die schon beschlossene Entlastung bei den Treibstoffpreisen sei ein wichtiges Zeichen in diese Richtung gewesen, sagte Merz weiter. In Frankreich müssen hunderte Supermärkte viele Lebensmittel entsorgen. Grund dafür ist ein Cyberangriff auf Kühl- und Gefrierschränke. Aus Paris berichtet Kai Rienecker von der ARD.
3: Die Hacker sollen die online gesteuerten, vernetzten Kühlanlagen des dänischen Herstellers Danfoss mitten in der Nacht so umprogrammiert haben, dass nicht nur eine komplette Enteisung in den französischen Supermärkten ausgelöst wurde. Die Täter stellten die Temperatur sogar auf plus 50 Grad ein, sodass heute Morgen aus den Kühlregalen Wärme ausgetreten sein soll. Teilweise kam es sogar zu kleineren Bränden, so die Staatsanwaltschaft in Paris. Die französische Supermarktkette Intermarché teilte mit, dass in den bis zu 200 betroffenen Märkten jeweils alle frischen und tiefgekühlten Waren weggeschmissen werden mussten. Nach Medienberichten sollen auch die Supermarktketten Leclerc, Carrefour und Monoprix betroffen sein. Auch die Kooperative der Super-Ü-Filialen bestätigte die Cyberattacke. Ihr Vorstandschef sprach von einem besonders schweren und so noch nie dagewesenen Anschlag auf die Lebensmittelversorgung der Franzosen. Genaue Zahlen über die entstandenen Schäden sind noch nicht bekannt. Die französische Agentur für die Abwehr von Cyberkriminalität hat die Ermittlungen aufgenommen. Noch gibt es keinerlei Hinweise auf die Täter.
1: Am Flughafen der saudi-arabischen Hauptstadt Riad bleibt der Flugbetrieb bis mindestens am Samstagabend eingestellt, als Folge der heftigen Raketenangriffe vom Wochenende. Das heißt es in einer Mitteilung an das Flugpersonal. Die saudischen Behörden sagen derweil, es würden Maßnahmen umgesetzt, um die Sicherheit zu garantieren. Zahlreiche Fluggesellschaften haben ihre Flüge nach Riad auch über das Wochenende hinaus bereits abgesagt. Der internationale Flughafen von Riad war am Wochenende zweimal von Raketen getroffen worden. 14 Menschen kamen ums Leben. Saudi-Arabien macht die Houthi-Rebellen aus dem Jemen dafür verantwortlich. Sogenannte Smart Glasses helfen den Menschen nicht nur dabei, schärfer zu sehen oder die Sonne abzudunkeln. Diese Brillen können auch selbst sehen. Mit winzigen Kameras, die in der Fassung eingebaut sind und die Umgebung filmen. Oft kann man kaum erkennen, dass die Brillen eine eingebaute Kamera haben. Darum schlagen nun verschiedene Buddy-Verbände Alarm. Simon Richle berichtet.
4: Mit dem Aufkommen dieser Smart Glasses und auch anderer Minikameras sei es einfacher geworden, die Besucherinnen und Besucher in Buddies, Saunen und generell in Umkleidebereichen zu filmen. Davor warnen der Schweizer Badmeisterverband, der Verband der Hallen und Freibäder sowie der Schweizer Saunabund. Gemeinsam fordern sie, dass die Städte und Gemeinden in der Schweiz ihre Badeordnungen anpassen und Smart Glasses und ähnliche Geräte explizit verbieten. So soll die Privatsphäre der Menschen in den Badis geschützt und Rechtssicherheit geschaffen werden. In den vergangenen Monaten waren die smarten Brillen in den Schweizer Badis schon mehrfach Thema, auch in der Politik. In Bern, Zürich und anderen Städten sind Vorstöße eingereicht worden, die ein Verbot von Smart Glasses in Badis und Sportanlagen fordern.
1: Dann kommen wir zu den aktuellen Börsendaten von SIX. Der Swiss Market Index schließt heute bei 13.878 Punkten. Das ist ein Plus von 0,7%. Der Dow Jones Index in New York steigt um 0,5%. Der Euro wird zu 93,14 gehandelt und der Dollar kostet zurzeit 83,47. Soweit die Meldungen. Das Wetter morgen Dienstag. Im Norden ziehen im Lauf des Tages zunehmend Wolken auf und am Nachmittag und Abend kann es lokal regnen. Die Temperatur erreicht rund 16 Grad. Im Süden ist es morgen sonniger bei etwa 20 Grad. Das waren Nachrichten von Radio SRF, verantwortlich Frank Estermann.
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5: Mami, was ist Sex? Ruft das Kind quer durch die Bibliothek. Und man ist nicht allein dort. Unangenehm, oder? Aber vielleicht wäre die Frage auch unangenehm, wenn sie einem in einem weniger öffentlichen Rahmen gestellt würde. Ja, wie erklärt man Sex einem Kind? Über das reden wir in dieser Stunde. Am Mikro ist der Bea Kobel.

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1: Ich würde jetzt mal behaupten, beim Thema Sex, da sind wir heute ein bisschen unverkrampfter als noch früher. Man redet ein bisschen mehr darüber, weiss auch mehr, aber gleich, wenn es dann dazu kommt, dass ein Kind danach fragt, dann fehlt einem vielleicht gleich irgendwie das Wort, nicht? Also wie erklärt man einem Kind Sex so, dass es auch kindgerecht ist? Sexualpädagogin Christine Hefti sagt dazu.
2: Was heisst kindergerechte Sprache? Ich denke, für Kinder, wenn man von Anfang an zum Beispiel Geschlechtsorgan genau so benennt, wie es auch heisst, oder? Wenn man sagt, Penis, Hoden, Vulva, Vagina, Klitoris, alles, was irgendwie dazugehört, und das vielleicht so gar ein bisschen übt für sich und denkt, hey, ich kann ja ganz normal darüber reden, ist das für Kinder überhaupt nicht komisch, weil sie kennen ja dann einfach die Wörter von Anfang an. Mhm. Und dann merkt man, aha, ich kann ja ganz gut darüber reden, weil für Kinder ist das kein Unterschied zu Nase und Ohren und so weiter, wenn man von Anfang an so redet darüber.
1: Und das können wir zum Beispiel gerade beim Wickeln sagen, oder? Also was man jetzt wo gerade macht. Und sie findet es auch wichtig, dass man nicht unbedingt so Verniedlichungen braucht, wie ein Schnäckli oder Pfeifeli.
2: Ich finde, also nicht nur ich, oder von dem her, wo wir auch wissen, ist es so, dass es auch wirklich präventive Wirkung kann haben. Also dass wenn Kinder einfach ein bisschen auf die Sachen können benennen können, dass sie auch besser können benennen können, wenn irgendetwas ist oder so.
1: Also dass man präventiv auch dem Kind kann helfen vor sexuellen Übergriff. Und da ist eben ein Teil davon, dass man dem Kind eine Sprache gibt für ihre Geschlechtsteile.
2: Das schützt sie ja noch nicht davor, also das, sondern aber es gibt die Möglichkeit, dass sie nachher Sachen auch richtig können benennen. Und ich sage immer, jetzt auch in dieser Diskussion von Sprache, wenn die Leute immer sagen, ja, darf man denn noch scheiden, sagen, ist das okay oder nicht, dann sage ich, wenn man sich gewöhnt ist, schon seit eh und je, das so zu sagen, bei den Kindern so, finde ich das überhaupt nicht tragisch oder so. Ich ermutige einfach, wenn man neu sich überlegt, welche Wörter könnte man jetzt brauchen, man kommt Kind über, wie redet man darüber, dass man sich kurz informiert und schaut, wie heissen die Sachen und es von Anfang an so benennt.
1: Ja, schlimm findet sie es eben nicht. Wenn man jetzt vielleicht gleich noch andere Namen gibt, weil man sich gewöhnt ist, das ist immer noch besser, als wenn man gar keinen Namen gibt und man vielleicht von da unten redet oder alles Füdli heisst, sagt Sexualpädagogin Christine Hefti. Wenn das dann der richtige Zeitpunkt ist, um über die Sexualität zu reden mit einem Kind, von dem haben wir es gerade noch.
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1: Es bleibt trocken heute Abend und in der Nacht und die Temperatur geht auf 3 bis 6 Grad zurück. Morgen ist es dann im Flachland zuerst noch ein bisschen neblig, sonst gibt es dann einen sonnigen Tag mit ein paar Wolken. Die Temperatur ist zwischen 16 und 19 Grad.
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1: Aufklärung bei den Kindern. Der Posten, ja, der ist vielleicht nicht der beliebteste bei den Eltern. Von der Sexualpädagogin Christine Hefti haben wir erfahren, ein wichtiger Punkt ist, dass man das Sexualorgan richtig benennt und die Wörter auch immer wieder braucht im Alltag. Dass es ganz normal ist, aber jetzt Aufklärung. Also wirklich so über Sex reden. Wann und vor allem wie soll man das machen?
2: Ich glaube, das ist so ein Prozess, wo immer mal wieder das Thema sein kann. Also von klein auf. Es gibt ganz viele Alltagssituationen, die man irgendwie nutzen kann. Wenn ein Kind irgendeine Frage stellt, wenn sie etwas interessiert oder so, dann kann man es gerade aufnehmen.
1: Ja, so das, komm, sitze mal an, ich erzähle dir jetzt das mit dem Sex mal. Das ist irgendwie ein bisschen sperrig. Solche Aufklärungsgespräche, die sind vielleicht eher komisch und verkrampft, auch in Erinnerung.
2: Ich glaube wirklich, es gibt viele Situationen, die man entweder vorbeistreichen lassen kann oder die man nutzen kann. Und dort ermutige ich einfach zu sagen, hey, wenn es einen guten Moment gibt,

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1: Mami, was ist Sex? Fragt das Kind. Und wir haben es gerade gelernt von der Sexualpädagogin Christine Hefti, dass wir den Kind dann, wenn sie fragen, sollen Antwort geben zu der Sexualität. Jetzt kommt also die Frage, aber wo fängt man an und wo hört man auf? Und vielleicht hat man schon das Gefühl, jetzt müssen wir da eben den Vortrag halten, oder? Im Gespräch mit der Christina Frenner sagt Christine Hefti, nein, das müssen wir eben nicht.
2: Tun Sie schrittweise beantworten. Einfach eins ums andere. Also wenn ein Kind, wenn es klein ist, fragt, ja, wie kommt das Baby im Bauch rein? Oder hat das Mami das Baby runtergeschluckt oder so? Oder manchmal ist Mami schwanger oder Kindergärtner oder irgendjemand oder so. Und dann nachher kann man ja sagen, oder wie entsteht das Baby oder so, kann man sagen, hey, damit das Baby kann wachsen kann, braucht es ein Sämli und es braucht ein Ei und aus dem entsteht das Baby.
1: Und das sagt nicht zu viel und auch nicht zu wenig. Und dann können es ja sein, dass das dem Kind schon langt. Und es wieder geht spielen, zum Beispiel. Und dann bräuchte es auch nicht mehr. Aber dann gäbe es ja natürlich auch noch andere Kinder.
2: Wo dann fragen die, ja, aber hä, ist denn das wie beim Huhn? Oder was für ein Ei? Oder wie? Und woher kommt das? Und dann kann man sagen, Sämli kommt vom Papi, das ist im Hodensack rein, das kommt zum Penis aus und das Ei ist mit Mami im Bauch rein. Das ist der zweite Schritt, oder?
1: Und dann fragt es vielleicht noch weiter. Und dann sei es also auch für kleine Kinder total okay, wenn man weiter erklärt.
2: Das Mami und der Papi, wenn der Penis in der Vagina drin ist, kommt der zum Beispiel das Sämli raus und wandert dann da zum Eierstock. Vielleicht hat man dann irgendwie ein gutes Bild aus einem Kinderbuch und sagt, schau, und wenn dann das Sämli ist, der am schnellsten ist, das ist dann, und das kann dann reingehen und dann wächst daraus ein Baby. Hey, bei dir ist das auch so gewesen. Also du hast mal gewonnen, wir haben alle mal gewonnen, das Sämli ist am schnellsten gewesen und so weiter. Man kann es dann so spielerisch machen und trotzdem korrekt irgendwie erklären.
1: Und da müssen wir auch nicht Angst haben, dass man das Kind dann überfordert. Wenn das Kind immer eben mehr möchte wissen. Man müsse das Kind also auch, man müsse nicht Angst haben, dass das Kind da nicht können filtern. Das macht es nämlich automatisch. Zum Beispiel auch, wenn jetzt kleinere Kinder noch zuhören bei diesem Gespräch. Die hören also entweder weg oder eben zu. Wichtig ist einfach, dass man das Kind nicht vertröstet mit der Antwort. Das fördert nämlich das Vertrauen zu den Eltern, wenn man dann darüber redet, dass man eben alles fragen darf.

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1: Die Nachrichten von SRF um 19 Uhr mit Lara Christen. Die Zahl der Schülerproteste in Frankreich ist weiter zurückgegangen. Die Proteste könnten sich aber bereits morgen wieder ausweiten. Heute waren noch rund 130 Schulen geschlossen, wie das Bildungsministerium mitteilte. Damit waren über 96% der Gymnasien geöffnet. Das Ministerium beklagt derweil aber eine Zunahme der Gewalt. Allein heute Morgen seien 8 Schulbeschäftigte verletzt worden. Bereits morgen könnten deutlich mehr Schulen geschlossen bleiben. Es wurde zu einem weiteren Protesttag aufgerufen. Auch Lehrergewerkschaften haben zum Streik aufgerufen. Seit Wochen wird in Frankreich protestiert gegen den schlechten Zustand der Schulgebäude und gegen Unterrichtsausfälle. Zu 2 Kurzmeldungen. Wir bleiben zunächst in Frankreich. Dort müssen hunderte Supermärkte viele Lebensmittel entsorgen nach einem Cyberangriff auf Kühl- und Gefrierschränke. Bei diesen wurde in der Nacht die Kühltemperatur plötzlich höher gestellt. Mehrere Supermarktketten bestätigten den Cyberangriff. Dieser habe sich gegen einen dänischen Softwaredienstleister gerichtet, mit dem man für die Kühlsysteme zusammenarbeitet. Und Papst Leo hat alle Audienzen bis am 20. Oktober abgesagt, das teilte der Vatikan mit. Grund dafür ist eine Operation an seiner Lunge. Der Papst hatte gestern bekannt gegeben, dass in seiner Lunge ein kleiner Knoten gefunden wurde. Das Oberhaupt der katholischen Kirche soll morgen im Spital in Rom aufgenommen werden. Wann die Operation stattfindet, ist nicht bekannt. Am Flughafen der saudi-arabischen Hauptstadt Riad bleibt der Flugbetrieb bis mindestens am Samstagabend eingestellt, als Folge der heftigen Raketenangriffe vom Wochenende. Das heißt es in einer Mitteilung an das Flugpersonal. Die saudischen Behörden sagen derweil, es würden Maßnahmen umgesetzt, um die Sicherheit zu garantieren. Zahlreiche Fluggesellschaften haben ihre Flüge nach Riad über das Wochenende hinaus bereits abgesagt. Der internationale Flughafen von Riad war am Wochenende 2-mal von Raketen getroffen worden. 14 Menschen kamen ums Leben. Saudi-Arabien macht die Houthi-Rebellen aus dem Jemen dafür verantwortlich. Das Wetter: Morgen ist es zunächst sonnig, danach wird es im Norden zunehmend bewölkt und lokal nass bei 16 Grad. Im Süden gibt es 20 Grad. Das waren Nachrichten von Radio SRF. Verantwortlich Frank Estermann.
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2: Guten Abend, Mikta Biekobel. 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Stunde mit uns.

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1: Und da lesen wir in den Psalmen heute. Im Psalm 143, der Vers 5. Und dazu gibt es Gedanken von Mimi Grauli und dem Johannes Tschudi.
2: Ich erinnere mich an früher, an alles, was du damals vollbracht hast. Ich denke über deine Taten nach.
3: Für mich klingt das fast so ein bisschen schwermütig von dem, was der Psalm betet, dass er wie so ein bisschen zurückschaut und denkt, so früher ist alles noch so gut gewesen und hat Gott so viel gemacht und jetzt vielleicht aktuell nicht mehr so viel.
4: Mhm, er ist so ein bisschen am Bitten, Flehen und ja. Kann man so sehen. Ich habe es erstmal voll neutral irgendwie wahrgenommen, aber jetzt, wo du sagst, kann man sagen, ist so ein bisschen melancholisch.
3: Ja, genau. Und auf der anderen Seite finde ich aber auch, kann wie so der Blick zurück uns auch eine Perspektive geben. Ich bin gerade letztens gefragt worden, wie höre ich Gott in meinem Leben? Und ich bin jetzt nicht der Typ, wo Gott jetzt mega oft so akustisch hört. Mhm. Aber wenn ich zurückschaue in mein Leben und sehe, wie hat Gott dort gehandelt, kann mir das wie auch wegweisend so ein bisschen für die Zukunft geben, weil ich wie so die Handschrift Gottes sehe und sehe, wo könnte es hinführen.
4: Ja, und dann hängt man auch nicht so in seinem eigenen Mühsal so fest, ne? Wo man merkt, so mein Empfinden ist gerade ein ganz anderes, aber das spiegelt ja nicht wider, wer Gott eigentlich ist. Da muss ich mich manchmal dran erinnern und sagen, ah, das hat doch Sinn gemacht oder er war ja voll präsent oder er war sich selber treu, warum soll er sich ändern? Also vielleicht ist das auch das, ne? Im Rückblick das nach vorne zu verstehen oder dem Morgen zu vertrauen, weil man das gestern kennt. Es gibt irgend so ein Zitat von Hans-Joachim Eckstein, was ich natürlich jetzt nicht auswendig kann, aber das erinnert mich gerade daran, ja genau. Weil ich mein Gestern kenne, vertraue ich auf mein Morgen.
3: Ja, voll.
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1: Es bleibt trocken heute Abend und in der Nacht und die Temperatur geht auf 3 bis 6 Grad zurück. Morgen ist es dann im Flachland zuerst noch ein bisschen neblig, sonst gibt es dann einen sonnigen Tag mit ein paar Wolken. Die Temperatur ist zwischen 16 und 19 Grad.
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1: 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Am Mikrofon war Tabea Kobel. Hab einen guten Abend.

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0: 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Und das Thema, das kannst du jetzt auch gerade da wälzen. 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Und ich sage darum tschüss. Am Mikrofon war Tabea Kobel. Hab einen guten Abend.
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1: Die Nachrichten von SRF um 20 Uhr mit Lara Christen. Die Zahl der Schülerproteste in Frankreich ist weiter zurückgegangen. Die Proteste könnten sich aber bereits morgen wieder ausweiten. Heute waren noch rund 130 Schulen geschlossen, wie das Bildungsministerium mitteilte. Damit waren über 96% der Gymnasien geöffnet. Das Ministerium beklagt sich derweil über eine Zunahme der Gewalt. Allein heute Morgen seien 8 Schulbeschäftigte verletzt worden. Bereits morgen könnten deutlich mehr Schulen geschlossen bleiben. Es wurde zu einem weiteren Protesttag aufgerufen. Auch Lehrergewerkschaften wollen sich mit einem Streik beteiligen. Seit Wochen wird in Frankreich protestiert gegen den schlechten Zustand der Schulgebäude und gegen Unterrichtsausfälle. Zu 2 Kurzmeldungen aus dem Ausland. Am Flughafen der saudi-arabischen Hauptstadt Riad bleibt der Flugbetrieb bis mindestens am Samstagabend eingestellt. Grund dafür sind die heftigen Raketenangriffe vom Wochenende. Die saudischen Behörden kündigten derweil Maßnahmen an, um die Sicherheit zu garantieren. Zahlreiche Fluggesellschaften haben ihre Flüge nach Riad über das Wochenende hinaus bereits abgesagt. Und Papst Leo hat alle Audienzen bis am 20. Oktober abgesagt, das teilte der Vatikan mit. Grund dafür ist eine Operation an seiner Lunge. Der Papst hatte gestern bekannt gegeben, dass in seiner Lunge ein kleiner Knoten gefunden wurde. Das Oberhaupt der katholischen Kirche soll morgen im Gemelli-Spital in Rom aufgenommen werden. Wann die Operation stattfindet, ist nicht bekannt. Hinter dem geplanten Anschlag auf einen Militärstützpunkt in Großbritannien Ende September soll der Iran stecken. Nach weiteren Ermittlungen bekräftigte der britische Premierminister Andy Burnham diesen anfänglichen Verdacht heute im Parlament. Die Anschlagspläne seien höchstwahrscheinlich mit dem Iran abgesprochen gewesen und seien von den islamischen Revolutionsgarden geleitet worden. Solche Bedrohungen auf dem eigenen Gebiet werde man nicht dulden, so Burnham. Großbritannien werde gegen kriminelle Netzwerke des Irans vorgehen. Und der Premierminister kündigte neue Sanktionen an. Ende September waren mehrere Männer in der Nähe eines Luftwaffenstützpunkts festgenommen worden, dies wegen des Verdachts auf Terrorismus. Auf dem Stützpunkt waren auch US-Bomber stationiert. Der Iran hat eine Beteiligung wiederholt bestritten. Das Wetter. Morgen ist es zunächst sonnig, danach wird es im Norden zunehmend bewölkt und lokal nass bei 16 Grad. Im Süden gibt es 20 Grad. Das waren Nachrichten von Radio SRF. Verantwortlich Frank Estermann.
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5: Vielleicht kennst du das. Du merkst, dass du in gewissen Bereichen von deinem Leben Hilfe oder Unterstützung brauchst und entscheidest dich, zu einer Psychotherapie oder einer Beratung zu gehen. Die erste Hürde ist mit der Entscheidung also geschafft. Aber dann ist die Frage, wohin gehe ich? Wer ist die richtige Fachperson für mich? Und wenn ich endlich jemanden gefunden habe, der auch Zeit hat, wie merke ich jetzt, dass ich da am richtigen Ort bin, dass mich die Beratung oder Therapie auch wirklich weiterbringt? Mit all diesen Fragen im Gepäck bin ich auf Basel gefahren zum Dr. Roland Stettler. Er ist Facharzt für Psychiatrie und Psychotherapie. Er hat mir erzählt, warum es für eine erfolgreiche Therapie besonders wichtig ist, dass die Beziehung zu der Therapeutin oder zum Berater auch wirklich passt. Und ich habe mit ihm auch über Warnsignal geredet, weil in einem Therapiesetting kann es leider auch zu Grenzüberschreitungen kommen. Was mache ich dann? Und gerade zum Start von dem Gespräch habe ich den Roland Stettler gefragt, wie ich mich eigentlich in dem Dschungel von Berater, Psychotherapeutinnen und Coaches zurechtfinden kann. Ich bin Evelyn Gutknecht, schön bist du dabei.
3: Ja, es kommt ein bisschen darauf an, was so die Grundfrage ist. Wenn es jetzt eher Fragen sind von der Lebensgestaltung oder der Lebenskrise, wie soll das weitergehen, Trennungsgeschichte oder so, dann denke ich an eine psychologische Beratung oder sicher hilfreich sein. Das sind Leute, die eine Ausbildung gemacht haben, aber kein Studium haben müssen gemacht werden, müssen machen wie Psychologinnen oder eben Ärzte. Und Ärztinnen. Das gibt zum Beispiel von der Vereinten Bibelgruppe VBG das Beraterverzeichnis Beratung und Therapie, wo zum Beispiel gerade Leute mit christlichem Hintergrund auch dort aufgeführt sind. Da gibt es eine rechte Anzahl von psychologischen Beraterinnen und Berater. Das könnte jetzt ein erster Punkt sein. Mhm. Dort ist einfach zu wissen, das sieht man dann, wenn man auf das Verzeichnis anschaut, dass das halt nicht von der Krankenkasse getragen wird.
5: Also ich meine, eine Zusatzversicherung, das
3: manchmal schon, übernimmt Zusatzversicherung einen Teil, das ist richtig. Darum ist es auch immer wichtig, dass man daran denkt, das auch einzubringen und der Krankenkasse auch zu sagen. Dann denke ich, eben, wie wir schon gesagt haben, der Hausarzt auch eine gute Quellen und vielleicht auch Türöffner. Einige Hausärztinnen und Hausärzte arbeiten mit Psychologinnen und Psychologen zusammen. Mhm. Und dann ist das auch immer eigentlich eine Möglichkeit. Und dann kann man natürlich direkt bei Psychologinnen und Psychologen in eigener Praxis oder auch bei Fachärztinnen und Fachärzten von Psychiatrie und Psychotherapie sich melden, wenn es um eine schwerwiegendere Thematik, also um Depression geht oder wenn man das Gefühl hat, irgendetwas stimmt bei mir gar nicht und man hat Mühe mit der Lebensgestaltung im beruflichen, aber vielleicht auch im Beziehungskontext, wo tiefgreifend sind, dann ist das natürlich eher auch dann vielleicht die bessere Variante. Also ich muss ein bisschen schauen. Aber wenn jetzt, vielleicht gerade auch zum Sagen, wenn jetzt eine psychologische Beraterin jemand einmal annimmt und sieht, das geht über meine Möglichkeiten aus, weil da ist eine ernsthaftere psychische Erkrankung dahinter, dann wird die das erkennen, weil das ist ein wichtiger Teil von ihrer Ausbildung und die Leute dann auch weiterweisen.
5: Jetzt eben, hat man vielleicht eine Adresse, läutet dort mal an, macht einen Termin ab und dann ist ja wie noch, ich finde es noch eine Herausforderung, weil du hast ja noch keine Ahnung, wie tickt eigentlich die Person, dann, was hat die für Wert, finden wir uns da irgendwo, weißt, was ratest du da jemandem, der jetzt neu mit so einer Therapie oder Beratung startet, wie viel Zeit soll man sich geben dann, bis man entscheidet, mal bei dieser Person bleibe ich, da fühle ich mich wohl. Das braucht ja manchmal auch einen Moment, oder?
3: Ja, das ist sicher so, dass das ist in mir eine Erfahrung ziemlich unterschiedlich, oder? Wir haben das Privileg, dass wir zum Beispiel, wenn wir ein erstes Gespräch machen können als Psychiater, Psychiaterinnen, dann haben wir 90 Minuten zur Verfügung oder wird auch so übernommen von der Krankenkasse. Und in 90 Minuten kann man schon mal eigentlich das Anliegen vom Patienten oder von der Klientin gut erfassen, oder? Da geht es ja mal darum, dass man merkt, mein Gegenüber, also die Fachperson, ist bereit, mir mal zuzuhören, oder? Also ich fange dann häufig mit einer sehr offenen Frage an. Was ist so Ihr Hauptproblem? Seit wann haben Sie das schon? Was haben Sie allenfalls schon dagegen unternommen? Und was müsste sich ändern, für dass Sie sich wieder wohl würden fühlen? Das ist so eine Einstiegsfrage, oder? Ja. Und dann merkt man schon, wie kann das Gegenüber mit dem umgehen. Und wichtig ist, dass man etwas Gefühl hat, oder, da sitzt mir jemand gegenüber, wo bereit ist zuzuhören, wo bereit ist, sich auf mich einzulassen, auf meine Geschichte, auf meine Art, auf mich als Mensch, so wie ich bin. Mhm. Oder, und das denke ich, das ist etwas ganz, ganz Zentrales, also, dass man eben auch akzeptiert, als Therapeut, Therapeutin ist eine Grundvoraussetzung, wo man aber immer wieder herausgefordert ist, dass mir gegenüber ein Mensch sitzt, wo Respekt verdient, oder? Wenn man es in einem christlichen Kontext anschaut, jeder Mensch hat von Gott gegebene Würden, also hat das Anrecht darauf, dass ich ihn würdevoll behandle, das heisst eben zuhören, im Raum gehen. Und dann stellt sich dann vielleicht schon im Erstgespräch heraus, kann ich mit dieser Person, dieser Fachperson, werde ich da irgendwie warm oder fühle mich da gar nicht so richtig abgeholt. Mhm. Und dann kann sein, dass jemand sagt, ja, danke fürs Gespräch, aber muss man es noch überlegen. Einige können da zwei, drei verschiedene Orte mal schauen. Das ist alles von mir aus gesehen völlig okay, mhm. oder? Weil, was man einfach weiss, auch aus der wissenschaftlichen Forschung, ist, dass die Passung zwischen Klient, Klientin und dem Therapeut, der Therapeutin ein Erfolgsfaktor ist, wo wichtig ist für, dass Therapie auch gut rauskommt.
5: Eben, gell? Weil, ich meine, wenn ich jemandem gegenüber sitze, mehrere Stunden vielleicht im Jahr, wo ich merke, irgendwie habe ich gar nicht so Lust, dieser Person so viel von mir zu erzählen, ja, dann ist logisch, mache ich es auch nicht, oder? Ich gehe nicht gleich in die Tiefe im Gespräch, wenn es einfach nicht so matcht.
3: Mhm. Also ja, ich denke, es gibt eben vielmals merkt man das schon relativ im Erstgespräch mhm. zum Beispiel, fühlt man sich nicht so wohl. Also wenn im Erstgespräch nicht eine Atmosphäre kann entstehen, wo man wirklich das Gefühl hat, nein doch, da möchte ich noch ein zweites Mal hingehen, oder wenn man so das Gefühl hat, das glaube mit dieser Person kann ich es glaube gar nicht, mhm. dann darf man das aber ruhig auch sagen und sagen, also ich habe mich nicht so wohl gefühlt, habe ich gemerkt, was natürlich auch Mut braucht.
5: Mega.
3: Oder? Ja, ja. Genau. Aber da würde ich durchaus immer sagen, wirklich die Leute ermutigen, das anzusprechen, ja. Weil ein Psychotherapeut, eine Psychotherapeutin oder eine Beraterin, die müssen mit dem können umgehen, oder? Und das natürlich hat man es lieber, wenn jemand einem gut findet, oder? Ja. Aber es ist auch okay, wenn jemand sagt, ja, ich glaube, ich kann mir das nicht so vorstellen. Und manchmal braucht es vielleicht so zwei oder drei Sitzungen, bis sich dann jemand entscheiden kann. Mhm. Und dann ist es wirklich auch wichtig, oder, dass man sagt, dass man das vielleicht anspricht. Ja, ist besser auch für einen Klient, Klientin selber, wenn man es anspricht und das kann auch abschliessen, als wenn man einfach nicht mehr kommt, oder?
5: Ja. Also anspricht also, im Sinn von, lassen Sie sich an,
3: ja, genau. Und dann,
5: oder?
3: Ich denke, es ist ein besseres Gefühl, wenn man es so kann machen. Jetzt vielleicht nicht ganz alle haben den Mut. Ja. Abgesehen davon gibt es natürlich auch die Situation vom Berater, Beraterin oder von der Therapeutin, dass sie auch aus welchen Gründen auch immer das Gefühl hat, ich kann mir das jetzt nicht so vorstellen.
5: Hast du das schon erlebt?
3: Ich bin dort relativ offen, also das heisst, aber ich finde es auch legitim, oder? Dass man auch sagen kann, nein, ich glaube jetzt von mir her habe ich das Gefühl, kann ich Ihnen da nicht wirklich mhm. hilfreich sein. Und dann ist sie auch ehrlich, also wenn man so das Gefühl hat, das Problem, das da geschildert wird, oder so, ist ein Problem, das ich jetzt zum Beispiel Mühe hätte, vielleicht aus meinen Wertvorstellungen mich darauf einzulassen, dann finde ich es ehrlicher als Therapeut, mhm. als Therapeutin, wenn man sagt, ich glaube, ich bin nicht die richtige Ansprechperson für ihr Problem.
5: Ja.
3: Jetzt, wenn es um eine psychische Erkrankung geht, bin ich der Meinung, sollte man dort also eine relativ hohe Toleranz zeigen für Patienten, Patientinnen, die Hilfe suchen.
5: Mhm. Jetzt eben haben wir davon gehabt, es ist irgendwo schon noch wichtig, dass die Chemie stimmt, dass man merkt, man fühlt sich wohl.
3: Ja.
5: Und gleich muss ja der Therapeut oder die Beraterin, das muss ja nicht meine beste Freundin werden, gar nicht. Weißt du, so der Ding von, okay, ich finde jetzt vielleicht nicht alles mega toll an dieser Person, und gleich, ich bleibe in dieser Beratung, weil es mir hilft.
3: Genau.
5: Das ist ja schon ein Unterschied, oder?
3: Genau, ja. Also ich denke, das ist das Zentrale ist, dass man das Gefühl bekommt, selbst wenn man jetzt die Person vielleicht auf den ersten Blick nicht so sympathisch gesehen und ich mich noch gefragt habe, aber wenn man auch den Eindruck hat, ja doch, es bewegt sich etwas. Eigentlich fragt der Therapeut, die Therapeutin die richtigen Fragen, sind zwar nicht immer angenehm und manchmal auch herausfordernd, aber in einem guten Sinn herausfordernd. Ich merke, dass das hilft mir, in eine Möglichkeit von einer Selbstreflexion Sachen zu sehen oder vielleicht auch die Probleme aus einer Perspektive zu sehen, die ich sonst nicht hätte können einnehmen, wenn nicht jemand kritisch rückfragt und ich denke, es geht gar nicht darum, dass man der beste Freund wird, das Es ist eine therapeutische Beziehung. Und eine therapeutische Beziehung oder eine beraterische Beziehung ist immer eigentlich, hat klare Rahmenbedingungen.
5: Mhm. Dass man sich ganz klar in diesem Setting trifft.
3: Genau.
5: Für die und die Zeit.
3: Genau. Und das ist extrem wichtig, oder? Dass man den Rahmen auch definiert. Und da können wir vielleicht auch, das gehört eigentlich auch am Anfang dazu, dass man so ein bisschen sagt, ich will, was, wie man eigentlich schafft, die Art und Weise ist, welcher Rahmen das ist, bis eben zum finanziellen Rahmen und so, dass das transparent auch angesprochen wird. Und auch dort möchte ich die Leute wirklich ermutigen, die Hilfe suchen, zu fragen. Oder, also, wie schaffen Sie? Nach welcher Methode schaffen Sie? Oder, was haben Sie für Erfahrungen gemacht damit? Ja. Oder am Schluss denken Sie mit meinem Problem, das passt zu dem, wie Sie sonst arbeiten? Oder, also, je offener man kann fragen, desto mehr wird das auch die therapeutische Beziehung und fördern. Und darum geht es ja eigentlich auch. Oder? Also, kann man zu jemandem therapeutische Beziehung ist eben noch ganz etwas anderes als eine freundschaftliche Beziehung. Kann man zu einem therapeutischen Beziehung aufbauen, wo man Vertrauen hat, wo man sich sicher fühlt, wo man nicht im Sinn von, dass man da immer beruhigt und mit Samthandschuhen angelangt wird, aber wo man eben den Eindruck hat, da geht es wirklich um die Sache und ich komme weiter, so, ja. Bei den Fragen, die mich bewegen.
5: Du hast gerade erwähnt, dass es ja so verschiedene Methoden gibt. Ich weiss nicht, wie fest wir jetzt hier ins Detail gehen, aber es ist ja schon auch noch etwas, wo man sich vielleicht ein bisschen überlegen sollte, hey, was passt zu mir? Es gibt so viele verschiedene Arten von Therapie und Methoden, oder?
3: Ja, interessanterweise, oder? Ist Technik, glaube ich, wirklich, oder die Methode, die man hat, nicht der entscheidende Faktor. Okay. Am Schluss ist es Beziehung, wo der entscheidende Faktor ist. Darum ist Passung eigentlich wichtig. Natürlich gibt es jetzt viele Leute, die lieber einen verhaltenstherapeutischen Kontext hat, wo man nach einem Modul Schritt für Schritt Sachen durchgeht, weil das ihrem Art und Weise von der Verarbeitung von Problemen eher entspricht. Auf der anderen Seite nochmal, also die Forschung zeigt, dass eigentlich der Wert, der hauptsächliche Punkt, ob etwas erfolgreich gestaltet wird, ist die therapeutische Beziehung.
5: Also dort ein bisschen genauer anschauen, genau. Im Sinne von, ist mir wohl mit dieser Person, kann ich dahinter stehen, genau. Auch vielleicht mal ein bisschen erfragen, was hat sie so für Wert oder was vertritt sie für Wert? Ist das auch etwas, was du findest? Kommt dann ihre Beratung durch?
3: Das ist eine sehr spannende Frage, die du da stellst, Evelyn, oder? Also im Sinn von, das muss ich vielleicht kurz ausholen, oder? Also viele Leute haben das Gefühl, Psychotherapie oder Beratung, das ist eigentlich immer, kommt immer gut raus und das ist natürlich nicht so, oder? Also es ist natürlich so, dass es verschiedene Gründe gibt, warum eine Therapie nicht funktionieren kann. Es gibt eben auch manchmal auch, da kommen wir dann vielleicht noch drauf, oder auch eben Situationen, wo gerade die therapeutische Beziehung in eine kritische Phase kommt. Das gibt es in jeder Therapie. Oder? Und auch bei normalen Beziehungen ist es eben wichtig, dass man genau die Konflikte, die man auch hat, weil die haben häufig auch etwas damit zu tun, mit den Konflikten, die man sonst im Leben erlebt, oder? Dass man die eben ansprechen und miteinander anschauen kann und auch, ich denke, emotional das miteinander aushandeln. Mhm. Ein wichtiger Aspekt ist die Wertefrage, oder? Also eigentlich, oder, müsste eine Beraterin, ein Therapeut wertneutral jemandem können begegnen. Jetzt ist es aber so, jede Beraterin, jeder Therapeut hat Wert. Mhm. Und darum ist das etwas ganz Wichtiges in der Ausbildung und es kommt manchmal ein bisschen zu kurz, oder, dass man auch über seine eigenen Werte reflektiert, oder, und dass man bewusst ist, was habe ich für Wert, oder was für ein Menschenbild habe ich und so weiter. Und das sind wichtige Faktoren. Und gegenüber, also die Ratsuchende, die hat natürlich auch Werte. Mhm. Und da gibt es natürlich manchmal schon Werte, Konflikte. Aber als Therapeut ist es eigentlich so, und das gehört zur sogenannten Abstinenz, oder? Wie wir dem sagen, also Neutralitätsgebot, das ganz gleich, was mein Gegenüber für Wert hat, ganz gleich, was, wie das mit mir umgeht, ist meine Aufgabe, dem Gegenüber Sicherheit zu geben, dass das ein sicherer Rahmen ist und dass immer die Antwort von mir immer eine therapeutische Antwort ist und eben nicht eine wertende Antwort, ja, die mit meinen Werten zusammenhängt. Mhm. Und das ist etwas, was ich ganz wichtig finde, das spürt man, oder? Also, bin ich wirklich gehört? Bin ich angenommen? Bin ich respektiert in dieser Art, wo ich bin? Auch wenn ich mich ein bisschen schräg finde, kann mein Gegenüber damit umgehen. Und wenn man aber so das Gefühl hat, da würde ich missverstanden, dann ist das häufig auch eine grosse Chance, das anzusprechen.
5: Ja.
3: Oder? Ja. Weil das häufig eben auch etwas mit Dynamiken zu tun hat, miteinander Beziehungen auch hat. Und dann kann man das vielleicht ja dann innerhalb der therapeutischen Beziehung in dem sicheren Rahmen, wo es sein soll,
5: mhm,
3: oder reflektieren und Fortschritt machen und sehen, wo das vielleicht auch das Problem ist, dass ich immer wieder in die gleichen Konfliktsituationen komme.
5: Ja. Ich möchte jetzt ein bisschen ins Herzstück von dieser Folge hineingehen, nämlich woran ich merke, dass ich am richtigen Ort bin. Was für Zeichen dass es gibt, dass Therapie auch anschlägt, dass man auf dem richtigen Weg ist. Wie schnell muss ich dann auch einen Erfolg sehen, respektive was heisst überhaupt einen Erfolg sehen in einer Beratung oder in einer Therapie?
3: Ja, also ein bisschen banal gesagt, aber es ist eben nicht ganz so banal, ist, ich kann mal sagen, leichtere Probleme oder weniger ausgeprägte Störungen vom Erleben. Da sollte man eigentlich relativ rasch dann auch vielleicht eine Erleichterung spüren.
5: Mhm.
3: Bei komplexeren Problemen, bei einer komplexen posttraumatischen Belastungsstörung, Traumafolgestörungen, geht das halt dann vielleicht länger und dann muss man auch manchmal in Kauf nehmen, oder? Dass wenn man sich eine Herausforderung ist, man kommt ja in eine Beratung und wir sind so gewohnt, alles vom Denken her, also von der Vernunft her anzugehen, primär mal. Also viele Leute, sagen wir mal, nicht alle. Es gibt auch das Gegenteil, dass dann eben man entweder hyperemotionalisiert ist und dann geht es mehr um eine Stabilisierung, oder?
5: Mhm.
3: Und wenn man mehr so von der Vernunft her geht, geht es mehr darum, wie komme ich näher auf die Ebene von den Emotionen. Und wenn jetzt jemand dann ein bisschen durchs Leben gekommen ist, indem er eben Emotionen hinter unterdrückt hat, dann kann es natürlich auch sein, dass wenn man dann an den Kern von dem Problem kommt und die Emotionen plötzlich aufkommen, man das als Klient, als Klientin, als Verschlechterung erlebt.
5: Weil eben plötzlich wieder
3: berührt ist und es einem ein bisschen durcheinander bringt, Fragen kommen auf, also bin ich überhaupt in der richtigen Beziehung, etc.
5: Oder, alles so ein bisschen durchgeschüttet wird.
3: Ja, genau. Oder ist mein Gottesbild völlig schräg? Oder, und da denke ich, wenn das eben dann die Emotionen erreicht, dann erleben das viele Leute so im ersten Moment vielleicht als Verschlechterung. Aber das ist auch etwas, was man dann aufnimmt und anspricht, oder? Und sagt, das kann vielleicht auch eine Verschlechterung ein gutes Zeichen sein, weil wir, ich könnte sagen, wir kommen mehr an den Kern vom Problem, von der Thematik, oder?
5: Das sind jetzt aber eben bei gerade so ein bisschen tieferen Sachen. Wenn ich jetzt aber sage, ich möchte einfach mal in eine Beratung gehen, zum Beispiel, ich weiss nicht, in welche Richtung ich mich beruflich entwickeln soll.
3: Genau.
5: Und jetzt gehe ich da mal zu einem Laufbahnberater oder was auch immer. Was findest du, weißt, braucht es da zwei, dreimal? Und dann muss ich eigentlich mal so ein bisschen wissen, wo ich was weitergeht. Oder ja, kannst du da ein bisschen einen Rahmen geben, wie schnell man da an Lösungen ankommt?
3: Das ist schwierig, aber ich komme noch darauf zurück.
5: Mhm.
3: Aber grundsätzlich sind ja die Fragen, die ich stelle in Bezug auf Laufbahn, sind ja nie losgelöst von mir als Person. Also das heisst, oder was hat das mit mir als Person zu tun, dass ich jetzt gerade in diesem Moment eine Laufbahnberatung will in Anspruch nehmen.
5: Mhm.
3: Aber eine Laufbahnberatung oder das Coaching oder, ist natürlich etwas grundsätzlich anderes als eine Therapie.
5: Ja.
3: Ich meine, ich hätte ein klares umschriebenes Ziel. Ich will nach der Beratung wissen, in welche Richtung mich ich will weiterbewegen. Nehmen wir das Beispiel vom Beruf.
5: Mhm.
3: Und das sollte eigentlich in 3, vielleicht maximal 10 Sitzungen, das wäre schon relativ lang, finde ich. Mhm. Aber ich muss sagen, ich bin nicht der Coach, oder? Ja. Sollte das dann eigentlich so zur Erklärung führen? Oder? Also ich erlebe es, wenn ich so höre, weil Leute, die den Weg gewählt haben, dass das 3-4 Mal Termine sind, wo man dann auch viel, das ist dann häufig auch so ein bisschen, dass man Stärken und Schwächen, Profile etc. anschaut. Und das geht dann häufig relativ auch so darum, ein Verständnis für sich in dem Kontext, wo man beruflich zum Beispiel ist, für sich als Person zu entwickeln. Und das sind wenige Stunden, denke ich. Denke ich, sollte dort ausreichen.
5: Ja.
3: Ganz anders ist natürlich bei jemandem, der zum Beispiel eine Persönlichkeitsproblematik hat oder eine Traumafolgestörung. Das sind dann längerfristige Behandlungen.
5: Mhm. Aber das kann dann mehrere Jahre gehen, oder?
3: Das, also bei ganz schweren traumatischen Vorgeschichten, oder, ist das selten unter, also gut, das meistens 3 Jahre sicher. Oder?
5: Wo man dann auch intensiv dran ist.
3: Ja, also das sind dann Therapien, wo man eigentlich die Leute wöchentlich in der Regel sieht. Häufig halt auch nicht drum herum kommt, auch psychopharmakologisch zum Teil unterstützend Medikamente verschreiben, damit genügend Stabilität überhaupt kann erreicht werden, für im Alltag seine Aufgaben zu bewältigen. Oder auch sich in der Therapie dann Herausforderungen auch zu stellen, genügend stabil zu sein. Das ist so ein bisschen wie die andere Seite, also vom Spektrum.
5: Mhm. Ja. Genau, da gibt's ganz
3: und vieles gibt es so mit drin. Also eben, wenn man mit einer leichten Depression, mit leichter bis mittelschwerer Depression kommt, dann lange manchmal auch 10, 15 Termine. Mhm. Und dann ist das dann auch wieder gut und stabil. Und wenn es einmalig ist, dann kann das sein, dass das verhebt das ganze für den Rest vom Leben.
5: Ja. Und eben so vom Gefühl, das ich haben soll, also ich bin dem noch ein bisschen das noch ein bisschen am Nachspüren. Also, wann merke ich mal, das ist jetzt gut für mich? Also, ist es dann, wenn ich irgendwie nach einigen Sitzungen merke, ich durchschaue vielleicht etwas, ein Muster, oder ich fühle mich einfach leichter, oder können wir das noch so ein bisschen greifbarer machen, was es dann ist, wo ich merke, damit ich am richtigen Ort bin, mit der richtigen Therapeutin, Berater?
3: Also, ich denke, noch so eben wichtig ist, dass man so wie das Gefühl bekommt, da geht es wirklich um mich und es bewegt sich etwas bei diesen Fragen, die mich so bewegen. Also da werde ich herausgefordert, vielleicht neue Denkwege zu haben, mich eben emotional einzulassen, lerne mich dort besser kennen und habe gewisse Aha-Erlebnisse. Aha, das könnte mit dem zusammenhängen, wo ich noch gar nie drauf gekommen bin. Und was ja spannend ist, aus der Forschung hat man den Eindruck, dass eigentlich der wichtigste Teil vom therapeutischen Prozess zwischen den therapeutischen Stunden stattfindet. Also das heisst, wenn man aus dem Therapiezimmer rausgeht, in die Welt quasi, oder in seinen Alltag, und man dort dann merkt, dass gewisse Sachen sich verändert haben und man vielleicht auch Konflikte dann merkt, das habe ich jetzt eigentlich ganz anders können ansprechen. Ich habe mit meinem Partner das eigentlich gewagt anzusprechen und es war gar nicht so schlimm gewesen, sondern es hat uns weitergeführt in dieser Frage, die mich schon lange beschäftigt hat. Oder in der Arbeitssituation auch man das Gefühl hat, ich komme jetzt dort besser vorwärts, gerade bei Leuten mit einem ADHS, oder wenn sie merken, die Massnahmen, die wir angeschaut haben in der Therapie, vielleicht auch noch ergänzt und eine medikamentöse Behandlung, führen dazu, dass ich im beruflichen Kontext viel besser kann funktionieren. Das sind häufig sehr eindrückliche Veränderungen. Also das merkt man dann schon. Und wichtig finde ich, es muss sich ja im Alltag bewähren. Und darum sind die Abstände zwischen den, also was zwischen den Therapien passiert, wird ja dann auch wieder mitgebracht oder in die nächste Stunde. Und das ist manchmal wirklich sehr eindrücklich, was denn die Leute erzählen. Und man denkt, das ist jetzt wirklich mutig gewesen, super, oder? Manchmal aber auch natürlich Enttäuschungen erlebt haben. Ja. Und dann nimmt man das dann wieder auf.
5: Mhm. Du hast vorhin mal erwähnt, möchte ich noch ein bisschen nachgehen. Es gibt meistens in jeder Therapie, Begleitung, Situation, gibt es irgendwann den Punkt, wo es so ein bisschen kritischer wird. Also im Sinn von, man kommt nicht mehr weiter, oder wie hast du das gemeint, das wird kritisch?
3: Ja, kritisch in dem Sinn, dass man natürlich manchmal eben auch an Punkte kommt, wo schmerzhaft sind, oder wenn man mit dem konfrontiert wird. Und dann ist es manchmal dann auch so, das habe ich schon erlebt bei Leuten mit einer schweren narzisstischen Problematik, oder, dass, wenn es dann schwierig wird, dass das wie zu emotional wird und zu nachkommt und dass man es dann fast nicht aushaltet, Therapie weiterzumachen. Und dann gibt es manchmal auch Leute, die dann Therapie abbrechen.
5: Ja. Aber grundsätzlich würde ich empfehlen, auch wenn es schmerzhaft wird oder kritisch im Sinn von, es ist jetzt nicht mehr ganz so einfach, dass man weitermacht.
3: Ja, ich denke, das spricht etwas ganz Wichtiges an, oder? Also, das wäre dann das, was ich gesagt habe, für Leute zum Beispiel mit einer narzisstischen Problematik, die dann schnell in ihrem Selbstwert das unaushaltbar fühlen, ist dann eine Möglichkeit, natürlich Flucht aus der Situation raus. Aber das heisst, dass mich umgeht vielleicht die Auseinandersetzung. Und ich glaube, es gibt jeder Therapie, wo es um die verliegende Probleme geht oder Moment, wo es schwer aushaltbar ist. Und gut ist eigentlich, wenn man eben, darum ist therapeutische Beziehung so wichtig, wenn man ein Vertrauen hat zu meinem Gegenüber, der kann oder die Person kann mit all dem, was mich jetzt da bewegt, mit meinen Emotionen, die mich überschütten, ich kann hemmungslos weinen oder ich kann auch zum Beispiel, es gibt ja manchmal auch natürlich so, also es gibt ja so Übertragungsphänomene, oder? Also, dass der Therapeut dann, der Klient oder Patientin eine Übertragung hat, dass, wenn ich jetzt als Mann da sitze, dass ich wieder strafende Vater erlebt werde. Ja. Und dann ist
5: es gut.
3: Genau, und wenn die Wut dann kann gezeigt werden, weil man sich in diesem Rahmen sicher fühlt, weil man weiss, das bleibt ganz unter uns und mein Gegenüber kann damit umgehen, dann kann ich auch mal hart angehen. Der reagiert eben nicht so, wie mein Vater früher reagiert hat. Ich denke, das sind wichtige Momente, oder? Oder auch, es ist ja so, gell? Beraterinnen und Therapeuten machen auch Fehler. Also, und das merkt man eigentlich, wenn man so ein bisschen wieder darüber nachdenkt am Ende der Stunde. Oder gerade sofort merkt man es häufig. Und,
5: also du als Therapeut merkst das?
3: Genau. Ja, oder? Ja. Und dann denke ich, ist das wichtig, dass man das anspricht. Vielleicht ist es nicht gerade in dieser Stunde, wo man dran ist, oder man hat es dann eher nachgemerkt, wo man darüber nachgedacht hat, die Stunde zusammengefasst hat. Und dann ist es wichtig, dass man das aber auch anspricht und sagt, ich glaube, ich bin dort ein bisschen zu nachkommen. Oder ich habe es ein bisschen zu fest herausgefordert. Ich wäre einfach froh, wenn man das noch einmal anschauen könnte. Und spannenderweise ist das häufig sehr fruchtbar, wenn der Therapeut auch eben nicht der ist, der alles kann und alles weiss. Das ist er nämlich nicht, oder? Sondern eben auch Fehler macht und man dann anhand von dem Fehler dann auch sieht, ja, das hat mir wirklich wehgetan und sie haben mich dort verletzt, ich habe mich verletzt gefühlt, oder? Und dann ist das häufig etwas sehr Wertvolles im therapeutischen Prozess.
5: Ja.
3: Und darum auch noch eine Einladung an Klienten, Patienten, das anzusprechen, oder? Wenn man verletzt ist und sagen, also, jetzt finde ich, also, haben sie mich sehr ungerecht beurteilt, oder?

0: gestartet. Du hast jetzt schon ein bisschen erwähnt, eben auch ein Therapeut, auch eine Beraterin kann Fehler machen. Schön ist, wenn es die Person einsieht und man das auf den Tisch bringen kann. Aber jetzt kann es ja auch ganz ungesunde Muster geben, wo man dann schon fast von Grenzüberschreitungen redet. Ich möchte es gerne auch noch anschauen. Weißt du, was passiert, wenn gewisse Grenzen nicht eingehalten werden in diesem Therapiesetting? Vielleicht können wir mal aufzählen, was gibt es denn da so für Grenzüberschreitungen?
1: Also in diesem Zusammenhang oder ist wichtig, einfach zu sehen, dass natürlich in jeder therapeutischen Beziehung ein Machtgefälle ist. Oder? Mhm. Der Therapeut, Beraterin ist Expertin und der Klient, Klientin ist die, die Hilfe sucht. Und das ist etwas, wo natürlich das Potenzial von Grenzverletzungen schon in sich trägt. Mm. Oder? Das heisst, idealerweise lernt man in der Ausbildung die Machtfrage, oder, die man dann hat als Therapeut. Gerade wenn man Übertragungen, wie ich es vorhin angesprochen habe, kann natürlich auch sein, dass man dann vielleicht der ideale Vater oder die ideale Mutter müsste sein. Oder? Mm. Und wenn man dann da irgendwie das Gefühl hat, das ist noch toll, also dass die mein Gegenüber mich so toll findet oder so, und sich das nicht bewusst ist, um was es da geht, dann denke ich, ist eine gewisse Gefahr, oder? Dass man dann seine Position manchmal sogar ganz fein oder unbewusst ausnützt. Denke ich, das ist ein wichtiger Punkt. Das ist ein Machtgefälle. Mhm. Umso wichtiger ist eben, dass der Klient, Klientin mutig ist und Sachen anspricht. Ja, es gibt, oder wenn man an Grenzverletzungen denkt, dann ist immer so für die sexuelle Übergriffe in der Therapie ein Thema. Jetzt, wenn man anschaut, oder warum das Leute Therapien abbrechen, dann ist das in einer verschwindend kleinen Zahl, gegen eine Zahl von 0,2% von den Abbrüchen geht es um unangemessene sexuelle Übergriffe. Und das ist auch ein Witzfeld, oder? Das heisst jetzt nicht, dass man, dass der Therapeut, sind meistens Therapeuten, dass der jetzt etwas ganz Schlimmes gemacht hat, aber schon nur eigentlich unangemessene körperliche Berührungen, Äußerungen über sexistische Äußerungen oder Kompliment für Kleidung oder so.
0: Der Blick,
1: das,
0: so
1: unangemessen. Ja, genau. Das ist jetzt wirklich etwas, so schon in diese Kategorie. Also es ist auch bereits Feld, von bis man dann eine Beziehung eingeht mit einer Klientin. Das ist die ganze Ebene von der sexuellen Grenzüberschreitung. Das ist ein wichtiges Thema, aber erfreulicherweise muss man sagen, das ist nicht so häufig. Was ein kleines Problem dort ist, es sind häufig erfahrenere Therapeuten, auch gerade so vielleicht gerade Therapeuten, die ein gewisses Renommee haben, passiert das Ende. Leute, die in einer Midlife-Crisis sind, Therapeuten, die vielleicht eine Trennungserfahrung haben, hinter sich haben, oder selber auch in ihrer, selber auch psychische Probleme, Depressionen so haben. Das sind so ein gefährdete Situationen. Was unangenehm ist, dass das häufig zu Wiederholungen kommt bei gleichen, also dass gewisse Therapeuten dazu neigen, zu solchen Grenzüberschreitungen. Ja. Das ist so die, sagen wir mal, die halt bekannteste, weil die natürlich medial auch sofort präsentiert wird.
0: Dort ist man auch vielleicht ein bisschen mehr sensibilisiert drauf, dass man da ein bisschen vorsichtig ist, weiss nicht.
1: Das Problem ist natürlich, oder, wenn, das ist eine schwierige Dynamik, oder, wenn man eben vielleicht den Therapeut idealisiert. Und da kommt einem nach, aber wir finden ja das vielleicht toll, oder? Dann kann das eine ungute Dynamik geben. Oder man schämt sich, das anzusprechen, weil man denkt, ja, also wenn denn das nicht so ist, oder? Und wie reagiert denn die Person und so weiter? Also, oder die Art und Weise ist sehr subtil, die hat meistens eine Vorgeschichte. Also das ist eine Art, wie es bei sexuellen Übergriffen auch gibt. Also es gibt so eine Art des Grooming, also ein Vorfeld, oder, wo man immer ein bisschen näher ist. Also nehmen wir jetzt vielleicht auch wirklich ein unangemessenes Beispiel, wenn man ein Du anbietet an eine Klientin oder so, oder das und vorher schon gewisse unangemessene Bemerkungen zur Kleidung oder übers Aussehen gemacht hat. Das ist so eine Geschichte. Also es kommt nicht einfach plötzlich.
0: Ja, genau. So.
1: Und von dort her gesehen, denke ich, ist es eben gar nicht so einfach für eine Klientin, das vielleicht zu bemerken. Aber sobald

0: sich jemand unwohl fühlt, auch hier wirklich ganz klar das ansprechen. Mhm. Wenn das aber nicht klärbar ist, oder mit dem Therapeut, dann denke ich, ist es wichtig, dass man eine Vertrauensperson sag mal äußert oder das Gefühl hat, wenn man sicher ist, das geht gar nicht gut, oder dass man dann sich meldet, vielleicht beim Berufsverband, oder jeder Berufsverband hat eigentlich auch eine ethische Kommission, die solche Fälle aufnimmt oder Opferhilfe oder wenn es wirklich zu sexuellen Übergriffen gekommen ist, oder wo dann ist klar, dass man auch zur Polizei geht, oder also und das finde ich ganz wichtig, also dort muss man relativ konsequent versuchen zu handeln. Häufig ist es halt so, weil es sehr mit Scham verbunden ist, dass man vielleicht zuerst mal einer Vertrauensperson sich auch äußert. Mhm. Also das ist so die schwierigste Form von Grenzüberschreitung.
1: Eben, und da gibt es noch andere, wo man vielleicht gar nicht so, wo ein bisschen diffuser sind. Also ich denke jetzt da emotionale Grenzüberschreitungen, vielleicht kannst du dazu etwas noch sagen.
0: Ja, also da gibt es, ich würde vielleicht sagen, also emotionale Grenzüberschreitungen, das gibt so der narzisstische Missbrauch, immer dem sagen. Also wenn der Klient, Klientin eigentlich ändert zur am Therapeut etwas geben sollte, also jemand Therapie macht, für das er sich selber gut fühlt, oder? Weil er der Helfer ist. Und das kann auch sehr subtil sein. Oder wenn es ganz selten geht zum Geld, also dass jemand zum Beispiel jemand ewig behandelt, wo man eigentlich schon lange müsste die Behandlung beendet haben, aus monetärem Interesse, das sind nicht so häufige Fälle. Aber so das subtile, man muss sagen, also wenn man eben therapeutisch schafft, dann hat man auch Erfolgserlebnisse und dann steigt das einem vielleicht auch ein bisschen im Kopf oder man ist gerade vielleicht in einer Krise, wo man sonst nicht so Anerkennung hat, dann ist die Anerkennung vom Patienten, von der Patientin vielleicht ganz wichtig und das sind so subtile Formen von emotionaler Grenzüberschreitungen, oder? Wo es dann gar nicht mehr ums Wohl vom Gegenüber geht, sondern um mein eigenes Wohl als Therapeut, als Therapeutin. Und dann gibt es natürlich emotionale Grenzüberschreitungen anderer Art. Also wenn man jemanden unangemessen kritisiert, wenn man eben Wertvorstellungen vom Gegenüber in Frage stellt, oder wo dann auch kann zu Krisen führen oder und zu Verunsicherungen führen, bis in vielleicht einem religiösen Kontext, oder? Und dass es dort auch zu einem geistlichen Missbrauch kann kommen. Dort hat es häufiger damit zu tun, dass man eben auch seine religiösen Werte dann vielleicht anderen will überstülpen. Und das hat im Beratungskontext und in der Therapie eigentlich überhaupt kein Raum, oder? Ja. Also das ist eigentlich auch in der Seelsorge sollte das keinen Raum haben, oder? Da ist einfach eine grosse Offenheit immer gefragt. Aber dort gibt's und was vielleicht heikel ist dort, ist, dass das halt etwas ist, was sehr subtil manchmal stattfinden tut.
1: Was kann man denn das erkennen, wenn das so subtil ist?
0: Ich glaube, am ersten gut auf sich losen und merken, wie geht es mir bei diesem Thema? Fühle ich mich da wirklich noch gehört? Habe ich das Gefühl, es geht um mich oder es geht mir um die Wertvorstellungen vom Therapeut, von der Beraterin?
1: Oder wird mir da etwas übergestülpt?
0: Genau. Und ich glaube, jetzt ist es ein bisschen schwierig, oder? Je nach vielleicht Störungsbild oder so, ist es manchmal schwieriger, das dann zu realisieren. Aber ich habe das Gefühl, wenn man so in sich hineinlässt, merkt man das, wenn es einem unwohl ist, oder? Mhm. Auch hier einfach wirklich, wenn es einem unwohl ist, dann hat das eine Bedeutung.
1: Also darauf hören, aufs Bauchgefühl.
0: Genau, aufs Bauchgefühl, genau. Und auch das Ansprechen und Aussprechen, wie man es kann. Mhm. Oder? Ja, da sind wir dann wieder bei dem Machtverhältnis, oder? Aber darum sage ich, wenn eine therapeutische Beziehung gut ist und man sich sicher fühlt und angenommen fühlt, respektiert fühlt, dann spürt man vielleicht, wenn es eben etwas so ein bisschen verkippen darf, spürt man das in der Regel schon. Und ich denke, das Bauchgefühl gut drauf hören und sich nicht immer das Gefühl hat, der Therapeut, Therapeutin weiss es besser, sondern wenn ich mich unwohl fühle, dann hat das immer eine Bedeutung und dem sollte man nachgehen.
1: Ich glaube, was halt noch schwierig kann sein, eben, wir haben es am Anfangsgespräch davon gehabt, dass ja wirklich man manchmal so lange muss warten, bis man einen Therapieplatz überkommt. Oder? Man hat nicht einfach gerade, man kann das Telefon machen und dann kann schon von fort gehen.
0: Genau, ja.
1: Das ist manchmal vielleicht auch ein Hinderungsgrund, um eine Therapie nicht abbrechen, obwohl man denkt, eigentlich tut es mir nicht so gut, oder?
0: Du hast völlig recht, das ist eine Not, wo man heute als Hilfesuchende Person natürlich das Gefühl hat, ich muss das nehmen, was es gibt.
1: Was ich bekomme.
0: Ja, genau. Ja. Ja. Und jetzt kann man sagen, in den allermeisten Fällen ist das besser als nichts. Mhm. Oder? Also gleich, oder? Weil es sind vielleicht 10% von Leuten, die eine Therapie abbrechen wollen, sie einfach mit dem Therapeut, mit der Therapeutin, mit der Beraterin nicht sind dran gekommen.
1: Mhm.
0: Also es ist relativ wenig, oder 9 fühlen sich einigermaßen wohl. Aber das ist das Problem, wenn das Angebot halt, wenn das Angebot klein ist, mhm. dann muss man manchmal auch sich reingehen, etwas, wo man vielleicht, wenn man eine grosse Auswahl hat, sich nicht gerade reingehen. Jetzt, wenn es gleich jemand ist, der als Therapeut ganz seriös arbeitet, dann wird sich das weisen, ob man gleich etwas profitiert oder nicht. Also mhm. ich denke, dass da ist vielleicht auch noch etwas, also der erste Eindruck oder von einem Therapeut, von einer Therapeutin, das muss noch nicht das Ende sein,
1: ja.
0: Sondern es lohnt sich eben manchmal dann auch vielleicht, ich gehe gleich noch ein zweites und ein drittes Mal.
1: Also dem Ganzen eine Chance geben.
0: Genau, ja. Genau. Ja. Und eben, also kurz zusammengefasst können wir sagen, in den allermeisten Fällen ist das immer noch besser als keine Beratung oder keine Therapie.
1: Es sei denn, man merkt eben, wie wir jetzt darüber geredet haben,
0: genau.
1: Über Grenzüberschreitungen,
0: genau. Dort ist es natürlich ganz anders. Dort muss man wirklich ja. handeln. Und wenn sie zum, wenn es im Bereich eben, vom, wo man das Gefühl hat, das ist so sexualisiert, dann finde ich auch, dann kann man also auch Therapie abbrechen, ohne dass man das anspricht, mhm. wenn man jetzt Angst hat, das anzusprechen.
1: Ja.
0: Wenn es immer möglich ist, ansprechen. Aber jetzt in dieser Form von Grenzüberschreitungen, da finde ich auch, dann kann man also einfach sagen, ich komme nicht mehr oder, mhm. oder mir geht nicht mehr.
1: Mhm. Und dass eben allenfalls so der Therapeut allenfalls sogar noch jemand zu melden, das ist
0: ja genau, also wenn es wirklich so, ja. Also ich glaube immer ein guter Schritt ist, entweder die Opferhilfe ist gesamtschweizerisch, kann man sich dazu, überall in jedem Kanton gibt es Opferhilfestellen. Die sind in dem Sinn neutral, dass sie zuerst einfach mal anhören. Die ist auch gratis am Anfang, der erste Beratung, oder wenn man dort hingeht. Und das ist eine gute Anlaufstelle, weil die schauen das nüchtern an und prüfen das. Eine andere Form ist auch, die ethischen Kommissionen von der Berufsverbände, von der Psychologinnen, bei den Ärztegesellschaften sind gibt es auch ethische Kommissionen, die dem gehen. Und das sind Sachen, die ich unbedingt möchte betonen, das in Anspruch zu nehmen.
1: Ja.
0: Oder lieber einmal zu viel, als einmal zu wenig.
1: Eben, schlussendlich dienen sie dann auch anderen.
0: Genau, also, es dient auch anderen. Wie ich gesagt habe, das sind Leute, die zu ganz Übergriffen neigen im Bereich von Nähe und Distanz, Sexualität, sind häufig Wiederholungstäter. Mhm. Oder? Aber das unbedingt in Anspruch nehmen. Ich glaube, das wird eher zu wenig in Anspruch genommen, so ist mein Gefühl.
1: Mhm.
0: Es ist auf der einen Seite Ausdruck, dass vieles gut läuft. Mhm. Oder? Also das ist mir immer wichtig zu betonen. Wir reden jetzt da natürlich von einem kleinen Prozentsatz von Situationen, was nicht gut läuft. Aber auch dort wirklich lieber einmal zu viel sich melden und dann schauen, also wie sehen das jetzt zum Beispiel die Opferhilfe, wie schaut ihr das an?
1: Ich kann mir vorstellen, vielleicht gibt es auch recht grosse Dunkelziffern, weil man es einfach nicht meldet, weil es so ein Schamthema
0: ja,
1: ist, oder?
0: Absolut, da bin ich eben, das sehe ich ganz so, wie du sagst, Evelyn, leider ist es so, oder, dass man dann häufig, gerade Leute, die vielleicht ein Problem haben mit ihrem Selbstwert und so, die nehmen dann viel auf sich und denken, es hängt wahrscheinlich an mir oder bin ich da wirklich, bin ich da zu verführerisch gewesen oder was auch immer. Oder habe ich etwas falsch gemacht und vor lauter Scham sich dann nicht melden. Und dort ist mir wirklich extrem wichtig, wenn man es vielleicht nicht wagt, an eine offizielle Stelle zu gehen, wie die Opferhilfe, dass man aber jemanden ins Vertrauen zieht, oder? Mhm. Und das mal schildert, wie man das erlebt. Und das ist häufig schon ganz wichtig, oder? Ja. Weil die Leute schauen dann von außen drauf und sehen schneller, wenn das etwas ist, wo wirklich muss weiterverfolgt werden.
1: Ich möchte zu einem Abschluss kommen, Roland. Jetzt, wenn man nach dieser Folge sich irgendwie die Frage stellt, bin ich am richtigen Ort in der Therapie, in der Beratung oder nicht? Was findest du, was ist so eine gute Frage, die man sich kann stellen kann, um das zu prüfen für sich selber?
0: Fühle ich mich wohl, respektiert, gesehen und gehört?
1: Da machen wir doch einen Punkt.
0: Okay.
1: Danke dir vielmals, Roland.
0: Ich danke dir, Evelyn.
1: Der Roland Stettler hat die Opferhilfe angesprochen. Dort kannst du dich melden, wenn du in einem Therapie- oder Beratungssetting Grenzüberschreitungen erlebt hast. Ich habe dir die Webseite der Opferhilfe in den Shownotes verlinkt. Dort findest du übrigens auch einen Link zu unserer Spendenseite, weil ERF Medien, die diesen Podcast produziert, lebt von Spenden. Danke vielmals, wenn auch du uns mit dem Batzen unterstützt. Und gerne darfst du Psychohygiene auch weiterempfehlen, uns auf Spotify abonnieren oder auch eine gute Bewertung hinterlassen. Merci vielmals. Ich bin Evelyn Gutknecht. Bis bald.
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1: Die Nachrichten von SRF um 21 Uhr mit Lara Christen. Wir beginnen im Berner Oberland. Vom Flugplatz Gsteig-Wieler starteten und landeten letztes Jahr deutlich mehr Helikopter als erlaubt. Das bestätigt das Bundesamt für Zivilluftfahrt Bazel. Gegen den Leiter des Flugplatzes läuft ein Strafverfahren, weil er dem Bund falsche Zahlen geliefert haben soll. Eine Interessensgemeinschaft aus Anwohnenden kritisiert nun das Bazel. Es nehme seine Aufsichtsfunktion nicht genügend wahr. Bazel-Mediensprecher Antonello Laveglia sagt, der Bund kontrolliere zwar regelmäßig, ob die gemeldeten Zahlen die Kontingente einhalten.
2: Wir haben aber keine eigene Erhebung von Daten. Deshalb müssen wir auf die Daten, die uns geliefert werden, angewiesen.
1: Im Fall des Flugplatzes Gsteig-Wieler dürften maximal 3000 Flugbewegungen pro Jahr durchgeführt werden. Die Interessensgemeinschaft kam bei ihren Hochrechnungen auf rund 8100 Starts und Landungen pro Jahr. Die Firma Swiss Helicopter führt von Gsteig-Wieler aus Transport- und Versorgungsflüge durch, wie auch Flüge für Touristinnen und Touristen. Sie sagt, man bedauere, dass die gemeldeten Zahlen unter den tatsächlich durchgeführten Flugbewegungen lagen. Dafür entschuldige sich Swiss Helicopter. Bei einem russischen Drohnenangriff in der ukrainischen Hauptstadt Kiew hat es ein Todesopfer gegeben, 11 weitere Menschen wurden verletzt. Laut dem Bürgermeister Vitali Klitschko hat eine russische Drohne ein 25-stöckiges Wohnhaus in Kiew getroffen. Den ganzen Tag über habe es in der Ukraine Luftalarm gegeben, schreibt der ukrainische Präsident Volodymyr Zelensky heute auf X. Und er wiederholte, die Ukraine wolle die Energiewaffenruhe unterstützen, die US-Präsident Trump gestern ausgerufen hat. Nun müsse Russland entsprechende Schritte unternehmen. Dafür gebe es aber keine Anzeichen. Die russischen Angriffe auf die ukrainische Energieinfrastruktur hielten an. Damit es eine Entspannung geben kann, brauche es den Druck der USA auf Russland, so Volodymyr Zelensky. Hinter dem geplanten Anschlag auf einen Militärstützpunkt in Großbritannien Ende September soll der Iran stecken. Nach weiteren Ermittlungen bekräftigte der britische Premierminister Andy Burnham diesen anfänglichen Verdacht heute im Parlament. Die Anschlagspläne seien höchstwahrscheinlich mit dem Iran abgesprochen gewesen und seien von den Islamischen Revolutionsgarden geleitet worden. Solche Bedrohungen auf dem eigenen Gebiet werde man nicht dulden, so Burnham. Großbritannien werde gegen kriminelle Netzwerke des Irans vorgehen und der Premierminister kündigte neue Sanktionen an. Ende September waren mehrere Männer in der Nähe eines Luftwaffenstützpunkts festgenommen worden, dies wegen des Verdachts auf Terrorismus. Auf dem Stützpunkt waren auch US-Bomber stationiert. Der Iran hat eine Beteiligung wiederholt bestritten. Das Wetter, morgen ist es zunächst sonnig, danach wird es im Norden zunehmend bewölkt und lokal nass bei 16 Grad. Im Süden gibt es 20 Grad. Das waren Nachrichten von Radio SRF. Verantwortlich Frank Estermann.
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3: Mein Mann sagt, ich kann noch beachen, mit denen bin ich nicht die, die sagt, hey, ich komme sonst mal mit, ich fände es echt noch spannend zum Ausprobieren, sondern wir so, viel Spass in a different life.
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4: Jetzt aber auch noch machen.
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3: Willkommen bei Song Reaction, der Podcast, wo wir über Musik reden, über Songs, die uns irgendwie nachgehangen sind, weil sie einfach zu reden geben, weil man so gut kann zwischen den Zielen lesen, weil man kann Sachen vielleicht auch selber drin interpretieren, weil sie uns aufregend, inspirieren, was auch immer. Das finden wir miteinander raus jetzt in dieser Folge. Wir sagen einfach, was uns durch den Kopf und durchs Herz und was auch immer geht. Das heisst, es muss nicht zwingend die Meinung von der Künstlerin oder dem Künstler hinter dem Song sein. Einfach, dass wir das auch noch gesagt haben. Und das mal in der Runde, der Andi, der Joni und ich, Janine. Und wir steigen ein mit unserem Schweizer Song von Luca Henni. Different Life, ein Song, wo es darum geht, so ein bisschen um die Frage, was wäre, wenn? Grosse Frage.
4: Sehr grosse Frage.
6: Und
4: also aus meiner Sicht, grossartigen Song, vom, rein mal vom Musikalischen her. Also mich hat er jetzt, ja, der irgendwie Mitte letzte Woche gelost, hat mich mega begleitet so über die Tage.
6: Er läuft einem nach, gell?
4: Ja. Also wirklich so einfach vom Groove, ja, genau, her. Ja, ist mir der sehr nachher. Und auch vom Inhalt. Also eben, was wäre, wenn, so die Frage, also, wo du im Leben immer mal wieder daherkommst. Was wäre jetzt, wenn das nicht passiert wäre, wo wäre ich denn, welchen Weg hätte ich eigentlich eingeschlagen und so die Gedanken.
6: So, ja, eine Entscheidung, die du anders getroffen hast im Leben, könnte alles irgendwie, ja, verändern, oder? Das finde ich schon spannend, so im Kopf so Sachen durchzugehen. Also das passiert mir auch regelmäßig. Mir überlegen, was wäre, wenn ich das mal nicht selbst gemacht hätte oder mich nicht für das entschieden hätte. Das ist schon spannend.
4: Das ist eine Hypothese, denn du weißt es ja wie nie, nein, was denn daraus geworden, ja, wäre, oder? Aber ein spannendes Gedankenexperiment mal, ja?
6: Ja, genau. Genau.
7: Ich finde es spannend, so zurückzuschauen. Weißt, welche Entscheidungen hast du getroffen, wo wirklich, also weißt du sie auch nicht, aber so die grossen Entscheidungen, was. Ich habe zum Beispiel meinen alten Job gekündigt und ein Praktikum angefangen, da bei unserem Medienhaus. Mhm. Und der Entscheid, wenn ich das nicht gemacht hätte, also ich meine, logisch, ich würde nicht da sitzen, aber...
4: Ja, du weißt es nicht, vielleicht,
7: also vielleicht wäre ich irgendwie
6: Ja, nein, ich weiß es nicht.
7: Die Kündigung dort hat mich vieles gekostet, so in einen Versuch reinzugehen, so etwas Sicheres aufzugeben. Und das hat ein komplett anderes Leben weitergemacht. Und das ist schon spannend, so...
6: Ja, voll.
7: Ja, was wäre jetzt gewesen, hätte ich dort den Personalfachmann gemacht? Was wäre, so rein beruflich, was wäre weitergegangen, aber ja, auch privat? Also,
6: bei mir ist das sogar eben noch gekoppelt, oder? Mhm. Ich habe durch meinen Job da beim Radio habe ich überhaupt meinen Mann kennengelernt. Zwar über sieben Ecken, aber trotzdem, es hat der Job da gebraucht. Und ich habe mich auch da beworben, obwohl ich gewusst habe, ich habe mich für das Praktikum beworben, ein gewisses Praktikum, das ist echt gar nicht für mich. Aber ich bewirb mich mal, vielleicht kann ich da mal ein Radio von innen gehen. Ja, ja. Und ich meine, hätte ich mich nicht entschieden, um einfach an das Vorstellungsgespräch zu gehen, obwohl mein Praktikum eigentlich gar nicht so zugeschnitten gewesen wäre für mich, dann wäre mein Leben ganz anders verlaufen, oder? Und ja, das ist schon spannend, wie sich das Leben dann so fügt.
7: Voll. Mhm.
6: Und wie so einzelne Entscheidungen eben zu dem führen. Und gehen wir mal noch ein bisschen zu den Lyrics, oder, vom Luca selber.
4: Eben, also wir reden jetzt ja stark über den Titel, könnte man sagen, vom Song, oder?
6: Ja, und so finde ich der Grundvibe, der rauskommt.
4: Ich war zuerst schon ein bisschen unsicher gewesen, geht es um eine Beziehung? Ich weiß nicht, ist euch das auch so gegangen? Es kommt ja dann in a different life, would you be mine? Es kommt immer wieder so eine Ziele, die kommt. Mhm. Die im ersten Moment immer so eine, jetzt aus seiner Sicht, eine Frau vor Augen gehabt, und er sich fragt, würdest du denn auch immer noch mehr hören oder würden wir zusammengehören, zusammen sein? So, ich bin zuerst mega dort gegangen, und dann für mich aber hat sich das ein bisschen anfangen, von dem konkreten Beispiel ein bisschen in etwas Grösseres entwickeln. So eben allgemein in die Frage rein, was macht mich aus, wo gehöre ich her, wo bin ich zu Hause? Fast ein bisschen, es ist fast ein bisschen ins Philosophische gegangen in meinen Gedanken. Ja. Das ist noch spannend, so aus einer konkreten Situation.
6: Ich habe nicht ganz herausgefunden, ob der Song so ein bisschen positiv oder negativ ist vom Gefühl her, weil ich wie beides so ein bisschen rausspüre aus dem Song, oder? Wenn es am Anfang heisst, something is off, guessing it's a price I pay, also irgendetwas ist komisch, das ist der Preis, den ich zahle for every single choice I made, für die Entscheidung, I'm getting lost, hanging on to past hopes, also ich verliere mich und hebe auf alte Hoffnungen fest, carry my wrongs, also es ist ja dann so Sachen, so von den Lyrics her also ein bisschen schwer. Und haben wir wie auch überlegt, ist da auch so ein bisschen ein Bereuen drin, weißt du, von Entscheidungen, die man eben vielleicht getroffen hat, von Weg, wo man eingeschlagen hat.
4: Also, und das steigert sich dann im Chorus, kommt sogar noch, wenn man die letzten Ziele dort schaut, hold on to hope in a different life. Also irgendwie auch noch so Perspektiven von Hoffnung in einem anderen Leben, dann etwas Positives. So habe ich es dann dort verstanden. Genau. Und darum könnte die Situation, die er beschreibt, negativ sein, wäre jetzt so die Interpretation.
7: Das stimmt.
4: Ja.
7: Das stimmt, das hat ein bisschen einen Touch von Bereuen. Und das finde ich eben schon auch eine spannende Frage, das Bereuen.
4: Von Entscheidungen, die du aktiv getroffen hast.
7: Also weißt,
6: gibt es bei euch im Leben wirklich so Entscheidungen, wo ihr sagt, mal die bereue ich? Weil häufig kommt man ja an den Punkt, wo man sagt, das würde ich anders machen, aber es hat ja zu dem Leben geführt, wo jetzt ist, und das ist ja super.
4: Dass man sich
6: und so. Aber das ist wirklich so ein Punkt, sagst du, mal nein, den bereue ich voll. Und den würde ich wirklich anders machen, auch wenn mein Leben ganz anders dann verlaufen würde?
7: Also es gibt eine Entscheidung, das ist jetzt rein auf Ausbildungsniveau. Ich habe Tontechnik studiert, 2 Jahre. Mhm. Und hätte noch 1 Jahr müssen anhängen für den Bachelorabschluss. Und der Abschluss hat sehr viele Wirtschaftssachen gehabt, und das habe ich vorher schon in der Schule gehabt. Und ich habe gefunden, ja, kann man da irgendetwas anrechnen, dass ich da nicht alles muss machen das ganze Jahr. Ein bisschen faul gewesen in dieser Zeit. und da habe ich einfach dann nachher gesagt, nein, geht nicht. Mhm. Und ich habe dann gefunden, nein, mache ich nicht.
6: Okay.
7: Und das bereue ich, dann immer ein bereut, okay,
4: das ist
7: ein Jahr noch gewesen, noch ein bisschen beissen. Ja. Komm jetzt. Jungs, ich wirklich, wieso machst du das?
6: Ja, genau,
7: das ist so jetzt ein kleines banales Beispiel, aber das finde ich so, das hat mir jetzt schon ein paar Mal so gefühlt.
6: Ja, das ist vielleicht auch etwas, wo du denkst, so, ja, wenn ich jetzt das gemacht hätte, hätte ich jetzt nicht grundlegend den Rest vom Leben dann verändert.
7: Ja, genau,
6: weißt du, wieso?
7: Voll.
4: Hey, ich bin jetzt die ganze Zeit, die du auch erzählt hast, ein bisschen am Studieren und ich merke, ich glaube so richtig, ein Entscheid, den ich heute würde sagen, den würde ich jetzt anders fällen, das war ein Fehler gewesen. Habe ich nicht einen, wo mir zuvorderst liegt, und ich könnte sagen, das ist es. Ich glaube, ich habe mal Möbelschreiner gelernt und da könnte ich jetzt schon sagen, heute würde ich vielleicht etwas anderes machen, aber gleich, die Ausbildung hilft mir jetzt, wenn wir ein Haus haben und irgendwie an den Türen etwas kaputt ist, ich kann es einfach selber flicken, das hilft dir dann schon. Aber vielleicht wäre ja etwas anderes daraus geworden, hätte ich da jetzt zum Beispiel eine Grafikerlehre gemacht, weil das etwas ist, was mir auch sehr leid. Und ich weiß auch die Frage, eben, was wäre, wenn und so. Nein, ich glaube, bei mir bin ich auch recht zufrieden.
6: Ja. Ja,
4: ich merke einfach, es gibt ja auch, und das ist vielleicht ein Punkt, wo mich damit beschäftigt, es gibt ja auch Entscheidungen im Leben, die du nicht kannst beeinflussen. Also es gibt die aktive, ich entscheide mich für eine Lehre. Und es gibt die, ich muss zum Beispiel aus gesundheitlichen Gründen meinen Job verändern, weil ich einfach nicht mehr kann.
6: Ja.
4: Und so das merke ich, da schaue ich jetzt auf mein Leben zurück und sehe viele so Punkte, wo ich mal an einem Moment war, wo ich mich in einem anderen Leben gewünscht hätte. Also da würde ich sagen, jetzt passiert etwas, wo für mich in dem Moment so schwer ist, zu ertragen. Jetzt wünschte ich mir, ich wäre eigentlich in einem anderen Leben. Weiß nicht, aber das ist wie nochmal eine andere Perspektive auf das. Weißt, nicht aus einem Wunsch, so positiv, sondern eigentlich aus einer grossen Not sich in einem anderen Leben gewünscht. Das kenne ich.
7: Ist dann mehr quasi, dass etwas nicht passiert ist oder wäre oder so, dass die Situation, die man durch muss, nicht wäre. Ja.
4: Und dann nachher, weißt du, und heute bin ich an einem Punkt, und ich muss sagen, ich glaube zum Beispiel meine Beziehung, meine Ehe zu meiner Frau ist so tief, weil wir so viel erlebt haben miteinander. Und das ist jetzt, oder man kann sich so Sachen auch schönreden, nur um das Unverständliche einordnen. Aber ich glaube, das ist jetzt wirklich ein Pluspunkt, und ich merke, wir sind schon durch so viel durchgegangen. Todesfälle in unserem Umfeld, Krankheiten in der eigenen Familie. Das hat uns so zusammengeschweißt, da möchte ich jetzt nicht mehr in ein anderes Leben, obwohl ich es mir da, wo es so schwierig war, sehnlichst gewünscht habe. Ich meine, das ist dann das Coole, wenn man es von hinten kann anders anschauen kann.
6: Ja, das ist ja schön. Da kannst du ja wie auch Frieden schliessen.
4: Ja, auch nicht immer.
6: Ja, genau, mit so Situationen. Ja. Hey, nein, so krasse Situationen, das kenne ich schon nicht. Ich kenne es eher so ein bisschen, manchmal so ein bisschen vorwärts gerichtet, dass ich manchmal so denke, so, beim nächsten Mal, also ich glaube nicht an die Inkarnation, dass ich wieder auf die Welt komme, so, wenn ich jetzt nochmal würde, dann wär ich gerne mutiger, oder dann würde ich selbst oder dieses anders machen, wo ich jetzt das Gefühl habe, ja, jetzt bin 40, jetzt ist schon zu spät. Solche Sachen, wo ich dann manchmal verschrecke an mir selber und denke so, ja, also, ich bin ja noch nicht fertig, dann mache ich dann halt jetzt noch.
7: Ja.
6: Weißt du, mit einfachen Sachen, wie ich habe mich nie so getraut, bei Sportsachen neue Sachen auszuprobieren. Oder wenn dann irgendwie sind so mit Beachvolleyball spielen. Also, und ich habe mich nicht getraut, zu mitmachen, weil ich bin nicht so gut im Schulsport und ich habe Angst vor Blamieren. Und dann nicht mehr so, ich mache dann ein anderes Mal mit und dann irgendwann ist wieder so der Zug abgefahren.
4: Dann machst du gar nicht
6: mehr
4: mit.
6: Ja, wenn ich jetzt das Leben nochmal von vorne könnte, dann würde ich mutiger sein und sagen, ist ja gleich, mach einfach mal mit.
7: Probier mal aus
6: und jedes Mal macht es weniger weh und das Blamieren ist nicht so schlimm. Und jetzt mit 40 braucht es mich mehr, um dort drüber zu steigen. Ja. Wenn mein Mann sagt, ich kann noch beachen, mit denen bin ich nicht die, und sagt, ich komme sonst mal mit, ich fände es echt noch spannend zum Ausprobieren, sondern wir so, viel Spass. In a different
4: man,
6: life.
4: Das könnte man
6: nicht mal,
4: 40 oder? Aber auch noch machen.
6: Ich weiss. Ja, sie haben Schranke im Kopf. It, yeah. Aber eben, ich sage mir dann, in a different life mache ich denn das mal. Aber ich habe ja nur das. Also ich scheitere an dem. Ja. Was wäre, wenn?
7: Eine grosse Frage.
6: Eine grosse Frage, ja. Abschlussding, was denkt ihr? Positiv, negativ, ich habe es nicht herausgefunden. Was bleibt bei euch hängen? Ist ein, also weil, musikalisch kommt ihr ja positiv daher. Mhm. Darum so, was würde ich sagen?
7: Wir hängen viel Positives schlussendlich, weil irgendwie durch, wenn du dir Gedanken machen kannst, könnte es ein anderes Leben geben. Musst irgendwie, also ich weiß nicht, ich habe es gefunden, ja, in a different life, das mit der Hoffnung, wo er sagt, hold on to hope. Irgendwie hofft er, so habe ich es jetzt verstanden, auch, dass sie in einem anderen Leben irgendwie gut wäre. So habe ich es jetzt so ein bisschen für mich genommen. Und ich finde, das wäre auch so der versöhnte Umgang mit dem eigenen Leben.
4: Mhm. Ich glaube, würde es auch als Positives sehen. Vor allem, es ist ja auch die Frage, wie fest hat es mit seiner eigenen Geschichte zu tun und wo singt er es vielleicht auch jemandem zu, wo eher in einer hoffnungslosen Situation ist. Und dann finde ich, kann er schon Hoffnung reinbringen im Sinne von, hey, weißt du, auch so ein bisschen den Mut machen, dass das wie noch nicht fertig ist. Es könnte ja auch jetzt in deinem Leben noch mal eine andere Dimension reinkommen. Mhm. Und das, finde ich mal, hat schon etwas Hoffnungsvolles. Mhm. Ja.
7: Und du?
6: Mal, ich glaube, jetzt so im Gespräch mit euch darüber.
7: Hat sich das ein bisschen.
6: Fange ich an, Beachvolleyball spielen?
7: Hey, ja, das
6: nein, different
7: toll.
6: Life. Hey, ja, dann geh es an und gestalte dieses different life. Dieses andere.
7: Ich glaube, das ist ein guter Punkt.
6: Ja.
7: Was man kann verändern.
6: Genau.
7: Eben, fang an, Volleyball spielen.
6: Das ist gut.
4: Frag dich also im nächsten Sommer.
6: Ja, genau. Hast du jetzt mal ausprobiert? Fun Fact, wie immer zum Schluss. Im Interview hat der Lucani verraten, dass er nicht so die Leseratte ist. Und das erste Buch, das er ganz gelesen hat, also so freiwillig, nicht weil er es irgendwie für die Schule hat müssen lesen. So. Das war dann erst im Erwachsenenalter gewesen, ein Buch von den drei Fragezeichen.
7: Gute Wahl.
6: Das habe ich herzlich gefunden. So, irgendwo in der Ferien, wo es irgendwie rumgelegen ist. Oder so. Genau. Auch dort nie zu spät, um neue Sachen auszuprobieren.
7: Genau,
6: different Life. Wir gehen weiter, aber bevor wir über den zweiten Song reden, noch schnell etwas in eigener Sache. 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Genau. Aus rechtlichen Gründen können wir ja die Songs nicht anspielen, aber wir haben sie alle gesammelt. Also wenn du gerne willst, Different Life von Luca Hänni hören, dann hüpf schnell über und komm dann wieder zurück. Weil wir machen weiter mit You're Not the One for Me von Connor Flanagan. Ein Song, der es am Schluss machen geht. Aber mit wem ist die grosse Frage?
4: Also ich bin froh, haben wir kurz vor der Aufnahme mal noch darüber austauscht. Ich bin wirklich, ich habe gedacht, ui nein. Wie schlimm ist die Beziehung und der singt davon? Also wirklich, also schon von Anfang her, du bist nicht die Richtige für mich und dann, ich brauche dich nicht, ich bin fertig mit den Lügen, sagt er, singt er zum Schluss und so. Jetzt bin ich endlich frei.
7: Ja.
4: Und ich habe gedacht, leck, ich bin ja so ein Harmonietyp, weißt du? Ich habe gedacht,
7: wie haltest du das um?
4: Wie hätte das so lange ausgehalten? Ich wäre schon viel früher irgendwie raus oder hätte ich müssen darüber reden oder was.
6: Und das Ganze so mega leicht und lüpfig, oder?
4: Genau. Es ist so eine Schere. Es ist eine totale Schere. Und nachher kommst du und bringst den Hintergrund vom Song. Ich habe gedacht, jetzt macht das Ding irgendwie Sinn.
6: Genau, er hat es selber erzählt, was es in dem Song geht. Es geht eigentlich ums Schluss machen mit dem Vergleichen. Der Conor Flanagan hat selber gesagt, er hat Mühe mit dem Thema. Er vergleiche sich viel mit anderen Musikern, mit anderen Ehemännern, mit anderen Papis, also mit Menschen, die irgendwie wie im gleichen Setting sind wie er. Und kommt automatisch in das Vergleichen hinein. der verbringt mehr Zeit mit seinen Kindern, der bringt seiner Frau Blumen heim und der Musiker hat die besseren Zahlen. Ja. Und das Vergleichen, das sei ihm eigentlich so ein Graus, das sei wie so eine toxische Beziehung eigentlich. Mhm. Und von dem will er sich lösen, will Schluss machen mit der vergleichenden Version von sich selbst.
4: Aber kurz zu meiner Beruhigung, also hätte man das aus dem Songtext irgendwo raussehen können? Also weißt, habe ich... Oder wie ist
6: das?
7: Ich habe das ja, wir haben die Songs ja vorbesprochen, Janine, wenn ihr das mal wählt. Und du hast mir das gesagt, es geht um Schluss machen mit dem Vergleichen. Und dann bin ich an den Song angeguckt, habe angefangen zu hören und die Lyrics angeschaut, so richtig vor mir gehabt. Und dachte, ich lese das nie nicht raus.
6: Ja, genau.
7: Also er hat es wirklich nicht mal, ich finde nicht mal angeteased, wenn es dann weiss, macht es Sinn. Weil er sagt, so, dein Lachen ist das Läuteste im Raum. Das hat mich immer dorthin gebracht, dass ich es das zweites Mal noch überlegt habe, wann ich für meinen nächsten Schritt und so. Es macht dann mega viel Sinn.
6: Mhm.
7: Aber ich hätte es nicht rausgelesen.
6: Ich versuche gerne nochmal durchzulesen.
4: Ja, also wir können es jetzt irgendwie, oder? Er hat relativ weit oben die Ziele, dass that God loves is unconditional forever. Also irgendwo das Fundament von einer Liebe von Gott, so singt er das. Mhm. Steht über allem. Er sagt sogar, es ist wie das Wetter, wo immer um einen herum ist. Und dort könnte man das ein bisschen interpretieren, dass ihm das Identität gibt und er vielleicht darum mit dem Vergleichen besser kann umgehen kann. So ein bisschen, oder? Aber,
7: und er geht nachher dort und sagt, aber du hast immer versucht und das genau, bist zu mir gekommen mit vergangenen Situationen. So viel, dann mal denke ich viel. Aber
6: es ist nicht so,
7: aber schon
6: ist
7: es schwierig.
6: Dann kannst du es drin in
4: Es ist eigentlich noch spannend. Ja. Also, eigentlich so in dem Sinne noch ein cooles Konzept.
7: Voll. Aber ich freue mich dann so, wenn es
4: gar nicht weisst,
7: geht es wirklich auf. Ich hätte jetzt, glaube ich, mir eine Hoffnung, aber das ist jetzt, dass ich mit
4: sicher lieber den Nerds-Tag,
7: aber irgendeinen Hint am Schluss so nicht so krass aufgelöst, aber ja.
6: Ja, voll, weil du hörst ihn ja dann irgendwie in einer Spotify-Playlist, im Radio, sonst irgendwo im Auto und eben, bist dann
7: da
6: eigentlich...
7: Moment,
6: ja, du genau.
4: Ich höre es dann einfach als Beziehungssong und denke, ui, was ist da los? Und dann merke ich, wenn jetzt die Erklärung reinkommt und es geht ums Vergleichen, dann kommt er plötzlich mega nahe. Ja. Dann hat er etwas mit mir zu tun.
7: Ja, genau.
4: Vorher irgendwie jetzt, ich bin eben mit den Beziehungen, dort ist er bei mir relativ weit weg vom Thema, aber jetzt kommt er mega nahe
6: jetzt,
4: in mein Leben.
6: Gell?
4: Ja, mega.
7: Ja, und das Thema Vergleich ist schon mega
6: und dann,
7: gross.
6: Ja, und das ist sehr universell, oder? Das kennen wir ja irgendwie alle. Also ich glaube, ich kenne keinen Menschen, der sagen kann, nein, also das ist jetzt irgendwie mega weit weg von mir, dass ich mich vergleichen mit anderen Menschen. Ja. Mhm. Und der Gedanke finde ich so spannend, weil das Vergleichen einem ja irgendwie eine Art ein bisschen Dankbarkeit versaut, oder? Mhm. Also ich habe das jetzt schon öfter gehabt, so im Gespräch mit den Kindern, oder? Wenn sie irgendetwas erreicht haben zum Beispiel, und merkst, sie sind stolz auf sich, sie finden es lässig, sie sind dankbar für das, was sie haben, und dann kommt jemand und ist ein bisschen besser.
7: Mhm.
6: Oder? Weißt du, wenn sie heimkommen mit einer Note zum Beispiel, das habe ich auch schon gehabt, Zeugnis, oder? Dann freut sich die eine mega fest, dass sie besser geworden ist in einem Fach und eine gute Note gebracht hat, die Schwester fünf Minuten später rein, ist eine halbe Note besser und die erste kann sich nicht mehr freuen über ihre Noten. Und das ist nur wegen dem Vergleichen, weil vorher, ohne den Vergleich, war sie ja happy gewesen. Und ich kenne das in meinem Leben auch, dass wenn ich mein Leben anschaue, bin ich glücklich, bin ich zufrieden, bin ich dankbar. Und wenn ich einmal rüberschaue zu einer anderen Person, die irgendetwas besser kann, irgendetwas mehr hat, irgendetwas mehr erfolgreicher ist, dann macht es etwas mit mir. Ja. Und das ist schade.
7: Was ich vor allem spannend finde, bin bei dem Punkt, du vergleichst dann einfach jetzt zum Beispiel nur die eine Note vergleichst.
6: Ja.
7: Das ganze ringsum blendest du ja in dem Moment aus. Mhm. Und ich finde, dort zu vergleichen eigentlich, wenn man es dann, das versuche ich mir immer zu sagen, weil das Vergleichen logisch, ich kenne das. Ich mache selber auch Musik. Und unsere Zahlen sind katastrophal im Vergleich zu vielen anderen im Vergleich.
6: Mhm.
7: Aber gleich ist es so, einerseits mal, was ich durch das schon erleben konnte für mein Leben, es hat mich bereichert. Mhm. Und auch, du siehst ja nicht, was die andere Person, die halt jetzt die bessere Zahlen hat, sonst für das Leben hat.
4: Ja,
7: du siehst die Zahl. Und irgendwie versuche ich mir dann immer wieder vor Augen zu führen, den Rest sehe ich nicht. Mhm. Und ich mit meinem Leben voll zufrieden auch, so weit. Und wisst ihr, was ich meine?
6: Ja,
7: das,
6: ich
4: mega. Das, also das ist einer der Gründe, warum ich sehr spärlich in den sozialen Medien unterwegs bin. Ich habe das auch schon erzählt, hier in einer anderen Folge vom Podcast. Bin ich ja ein bisschen der Dinosaurier, oder? Manchmal. Ich konsumiere das ab und zu mal passiv, aber ich poste zum Beispiel auch nichts. Ich merke, wieso. Das ist jetzt, bin jetzt einfach ich. Ich merke mir dort das wenig gut, zu viel zu sehen, was anderen gelingt im Leben. Weil in den sozialen Medien zeigst du auch. Ja. Also es gibt schon auch eine Strömung, wo immer wie mehr auch die anderen Sachen anfangen zu zeigen. Ich glaube, weil wir es vielleicht auch ein bisschen satt haben, immer nur das Positive zu sehen, oder? Aber das merke ich, das macht schon mit mir auch etwas. Thema Neid ist bei mir gross drin, dass ich gerade wenn es um Finanzen geht oder so, dann immer schnell tippe, ja, der hat mehr als ich und so und ich müsste auch mehr. Und das kann ich schon ein Stück weit auf Sparflamme behalten, wenn du deine Vergleichsreichweite nicht so hoch hast und in den sozialen Medien nicht so daheim bist. Also so sehe ich es. Ich weiß nicht, wie es euch geht mit dem. Wir sind dort mehr unterwegs als ich, glaube ich. Oder könnt ihr das gut abstellen dort?
7: Bei den Ferien fällt es mir schwierig.
4: Ja.
7: Weil ich so sehe, wo die anderen gerade anreisen und Bus ziehen und so, dann finde ich so, ich würde schon gerne wieder. Aber nein, sonst kann ich es, weil ich eben genau das, es ist ja logisch, es ist ein kleiner Punkt. Und ja, nein, das kann ich recht gut abstellen. Aber so Ferienort, das macht mich dann mehr so, aber nicht vergleichen, sondern wie, ich würde jetzt auch gerne dort hingehen.
6: Ja.
7: Mit das.
6: Ich habe einfach mit den Jahren gelernt, ich spüre dann wie raus, gewisse Leute tun mir nicht gut. Dort komme ich in das Vergleichen rein, das macht etwas mit mir. Und dann folge ich dann einfach nicht mehr. Also ich versuche eigentlich wie dort diesen Leuten zu folgen, wo ich merke, das tut mir dann auch gut. Und gleichzeitig finde ich es eben auch spannend, was Vergleichen macht, weil ich merke, dass es auch anspornen kann in gewissen Bereichen des Lebens. Ich bin ein Leistungsmensch und es macht etwas mit mir, wenn ich mich vergleiche. Es spornt mich an, es macht mich besser, zum Beispiel in gewissen Sachen. Und das finde ich dann auch so ein bisschen schwierig, weil es macht mich eigentlich kaputt und gleichzeitig, aber spornt es mich eben auch an, treibt mich zur Höchstleistung. Darum finde ich es so eine komische Beziehung.
4: Ja. Es ist ja dann noch die Frage, was treibt dich am Schluss an zur Höchstleistung, weißt? Also ich finde schon, ich kann das noch verstehen, wenn du im Vergleichen es bei dir etwas anregt und du merkst jetzt, wow, das ist etwas, auf das habe ich so lange irgendwie gewartet auf den Moment und jetzt fange ich an, weiss auch nicht, ich sehe einen, der joggt mega und jetzt möchte ich auch mehr joggen, was auch immer, das Beispiel, oder? Und es dann von mir aus so eine Motivation gibt, aber wenn ich natürlich Motivation habe, ich will einfach besser sein als der andere, dann kann es schon auch wieder gefährlich sein.
6: Ja, genau, an diesem Punkt möchte ich wie nicht kommen. Ja. Aber dass es mich inspiriert, im ersten Moment nervt es mich und im zweiten Moment inspiriert es mich und im dritten Moment bringt es mich dazu, um etwas zu verändern in meinem Leben, wo vielleicht auch etwas Positives kann bringen.
7: Muss es dann schlecht sein, wenn ich besser sein als jemand anderes? Du hast vorhin gesagt, das wäre dann eine schlechte Motivation.
4: Also ich finde, wenn die Motivation ist, nur dem anderen zu zeigen, dass ich besser bin, finde ich, jetzt ist nicht eine gute Motivation für mich.
7: Ja, voll. Zum Zeigen nicht, aber wenn es...
4: Logisch darf man besser werden als jemand anderes. Also ja, das ist das unbedingt. Ich freue mich auch, wenn Leute um mich herum... Das ist ja auch so das Prinzip von Leiterschaft zum Beispiel, ja lange in einer Kirche geschafft. Und wenn du dort versuchst, alle klein zu behalten, das macht überhaupt keinen Sinn. Oder? Es ist ja schön, wenn Leute Verantwortung übernehmen und über sich auswachsen und sogar besser werden als du. Aber ich glaube, wenn es die Grundmotivation ist, hey, ich mache das zum anderen zeigen, dass ich besser bin, dann finde ich, glaube ich, am Schluss zahlt sich das nicht aus für dich.
7: Nein, das muss schon ich habe jetzt mehr so einen Hinblick auf Sport oder Wirtschaft oder so gedacht, dort musst du ja eigentlich besser sein als Konkurrenz. Und dann ist das ja wirklich ein Antrieb.
4: Der
7: hilft ja dort eigentlich auch mega. Genau. Oder pusht gegenseitig wieder rauf. Dann ist der wieder mal auf dem Eis, dann kommt der oder sie wieder aufs Eis und so. Und dann,
6: vielleicht kann man wie sagen, wenn es einem so pusht, zum besser werden, dann ist es ja irgendwie auch etwas Schönes. Ja. Aber wenn es einem fertig macht, dann sollte man gescheiter Schluss machen, so wie der kann.
7: Finde ich gut. Mach Schluss dann.
4: Schluss auch
7: dann
4: jetzt.
6: Auch Schluss jetzt. Wir beenden mit dem Fun Fact. Der Conor Flanagan, der hat irische Wurzeln. Und darum ist er mit viel so irischer Musik aufgewachsen und hat als Bub zuerst mal irische Flöte gelernt, bevor er irgendeine Gitarre oder so in die Hand genommen hat. Das habe ich irgendwie noch schön gefunden. Und mit dem wäre es von Song Reaction. Schön, hast du zugelassen. Dann sagen wir danke, tschüss und bis zum nächsten Mal.
7: Bis dann.
4: Ciao.
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1: Die Nachrichten von SRF um 22 Uhr mit Lara Christen. Verfahren gegen Flugplatzleiter wegen zu vieler Helikopterflüge. Nun äußert sich das Bundesamt für Zivilluftfahrt zum Vorfall. Und weitere Angriffe auf die Ukraine. Eine Waffenruhe für Energieanlagen scheint nicht in Sicht. Das Wetter, morgen ist es zunächst sonnig, danach zunehmend bewölkt und lokal nass bei 16 Grad. Wir beginnen im Berner Oberland. Vom Flugplatz Gsteig-Wieler starteten und landeten letztes Jahr deutlich mehr Helikopter als erlaubt. Das bestätigt das Bundesamt für Zivilluftfahrt Batzel. Gegen den Leiter des Flugplatzes läuft ein Strafverfahren, weil er dem Bund falsche Zahlen geliefert haben soll. Eine Interessensgemeinschaft aus Anwohnenden kritisiert nun das Batzel. Es nehme seine Aufsichtsfunktion nicht genügend wahr. Batzel-Mediensprecher Antonello Lavellia sagt, der Bund kontrolliere zwar regelmäßig, ob die gemeldeten Zahlen die Kontingente einhalten.
2: Wir haben aber keine eigene Erhebung von Daten. Deshalb müssen wir auf die Daten, die uns geliefert werden, angewiesen.
1: Im Fall des Flugplatzes Gsteig-Wieler dürften maximal 3000 Flugbewegungen pro Jahr durchgeführt werden. Die Interessensgemeinschaft kam bei ihren Hochrechnungen auf rund 8100 Starts und Landungen pro Jahr. Die Firma Swiss Helicopter führt von Gsteig-Wieler aus Transport- und Versorgungsflüge wie auch Flüge für Touristinnen und Touristen durch. Sie sagt, man bedauere, dass die gemeldeten Zahlen unter den tatsächlich durchgeführten Flugbewegungen lagen. Dafür entschuldige sich Swiss Helicopter. Ins Ausland. Bei einem russischen Drohnenangriff in der ukrainischen Hauptstadt Kiew hat es 2 Todesopfer gegeben. Mehrere Menschen wurden verletzt. Und die von US-Präsident Donald Trump ausgerufene Energiewaffenruhe scheint es nicht zu geben. Frank Estermann.
3: Am frühen Abend habe eine russische Drohne ein 25-stöckiges Wohnhaus in Kiew getroffen. Das schreibt Bürgermeister Vitali Klitschko auf Telegram. Das Gebäude wurde beschädigt, auch mehrere Autos seien in Brand geraten. Den ganzen Tag über habe es in der Ukraine Luftalarm gegeben, schreibt der ukrainische Präsident Volodymyr Zelensky heute auf X. Und er wiederholte, die Ukraine wolle die Energiewaffenruhe unterstützen, die US-Präsident Trump gestern ausgerufen hat. Nun müsse Russland entsprechende Schritte unternehmen. Dafür gebe es aber keine Anzeichen. Die russischen Angriffe auf die ukrainische Energieinfrastruktur hielten an. Damit es eine Entspannung geben kann, brauche es den Druck der USA auf Russland, so Volodymyr Zelensky.
1: Die EU ihrerseits hat den Druck auf Russland bereits erhöht. Die EU-Außenminister haben heute entschieden, weitere 1600 Personen, Unternehmen und Organisationen zu sanktionieren, die Teil der russischen Kriegsindustrie sind. Die Zahl der Schülerproteste in Frankreich ist weiter zurückgegangen. Die Proteste könnten sich aber bereits morgen wieder ausweiten. Heute waren noch rund 130 Schulen geschlossen, wie das Bildungsministerium mitteilte. Damit waren über 96% der Gymnasien geöffnet. Das Ministerium beklagt derweil aber eine Zunahme der Gewalt. Allein heute Morgen seien 8 Schulbeschäftigte verletzt worden. Bereits morgen könnten deutlich mehr Schulen geschlossen bleiben. Es wurde zu einem weiteren Protesttag aufgerufen. Auch Lehrergewerkschaften wollen sich mit einem Streik beteiligen. Seit Wochen wird in Frankreich protestiert gegen den schlechten Zustand der Schulgebäude und gegen Unterrichtsausfälle. Nun zu weiteren Meldungen des Tages in der Übersicht. Die deutsche Arbeitsministerin Bärbel Baas tritt per sofort aus der Bundesregierung zurück. Auch ihr Amt als Co-Chefin der SPD gibt sie ab. Nach dem Tod ihrer Stieftochter brauche sie Zeit, um die Trauer zu verarbeiten, teilte Baas mit. Zudem kritisierte sie öffentliche Angriffe in dieser schwierigen Zeit, auch aus den Reihen des Koalitionspartners CDU/CSU. Hunderte Supermärkte in Frankreich müssen viele Lebensmittel entsorgen, nach einem Cyberangriff auf Kühl- und Gefrierschränke. Bei diesen wurde in der Nacht die Kühltemperatur plötzlich höher eingestellt. Mehrere Supermarktketten bestätigten den Cyberangriff. Dieser habe sich gegen einen dänischen Softwaredienstleister gerichtet, mit dem man für die Kühlsysteme zusammenarbeite. Der Bund erwartet, dass in der Schweiz die Zahl der Studierenden weiter steigt, um über 20% bis ins Jahr 2035. Bis dann dürften es mehr als 300.000 Studierende sein. Dies unter anderem wegen Studierenden aus dem Ausland. Zurückgehen dürften die Zahlen in der Primarschule wegen der tieferen Geburtenzahlen. Der diesjährige Wirtschaftsnobelpreis geht an zwei US-Amerikaner, Robert E. Hall und Michael Woodford. Das hat die Königlich Schwedische Akademie der Wissenschaften in Stockholm mitgeteilt. Ausgezeichnet werden diese beiden Ökonomen für ihre Forschung zur Stabilisierung der Wirtschaft. Ihre Modelle helfen Regierungen und Notenbanken dabei, Wirtschaftskrisen abzufedern und die Inflation unter Kontrolle zu halten. Die Börsendaten von 22.05 Uhr geliefert von SIX. Der Swiss Market Index schließt bei 13.878 Punkten plus 0,7%. Der Dow Jones Index in New York stand kurz vor Schluss bei plus 0,3%. Der Euro wird zu 93,10 gehandelt und der Dollar zu 83,48. Und das Wetter? Nach einer klaren Nacht hat es am Morgen im Norden Bodenfrost. Im Tagesverlauf ist es im Norden zunehmend bewölkt und am Nachmittag und Abend kann es lokal nass werden. Im Norden gibt es 16, im Süden um 20 Grad. Das waren Nachrichten von Radio SRF. Verantwortlich Frank Estermann.
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1: Die Nachrichten von SRF um 11 mit Patrick Warte. Wenn der Schweiz ein Pflanzenschutzmittel auf den Markt bringen will, braucht dafür eine Zulassung durch den Bund. Doch das kann ziemlich lange dauern, wie ein Bericht der Finanzkontrolle nun zeigt. Sie kritisiert das Zulassungsverfahren. Es sei unter anderem zu bürokratisch und zu langsam. So sei die Hälfte aller Gesuche, die zwischen 2018 und 2025 eingereicht wurden, noch hängig. Den Grund für den Stau bei den Gesuchen sieht die Finanzkontrolle bei der zersplitterten Organisation. Geprüft würden die Anträge von 5 Bundesstellen aus 3 Departementen. Das federführende Bundesamt für Lebensmittelsicherheit sagt, es akzeptiere die Kritik und arbeite bereits an Verbesserungen. Bei einem russischen Drohnenangriff in der ukrainischen Hauptstadt Kiew hat es 2 Todesopfer gegeben, mehrere Menschen wurden verletzt. Und die von US-Präsident Donald Trump ausgerufene Energiewaffenruhe scheint es nicht zu geben. Frank Estermann.
2: Am frühen Abend habe eine russische Drohne ein 25-stöckiges Wohnhaus in Kiew getroffen. Das schreibt Bürgermeister Vitali Klitschko auf Telegram. Das Gebäude wurde beschädigt, auch mehrere Autos seien in Brand geraten. Den ganzen Tag über habe es in der Ukraine Luftalarm gegeben, schreibt der ukrainische Präsident Volodymyr Zelensky heute auf X. Und er wiederholte, die Ukraine wolle die Energiewaffenruhe unterstützen, die US-Präsident Trump gestern ausgerufen hat. Nun müsse Russland entsprechende Schritte unternehmen. Dafür gebe es aber keine Anzeichen. Die russischen Angriffe auf die ukrainische Energieinfrastruktur hielten an. Damit es eine Entspannung geben kann, brauche es den Druck der USA auf Russland, so Volodymyr Zelensky.
1: Aus der Hauptstadt Saudi-Arabiens, Riad, wurden auch heute Abend wieder Explosionen gemeldet. Die Behörden warnten die Bevölkerung vor einer Gefahrensituation. Die Houthi-Rebellen sagen, sie hätten erneut den Flughafen von Riad mit Raketen angegriffen. Kurz vorher hieß es von der Militärkoalition, die gegen die Houthi-Miliz kämpft, es seien Raketen abgefangen worden, die in Richtung Riad abgefeuert wurden. Die Houthis haben laut eigenen Angaben auch andere Ziele in Saudi-Arabien angegriffen. Dazu gibt es aus Riad keine Angaben. Schon am Wochenende hatte die Houthi-Miliz den Flughafen von Riad angegriffen. Dabei wurden 14 Menschen getötet und Hunderte verletzt. Der Flughafen bleibt bis mindestens Samstagabend geschlossen. Jetzt die Börsendaten von SIX. Der Swiss Market Index schließt bei 13.878 Punkten plus 0,7%. Der Dow Jones Index in New York steigt um 0,4%. Der Euro wird zu 93,07 gehandelt, der Dollar zu 83,41. Das Wetter. Morgen ist es zunächst sonnig, danach im Norden zunehmend bewölkt und lokal nass. Im Norden bei rund 16 Grad, im Süden 20 Grad. Das waren Nachrichten von Radio SRF. Verantwortlich war Patrick Walter.
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1: Die Nachrichten von SRF um Mitternacht mit Patrick Walter, das sind zwei der Themen. Zu bürokratisch, zu langsam. Die Eidgenössische Finanzkontrolle kritisiert das Zulassungsverfahren bei Pestiziden. US-Präsident Trump sprach von einem Angriffsstopp auf Energieanlagen zwischen Russland und der Ukraine. Doch laut ukrainischen Angaben hält sich Moskau nicht daran. Das Wetter. Der Dienstag startet zunächst sonnig, danach wird es im Norden zunehmend bewölkt und lokal nass. Wer in der Schweiz ein Pflanzenschutzmittel auf den Markt bringen will, braucht dafür eine Zulassung durch den Bund. Doch das kann ziemlich lange dauern, wie ein Bericht der Finanzkontrolle nun zeigt. Sie kritisiert das Zulassungsverfahren. Es sei unter anderem zu bürokratisch und zu langsam. So sei die Hälfte aller Gesuche, die zwischen 2018 und 2025 eingereicht wurden, noch hängig. Der Grund für den Stau bei den Gesuchen sieht die Finanzkontrolle bei der zersplitterten Organisation. Geprüft würden die Anträge von 5 Bundesstellen aus 3 Departementen. Das federführende Bundesamt für Lebensmittelsicherheit sagt, es akzeptiere die Kritik und arbeite bereits an Verbesserungen. Ins Berner Oberland. Vom Flugplatz Gsteigwiller starteten und landeten letztes Jahr deutlich mehr Helikopter als erlaubt. Das bestätigt das Bundesamt für Zivilluftfahrt Batzl. Gegen den Leiter des Flugplatzes läuft ein Strafverfahren, weil er dem Bund falsche Zahlen geliefert haben soll. Eine Interessensgemeinschaft aus Anwohnenden kritisiert nun das Batzl, es nehme seine Aufsichtsfunktion nicht genügend wahr. Batzl-Mediensprecher Antonello Lavellia sagt, der Bund kontrolliere zwar regelmäßig, ob die gemeldeten Zahlen die Kontingente einhalten.
2: Wir haben aber keine eigene Erhebung von Daten. Deshalb müssen wir auf die Daten, die uns geliefert werden, angewiesen.
1: Im Fall des Flugplatzes Gsteigwiller dürften maximal 3'000 Flugbewegungen pro Jahr durchgeführt werden. Die Interessensgemeinschaft kam bei ihren Hochrechnungen auf rund 8'100 Starts und Landungen pro Jahr. Die Firma Swiss Helicopter führt von Gsteigwiller aus Transport- und Versorgungsflüge wie auch Flüge für Touristinnen und Touristen durch. Sie sagt, man bedauere, dass die gemeldeten Zahlen unter den tatsächlich durchgeführten Flugbewegungen lagen. Dafür entschuldige sich Swiss Helicopter. Bei einem russischen Drohnenangriff in der ukrainischen Hauptstadt Kiew hat es 2 Todesopfer gegeben, mehrere Menschen wurden verletzt. Und die von US-Präsident Donald Trump ausgerufene Energiewaffenruhe scheint es nicht zu geben. Frank Estermann.
3: Am frühen Montagabend habe eine russische Drohne ein 25-stöckiges Wohnhaus in Kiew getroffen. Da schrieb Bürgermeister Vitali Klitschko auf Telegram. Das Gebäude wurde beschädigt, auch mehrere Autos seien in Brand geraten. Den ganzen Tag über habe es in der Ukraine Luftalarm gegeben, schrieb der ukrainische Präsident Volodymyr Zelensky am Montag auf X. Und er wiederholte, die Ukraine wolle die Energiewaffenruhe unterstützen, die US-Präsident Trump am Sonntag ausgerufen hat. Nun müsse Russland entsprechende Schritte unternehmen. Dafür gebe es aber keine Anzeichen. Die russischen Angriffe auf die ukrainische Energieinfrastruktur hielten an. Damit es eine Entspannung geben kann, brauche es den Druck der USA auf Russland, so Volodymyr Zelensky.
1: Die EU ihrerseits hat den Druck auf Russland bereits erhöht. Die EU-Außenminister haben am Montag entschieden, weitere 1'600 Personen, Unternehmen und Organisationen zu sanktionieren, die Teil der russischen Kriegsindustrie sind. Weiter mit 2 Meldungen in Kürze. Die Houthi-Rebellen aus dem Jemen haben erneut Ziele in Saudi-Arabien ins Visier genommen. Laut eigenen Angaben haben sie unter anderem wieder den Flughafen in der Hauptstadt Riad angegriffen. Saudi-Arabien und seine Verbündeten sagen, sie hätten Raketen abgefangen. Am Wochenende wurden bei Angriffen der Houthi auf den Flughafen in Riad 14 Menschen getötet und Hunderte verletzt. Hinter dem geplanten Anschlag auf einen Militärstützpunkt in Großbritannien Ende September soll der Iran stecken. Nach weiteren Ermittlungen bekräftigte der britische Premierminister Andy Burnham diesen anfänglichen Verdacht. Solche Bedrohungen auf dem eigenen Gebiet werde man nicht dulden, so Burnham. Ende September waren mehrere Männer in der Nähe eines Luftwaffenstützpunktes festgenommen worden, dies wegen des Verdachts auf Terrorismus. Der US-Schauspieler R.J. Mitte ist im Alter von 34 Jahren gestorben. Er war durch seine Rolle in der Fernsehserie Breaking Bad international bekannt geworden. Er spielte Walter Flynn White Jr., den Sohn des Hauptcharakters Walter White. Das Umfeld des Schauspielers bestätigt seinen Tod gegenüber mehreren US-Medien. Zur Todesursache gibt es keine Angaben. Mitty lebte, wie sein Charakter in Breaking Bad, mit der Krankheit infantile Zerebralparese. Er setzte sich für die Rechte von Menschen mit Behinderung ein. Jetzt das Wetter. Am Morgen scheint zunächst noch vielerorts die Sonne, bevor aus Norden rasch Wolken aufziehen. Am Nachmittag und Abend ist lokal wenig Regen möglich. Nach einem kalten Morgen gibt es am Nachmittag rund 16 Grad. Im Süden, da machen Hochnebelfelder tagsüber der Sonne Platz bei maximal 20 Grad. Das waren Nachrichten von Radio SRF. Verantwortlich war Patrick Walter.
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7: Vielleicht kennst du das. Du merkst, dass du in gewissen Bereichen von deinem Leben Hilfe oder Unterstützung brauchst und entscheidest dich, zu einer Psychotherapie oder einer Beratung zu gehen. Die erste Hürde ist mit der Entscheidung also geschafft. Aber dann ist die Frage, wohin gehe ich? Wer ist die richtige Fachperson für mich? Und wenn ich endlich jemanden gefunden habe, der auch Zeit hat, wie merke ich jetzt, dass ich da am richtigen Ort bin, dass mich die Beratung oder Therapie auch wirklich weiterbringt? Mit all diesen Fragen im Gepäck bin ich auf Basel gefahren zum Dr. Roland Stettler. Er ist Facharzt für Psychiatrie und Psychotherapie. Er hat mir erzählt, warum es für eine erfolgreiche Therapie besonders wichtig ist, dass die Beziehung zu der Therapeutin oder zum Berater auch wirklich passt. Und ich habe mit ihm auch über Warnsignale geredet, weil in einem Therapiesetting kann es leider auch zu Grenzüberschreitungen kommen. Was mache ich dann? Und gerade zum Start von dem Gespräch habe ich den Roland Stettler gefragt, wie ich mich eigentlich in dem Dschungel von Beratern, Psychotherapeutinnen und Coaches kann zurechtfinden kann. Ich bin Evelyn Gutknecht, schön bist du dabei.
5: Ja, es kommt ein bisschen darauf an, was so die Grundfrage ist. Wenn es jetzt eher Fragen sind von der Lebensgestaltung oder der Lebenskrise, wie soll das weitergehen, Trennungsgeschichte oder so, dann denke ich an eine psychologische Beratung oder sicher hilfreich sein. Das sind Leute, die eine Ausbildung gemacht haben, aber kein Studium haben müssen gemacht werden, müssen machen wie Psychologinnen oder eben Ärzte und Ärztinnen. Das gibt zum Beispiel von der Vereinten Bibelgruppe VBG das Beraterverzeichnis Beratung und Therapie, wo zum Beispiel gerade Leute mit christlichem Hintergrund auch dort aufgeführt sind. Da gibt es eine rechte Anzahl von psychologischen Beraterinnen und Beratern. Das könnte jetzt ein erster Punkt sein. Mhm. Dort ist einfach zu wissen, das sieht man dann, wenn man auf das Verzeichnis anschaut, dass das halt nicht von der Krankenkasse getragen wird.
8: Man hat eine Zusatzversicherung. Das
5: manchmal übernimmt Zusatzversicherung einen Teil, das ist richtig. Darum ist es auch immer wichtig, dass man daran denkt, das auch einzubringen und der Krankenkasse auch zu sagen. Dann denke ich, eben, wie wir schon gesagt haben, der Hausarzt auch eine gute Quelle und vielleicht auch ein Türöffner. Einige Hausärztinnen und Hausärzte arbeiten mit Psychologinnen und Psychologen zusammen. Mhm. Und dann ist das auch immer eigentlich eine Möglichkeit. Und dann kann man natürlich direkt bei Psychologinnen und Psychologen in eigener Praxis oder auch bei Fachärztinnen und Fachärzten von Psychiatrie und Psychotherapie sich melden, wenn es um eine schwerwiegendere Thematik, also Depression, geht. Oder wenn man das Gefühl hat, irgendetwas stimmt bei mir gar nicht und man hat Mühe mit der Lebensgestaltung im beruflichen, aber vielleicht auch im Beziehungskontext, wo tiefgreifend sind, dann ist das natürlich eher auch dann vielleicht die bessere Variante. Also ich muss ein bisschen schauen. Aber wenn jetzt, vielleicht auch zum Sagen, wenn jetzt eine psychologische Beraterin jemanden einmal annimmt und sieht, das geht über meine Möglichkeiten aus, weil da ist eine ernsthaftere psychische Erkrankung dahinter, dann wird die das erkennen, weil das ist ein wichtiger Teil von ihrer Ausbildung und die Leute dann auch weiterweisen.
8: Jetzt eben, hat man vielleicht eine Adresse, läutet dort mal an, macht einen Termin ab und dann ist ja wie noch, ich finde es noch eine Herausforderung, weil du hast ja noch keine Ahnung, wie tickt eigentlich die Person, dann, was hat die für Wert, finden wir uns da irgendwo, weißt du, was ratest du da jemandem, der jetzt neu mit so einer Therapie oder Beratung startet, wie viel Zeit soll man sich geben dann, bis man entscheidet, mal bei dieser Person bleibe ich, da fühle ich mich wohl. Das braucht ja manchmal auch einen Moment, oder?
5: Ja, das ist sicher so, dass das ist in meiner Erfahrung ziemlich unterschiedlich, oder? Wir haben das Privileg, dass wir zum Beispiel, wenn wir ein erstes Gespräch machen können als Psychiater, Psychiaterinnen, dann haben wir 90 Minuten zur Verfügung oder wird auch so übernommen von der Krankenkasse. Und in 90 Minuten kann man schon mal eigentlich das Anliegen vom Patient oder von der Klientin gut erfassen, oder? Da geht es ja mal darum, dass man merkt, mein Gegenüber, also die Fachperson, ist bereit, mir mal zuzuhören, oder? Also, ich fange dann häufig mit einer sehr offenen Frage an. Was ist so Ihr Hauptproblem? Seit wann haben Sie das schon? Was haben Sie allenfalls schon dagegen unternommen? Und was müsste sich ändern, für dass Sie sich wieder wohl würden fühlen? Das ist so eine Einstiegsfrage, oder? Ja. Und dann merkt man schon, wie kann das Gegenüber mit dem umgehen. Und wichtig ist, dass man jemand das Gefühl hat, oder, da sitzt mir jemand gegenüber, wo bereit ist zuzuhören, wo bereit ist, sich auf mich einzulassen, auf meine Geschichte, auf meine Art, auf mich als Mensch, so wie ich bin. Oder, und das, denke ich, das ist etwas ganz, ganz Zentrales, also dass man eben auch akzeptiert, als Therapeut, Therapeutin ist eine Grundvoraussetzung, wo man aber immer wieder herausgefordert ist, dass mir gegenüber ein Mensch sitzt, wo Respekt verdient, oder? Wenn man es in einem christlichen Kontext anschaut, jeder Mensch hat von Gott gegebene Würden, also hat das Anrecht darauf, dass ich ihn würdevoll behandle, das heisst eben zuhören, im Raum gehen. Und dann stellt sich dann vielleicht schon im Erstgespräch heraus, kann ich mit dieser Person, die mir da, dieser Fachperson, werde ich da irgendwie warm oder fühle ich mich da gar nicht so richtig abgeholt? Und dann kann es sein, dass jemand sagt, ja, danke für das Gespräch, aber muss man es noch überlegen. Einige können an zwei, drei verschiedene Orte mal schauen. Das ist alles von mir aus gesehen völlig okay, oder? Weil, was man einfach weiss, auch aus der wissenschaftlichen Forschung, ist, dass Passung zwischen Klient, Klientin und dem Therapeut, der Therapeutin ein Erfolgsfaktor ist, der wichtig ist für, dass Therapie auch gut rauskommt.
8: Eben, gell? Weil ich meine, wenn ich jemandem gegenüber sitze, mehrere Stunden vielleicht im Jahr, wo ich merke, irgendwie habe ich gar nicht so Lust, dieser Person so viel von mir zu erzählen, ja, dann ist logisch, mache ich es auch nicht, oder? Ich gehe nicht gleich in die Tiefe im Gespräch, wenn es einfach nicht so matcht.
5: Also ja, ich denke, es gibt eben vielmals merkt man das schon relativ im Erstgespräch zum Beispiel fühlt man sich nicht so wohl. Also wenn im Erstgespräch nicht eine Atmosphäre kann entstehen, wo man wirklich das Gefühl hat, nein doch, da möchte ich noch ein zweites Mal hingehen, oder wenn man so das Gefühl hat, das, ich glaube, mit dieser Person kann ich es glaube gar nicht, dann darf man das aber ruhig auch sagen und sagen, also ich habe mich nicht so wohl gefühlt, habe ich jetzt gemerkt, was natürlich auch Mut braucht.
8: Mega.
5: Oder? Ja, genau. aber da würde ich durchaus immer sagen, wirklich die Leute ermutigen, das anzusprechen, weil ein Psychotherapeut, eine Psychotherapeutin oder eine Beraterin, die müssen mit dem können umgehen, oder? Und das natürlich hat man es lieber, wenn jemand einem gut findet, oder? Ja. Aber es ist auch okay, wenn jemand sagt, ja, ich glaube, ich kann mir das nicht so vorstellen. Und manchmal braucht es vielleicht so zwei oder drei Sitzungen, bis sich dann jemand entscheiden kann. Mhm. Und dann ist es wirklich auch wichtig, oder, dass man dann sagt, dass man das vielleicht anspricht. Ja, ist besser auch für einen Klient, Klientin selber, wenn man es anspricht und das kann auch abschliessen, als wenn man einfach nicht mehr kommt, oder?
8: Ja, ja. Also anspricht im Sinn von, lasst sich an,
5: ja, genau. Und dann, ich denke, es ist ein besseres Gefühl, wenn man so kann machen. Jetzt vielleicht nicht ganz alle haben den Mut. Ja. Abgesehen davon gibt es natürlich auch die Situation vom Berater, Beraterin oder von der Therapeutin, dass sie auch aus welchen Gründen auch immer das Gefühl hat, ich kann mir das jetzt nicht so vorstellen.
8: Hast du das schon erlebt?
5: Ich bin dort relativ offen, also das heisst, aber ich finde es auch legitim, oder? Dass man auch sagen kann, nein, ich glaube jetzt von mir her habe ich das Gefühl, kann ich Ihnen da nicht wirklich hilfreich sein. Und dann ist es ja auch ehrlich, also wenn man so das Gefühl hat, das Problem, das da geschildert wird, oder so, ist ein Problem, wo ich jetzt zum Beispiel Mühe hätte, vielleicht aus meinen Wertvorstellungen mich darauf einzulassen können, dann finde ich es ehrlicher als Therapeut, als Therapeutin, wenn man sagt, hören Sie, ich glaube, ich bin nicht die richtige Ansprechperson für Ihr Problem.
8: Ja.
5: Jetzt, wenn es um eine psychische Erkrankung geht, bin ich der Meinung, sollte man dort also relativ eine hohe Toleranz zeigen für Patienten, Patientinnen, die Hilfe suchen.
8: Jetzt eben haben wir davon gehabt, es ist irgendwo schon noch wichtig, dass die Chemie stimmt, dass man merkt, man fühlt sich wohl.
5: Ja.
8: Und gleich muss ja der Therapeut oder die Beraterin, das muss ja nicht meine beste Freundin werden, gar nicht. Weißt du, der Ding von, okay, ich finde jetzt vielleicht nicht alles mega toll an dieser Person und gleich, ich bleibe in dieser Beratung, weil es mir hilft.
5: Genau.
8: Das ist ja schon ein Unterschied, oder?
5: Genau, ja. Also ich denke, das ist das Zentrale ist, dass man das Gefühl bekommt, selbst wenn mir jetzt die Person vielleicht auf den ersten Blick nicht so sympathisch war und ich mich noch gefragt habe. Aber wenn man auch den Eindruck hat, ja doch, es bewegt sich etwas. Eigentlich fragt der Therapeut, die Therapeutin die richtigen Fragen, sind zwar nicht immer angenehm und manchmal auch herausfordernd, aber in einem guten Sinn herausfordernd. Ich merke, dass das hilft mir in einer Möglichkeit von einer Selbstreflexion Sachen zu sehen oder vielleicht auch die Probleme aus einer Perspektive zu sehen, die ich sonst nicht hätte können einnehmen, wenn nicht jemand kritisch rückfragt und ich denke, es geht gar nicht darum, dass man der beste Freund wird, das ist eine therapeutische Beziehung und eine therapeutische Beziehung oder eine beraterische Beziehung ist immer eigentlich, hat klare Rahmenbedingungen.
8: Mhm. Dass man sich ganz klar in dem Setting trifft,
5: genau.
8: Für die und die Zeit.
5: Genau, und das ist extrem wichtig, oder, dass man den Rahmen auch definiert und da können wir vielleicht auch, das gehört eigentlich auch am Anfang dazu, dass man so ein bisschen sagt, ich will, wie man eigentlich schafft, die Art und Weise ist, welcher Rahmen das ist, bis eben zum finanziellen Rahmen und so, dass das transparent auch angesprochen wird. Und auch dort möchte ich die Leute wirklich ermutigen, die Hilfe suchen, zu fragen. Oder? Also wie schaffen sie? Nach welcher Methode schaffen sie? Oder was haben sie für Erfahrungen gemacht damit?
8: Ja.
5: Oder am Schluss denken sie mit meinem Problem, das passt zu dem, wie sie sonst arbeiten. Oder? Also je offener man kann fragen, desto mehr wird das auch die therapeutische Beziehung und fördern. Und darum geht es ja eigentlich auch. Oder? Also kann man zu jemandem therapeutische Beziehung ist eben noch ganz etwas anderes als eine freundschaftliche Beziehung. Kann man zu jemandem eine therapeutische Beziehung aufbauen, wo man Vertrauen hat, wo man sich sicher fühlt, wo man nicht im Sinne von, dass man da immer beruhigt und mit Samthandschuhen angelangt wird, aber wo man eben den Eindruck hat, da geht es wirklich um die Sache und ich komme weiter, so, ja. Bei den Fragen, die mich bewegen.
8: Du hast gerade erwähnt, dass es ja so verschiedene Methoden gibt. Ich weiß nicht, wie fest wir jetzt da ins Detail gehen, aber es ist ja schon auch noch etwas, wo man sich vielleicht ein bisschen überlegen sollte, hey, was passt zu mir? Es gibt so viele verschiedene Arten von Therapie und Methoden, oder?
5: Ja, interessanterweise, oder, ist Technik, glaube ich, wirklich, oder die Methode, die man hat, nicht der entscheidende Faktor. Okay. Am Schluss ist es Beziehung, wo der entscheidende Faktor ist. Darum ist Passung eigentlich wichtig. Natürlich gibt es jetzt viele Leute, die lieber verhaltenstherapeutischen Kontext haben, wo man nach einem Modul Schritt für Schritt Sachen durchgeht, weil das ihrem Art und Weise von der Verarbeitung von Problemen eher entspricht. Auf der anderen Seite nochmal, also die Forschung zeigt, dass eigentlich der Wert, der hauptsächliche Punkt, ob etwas erfolgreich gestaltet wird, ist die therapeutische Beziehung.
8: Also dort ein bisschen neuer anschauen, genau. Im Sinne von, ist es mir wohl mit dieser Person, kann ich dahinter stehen, genau. Auch vielleicht mal ein bisschen erfragen, was hat sie so für Wert oder was vertritt sie für Wert? Ist das auch etwas, wo du findest, kommt dann ihre Beratung durch?
5: Das ist eine sehr spannende Frage, die du stellst, Evelyn, oder? Also im Sinn von, das muss ich vielleicht kurz ausholen, oder? Also viele Leute haben das Gefühl, Psychotherapie oder Beratung, das ist eigentlich immer, kommt immer gut raus und das ist natürlich nicht so, oder? Also es ist natürlich so, dass es verschiedene Gründe gibt, warum eine Therapie nicht funktionieren kann. Es gibt eben auch manchmal, da kommen wir dann vielleicht noch drauf, ja. Oder auch eben Situationen, wo gerade die therapeutische Beziehung in eine kritische Phase kommt. Das gibt es in jeder Therapie. Oder? Und auch bei normalen Beziehungen kann, ist es eben wichtig, dass man genau die Konflikte, die man auch hat, weil die haben häufig auch etwas damit zu tun, mit den Konflikten, die man sonst im Leben erlebt, oder? Dass man die eben kann ansprechen und miteinander anschauen kann und auch, ich denke, emotional das miteinander aushandeln. Mhm. Aber ein wichtiger Aspekt ist die Wertefrage, oder? Also eigentlich, oder, müsste eine Beraterin, ein Therapeut wertneutral jemandem können begegnen. Jetzt ist es aber so, jede Beraterin, jeder Therapeut hat Wert. Mhm. Und darum ist das etwas ganz Wichtiges in der Ausbildung und es kommt manchmal ein bisschen zu kurz, oder, dass man auch über seine eigenen Werte reflektiert, oder, und dass man bewusst ist, was habe ich für Wert, oder was für ein Menschenbild habe ich und so weiter. Und das sind wichtige Faktoren. Und gegenüber, also der Ratsuchende, die hat natürlich auch Werte. Mhm. Und da gibt es natürlich manchmal schon Werte, Konflikte. Aber als Therapeut ist es eigentlich so, und das gehört zur sogenannten Abstinenz, oder? Wie wir dem sagen, also Neutralitätsgebot, dass ganz gleich, was mein Gegenüber für Wert hat, ganz gleich, was, wie das mit mir umgeht, ist meine Aufgabe, dem Gegenüber Sicherheit zu geben, dass das ein sicherer Rahmen ist und dass immer die Antwort von mir immer eine therapeutische Antwort ist und eben nicht eine wertende Antwort, ja. Die mit meinen Werten zusammenhängt. Mhm. Und das ist etwas, was ich ganz wichtig finde, das spürt man, oder? Also, bin ich wirklich gehört? Bin ich angenommen? Bin ich respektiert in dieser Art, wo ich bin? Auch wenn ich mich ein bisschen schräg finde, kann mein Gegenüber damit umgehen. Und wenn man aber so das Gefühl hat, da würde ich missverstanden, dann ist das häufig auch eine grosse Chance, das anzusprechen.
8: Ja.
5: Oder? Ja. Weil das häufig eben auch etwas mit Dynamiken zu tun hat, die in anderen Beziehungen auch hat. Und dann kann man das vielleicht ja. Dann innerhalb der therapeutischen Beziehung in dem sicheren Rahmen, wo es sein soll, oder auch reflektieren und Fortschritt machen und sehen, wo das vielleicht auch das Problem ist, dass ich immer wieder in die gleichen Konfliktsituationen komme.
8: Ja. Ich möchte jetzt ein bisschen ins Herzstück von dieser Folge hineingehen, nämlich woran ich merke, dass ich am richtigen Ort bin. Was für Zeichen dass es gibt, dass Therapie auch anschlägt, dass man auf dem richtigen Weg ist. Wie schnell muss ich dann auch einen Erfolg sehen, respektive was heisst überhaupt einen Erfolg sehen in einer Beratung oder in einer Therapie?
5: Ja, also ein bisschen banal gesagt, aber es ist eben nicht ganz so banal. Ich kann mal sagen, leichtere Probleme oder weniger ausgeprägte Störungen vom Erleben. Da sollte man eigentlich relativ rasch dann auch vielleicht eine Erleichterung spüren. Mhm. Bei komplexeren Problemen, bei einer komplexen posttraumatischen Belastungsstörung, Traumafolgestörungen, geht das halt dann vielleicht länger und dann muss man auch manchmal in Kauf nehmen, oder? Dass wenn man sich eine Herausforderung ist, man kommt ja in eine Beratung und wir sind so gewohnt, alles vom Denken her, also von der Vernunft her anzugehen, primär mal. Also, viele Leute, sagen wir mal, nicht alle. Es gibt auch das Gegenteil, dass dann eben man ändere hyperemotionalisiert ist und dann geht es mehr um eine Stabilisierung, oder? Mhm. Und wenn man mehr so von der Vernunft her geht, geht es mehr darum, ich komme ich näher auf die Ebene von den Emotionen. Und wenn jetzt jemand dann ein bisschen durchs Leben gekommen ist, indem er eben Emotionen unterdrückt hat, dann kann es natürlich auch sein, dass wenn man dann an den Kern von dem Problem kommt und die Emotionen plötzlich aufkommen, man das als Klient, als Klientin, als Verschlechterung erlebt.
8: Weil eben plötzlich wieder
5: berührt ist und es ein bisschen durcheinander bringt, Fragen kommen auf, also bin ich überhaupt in der richtigen Beziehung, etc.
8: Oder, alles so ein bisschen durchgeschüttet wird.
5: Ja, genau. Oder ist mein Gottesbild völlig schräg? Oder, und da denke ich, wenn das eben den Emotionen erreicht, dann erleben das viele Leute so in einem ersten Moment vielleicht als Verschlechterung. Aber das ist auch etwas, was man dann aufnimmt und anspricht, oder? Und sagt, das kann vielleicht auch eine Verschlechterung ein gutes Zeichen sein, weil man könnte sagen, wir kommen mehr an den Kern vom Problem, von der Thematik, oder?
8: Das sind jetzt aber eben bei gerade so ein bisschen tieferen Sachen. Wenn ich jetzt aber sage, ich möchte einfach mal in eine Beratung gehen, zum Beispiel, ich weiss nicht, in welche Richtung ich mich soll beruflich entwickeln soll. Und jetzt gehe ich da mal zu einem Laufbahnberater oder was auch immer. Was findest du, braucht es da 2-3 Mal? Und dann muss ich eigentlich mal so ein bisschen wissen, was weitergeht. Oder ja, kannst du da ein bisschen einen Rahmen geben, wie schnell man da an Lösungen herankommen sollte?
5: Das ist schwierig, aber ich komme noch darauf zurück. Mhm. Aber grundsätzlich sind ja die Fragen, die ich stelle in Bezug auf Laufbahn, sind ja nie losgelöst von mir als Person. Also das heisst, oder was hat das mit mir als Person auch zu tun, dass ich jetzt nicht gerade in dem Moment eine Laufbahnberatung will in Anspruch nehmen. Mhm. Aber eine Laufbahnberatung oder das Coaching ist natürlich etwas grundsätzlich anderes als eine Therapie. Ja. Ich meine, ich hätte ein klares Umschreibungsziel. Ich will nach der Beratung wissen, in welche Richtung ich will weiter bewegen, nehmen wir das Beispiel vom Beruf. Mhm. Und das sollte eigentlich in 3, vielleicht maximal 10 Sitzungen, das wäre schon relativ lang, finde ich. Mhm. Aber ich muss sagen, ich bin nicht der Coach, oder? Ja. Sollte das dann eigentlich so zur Erklärung führen? Oder? Also ich erlebe es, wenn ich so höre, weil Leute, die den Weg gewählt haben, dass das 3-4 Mal Termine sind, wo man dann auch viel, das ist dann häufig auch so ein bisschen, dass man Stärken und Schwächen, Profile etc. anschaut. Und das geht dann häufig relativ auch so darum, ein Verständnis für sich in dem Kontext, wo man beruflich zum Beispiel ist, für sich als Person zu entwickeln. Und das sind wenige Stunden, denke ich, sollte dort ausreichen.
8: Ja.
5: Ganz anders ist natürlich bei jemandem, der zum Beispiel eine Persönlichkeitsproblematik hat oder eine Traumafolgestörung, das sind dann längerfristige Behandlungen.
8: Mhm. Aber das kann dann mehrere Jahre gehen, oder?
5: Das, also bei ganz schweren traumatischen Vorgeschichten, oder, ist das selten geht das meistens 3 Jahre sicher. Oder?
8: Wo man dann auch intensiv dran ist.
5: Ja, also das sind dann Therapien, wo man eigentlich die Leute wöchentlich in der Regel sieht. Häufig halt auch nicht drum herum kommt auch psychopharmakologisch zum Teil unterstützend Medikamente verschreiben, damit genügend Stabilität überhaupt erreicht werden kann, für im Alltag seine Aufgaben zu bewältigen oder auch sich in der Therapie dann Herausforderungen auch zu stellen, genügend stabil zu sein. Das ist so ein bisschen wie die andere Seite, also vom Spektrum.
8: Genau, da gibt's ganz
5: und vieles gibt's so mit drin. Also eben, wenn man mit einer leichten Depression, mit leichter bis mittelschweren Depression kommt, dann lange manchmal auch 10, 15 Termine. Mhm. Und dann ist das dann auch wieder gut und stabil. Und wenn es einmalig ist, dann kann das sein, dass das verhebt das Ganze für den Rest vom Leben.
8: Ja. Und eben so vom Gefühl, das ich soll haben, also ich bin dem noch ein bisschen am Nachspüren. Also, wann merke ich mal, das ist jetzt gut für mich? Also, ist es dann, wenn ich irgendwie nach einigen Sitzungen merke, ich durchschaue vielleicht etwas, ein Muster, oder ich fühle mich einfach leichter, oder können wir das noch so ein bisschen greifbarer machen, was es dann ist, wo ich merke, damit ich am richtigen Ort bin, mit der richtigen Therapeutin, Berater?
5: Also, ich denke, etwas so eben wichtig ist, dass man so wie das Gefühl bekommt, da geht es wirklich um mich und es bewegt sich etwas bei diesen Fragen, die mich so bewegen. Also da werde ich herausgefordert, vielleicht neue Denkwege zu haben, mich eben emotional einzulassen, lerne mich dort besser kennen und habe gewisse Aha-Erlebnisse. Das könnte mit dem zusammenhängen, wo ich noch gar nie drauf gekommen bin. Und was ja spannend ist, aus der Forschung hat man den Eindruck, dass eigentlich der wichtigste Teil vom therapeutischen Prozess zwischen den therapeutischen Stunden stattfindet. Also das heisst, wenn man aus dem Therapiezimmer rausgeht, in die Welt quasi, oder in seinen Alltag, und man dort dann merkt, dass gewisse Sachen sich verändert haben und man vielleicht auch Konflikte dann merkt, das habe ich jetzt eigentlich ganz anders können ansprechen. Ich habe mit meinem Partner das eigentlich gewagt anzusprechen und es war gar nicht so schlimm gewesen, sondern es hat uns weitergeführt in dieser Frage, die mich schon lange beschäftigt hat. Oder in der Arbeitssituation auch man das Gefühl hat, ich komme jetzt dort besser vorwärts, gerade bei Leuten mit einem ADHS, oder wenn sie merken, die Massnahmen, die wir angeschaut haben, in der Therapie, vielleicht auch noch ergänzt und eine medikamentöse Behandlung, führen dazu, dass ich im beruflichen Kontext viel besser kann funktionieren. Das sind häufig sehr eindrückliche Veränderungen. Also das merkt man dann schon. Und wichtig finde ich, es muss sich ja im Alltag bewähren. Und darum sind die Abstände zwischen den, also was zwischen den Therapien passiert, wird ja dann wieder mitgebracht oder in die nächste Stunde. Und das ist manchmal wirklich sehr eindrücklich, was denn die Leute erzählen. Und man denkt, das ist jetzt wirklich mutig gewesen, super, oder? Manchmal aber auch natürlich Enttäuschungen erlebt haben. Ja. Und dann nimmt man das dann wieder auf.
8: Mhm. Du hast vorhin mal erwähnt, da möchte ich noch ein bisschen nachgehen. Es gibt meistens in jeder Therapiebegleitung, Situation, gibt es irgendwann den Punkt, wo es so ein bisschen kritischer wird? Also im Sinn von, man kommt nicht mehr weiter? Oder wie hast du das gemeint? Das wird kritisch?
5: Ja, kritisch in dem Sinn, dass man natürlich manchmal eben auch an Punkte kommt, wo schmerzhaft sind, oder wenn man mit dem konfrontiert wird. Und dann ist es manchmal dann auch so, das habe ich schon erlebt bei Leuten mit einer schweren narzisstischen Problematik, oder, dass, wenn es dann schwierig wird, dass das wie zu emotional wird und zu nachkommt und dass man es dann fast nicht aushaltet, Therapie weiterzumachen. Und dann gibt es manchmal auch Leute, die dann Therapie abbrechen.
8: Ja. Aber grundsätzlich würde ich empfehlen, auch wenn es schmerzhaft wird oder kritisch im Sinn von, es ist jetzt nicht ganz so einfach, dass man weitermacht.
5: Ja, ich denke, das spricht etwas ganz Wichtiges an, oder? Also, das wäre dann das, was ich gesagt habe, für Leute zum Beispiel mit einer narzisstischen Problematik, die dann schnell in ihrem Selbstwert das unaushaltbar fühlen, ist dann eine Möglichkeit, natürlich Flucht aus der Situation raus. Aber das heisst, dass mich umgeht vielleicht die Auseinandersetzung. Und ich glaube, es gibt jeder Therapie, wo es um die verliegende Probleme geht oder Moment, wo es schwer aushaltbar ist. Und gut ist eigentlich, wenn man eben, darum ist therapeutische Beziehung so wichtig, wenn man ein Vertrauen hat zu meinem Gegenüber, der kann oder die Person kann mit all dem, was mich jetzt da bewegt, mit meinen Emotionen, die mich überschütten, ich kann hemmungslos weinen oder ich kann auch zum Beispiel, es gibt ja manchmal auch natürlich so, also es gibt ja so Übertragungsphänomene, oder? Also, dass der Therapeut dann, der Klient oder Patientin eine Übertragung hat, dass, wenn ich jetzt als Mann da sitze, dass ich wieder strafende Vater erlebt werde. Ja. Und so dann ist es gut. Und wenn die Wut dann kann gezeigt werden, weil man sich in diesem Rahmen sicher fühlt, weil man weiss, das bleibt ganz unter uns und mein Gegenüber kann damit umgehen, dann kann ich auch mal hart angehen. Mhm. Oder, und der reagiert eben nicht so, wie mein Vater früher reagiert hat. Ich denke, das sind wichtige Momente. Oder auch, es ist ja so, gell? Beraterinnen und Therapeuten machen auch Fehler. Also, und das merkt man eigentlich, wenn man so ein bisschen wieder darüber nachdenkt am Ende der Stunde. Oder gerade sofort merkt man es häufig. Und,
8: also du als Therapeut merkst das.
5: Genau. Ja, oder? Ja. Und dann denke ich, ist das wichtig, dass man das anspricht. Vielleicht ist es nicht gerade in der Stunde, wo man dran ist, oder man hat es dann eher nachgemerkt, wo man darüber nachgedacht hat, die Stunde zusammengefasst hat. Und dann ist es wichtig, dass man das aber auch anspricht und sagt, ich glaube, ich bin Ihnen dort ein bisschen zu nachgekommen. Oder ich habe es ein bisschen zu fest herausgefordert. Ich wäre einfach froh, wenn man das noch einmal anschauen könnte. Und spannenderweise ist

0: oder so.
1: Ja.
0: Das sind häufig sehr fruchtbare Momente, oder?
1: Dass man wirklich auch soll ehrlich sein soll,
0: genau.
1: In dem Setting.
0: Genau, was natürlich für, je nachdem, wer man ist, wie man ist, oder schwierig ist. Ja. Aber das ist vielleicht auch ein Erfolgsmerkmal von einer Therapie, wenn man mutiger ist, Sachen auf den Tisch zu bringen, ja. Oder? Und auch kritisch zu sein gegenüber am Therapeuten, Beraterin.
1: Wir haben jetzt viel davon geredet, was eine gute Therapie oder gute Beratung ausmacht. Jetzt möchte ich noch ein bisschen Kehrseite anschauen. Die gibt es nämlich schon auch noch, nämlich wenn auch in einem Therapiesetting Grenzen verletzt werden. Du hast jetzt schon ein bisschen erwähnt, eben auch ein Therapeut, auch eine Beraterin kann Fehler machen. Schön ist, wenn es die Person einsieht und man das auf den Tisch bringen kann. Aber jetzt kann es ja auch ganz ungesunde Muster geben, wo man dann schon fast von Grenzüberschreitungen redet. Ich möchte es gerne auch noch anschauen. Weißt, was passiert, wenn gewisse Grenzen nicht eingehalten werden in diesem Therapiesetting? Vielleicht können wir mal aufzählen, was gibt es denn da so für Grenzüberschreitungen?
0: Also in diesem Zusammenhang oder, ist wichtig, einfach zu sehen, dass natürlich in jeder therapeutischen Beziehung ein Machtgefälle ist. Oder? Der Therapeut, Beraterin ist Expertin und der Klient, Klientin ist die, die Hilfe sucht. Und das ist etwas, wo natürlich das Potenzial von Grenzverletzungen schon in sich trägt. Oder? Das heisst, idealerweise lernt man in der Ausbildung die Machtfrage, oder, die man dann hat als Therapeut. Gerade wenn man Übertragungen, wie ich es vorhin angesprochen habe, kann natürlich auch sein, dass man dann vielleicht der ideale Vater oder die ideale Mutter müsste sein, oder? Und wenn man dann da irgendwie das Gefühl hat, das ist noch toll, also dass die mein Gegenüber mich so toll findet oder so, und sich das nicht bewusst ist, um was es da geht, dann denke ich, ist eine gewisse Gefahr, oder? Dass man dann seine Position manchmal sogar ganz fein oder unbewusst ausnützt. Das ist ein wichtiger Punkt. Das ist ein Machtgefälle. Umso wichtiger ist eben, dass der Klient, Klientin mutig ist und Sachen anspricht. Ja, es gibt, oder wenn man an Grenzverletzungen denkt, dann ist immer so für die sexuelle Übergriffe in der Therapie ein Thema. Jetzt, wenn man anschaut, oder warum das Leute Therapien abbrechen, dann ist das in einer verschwindend kleinen Zahl von 0,2% von den Abbrüchen geht um unangemessene sexuelle Übergriff. Und das ist auch ein Witzfeld, oder? Das heisst jetzt nicht, dass man, dass der Therapeut, sind meistens Therapeuten, dass der jetzt etwas ganz Schlimmes gemacht hat, aber schon nur eigentlich unangemessene körperliche Berührungen, Äußerungen über sexistische Äußerungen oder Kompliment für Kleidung oder so.
1: Und Blick
0: das,
1: so unangemessen.
0: Ja, genau. Das ist jetzt wirklich etwas, wo schon in die Kategorie. Also es ist auch bereits Feld, von bis man dann eine Beziehung eingeht mit einer Klientin. Das ist die ganze Ebene von der sexuellen Grenzüberschreitung. Das ist ein wichtiges Thema, aber erfreulicherweise muss man sagen, das ist nicht so häufig. Was ein kleines Problem dort ist, es sind häufig erfahrenere Therapeuten, auch gerade so vielleicht gerade Therapeuten, die ein gewisses Renommee haben, passiert das ändert. Oder Leute, die in einer Midlife-Crisis sind, Therapeuten, die vielleicht eine Trennungserfahrung haben, hinter sich haben oder selber auch in ihrer, selber auch psychische Probleme, Depressionen so haben, das sind so gefährdete Situationen. Was unangenehm ist, dass das häufig zu Wiederholungen kommt, bei gleichen, also dass gewisse Therapeuten dazu neigen, zu solchen Grenzüberschreitungen. Ja. Das ist so die, sagen wir mal, die halt bekannteste, weil die natürlich medial auch sofort präsentiert wird.
1: Dort ist man auch vielleicht ein bisschen mehr sensibilisiert drauf,
0: ja.
1: Dass man da ein bisschen vorsichtig ist, weiss nicht.
0: Das Problem ist natürlich, oder, wenn, das ist eine schwierige Dynamik, oder, wenn man eben vielleicht den Therapeut idealisiert, und da kommt einem nach, aber wir finden ja das vielleicht toll, oder? Dann kann das eine ungute Dynamik geben. Oder man fühlt es, man schämt sich, das anzusprechen, weil man denkt, ja, also wenn denn das nicht so ist, oder? Und wie reagiert denn die Person und so weiter? Also, oder die Art und Weise ist sehr subtil. Die

0: meistens eine Vorgeschichte. Also, das ist eine Art, wie es bei sexuellen Übergriffen auch gibt. Also, es gibt so eine Art Grooming, also ein Vorfeld, oder, wo man immer ein bisschen näher ist. Also, nehmen wir jetzt vielleicht auch wirklich ein unangemessenes Beispiel, wenn man ein Du anbietet an eine Klientin oder so, oder das, und vorher schon, ja, gewisse unangemessene Bemerkungen zur Kleidung oder übers Aussehen gemacht hat. Das ist so eine Geschichte. Also, es kommt nicht einfach plötzlich.
1: Ja, genau. So.
0: Und von dort her gesehen, denke ich, ist es eben gar nicht so einfach für eine Klientin, das vielleicht zu bemerken. Aber sobald sich jemand unwohl fühlt, auch hier wirklich ganz klar das ansprechen. Mhm. Wenn das aber nicht klärbar ist, oder, mit dem Therapeut, und dann denke ich, ist es wichtig, dass man eine Vertrauensperson sag mal, äußert oder das Gefühl hat, wenn man sicher ist, das geht gar nicht gut, oder dass man dann sich meldet, vielleicht beim Berufsverband, oder? Jeder Berufsverband hat eigentlich auch eine ethische Kommission, die solche Fälle aufnimmt, oder Opferhilfe, oder wenn es wirklich zu sexuellen Übergriffen gekommen ist, oder, wo, dann ist klar, dass man auch zur Polizei geht, oder? Also, und das finde ich ganz wichtig, also dort muss man relativ konsequent versuchen zu handeln. Häufig ist es halt so, weil es sehr mit Scham verbunden ist, dass man vielleicht zuerst mal eine Vertrauensperson sich auch äußert. Mhm. Also das ist so die schwierigste Form von Grenzüberschreitung.
1: Eben, und da gibt es noch andere, die vielleicht gar nicht so, ein bisschen diffuser sind. Also ich denke jetzt da emotionale Grenzüberschreitungen, vielleicht kannst du dazu etwas noch sagen.
0: Ja, also da gibt es, ich würde vielleicht sagen, also emotionale Grenzüberschreitungen, es gibt so der narzisstische Missbrauch, ich würde sagen. Also wenn der Klient, Klientin eigentlich eher zur am Therapeut etwas geben sollte, also jemand Therapie macht, für das er sich selber gut fühlt, oder? Weil er der Helfer ist. Und das kann auch sehr subtil sein. Oder wenn es ganz selten geht um Geld, also dass jemand zum Beispiel jemand ewig behandelt, wo man eigentlich schon lange die Behandlung beendet haben, aus monetärem Interesse, das sind nicht so häufige Fälle. Aber so das subtile, man muss sagen, also wenn man eben therapeutisch schafft, dann hat man auch Erfolgserlebnisse und dann steigt das einem vielleicht auch ein bisschen im Kopf oder man ist gerade vielleicht in einer Krise, wo man sonst nicht so Anerkennung hat, dann ist die Anerkennung vom Patienten, von der Patientin vielleicht ganz wichtig und das sind so subtile Formen von emotionaler Grenzüberschreitungen, oder? Wo es dann gar nicht mehr ums Wohl vom Gegenüber geht, sondern um mein eigenes Wohl als Therapeut, als Therapeutin. Und dann gibt es natürlich emotionale Grenzüberschreitungen anderer Art. Also wenn man jemanden unangemessen kritisiert, wie man eben Wertvorstellungen vom Gegenüber in Frage stellt, oder wo dann auch zu Krisen führen kann, oder, und zu Verunsicherungen führen, bis hin vielleicht auch im religiösen Kontext, oder? Und dass es dort auch zu einem geistlichen Missbrauch kann kommen. Dort hat es häufiger damit zu tun, dass man eben auch seine religiösen Werte dann vielleicht anderen will überstülpen. Und das hat im Beratungskontext und in der Therapie eigentlich überhaupt kein Raum, oder? Ja. Also das ist eigentlich auch in der Seelsorge sollte das keinen Raum haben, oder? Sondern da ist einfach eine grosse Offenheit immer gefragt. Aber dort gibt es, und was vielleicht heikel ist dort, ist, dass das halt etwas ist, was sehr subtil manchmal stattfinden tut.
1: Was kann man denn das erkennen, wenn das so
0: subtil
1: ist?
0: Ich glaube, am ersten gut auf sich hören und merken, wie geht es mir bei diesem Thema? Fühle ich mich da wirklich noch gehört? Habe ich das Gefühl, es geht um mich oder es geht mir um die Wertvorstellungen vom Therapeut, von der Beraterin?
1: Oder wird mir da etwas übergestülpt?
0: Genau. Und ich glaube, jetzt ist es ein bisschen schwierig, oder? Je nach vielleicht Störungsbild auch oder so, ist es manchmal schwieriger, das dann zu realisieren. Aber ich habe das Gefühl, wenn man so in sich hineinlässt, merkt man das, wenn es einem unwohl ist. Oder auch hier einfach wirklich, wenn es einem unwohl ist, dann hat das etwas, dann hat das eine Bedeutung.
1: Also darauf hören, aufs Bauchgefühl.
0: Genau,
1: so.
0: Aufs Bauchgefühl, genau. Und auch das Ansprechen und Aussprechen, wie man es kann. Mhm. Oder? Ja, da sind wir dann wieder bei dem Machtverhältnis. Oder? Aber darum sage ich, wenn eine therapeutische Beziehung gut ist und man sich sicher fühlt und angenommen fühlt, respektiert fühlt, dann spürt man vielleicht, wenn es eben etwas so ein bisschen von Kippen, spürt man das in der Regel schon. Und ja, ich denke, das Bauchgefühl gut drauf hören und sich nicht immer das Gefühl hat, der Therapeut, die Therapeutin weiss es besser, sondern wenn ich mich unwohl fühle, dann hat das immer eine Bedeutung und dem sollte man nachgehen.
1: Ich glaube, was halt noch schwierig kann sein, eben, wir haben es am Anfangsgespräch davon gehabt, dass ja wirklich man manchmal so lange muss warten, bis man einen Therapieplatz überkommt, oder? Man hat nicht einfach gerade, man kann das Telefon machen und dann kann schon fünf fortgehen.
0: Genau, ja.
1: Das ist manchmal vielleicht auch ein Hinderungsgrund, um eine Therapie nicht abbrechen, obwohl man denkt, eigentlich tut es mir nicht so gut, oder?
0: Du hast völlig recht, das ist eine Not, wo man heute als Hilfesuchende Person natürlich das Gefühl hat, ich muss das nehmen, was es gibt.
1: Was ich bekomme.
0: Ja, genau. Ja. Und jetzt kann man sagen, in den allermeisten Fällen ist das besser als nichts. Mhm. Oder? Also gleich, oder? Weil es sind vielleicht 10% von Leuten, die eine Therapie abbrechen wollen, sie einfach mit dem Therapeut, mit der Therapeutin, mit der Beraterin nicht zum Trank kommen. Mhm. Also es ist relativ wenig, oder 9 fühlen sich einigermaßen wohl. Aber das ist das Problem, wenn das Angebot halt, wenn das Angebot klein ist, dann muss man manchmal auch sich reingehen in etwas, wo man vielleicht, wenn man eine grosse Auswahl hat, sich nicht gerade reingehen. Jetzt, wenn es gleich jemand ist, der als Therapeut ganz seriös arbeitet, dann wird sich das weisen, ob man gleich etwas profitiert oder nicht. Also, ich denke, dass das ist vielleicht auch noch etwas, also der erste Eindruck oder von einem Therapeut, von einer Therapeutin, das muss noch nicht das Ende sein, sondern es lohnt sich eben manchmal dann auch, vielleicht ich gehe gleich noch ein zweites und ein drittes Mal.
1: Also dem Ganzen eine Chance geben.
0: Genau. Ja. Und eben, also, kurz zusammengefasst können wir sagen, in den allermeisten Fällen ist das immer noch besser als keine Beratung oder keine Therapie.
1: Es sei denn, man merkt eben, wie wir jetzt darüber geredet haben, über Grenzüberschreitungen,
0: dort muss man wirklich handeln. Und wenn es im Bereich eben, wo man das Gefühl hat, das ist so sexualisiert, dann finde ich auch, dann kann man also auch Therapie abbrechen, ohne dass man das anspricht, wenn man jetzt Angst hat, das anzusprechen. Ja. Wenn es immer möglich ist, ansprechen. Aber jetzt in dieser Form von Grenzüberschreitungen, da finde ich auch, da kann man also einfach sagen, ich komme nicht mehr oder mir geht nicht mehr.
1: Mhm. Und das eben allenfalls, der Therapeut allenfalls sogar noch jemand zu melden, das ist geredet.
0: Ja, genau, wenn es wirklich so, ich glaube immer ein guter Schritt ist, entweder die Opferhilfe ist gesamtschweizerisch, kann man sich dazu, überall in jedem Kanton gibt es Opferhilfestellen. Die sind in dem Sinn neutral, dass sie zuerst einfach mal anhören. Die ist auch gratis am Anfang der Beratung, oder wenn man dort hingeht. Und das ist eine gute Anlaufstelle, weil die schauen das nüchtern an und prüfen das. Eine andere Form ist auch die ethischen Kommissionen von der Berufsverbände, von der Psychologin, bei den Ärztegesellschaften gibt es auch ethische Kommissionen, die dem gehen. Und das sind Sachen, die ich unbedingt möchte betonen, das in Anspruch zu nehmen. Ja. Oder lieber einer ist zu viel, als einer ist zu wenig.
1: Schlussendlich dienen sie dann auch anderen.
0: Genau, also wenn es dient auch anderen. Wie ich gesagt habe, das sind Leute, die zu ganz Übergriffen neigen im Bereich von Nähe und Distanz, Sexualität, sind häufig Wiederholungstäter. Oder? Aber das unbedingt in Anspruch nehmen. Ich glaube, das wird eher zu wenig in Anspruch genommen, so ist mein Gefühl. Es ist auf der einen Seite Ausdruck, dass vieles gut läuft. Oder? Also das ist mir immer wichtig zu betonen. Wir reden jetzt da natürlich von einem kleinen Prozentsatz von Situationen, was nicht gut läuft. Aber auch dort wirklich lieber einmal zu viel sich melden und dann schauen, also wie sehen das jetzt zum Beispiel die Opferhilfe. Wie schaut ihr das an?
1: Ich kann mir vorstellen, vielleicht gibt es auch recht grosse Dunkelziffern, weil man es einfach nicht meldet, weil es so ein Schamthema
0: ja,
1: ist. Oder?
0: Absolut, da bin ich. Das sehe ich ganz so, wie du sagst, Evelyn. Leider ist es so, oder, dass man dann häufig, gerade Leute, die vielleicht ein Problem haben mit ihrem Selbstwert und so, die nehmen dann viel auf sich und denken, es hängt wahrscheinlich an mir oder bin ich da wirklich, bin ich da zu verführerisch gewesen oder was auch immer. Oder habe ich etwas falsch gemacht und vor lauter Scham sich dann nicht melden. Und dort ist mir wirklich extrem wichtig, wenn man es vielleicht nicht wagt, an eine offizielle Stelle zu gehen, wie die Opferhilfe, dass man aber jemanden ins Vertrauen zieht oder und das mal schildert, wie man das erlebt. Und das ist häufig schon ganz wichtig, oder? Ja. Weil die Leute schauen dann von außen drauf und sehen schneller, wenn das etwas ist, wo wirklich weiterverfolgt werden muss.
1: Ich möchte zu einem Abschluss kommen, Roland. Jetzt, wenn man nach dieser Folge sich irgendwie die Frage stellt, bin ich am richtigen Ort in der Therapie, in der Beratung oder nicht? Was findest du, was ist so eine gute Frage, die man sich kann stellen kann, um das zu prüfen für sich selber?
0: Fühle ich mich wohl, respektiert, gesehen und gehört?
1: Da machen wir doch einen Punkt.
0: Okay.
1: Danke dir vielmals, Roland.
0: Ich danke dir, Evelyn.
1: Roland Stettler hat die Opferhilfe angesprochen. Dort kannst du dich melden, wenn du in einem Therapie- oder Beratungssetting Grenzüberschreitungen erlebt hast. Ich habe dir die Webseite der Opferhilfe in den Shownotes verlinkt. Dort findest du übrigens auch einen Link zu unserer Spendenseite, weil ERF Medien, die diesen Podcast produziert, lebt von Spenden. Danke vielmals, wenn auch du uns mit einem Batzen unterstützt. Und gerne darfst du Psychohygiene auch weiterempfehlen, uns auf Spotify abonnieren oder auch eine gute Bewertung hinterlassen. Merci vielmals. Ich bin Evelyn Gutknecht. Bis bald.
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1: Die Nachrichten von SRF um 1 mit Patrick Watt. Wenn der Schweiz ein Pflanzenschutzmittel auf den Markt bringen will, braucht dafür eine Zulassung durch den Bund. Doch das kann ziemlich lange dauern, wie ein Bericht der Finanzkontrolle zeigt. Sie kritisiert das Zulassungsverfahren. Es sei unter anderem zu bürokratisch und zu langsam. So sei die Hälfte aller Gesuche, die zwischen 2018 und 2025 angereicht wurden, noch hängig. Den Grund für den Stau bei den Gesuchen sieht die Finanzkontrolle bei der zersplitterten Organisation. Geprüft würden die Anträge von 5 Bundesstellen aus 3 Departementen. Das federführende Bundesamt für Lebensmittelsicherheit sagt, es akzeptiere die Kritik und arbeite bereits an Verbesserungen. Ins Ausland mit 2 Kurzmeldungen. Die Houthi-Rebellen aus dem Jemen haben erneut Ziele in Saudi-Arabien ins Visier genommen. Laut eigenen Angaben haben sie unter anderem wieder den Flughafen in der Hauptstadt Riad angegriffen. Saudi-Arabien und seine Verbündeten sagen, sie hätten Raketen abgefangen. Am Wochenende wurden bei Angriffen der Houthi auf den Flughafen in Riad 14 Menschen getötet und Hunderte verletzt. Heftige Unwetter haben in Mexiko 2 Todesopfer gefordert. Weitere Menschen werden vermisst. Das gaben die Behörden bekannt. Bei den Todesopfern handelt es sich um einen 71-jährigen Mann und ein Mädchen. Zurzeit wütet vor der Pazifikküste Mexikos ein Hurrikan und ein Tropensturm zieht über den Nordwesten des Landes. Der US-Schauspieler R.J. Mitty ist im Alter von 34 Jahren gestorben. Er war durch seine Rolle in der Fernsehserie Breaking Bad international bekannt geworden. Er spielte Walter Flynn White Jr., den Sohn des Hauptcharakters Walter White. Das Umfeld des Schauspielers bestätigt seinen Tod gegenüber mehreren US-Medien. Zur Todesursache gibt es keine Angaben. Mitty lebte, wie sein Charakter in Breaking Bad, mit der Krankheit infantile Zerebralparese. Er setzte sich für die Rechte von Menschen mit Behinderung ein. Dann das Wetter. Heute wird es zunächst sonnig, danach aber im Norden zunehmend bewölkt und lokal auch nass. Es gibt rund 16 Grad, im Süden 20 Grad. Das waren Nachrichten von Radio SRF. Verantwortlich war Patrick Walter.
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4: Vielleicht sind ihr am Arbeiten und es liegt gerade neben eurer Tastatur am Kochen und ihr spienzelt immer wieder drauf, weil ihr ein Rezept drauf habt. Oder ihr liegt entspannt auf dem Sofa und sind ein bisschen am Umscrollen. Und es ist auch sehr gut möglich, dass ihr mich gerade durch das Ding durchhört. Weil das kleine, rechteckige Gerätli ist einfach super praktisch. Darum haben wir sie auch fast immer mit uns. Ich rede natürlich vom Handy. Es macht uns das Leben so viel einfacher. Es ist unglaublich nützlich und auch sehr unterhaltsam. So unterhaltsam, dass man es manchmal fast nicht mehr weglegen kann. Ich treffe mich in dieser Psychohygiene-Folge mit der Psychologin und Neurowissenschaftlerin Maria Brasser und sie erzählt, warum wir so schnell so viel Zeit verlieren an dem Handy, was es mit unserem Hirn und auch unserer Psyche macht und warum es sich lohnt, herzuschauen. Die Frage zu stellen, besitze ich eigentlich das Handy oder besitzt das Handy schon lange mich? Ich bin Ruth Stutz und ich freue mich, dass ihr mit dabei seid. Maria Brasser, Du bist Psychologin und Neurowissenschaftlerin. Du kennst dich also blendend aus mit unserem Hirn. Man merkt, das ist so deine Leidenschaft, gell?
2: Ja, das stimmt schon. Das, ja.
4: Du checkst und weißt einfach, was da für Vorgänge vor sich gehen in unserem Hirn. Wir wollen heute so eine besondere Beziehung anschauen. Und zwar so eine Beziehung, die eigentlich fast jeder hat bei uns in der Schweiz. Beziehung zu dem rechteckigen Gerät. Ich habe es jetzt per Zufall nicht gerade da, wie zu dem Handy. Die einen leben die Beziehung, würde ich sagen, ein bisschen intensiver wie die anderen. Es nimmt sich Wunder, oder? Du als jemand, der sich da mega gut auskennt in diesem Bereich, wo wir in der nächsten Stunde über das reden, wie viel Mal brauchst du dein Handy im Tag?
2: Ah, oh, genau. Also es ist sehr gut, dass du gerade so mit einer praktischen Frage anfängst, weil da merke ich auch zum Teil, ist ja Wissen allein lenkt nicht. Genau. Also, nein, ich hab mein Handy wirklich auch viel bei mir oder auf mir oder uns entsperren. Ein bisschen eine Schwierigkeit ist, es ist auch ein Arbeitstool von mir. Also es kommt einfach, ja, ganz viele Apps laufen halt einfach über die Firmen oder über Schüler, die sich melden und so. Aber umso wichtiger eben ist jetzt genau jetzt zum Beispiel, sollte es einfach nicht anwesend sein, weil ich merke nur schon die Anwesenheit, das triggert dann je nachdem.
4: Das ist spannend, gell? Das habe ich nämlich auch gelesen. Es gibt so Studien, die es herausgefunden haben, schon wenn das Handy da ist, macht es etwas mit einem.
2: Genau, die Leistungseinbußen gehen bis zu 15-20%. Das ist Wahnsinn, ja.
4: Also einfach, weil man das Gefühl hat, man hätte es jetzt gerne in der Hand, oder?
2: Ja, das Problem ist halt, wie so, kaum ist etwas anwesend, das könnte spannend sein, braucht das Energie im Hirn. Also das ist wie so, man kann dann die Energie halt nicht für anderes einsetzen, für sich konzentrieren und so. Man muss dann wie filtern und konzentrieren, dass man das jetzt eben nicht macht. Und das braucht halt, kostet Energie und Konzentrationsfähigkeit, die man nachher nicht in anderes reinbringen kann.
4: Du hast jetzt gerade gesagt, du schaffst halt auch mit dem. Es ist ja super praktisch, oder? Wir wollen es ja überhaupt nicht irgendwie schlecht reden. Es ist eine coole Erfindung.
2: Ja, doch, das stimmt. Das ist schön, dass du das auch so siehst. Ja. Ich finde es auch, es hat auch nur, ja, es hat sehr viele Vorteile. Mhm. Es ist ganz lässig. Es ist ein sehr lässiges Tool. Man kann so viel, hat man jetzt einfach schon einfach bei sich und es ist so einfach und man kann so viele Sachen tracken oder Daten anschauen. Man kriegt so viel mit von anderen Menschen. Also es ist, gibt ganz viel Wunderbares. Genau.
4: Absolut. Ich finde, wir haben es ja von dieser Handysucht. Also wir wollen ein bisschen über das reden und ich habe mir überlegt, ich finde eigentlich, bin ich schon süchtig. Also weißt, ich bin jetzt ja nicht jemand, der jetzt ständig am Handy ist, überhaupt nicht. Ich schaue sogar, dass ich nicht zu viel am Handy bin und gleich kann ich mir das Leben ohne Handy eigentlich nicht mehr vorstellen. Man ist so schnell immer dran, morgen, Mittag, zwischendrin x-mal. Was würdest du sagen, wenn fängt eine Sucht an? Bin ich wirklich schon süchtig?
2: Genau, also es ist natürlich schwierig, so zu sagen. Also jetzt mal sehr plakativ, ich kann natürlich auch sagen, ja, ich könnte nicht mehr ohne Auto, bin ich jetzt autosüchtig oder wie auch immer. Aber beim Handy ist es sicher so, dass man sich selber ein bisschen beobachten kann. Okay, jetzt habe ich kein Handy bei mir. Wie schnell denke ich, ich brauche es? Oder ich muss jetzt das nochmal checken? Oder wie schnell irgendwie merke ich, ich habe irgendetwas vergessen, ich bin nicht komplett, wie auch immer. Mhm. Und gerade auch, man kann auch so ein bisschen anschauen, wenn man jetzt selber irgendwo in die Natur geht oder wenn man selber sich bewegt oder mit jemandem zusammen ist, was löst das in einem auf? Und wenn man jetzt wirklich merkt, oh, irgendwie, das wirkt neben dem Handy immer so ein bisschen fad oder nicht mehr so spannend oder nicht so lässig,
4: okay, ja,
2: dass man dann merkt, wenn immer das Bessere das Handy ist zu dem, was man macht, dann sind das sicher klare Suchtanzeichen.
4: Okay, das habe ich nicht. Ich geniesse es sogar eher, wenn ich es mal nicht habe. Also,
2: super, weil, das ist sehr gut. Ich
4: mich nämlich erinnern.
2: Ja, dann genau. Ist gut.
4: Okay, spannend zum Hören. Würdest du sagen, wir haben alle ein bisschen eine Sucht? Weißt du, weil man sieht ja kaum jemanden ohne Handy.
2: Genau, das ist eigentlich, also das ist wirklich schade. Das ist auch mega spannend. Man hat so gemessen kann, wie viele Informationen jemand pro Tag zu sich nimmt, einfach über das Handy in unserer Gesellschaft. Und das ist so viel wie vor ca. 100 Jahren ein ganzes Leben. Also es ist wie so, von dem her ist völlig klar, dass wir eine Reizüberflutung haben über das Handy und dass Pausen, zum Beispiel kaum eben kann man irgendwo eine Pause machen oder irgendwie so mal runterfahren, dass zudem immer das Handy dazu gebraucht wird, das ist eigentlich absolut kontraproduktiv und trotzdem sieht man es überall.
4: Mm.
2: Und da ist schon, also das ist auch mir und uns bei Hirncoach wirklich ein Anliegen, um da ein bisschen aufzuklären. Mhm. Weil, ja, das ist auch für die mentale Gesundheit. Da gibt es auch verschiedene Studien, die zeigen, das hat sehr negative Effekte.
5: Mhm. Ja, und darum treffen wir uns auch, weil wir sind ja hier in der Psychohygiene, gell? Und wir wollen über das reden, was hat das für ein Handy, was hat es für einen Einfluss auf die Psyche, weil es hat definitiv einen Einfluss,
2: ja,
5: gell?
2: Ja, also zum Beispiel so gesellschaftliche Erscheinungen, eben, wo man gesehen hat, es gibt so verschiedene Bereiche, aber eben so etwas, was man immer wieder gehört hat, ist das Popcorn-Brain. Das ist ganz sicher ein gesellschaftliches Phänomen, das es früher nicht gegeben hat. Und das hängt mit diesen Trigger zusammen, oder? Dass man immer wieder Notifications und neue Messages und Likes und Nachrichten aufpoppen und dass das Hirn sich nachher daran gewöhnt, dass es immer wieder derartig schnelle Rückmeldungen kriegt oder dass man sich halt wie nicht mehr gut kann fokussieren. Und das merkt man wirklich, das hat man auch gemessen in der Gesellschaft, dass unsere Konzentrationsfähigkeit, also je nach Studie, aber es ist wirklich so, gerade in Amerika haben wir da gemessen, dass wir jetzt irgendwie von früher mal 20 Sekunden sehr schnell jetzt irgendwie eine Aufmerksamkeitsspanne von 8 Sekunden haben, einfach so von schneller Konzentrationsfähigkeit, die einfach immer mehr zurücknimmt. Und man hat sogar vor allem in Studien von Asien gesehen, dass so die Strukturen im Hirn sich anfangen zu verändern. Genau.
5: Das tut nicht gut.
2: Ja, das ist wirklich... ja, das ist schade und das ist schon auch ein bisschen alarmierend. Ja,
5: ja, voll. Und über das wollen wir auf jeden Fall reden. Was ich auch noch krass finde, weißt du, es gibt auf dem iPhone, ich kenne mich nicht aus bei den anderen Smartphones, gibt es so die Meldung zu der Wochenübersicht. Oder ja. Was ist das? Wie viel Stunden man am Tag am Handy sieht?
2: Bildschirmzeit,
5: genau. Das ist so erschreckend, nicht? Ja. Also ich sage jetzt nicht, wie viele Stunden bei mir drauf sind, aber es kommen ja, also nur schon, dass Stunden sind.
2: Ja.
5: Das ist ja unglaublich. Das heisst, wir verbringen so viel Zeit mit in den Bildschirm hineinschauen. Ja. Und nur schon das hineinschauen in den Bildschirm. Man kann ja auch nur Fotos machen oder so. Das macht wahrscheinlich ganz viel aus, oder?
2: Absolut.
5: Nicht nur das, was man sieht, sondern einfach auch den Bildschirm, oder?
2: Ja, und all die Informationen. Man setzt sich ja ganz viele Informationen aus, die man vielleicht sonst gar nicht überwählen würde.
5: Ja.
2: Aber die kommen ja dann einfach.
5: Mhm.
2: Und das haben wir ja dann nicht gefunden, doch das Thema interessiert mich jetzt, weil ich da eintauche. Mhm. Sondern es ist einfach so viele verschiedene Informationen, die man... Und dann lässt man sich berieseln. Und
5: du meinst vor allem soziale Medien, oder?
2: Ja, auch. Oder auch sonst, jetzt allgemein Medien, sonst, also irgendwie 20 Minuten oder wie auch immer, so Apps sind natürlich auch, man scrollt die durch und man ist sich daran gewöhnt, das ganz schnell durchzumachen, ohne irgendwie sich zu überlegen, aktiv, will ich jetzt das überhaupt? Tut es mir gut, all die Informationen zu kriegen? Ist jetzt wirklich das Zeitfenster, das ich dafür gewählt habe? Oder ist es einfach wie ein völlig normal und man wird ein bisschen kontrolliert von dem.
5: Mhm. Anders wie früher, wo man so Zeitung auf
2: genau.
5: den Tisch hat.
2: Was übrigens mega schön wäre. Ich habe mir wirklich überlegt, ein Zeitungsabo zu kaufen.
5: Mhm. Ja.
2: Weil es einfach wirklich neurologisch so viel besser tut.
5: Du hast es nur überlegt.
2: Ja, ich habe es noch nicht gemacht. Aber los, hey, ich glaube, das ist das Ja.
5: Und du hast noch Kind, oder? Das ist ja mein Sinn. Aber gut, für das hat man dann Zeit fürs Handy, aber für die Zeitung, es ist schon interessant. Du hast ja gesagt, es wird ein Suchtsystem aktiviert. Kannst du uns mitnehmen? Was passiert genau in unserem Hirn?
2: Ja, spannend, ja. Also es ist wirklich so, wir haben in dem Sinne so ein Belohnungssystem, wo das dopaminerge mesolimbische System, wo das ist natürlich, grundsätzlich. Das heisst, wir haben verschiedene Sachen, die wir machen, belohnen uns und geben so, da wird Dopamin ausgeschüttet. Sogar beim Lernen oder wenn wir etwas Neues lernen oder wenn wir irgendwie so eine positive Erwartungshaltung haben, wird Dopamin ausgeschüttet. Das ist völlig natürlich, das ist positiv. Gerade auch bei Sport, Bewegung wird viel Dopamin ausgeschüttet. Also Dopamin ist nicht der Feind, überhaupt nicht.
5: Mhm.
2: Was jetzt passiert beim Suchtsystem ist, dass so die sogenannten Dopamin-Kicks, dass das Hirn irgendwo eben, das ist genau das gleiche System wie bei anderen Sucht machen da Mittel auch, dass kaum ist irgendwie eben kommt ein Like oder ein Kommentar oder wie auch immer, gibt es einen Dopamin-Kick.
5: Mhm.
2: Und ich sage es mal, auch die KI, also so, soziale Medien sind so konstruiert, dass sie möglichst viele Klicks, dass wir möglichst lang dort sind, dass wir möglichst viel klicken und Neues anschauen. Das ist der Auftrag für KI, der Algorithmus ist ja so gestaltet, dass wir möglichst lang und möglichst viel dortige Kicks kriegen eigentlich, weil das aktiviert Suchtsystem und dann genau, bleiben wir auch mehr dran. Und die Dopamin-Kicks, das Problem ist, die kommen immer schneller und dann werden auch die Dopamin-Rezeptoren, die bilden sich dann mehr zurück und man braucht dann immer mehr. Also man muss viel schneller wieder zum Handy greifen, um sich wieder gut zu fühlen, um wieder den Dopamin-Kick zu haben. Und man hinterfragt es dann viel weniger, weil es in dem Sinne nicht eine Substanz ist wie Rauchen oder so. Genau.
5: Aber was ist, wenn man jetzt gar nicht unbedingt etwas postet? Das gibt ja dann Kommentare und Klicks. Manchmal ist es ja nur das Durchscrollen, das mit dem Daumen, oder?
2: Generiert im Hirn genau schon das Gleiche. Also Dopamin-Kicks passieren schon, ohne dass du irgendwie Likes kriegst oder so, sondern dass du einfach Informationen, die irgendwie könnten für dich spannend sein. Okay. Und der Algorithmus passt sich ja immer persönlich an, was gefällt dir, und versucht dir weitere Messages und so Medien aufzuzeigen, wo die für dich spannend sein und wo in deine Richtung gehen. Und das nur schon die nächste Meldung, die du wieder cool findest, wenn du irgendwie spezielle kurze Videoclips cool findest, dann geht es immer mehr in die Richtung, dass du einfach immer länger dran bleibst und immer mehr einfach dort Zeit verbringst. Und das Problem ist nachher wirklich so neurologisch, dass die Alternative zu dem, die sieht nachher einfach immer, ich sage jetzt mal, grauer aus, neurologisch. Das heisst, so natürliche Belohnungen wären zum Beispiel Bewegung. Oder soziale Kontakt, was wir da gerade machen, das ist eine mega Belohnung fürs Hirn.
5: Einander sehen,
2: genau, können austauschen, singen, genau. Also es gibt ganz, ganz viele verschiedene Sachen. Und das sind mega schöne, natürliche Belohnungsmechanismen fürs Hirn. Aber man hat auch gesehen in Studien, das wird immer mehr verdrängt, desto mehr wir Zeit mit dem Handy verbringen. Und gerade eben auch, weil es bei Kindern ist es noch viel extremer, weil es andere wie ein Vater wird. Es wird nicht mehr so spannend. Ja, was in den Wald gehen? Das Handy ist spannender oder der Film oder wie auch immer. Und das ist wirklich auch ein Suchtsystem, das muss man wieder aufbauen, dass es nachher, das braucht eine gewisse Zeit, wenn wir jetzt zum Beispiel, wenn wir uns entscheiden würden, eine Woche kein Handy, dann hätten wir am Anfang ein bisschen eine Phase, wo es uns ein bisschen schlechter würde gehen. Genau, wo wir ein bisschen deprimiert wären, etc. Und das ist klar, weil die Dopaminrezeptoren, die kriegen nachher wirklich kein Futter mehr.
5: Also meinst du, es wäre auch schon bei uns zwei, obwohl wir noch keine Sucht haben?
2: Ja, ganz sicher, ja. Okay. Wenn wir weil eben unsere Dopaminrezeptoren sind sich das schon gewöhnt. Und auch die ganzen Bahnungen, die Suchtbahnungen sind sich das schon gewöhnt, die Mechanismen. Und darum würde es zuerst einmal, das haben wir auch gesehen, generell Detox, wo ein bisschen länger geht, in den ersten 2-3 Tagen, muss ein bisschen unten durch. Muss sich das Ganze nochmal neu anpassen.
5: Also es hat ja dann so ein bisschen das, was das mit sich bringt, dass man eigentlich dann eben weniger einander sieht, weniger draußen ist. Eigentlich all das, was uns gut tut, das nehmen wir uns eigentlich.
2: Richtig, ja. Gell? Genau.
5: Das hat ja dann schon Einfluss auf die Psyche, gell? Wie du es vorher gesagt hast.
2: Sehr, genau. Das sind wirklich einfach so gute natürliche Mechanismen, die wir irgendwie damit auf die Welt gekommen sind, die so wunderbar sind. Und dann gibt es eben die Verdrängungshypothese in der grossen angelegten Meta-Analyse, also Studien, die ganz viele andere Studien zusammenfasst, haben wir eben genau gesehen, ja, eigentlich, was das Handy macht vor allem, ist irgendwo Zeit in der Natur, Zeit mit anderen Menschen, Zeit mit Bewegung, Zeit mit Kreativität, etwas Neues machen, Musik, was auch immer, verdrängen. Und das ist wie so schade, wenn man die Bildschirmzeit sieht, kann man sich wie so fragen, hey, will ich meine Zeit wirklich einfach in das investieren? Und das ist wie, ich glaube, viele Menschen, auch ich selber, ist wie so die Frage, wer kontrolliert eigentlich was? Ist das Handy, das mich kontrolliert, weil ich eben irgendwie auch in diesem Suchtsystem drin bin? Oder kann ich sagen, hey, und das Handy geht jetzt weg und ich brauche das Handy nicht und ich brauche das Handy, wenn es einen Mehrwert gibt und sonst nicht?
5: Und wenn man jetzt das macht und findet, ich bin eigentlich zufrieden, also gut, vielleicht lassen wir dann den Podcast gar nicht. Könnte auch sein, oder? Lust, aber oder es kann ja auch sein, dass man sagt, ich bin eigentlich ganz zufrieden so.
2: Das ist sehr gut. Es ist wirklich so, wir machen ganz viele so Workshops bei Schulen oder so, oder auch sonst bei den Leuten ist das immer wieder das Thema. Und dort merke ich aber eins, kaum geht es um Bildschirmzeit und man würde über Bildschirmzeit reden, dann sagen die wenigsten, ja doch, das ist eigentlich gut so.
5: Sicher, man merkt irgendwie, es ist doch zu viel.
2: Genau, dort merkt man so wie manchmal so schwarz auf weiß, will ich das wirklich? Wenn sie so, weil eben man gestaltet sie ja dann nicht bewusst, sondern man merkt
5: auf. Es ist ja krass, wenn ich auf Instagram bin, merke ich, wie die Zeit, sie geht viel schneller vorbei.
2: Richtig,
5: es ist wirklich ein Phänomen und ich denke, wir sind ja nur kurz und zack, zack, zack, zack, oder ist man schon wieder weiter. Was ich einmal wieder beobachte, weißt du, so, dass Es gibt ja eigentlich vom Leben so wie natürliche Pausen, dass man wie auf den Bus wartet oder ja. dass man irgendwie im Wartezimmer hockt. Und die halten wir irgendwie auch fast nicht mehr aus. Oder?
2: Richtig,
5: es ist so
2: ja.
5: einfach schnell das Handy für nehmen und dann ist man wieder unterhalten.
2: Ja, wo auch eigentlich, wenn man so sieht, rein neurologisch ist es sogar, ich sage jetzt ein bisschen provokativ, ist es sogar fast schädlich. Weil das Hirn hat so verschiedene Netzwerke und sage jetzt mal so eins, Hauptwerk ist das Executive Attention Netzwerk und dort geht es darum, dass wir voll Fokus sind oder jetzt reintauchen und zum Beispiel irgendwo lernen oder arbeiten, da sind wir voll präsent. Und das andere ist, also es gibt noch das Salience Netzwerk, wo so ein bisschen, also ein bisschen die Waage ist, wo zwischen diesen zwei Netzwerken hin und her switcht. Und dann gibt es noch das sogenannte Default Mode Netzwerk und das ist, sage ich jetzt mal, das Traumnetzwerk. Mhm. Und in dem Traumnetzwerk, das ist auch spannend, wir schlafen nicht, wir sind wach, aber stell dir den Moment vor, wenn du wo sitzt und du musst nichts. Du kannst einfach staunen, umschauen, vielleicht dich nur auf das Schnaufen konzentrieren, einfach geniessen, wahrnehmen. Das ist ein Modus, den das Hirn absolut liebt und der völlig natürlich ist. Und eigentlich will das Hirn immer switchen zwischen Konzentration und wieder frei sein. Konzentration und wieder frei
5: sein. Also es braucht das auch.
2: Genau, richtig. Das hat extrem viel mit der mentalen Gesundheit zu tun. Es muss das abschalten können. Und das Hirn kann nicht abschalten, wenn wir es direkt wieder berieseln mit neuen Informationen. Mhm. Auch das Lernen wird durch das geschwächt. Mhm. Man kann dann weniger tief verarbeiten, es wird nicht konsolidiert, es wird nicht gefestigt, die Spuren gehen nicht, werden nicht gut vernetzt, einfach weil wir es auch bis zu einem gewissen Teil überschreiben. Und während wir das Handy brauchen, auch wenn wir uns nur berieseln wollen, das braucht Energie. Wo eigentlich das Hirn würde ja gerne abtauchen, aber wir lassen es einfach nicht zu. Und das Gemeine ist, wir lassen dort am Hirn, also wir nehmen am Hirn eine wunderbare Fähigkeit. Und zwar haben wir so die Fähigkeit vom Hirn, dass die kreativen und die ganz guten Ideen kommen in dem Default-Mode-Netzwerk. Also dann, wenn wir sitzen und nichts mehr mühen und einfach können geniessen und oftmals kommt dann das ist es doch. Mhm. So müssen wir doch etwas angehen. Und das ist wirklich, das Hirn ist so konzipiert, dass wir dort die Vernetzungen, die richtig guten, gestärkten Vernetzungen passieren in diesem Zustand. Mhm. Und nicht, wenn wir voll Fokus sind. Also es braucht immer beides auch, um gut produktiv können arbeiten und effizient sein. Und darum, nächstes Mal aufs WC gehen und nur einmal.
5: Ja, genau. Ich sage es den Männern.
2: Ist gut, ja, genau.
5: Was ist jetzt aber, wenn du wie, weißt, es gibt ja Menschen, die ganz viel Angst haben oder unruhig sind und mega Angst haben vor dieser Ruhe. Weißt, wo du dann plötzlich wo Sachen vielleicht raufkommen können oder so. Es könnte ja heissen, man ist am Abend vielleicht einfach mal in der Stille oder so. Weißt? Und das Handy ist ja dann auch wie so eine Hilfe, dass man nicht muss so dort hinschauen oder das spüren. Was sagst du zu dem?
2: Ja, das... ich sage jetzt mal so, das ist auch natürlich ein Mechanismus, der sich gebildet hat. So Spuren, immer das, was wir mehr machen, das, was sich das Hirn mehr gewöhnt ist, automatisch verlangt es nach dem. Mhm. Also das Hirn geht nicht, die besten Netzwerke werden nicht gebildet, weil es die gesündesten sind, sondern einfach, weil es das ist, was wir machen und was sich gewöhnt ist. Und jetzt gerade bei Angst, oder, dann sind wir uns gewöhnt, unsere Angst, also mit dieser Angst also umzugehen, dass wir uns eben zum Beispiel ablenken. Und die beste Ablenkung, ja, Handy und irgendwelche neue Informationen oder wie auch immer. Und ich sage jetzt auch nicht, das darf man nicht. Ich sage einfach, wir haben noch ganz viele andere Mechanismen, wie wir mit Angst umgehen könnten, die dem Hirn sehr, sehr wohl tun würden und die viel besser noch geeignet sind, rein neurologisch. Genau, wir haben ja den Frontalkortex, also ich muss es so sagen. Wir alle haben übrigens so sogenannte Negativitätsbias. Wir Menschen bewerten negative Rückmeldungen, negative Input fünfmal stärker und länger, verarbeiten es länger, tun fünfmal eher darüber nachdenken als positiv.
5: Ja, genau.
2: Und das ist wie so auch bei den Medien, bei all diesen Inputs, die wir da lesen, ist so die Frage, hey, wie viel negativ ist da, wo wir unserem Hirn einfach aussetzend von Informationen, wenn wir das wirklich oder nicht, ist das bewusst gewählt? Also diese Frage finde ich auch gut. Und wir können aber selber wirklich, wir haben Mechanismen, um die Amygdala, die eben den Negativitätsbias ein bisschen verursacht, die meint es nur gut, die will uns einfach sichern, die hat immer noch Angst, die ist schon sehr, sehr alt, so entwicklungstechnisch, und die hat immer noch so das Gefühl, man müsse uns vielleicht warnen vor irgendwelchen Tiger, die uns fressen, wie auch immer. Und das haben wir heute immer noch, obwohl der Alltag überhaupt nicht mehr übereinstimmt mit dem. Das ist einfach so der Schutzmechanismus von möglichen Gefahren. Und das tun wir halt viel stärker und überbewerten. Was aber auch gut tut, ist zum Beispiel, wenn wir, also was ich wahnsinnig reagiert, ist Schnaufen. Das Hirn braucht etwa 20% von unserem Sauerstoff. Und wenn wir wirklich bewusst schnaufen, beruhigen wir auch, das geht durch den Vagusnerv in den ganzen Körper rein. Und das auch so ein bisschen zu beobachten. So das Bodyscanning, das ist auch noch nice. So ein bisschen zu merken, wow, was ist mit meinem Körper eigentlich los? Dort sind wir auch in diesem Default-Mode-Netzwerk. Das ist mega gut. Was auch mega schön ist, ist summen oder sich selber berühren, so das Taktile. Das hilft dem Hirn auch. Also das Tapping gibt es noch ganz viele verschiedene.
5: Also alles, wenn man so Angst hat. Oder?
2: Genau. Jetzt, ja. Das ist, und etwas vom Besten und Schönsten ist natürlich miteinander.
5: Ja.
2: Dass wir uns miteinander über können, über anfangen, über Ängste reden. Mhm. Und da können wir uns, das Hirn ist so sozial aufgebaut. Also ja. das ist eine riesen Ressource.
5: So cool, danke vielmals. Eben, dass als kleiner Input, eben, wenn einem so die Angst fast dazu verführt, dass man immer nur aufs Handy schaut. Gell?
2: Ja. Soll ich übrigens etwas noch?
5: Ja, unbedingt.
2: Ja, das sage ich jetzt einfach so, ich bin ein bisschen biased, aber also das Wundermittel schlechthin ist Betten. Mhm. Ja, also da haben wir auch neurologisch gemerkt, das ist so wohltuend, wenn man es kann abgeben, wenn man Ängste kann abgeben, mit jemandem in eine höhere Hand befehlen. Und da hat man auch neurologisch gesehen, dass das hilft eben genau auch in das Default-Mode-Netzwerk einzutauchen, weil man kann loslassen. Und loslassen ist übrigens auch so eine von den 5 Hauptglücksdeterminanten vom glücklichen Leben, wo man so über irgendeine 100-Jährige fast längst nicht Studie gemessen hat. Und das ist von dem her auch betten oder miteinander betten und es können abgeben in grössere Hände, die es besser im Griff haben, weil wir können es nicht im Griff haben, wir sind nicht so gebaut, um alles im Griff haben. Das ist so etwas Wohltuendes.
5: Ich habe auch so Studien gelesen, dass einfach so viele Jugendliche depressiv sind, dass so viel Angst haben, dass so viel vielleicht auch Verstimmungen haben. Ja. Inwiefern hat das oder kann das auch mit dem krassen Handykonsum zu tun haben?
2: Also da hat man in verschiedenen Studien, jetzt auch wieder Brühe und Tute und sonst, hat man absolut gemerkt, dass da ein Zusammenhang ist. Ja. Also man kann das wie nicht bestreiten.
5: Okay.
2: Genau, ich will jetzt auch nicht einfach alles auf die Schuld der digitalen Medien schieben, um das geht es nicht, aber man muss sowieso so Verstimmungen, depressive Krankheiten etc. muss man immer in einem breiteren Kontext sehen und von verschiedenen Punkten angehen. Mhm. Ein Punkt, den man wirklich nicht vernachlässigen darf, sind eben die digitalen Medien.
5: Okay.
2: Genau, weil dort ganz viel passiert. Klar, eben jetzt, mal abgesehen von Cybermobbing und, was dann wieder nochmal andere Themen sind. Genau, uns geht dort einfach, oder auch den Jugendlichen geht dort ganz viel auch ein bisschen verloren.
5: Mhm.
2: Genau, eigentlich sollte es ja zum Beispiel genau, gegen Einsamkeit. Aber gleichzeitig werden immer mehr Jugendliche einsam, auch wenn sie, weil, ja, digitale Freundschaften sind einfach nicht das Gleiche.
5: Mhm.
2: Man sieht den anderen nicht, man hat keine Rückmeldung vom Gesicht, man hat wie so nicht eine direkte Interaktion. Es ist auch nicht schlecht, wenn man mit jemandem chattet, es geht nicht um das, aber es ist einfach nie der Wert von einem natürlichen guten Austausch. Genau, und eben man hat wirklich gemerkt, dass die Suchtsysteme, die werden bei den Jugendlichen noch viel mehr aktiviert als bei uns Erwachsenen. Das hängt auch damit zusammen, dass das ganze Hirn noch viel mehr im Umbau ist.
5: Mhm.
2: Und das ist wirklich auch, also wir haben den Frontalkortex, der Manager, der hemmt uns und unsere Emotionen. Ich mag mich erinnern, der eine Professor hat das mal so herzig gesagt, stell dir vor, da der George Clooney läuft bei dir vorbei, oder wer auch immer, den kenne ich jetzt auch gerade, wie auch immer. Und dann würde ich als Erwachsene vielleicht gerade kurz, das ist ja der George Clooney und ich bin gerade nervös oder was auch immer. Aber mein Frontalkortex, das Erste, was ich anfangen würde, machen, ist meine Emotionen ein bisschen runterheben. Hey Maria, komm ein bisschen runter, es ist gut, okay, alles okay, es ist der George, aber wie auch immer, komm ein bisschen runter, das ist jetzt nicht ganz hysterisch und wie auch immer. Genau, also das heisst, ich habe den Frontalkortex, der mich hemmt und mich reguliert und mir mein Verhalten ein bisschen anpasst.
5: Mhm.
2: Genau. Teenager haben den Frontalkortex in diesem Rahmen nicht. Wirklich nicht, der ist erst ja, so ab 25 fertig ausgebildet.
5: Ah, okay.
2: Genau, also es ist wirklich so, das heisst, wir Eltern sind eigentlich den Frontalkortex von unseren Teenager, weil wir sorgen für Strukturen, wir sorgen für Filterung, Organisation, weil es einfach dort viel schwieriger passiert. Das heisst, was macht ein Teenager? Gut, wenn sie George Clooney kennen, das ist jetzt die Frage. Aber wenn
6: uralter Mann.
2: Genau. Wenn sie irgendeinen Superstar sehen, der da vorbeiläuft, dann fangen die an zu kreischen. Ja. Weil sie haben kein Frontalkortex, wo, also vielleicht sagen die einen, wir sind cool für das, wie auch immer, aber so grundsätzlich, das ist das limbische System, die Emotionen, die aufkommen. Und die sind immer im Kontakt, Frontalkortex, mit Emotionen, geben Rückmeldungen, eben auch bei Angst oder so, bei Traurigkeit, und dann alles in einen Kontext reinbetten. Und klar, wir Erwachsenen, wir haben so viele Erfahrungen schon gemacht. Mhm. Unser ganzes Erinnerungssystem ist ganz stark verbunden mit einem Emotionszentrum. Und das heisst, ganz viel neuer Input, wenn wir neue Sachen erleben, wird eingeordnet in, wie habe ich das in der Vergangenheit erlebt? Ist es bedrohlich oder nicht? Nein, es ist nicht so bedrohlich. Mhm. Dann ist gut. Und Kinder und Jugendliche haben das noch viel weniger. Für sie ist viel mehr neu.
5: Ja.
2: Und sie orientieren sich noch viel mehr an der Umgebung. Was passiert dort? Und wer bin ich? Und eben der ganze, all die Organisationsfähigkeiten, auch Empathiefähigkeiten. Mhm. Also, dass die Jugendlichen sich könnten in die Eltern einversetzen, das ist einfach eine sehr grosse Schwierigkeit, weil es neurologisch noch nicht ganz so genau vorhanden ist. Einfach so die Mechanismen. Es war schon eine gewisse Art von Empathiefähigkeiten, aber eben einfach rein die...
5: Das ist gar nicht möglich.
2: Ja, genau.
5: So in dem Sinne. Ja, genau. Dass man ein bisschen Verständnis hat.
2: Ja, für absolut, Kinder. Absolut.
5: Das hilft definitiv. Aber weißt du, vielleicht kannst du uns noch ein bisschen mitnehmen. Was passiert da genau im Hirn? Du hast gesagt, es gibt auch wie... du hast es gesagt am Anfang, es gibt wie eine Rückbildung, das, was überhaupt nicht ja. gut tönt. Also mhm. weißt, hat das Auswirkungen auf unsere Konzentration, wenn wir zu viel am Handy sind? Eben bei Jugendlichen kann man das ja nachweisen, aber wie ist das bei uns Erwachsenen? Meine, wir haben ja genau so ein Problem mit dem Handy.
2: Genau, also es ist wirklich auch so, das ist übrigens eigentlich eine schöne Botschaft, das Hirn tut sich bis ins hohe Alter weiterbilden.
5: Mhm.
2: Also wie neue Netzwerke werden gebildet und. Also das heisst eigentlich immer noch Neues ausprobieren, wenn es etwas neugierig ist, neues Instrument lernen, was auch immer. Also immer packen die Chance, das Hirn liebt das. Mhm. Genau.
5: Aber es kann sich auch rückbilden.
2: Richtig. Wir haben eigentlich das Use it or lose it Prinzip. Also das, was wir nicht brauchen, wird automatisch zurückgebildet.
5: Mhm.
2: Das ist so. Und das ist, und wenn wir anfangen, Sachen neu, Gewohnheiten ändern, dann braucht es auch immer eine gewisse Zeit, bis sich nachher die neuronalen Netze wirklich festigen.
5: Mhm.
2: Es braucht Stunden bis Tage, bis, ja, kommt darauf an, was die neue Gewohnheit ist. Und das Use it or lose it Prinzip, das fährt schon sehr früh an. Bei den Kindern ist es noch mal viel, viel stärker. Bei den Erwachsenen passiert das aber auch. Das heisst, wir müssen uns wirklich so ein bisschen bewusst sein, auch nur schon, wie denken wir, eben, was machen wir, weil das festigt sich nachher neuronal. Das sind wirklich so, ich kann es jetzt vergleichen mit Bäumen. Da wachsen wirklich Bäume in die Richtung, wie wir uns verhalten, was wir machen, welche Informationen wir uns aussetzen.
5: Mhm.
2: Und die werden dann noch gefestigt. Also desto mehr sie nutzen, desto gefestigter werden sie.
5: Mhm. Das ist auch mit den Autobahnen.
2: Richtig, genau. Das sind dann so die Autobahnen, die passieren. Und dann kontrolliert das Hirn definitiv und das Suchsystem definitiv uns.
5: Ja.
2: Weil das ist so gefestigt, das ist so klar, das passiert extrem viel unterbewusst, oder?
5: Mhm.
2: Und das ist einfach so ein bisschen eine Gefahr, man muss dann wirklich ganz bewusst Zeit nehmen und Fokus auf das lenken, hey, will ich das oder will ich es nicht? Und wenn man es angehen will, dann braucht es einfach Zeit.
5: Mhm.
2: Genau.
5: Und was wäre jetzt, also weißt du jetzt gerade, wenn ich sage, hey, ich will mich in ein neues Thema vertiefen, zum Beispiel. Kann das sein, dass das mich negativ beeinflusst, wenn ich vorher so viel am Handy war?
2: Ja, klar. Also ob vorher am Handy, während dem noch irgendwie Handy, das ist gerade so das Überste, das Multitasking, das Hirn ist überhaupt nicht für das aufgebaut. Oder nachher hat eigentlich immer einen negativen Einfluss.
5: Mhm.
2: Genau, Konzentrations, man kann sich das so vorstellen, in dem Sinn, der Frontalkortex, der braucht immer Energie. Für das, der braucht eigentlich am meisten Sauerstoff, Energie. Aber das ist der Manager. Und wir nehmen dem immer die Energie, wenn das Handy anwesend ist. Also eben, wenn es nur schon präsent ist. Und kaum gehen wir mit dem irgendwie eben, kaum scrollen wir durch und braucht es immer so den Filtermechanismus, oder? Mhm. Ist es relevant, ist es nicht relevant? Und dann ist die ganze Zeit Hirn in dem Modus, ist wichtig, ist nicht wichtig, ist nicht, ja, ist wichtig, ist nicht wichtig. Und durch das leidet automatisch Konzentrationsfähigkeit oder eben die Energie, die wir für anders könnten dann einsetzen.
5: Mhm. Wie ist es denn mit dem Gedächtnis?
2: Ja, also genau, das Gedächtnis, das ist das, was ich also ein bisschen schon angetönt habe, das bildet sich im Hippocampus und der ist mit drin im limbischen System. Mhm. Und das ist auch mega spannend. Zum Beispiel früher hatte ich immer das Gefühl, ich bin nicht so schlau, weil ich habe viele Emotionen, bis ich irgendwann mal das Gefühl hatte, das ist... Eigentlich sind Emotionen und Lernen und sind so nah zusammen. Genau, und sind so in das gleiche System eingebaut. Und der Hippocampus, der bildet neue Netze und so Spuren, Gedächtnisspuren, sind wirklich so Spuren, die so einen Weg gehen dort. Und das Problem dort ist ein bisschen, es wird nicht tief verankert. Der Hippocampus braucht Energie. Und eben, das wird auch noch ein bisschen gemanagt, da hat einen Einfluss auf den Frontalkortex. Aber dass die tiefe Verarbeitung passiert, also vom Kurz- ins Langzeitgedächtnis, das ist im Hippocampus ganz tief in dem Emotionskontext drin, in dem limbischen System drin. Und das Problem ist eben, wenn wir die ganze Zeit das Handy benutzen, oder vorher oder nachher, dann wird das nicht gefestigt dort. Weil der Hippocampus, der braucht die Konsolidierungsphase. Also die Phase, wo nichts läuft.
5: Okay.
2: Und wenn wir die Phase nicht geben, dann kann der Hippocampus viel weniger so die tiefe Verarbeitung generieren von Informationen und eben die tiefe Netzwerke. Es bleibt einfach viel eher oberflächlich und es wird viel schneller wieder vergessen.
5: Mhm. Hey, super. Also, jetzt haben wir alles gehört. Eben das wollte ich auch mega fest wissen. Eben was löst das aus? Weil manchmal ist man sich das wirklich nicht so bewusst. Es hat ja definitiv positive Aspekte, aber auch ganz viel, wo so ein bisschen eben so die innere Unruhe oder eben auch Negatives wirklich fördern kann in uns. Und ich fände es mega spannend zu hören, was ist ein guter Umgang? Weißt du, weil das Handy ist ja da, das ist ein Fakt, das gehört zu unserem Leben. Aber wie können wir gut damit umgehen?
2: Hey. Mega schöne Frage. Finde immer super, wenn es nachher irgendwie so ins Praktische reingeht.
5: Ja,
2: genau, das ist sehr gut. Also ein guter Umgang ist sicher, wenn wir in unserem Alltag handyfreie Zeiten haben. Wirklich, also desto mehr, desto besser tendenziell, aber wirklich, wo das Handy

0: Das ist, das hat, also neurologisch ist das Schlafentzug hat einen ähnlichen Effekt, wie wenn man auf Alkohol irgendwie ein bisschen besäuselt ist. Also es ist wirklich die Tiefenverarbeitung viel weniger gut möglich, Konzentrationsfähigkeit und, und.
1: Ja, so Heilungsphase, gell, vom Körper,
0: genau,
1: habe ich schon
0: gelesen. Genau, richtig.
1: Mhm.
0: Und wenn man das anfängt, am Körper wegnehmen, das ist sehr, sehr schädlich.
1: Mhm.
0: Genau.
1: Und auch wie die Stunden halt einfach vergönnt, wenn du am Handy bist.
0: Gell? Genau. Und so das Bewusste, einerseits würde ich sagen, eben, Zeiten ohne Handy, aber auch Ort ohne Handy. Dass man einfach wie so einen Ort einrichtet, wo man sagt, da kommt kein Handy her. Sei das irgendwie am Familientisch oder sei das eben, keine Ahnung, im Schlafzimmer oder wie auch immer, dass man sich überlegt, hey, welche Orte sind handyfrei?
1: Mhm.
0: Man kann ja sagen, eben das WC ist handyfrei oder wie auch immer, dass man einfach Ort und Zeiten hat, wo digitale Medien frei sind, wo wir gar nicht mehr darüber nachdenken. Und das ist eben das Schöne, das ist also das sogenannte Habit-Stacking, wo wir dem Hirn helfen, auch im Frontalkortex eben zu managen, wenn wir Sachen verbinden mit automatisch, wenn wir Verhalten verbinden mit Sachen, die schon da sind. Also wenn wir einen Fernseher daheim haben oder ein Handy, das rumliegt, dann ist die Chance, dass wir den brauchen, viel, viel grösser, als wenn er halt nicht im Sichtfeld ist.
1: Mhm.
0: Genau. Und darum habe ich jetzt auch, das habe ich aber auch erst letztens irgendwie das Klavier wieder aufgestellt, weil ich auch gefunden habe, ja, wenn das Klavier da ist, dann hat mein Hirn ganz schnell den Trigger, hey, jetzt könnte ich wieder ein bisschen Klavier spielen.
1: Ja, super.
0: Aber ohne, dass es irgendwie, dann ist es einfach aus den Augen, aus dem Sinn.
1: Also könnte man ja zum Beispiel auch ein gutes Buch
0: genau,
1: irgendwie anlegen.
0: Genau, absolut.
1: Oder einfach so
0: ein Magazin, was auch immer. Ja,
1: genau. Oder Zeitung.
0: Genau.
1: Und das Handy wirklich vielleicht auch in eine Schublade tun, oder? Dass man
0: genau.
1: Es einfach mal nicht
0: richtig
1: sieht. Okay. Dann hast du auch noch gesagt, Achtsamkeit und so Meditationstraining habe ich gelesen von dir, das empfiehlst du auch?
0: Ja, also das ist einfach ganz spannend, da hat man wirklich auch Effekt gemessen. Zum Beispiel, es gibt so die Hirnjogging-Aufgaben und genauso die Konzentrationstrainings, die kann man auch übrigens auf Apps machen, also von dem her wieder mein Handy.
1: Ich habe jetzt gerade genau. Vorher auf dem WC gesehen bei dir, hast du den Kalender von Hirncoach, wie
0: ja.
1: Du schaffst. Das ist so spannend, einfach so ganz einfache Übungen.
0: Genau.
1: Zähl irgendwie deine Schritte auf dem nächsten Spaziergang oder schreib bei einem Artikel, alle R durchstreichen.
0: Genau.
1: Meinst du so etwas?
0: Ja, genau.
1: Das
0: super,
1: ist super.
0: Sind so Hirnjogging-Sachen. Ja. Das tut auch gerne, gut. Das ist so kognitive Aktivierung, hilft übrigens auch mega für Langlebigkeit oder gegen Demenz und so. Also das ist wirklich so, kognitive Aktivierung ist super.
1: Mhm.
0: Genau, die soll eben auch nicht immer einfach gebunden sein ans Handy oder digitale Medien.
1: Ja. Also wieder mal Stift für den nehmen und
0: genau,
1: auch
0: das ist so haptisch, das ist so gut fürs Hirn, oder? Ja,
1: aha.
0: Absolut.
1: Okay, auch lesen ist auch
0: ja,
1: gut.
0: Ja, lesen ist
1: auch
0: super.
1: Wenn es wieder neue
0: genau.
1: Informationen gibt.
0: Lesen ist eine riesige Kompetenz vom Hirn, oder? Das ist ein riesiges Netzwerk, das es da braucht, wo aktiviert wird. Und das begünstigt eben auch die tiefe Verarbeitung.
1: Mhm.
0: Genau.
1: Mhm. Also, und was meinst du mit Meditationstraining?
0: Genau. Das ist eben spannend gewesen. Man hat eben auch beim Frontalkortex gemerkt oder also gemessen. Das kann man heute mit so mit MRI-Daten, wo man wirklich so misst, hey, wie gross sind die Bereiche, wie gross sind die Netzwerke, wie stark ist die Konnektivität, also die Verbundenheit zwischen diesen Hirnarealen. Und dort hat man gemerkt, dass es einen ähnlich positiven Effekt hat wie eben so Hirnjogging-Training.
1: Mhm.
0: Also das heisst, wenn man wirklich sich anfängt zu konzentrieren, dem Hirn bewusst eben in den Default-Mode reinlässt, sei das mit Bodyscanning, sei das mal mit nur Schnaufen. Und eben das Hirn liebt es im Moment sein. Einfach wahrzunehmen, was jetzt im Moment ist. Nicht, was muss ich jetzt noch in Zukunft oder was ist in der Vergangenheit gewesen, sondern einfach wirklich der Moment und ja, mhm. Völlig präsent sein und wahrzunehmen. Und das tun wir halt mit Achtsamkeit wahnsinnig trainieren. Und das ist, ja, das ist Wellness fürs Hirn.
1: Mega cool und eigentlich recht einfach umsetzbar,
0: ja.
1: Oder? Also kann das heissen, ich hocke jetzt einfach mal her, schnaufe bewusst, muss ja nicht unbedingt gerade wieder etwas hören, könnte ja wahrscheinlich einfach sein, oder?
0: Genau, ja.
1: Mhm.
0: Also wir sind uns das, also ich merke das auch bei mir selber, da kommt auch schnell der innere Antreiber, jetzt muss etwas gehen.
1: Mhm.
0: Und eigentlich eben neurologisch ist es auch schön, wenn man auch mal langweilig hat oder wenn man sich nur auf sich mal konzentriert oder einfach etwas auch schön eben in die Natur gehen. Und nachher einfach irgendwie etwas anschauen und staunen.
1: Mhm.
0: Das liebt das Hirn. Also das ist super. Und sich freuen an diesen kleinen Sachen.
1: Aber es ist krass, dass man das so schnell mit Langeweile assoziiert.
0: Ja.
1: Gell? Und es hat etwas, muss man wahrscheinlich wie wieder reinfinden.
0: Genau,
1: oder?
0: Ja.
1: Ich finde es auch noch spannend, dass früher haben wir doch immer gesagt, Kind, es ist gesund, wenn es dir langweilig ist.
0: Ja.
1: Das stimmt ja dann.
0: Das stimmt absolut.
1: Weil ich finde, ich halte das fast nicht aus, nicht mal für Kinder. Weißt, wenn ich das Gefühl habe, sie sind nicht beschäftigt, ich muss irgendwie schauen für sie. Aber das wäre dann voll wirklich gut, einfach rumliegen im Zimmer und zu der Decke.

0: schauen.
1: Absolut. Und Tagträume, genau. Das ist so das wunderbare Netzwerk, das wirklich aktiv wird, wenn wir mal nichts müssen. Genau. Und dort entstehen die kreativen Ideen.
0: So cool. Stelle ich mir jetzt auch gerade für uns Erwachsene vor. Einfach ein bisschen rumliegen wieder und einfach mal sein, gell? Genau. Im Moment verweilen, träumen. Ja. Mega schön. Weißt du, was ist jetzt, wenn ich merke, hey, ich bin wirklich süchtig. Also ich habe ein Problem, wenn das Handy mal nicht da ist. Hast du ja am Anfang erklärt, wie sich das anfühlt, so eine Sucht. Was kann ich denn machen?
1: Also unbedingt ernst nehmen. Ich sage jetzt mal so, alles, was man annimmt, ist schon mal viel wichtiger, als wenn man es irgendwie ignoriert. Oder, also das machen ja ganz viel, ganz lang, eben irgendwie Sucht ignorieren oder irgendwie versuchen, gut zu reden und so. Und das ist also ein mega wichtiger Schritt, ist irgendwie Akzeptanz und an den Punkt kommen, wo man sagt, hey, nein, jetzt nimmt es ein Mass an, wo es mir nicht mehr gut tut, wo ich eigentlich gar nicht will. Jetzt will ich etwas dagegen machen. Und das ist, dass ich will, das bewirkt unglaublich viel auch neurologisch. Das hilft extrem. Das ist so ein Motivator, so ein Treiber, wo hilft, um etwas wirklich durchzuziehen. Je nachdem, in welchem Maße es ist, wirklich unbedingt mit jemandem darüber reden und Hilfe suchen. Klar, da gibt es verschiedenste auch Institutionen oder so, die könnten helfen. Ich finde es immer schön, wenn man hört, was sind mögliche Alternativen. Genau, es muss nicht so sein. Es kann wirklich, und was wäre eigentlich natürlich und was würden wir natürlich sehr, also rein von den neurologischen Mechanismen, wo wir ja mitbringen, was würde uns eigentlich sonst gut tun? Und sich dann wieder so ein bisschen auf das anfangen fokussieren. Ich würde nie allein mit jemandem zusammen das angehen. Genau.
0: Wenn sie mit, auch.
1: Ja, absolut. Ich finde es auch schön, wenn man es ausspricht, dann ist man nicht mehr so allein.
0: Ja, genau. Heisst aber auch, als guter Freund könnte man auch sagen, ich finde, du bist so viel am Handy, weil das ist ja so toleriert eigentlich, oder?
1: Ja, das
0: aber
1: stimmt.
0: Aber es braucht auch Mut. Und das kann aber sehr viel bewirken wahrscheinlich.
1: Genau. Also das ist auch gut, zum Beispiel mir zeigt es mein Mann. Also ich habe eine Zeit lang habe ich das Gefühl gehabt, ich muss 24/7 irgendwie für meine Schüler parat sein oder wie auch immer. Oder irgendwie Rückmeldungen geben für Mitarbeitende und so. Und habe das auch zum Teil bei meinen Kindern, wenn ich Zeit verbracht habe mit meinen Kindern, ist mein Handy dabei gewesen. Und dann hat es irgendwie blinkelt und ich antworte direkt. Das ist wie so ein innerer Trigger, jetzt muss ich es gerade machen. Und dann hat mir auch mein Mann mir gesagt, hey, look, das ist nicht gut. Und auch, wir haben eine Vorbildfunktion. Also, wir Erwachsenen sowieso auch, ob es unsere eigenen Kinder sind oder nicht, wie gehen wir mit dem um? Und das hat mir auch gut getan, dass mein Mann mich dort gespiegelt hat. Und seitdem gibt es einfach kein Handy mehr. Das ist einfach weit weg, wenn ich mit meinen Kindern bin. Weil ich merke auch, ich habe nachher eine ganz andere Aufmerksamkeit für meine Kinder, als wenn irgendwo noch das Handy rumspielt. Und ja, einfach so diese Sachen sich so ein bisschen bewusst zu machen. Und ich würde auch sagen, also ich habe das jetzt auch angefangen, zum Beispiel meine Schwester, haben wir das so geschwätzt gehabt wegen Handy und so. Und ich werde jetzt auch nicht irgendwie anfangen bevormunden oder wie auch immer, aber so ein bisschen, irgendwie bei mir ist es noch schön, da fragen die Leute noch schnell mal, was passiert im Hirn.
0: Ja, genau.
1: Und das ist noch schön, da haben wir eine gute Plattform, um es dir erzählen. Genau, aber eben, es geht auch nicht irgendwie so um Mai und vor allem, wir sollten alle, also genau, ich finde, wir aber einen eigenen, bewussten Weg damit finden. Dass man wie bewusst eine Entscheidung trifft, hey, was will ich und wie viel will ich und wie viel Medien, genau. Und nachher, da gibt es ganz viele Mechanismen, die einem dann helfen können. Oder sei es nur Handyblocker oder Appblocker oder Notificationblocker oder eben einfach das Handy weit weg. Genau. Was ich auch noch mega spannend finde, sind so die, es gibt ein riesen Forschungsfeld, wo man so Multitasking-Studien gemacht hat. Früher hat es von denen noch weniger gegeben, heute werden wir alle viel mehr zum Multitasker, eben genau wegen dem Handy. Und in diesen Studien ist überall rausgekommen, dass es gibt noch so ein Bereich, wo etwas nicht so schwer ist und nicht so viel Konzentration hat, wo Multitasker im Vergleich zu Nicht-Multitasker etwa gleich gut abschneiden. Und kaum wird es ein bisschen komplexer eine Aufgabe, werden Leute, die sich Multitasking viel gewöhnt sind, massiv schlechter als Nicht-Multitasker. Und das ist eben sehr gut neurologisch nachvollziehbar, eben weil wir brauchen Filter- und Priorisierungsmechanismen und Energie vom Frontalkortex, die wir nachher nicht mehr haben für die richtig wichtigen Prozesse und Lernaufgaben oder sonst Arbeitsaufgaben. Und das hat mich auch so ein bisschen alarmiert. Da kann man wirklich sagen, anstatt Multitasking unbedingt irgendwie ein Deep Work eintauchen, sich voll auf etwas fokussieren, da kommt man viel mehr in den Flow, als wenn die ganze Zeit noch andere Trigger und Notifications und andere Aufgaben gleichzeitig bearbeitet werden.
0: Ja, ich merke sogar, wenn ich am Abend irgendetwas schaue, dass ich immer das Handy gleichzeitig noch da vorne habe, weil das ist so wie, so entspanne ich mich, habe ich das Gefühl, aber das stimmt in dem Fall überhaupt nicht.
1: Ja, also ich sage jetzt mal, das sind auch so Routinen, ja, wo man sich so aneignet und das Hirn ist sehr auf Routinen spezialisiert und möchte die nicht unbedingt ändern. Genau. Ja, aber um sich da mal so fragen, man kann ja sagen, hey, noch das Wetti und so entspanne ich mich und es gibt auch noch andere Möglichkeiten, aber es gehört zu mir, da kann man ja bewusst das Ja dazu finden. Und sonst, wenn man sagt, hey, nein, bin ich es mir eigentlich bewusst? Will ich es wirklich so? Dass man sich dann wie mal eben zum Beispiel sagt, bewusst, jetzt lege ich es weg. Oder wie immer.
0: Etwas, was schon zweimal geläutet hat, während wir aufnehmen, ist meine Apple Watch.
1: So gut.
0: Was sagst du denn? Weißt du, wenn so etwas immer an einem Handgelenk hast, wo ihr dann, das ist ja dann ein Handy, das quasi wirklich nicht weglegen kannst.
1: Ja, das stimmt.
0: Kannst du ganz ehrlich sein mit mir.
1: Genau, also. Ich würde jetzt mal so empfehlen, dass man dort die Notifications ausstellt. Mhm. Genau, dass man dort einfach nicht auch noch neue Impulse, neue Neuigkeiten irgendwie kriegt. Ich habe gemerkt, in der Schule haben wir gesagt, hey, jetzt gibt es mal handyfreie Zeiten. Und dann fühlen sie auch alle mit der Apple Watch.
0: Ja, das ist krass.
1: Das ist einfach das Nächste, oder? Ja, also eben auch eine Apple Watch hat ja mega viele tolle Features und so. Mhm. Also von dem her. Aber ich würde jetzt mal so empfehlen, grundsätzlich dort eben irgendwie die Notifications runterzufahren oder so.
0: Mhm. Super. Weißt du, etwas, was sich vielleicht auch ganz viele fragen, die jetzt da zugelassen haben, wir haben kurz mal vorher über Jugendliche geredet, den Bereich der Kinder. Einfach noch kurz. Vielleicht sagst du etwas dazu, vielleicht auch nicht, aber was würdest du sagen, ab wenn einem Kind ein Handy geben? Ich merke, das ist eine Frage, die mega beschäftigt.
1: Ja, das stimmt. Das ist... viele Eltern habe ich wie so gemerkt, haben einfach gesagt, ab der Oberstufe. Das ist wie so, das ist so das Alter.
0: Ja, so ab 12.
1: Genau, ab so 12, ab Oberstufe und so. Und auch ein bisschen, da ist ja nachher ein extremer sozialer Druck auf dem Umfeld. Alle anderen haben eins. Bin ich jetzt wirklich der Loser, was auch immer, der keins hat?
0: Genau, dann gibt es schon so Chats, so Foren, die es miteinander teilen.
1: Genau. Mhm. Und dann ist wie so die Frage, will ich mein Kind denn davon ausschliessen und so. Ich habe jetzt da meine Freundin Barbara, die hat das auch schön erzählt. Ihr Sohn kommt jetzt dann gerade in die Oberstufe und sie haben sich jetzt erstmal überlegt, hey, warum? Ist das einfach die gesellschaftliche Norm? Oder sagen wir, hey, eigentlich desto länger kein Handy, desto besser. Und rein neurologisch kann man das definitiv so sagen. Und dann kann man aber auch sagen, dass man wirklich vermittelt, hey, das sind eigentlich so ein bisschen die Helden. Das sind so die jungen Helden, die kein Handy brauchen und sagen, hey, wow, ich bin noch nicht in dem Modus, weil das geht ja so schnell. Genau, dass man nachher das Handy auch die ganze Zeit dabei hat und. Also ich würde sagen, desto länger nicht, desto besser. Aber klar, es geht auch, man soll auf das Wohlbefinden und auf das Kind hören. Genau, das ist klar. Aber man kann auch dem Kind auch zeigen, zum Beispiel es gibt ganz viele spannende Studien, die auch zeigen im Hirn, was passiert, wenn sie in ihrem Alter, wo noch so das Hirn so empfindlich ist, anfangen, das Handy zu brauchen.
0: Mhm. Und du meinst ja dann auch zum Teil stundenlang, oder?
1: Genau. Und dort ist ganz wichtig, wenn etwas geht, dann würde ich wirklich auch unbedingt appellieren, dort irgendwie Blockers rein tun oder einfach nur gewisse Zeiten nicht irgendwie am Abend noch stundenlang vor dem Schlafen gehen und. Das sind einfach, dass man es dann wie so ein bisschen in Anführungszeichen immer kontrollierten Umfeld haben. Mhm. Weil eben wir Eltern sind der Frontalkortex von unseren Jugendlichen. Sie können das selber sich nie, sie hätten keine Chance, um sich selber die Regeln und die Strukturen zu geben und die durchzuziehen. Das heisst, es sind wirklich wir Eltern und kaum ist in unserem Leben, dann müssen wir uns einfach bewusst sein, wenn wir die Regeln wollen, dann müssen wir sie umsetzen und das kostet Energie auch von uns.
0: Mhm.
1: Ja.
0: Hey Maria, ich danke dir. Ich könnte dich noch ganz viele Sachen fragen, aber wir nehmen einfach den nächsten Podcast auf.
1: Du bist so cool.
0: Hey, danke dir vielmals für all dein Reingehen, für deine Gedanken. Es war mega cool bei dir.
1: Danke, es hat mir auch Freude gemacht. Danke vielmals.
0: Maria Brasser, sie ist Psychologin und Neurowissenschaftlerin. Sie arbeitet bei Hirncoach, einem Unternehmen, das ganzheitliches Hirntraining anbietet. Das heisst, Ziel von Hirncoach ist es, mit wissenschaftlichen Methoden die Leistungsfähigkeit und Gesundheit des Hirns bis ins höhere Alter zu fördern und zu erhalten. Dort könnt ihr zum Beispiel auch einen Hirnfitness-Check machen oder den Kalender bestellen, den ich erwähnt habe im Gespräch. 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Ich bin Ruth Stutz. Bis bald wieder.
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0: Es ist 2.
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2: Die Nachrichten von SRF um 2 mit Patrick Walter. US-Bundesbeamte haben das Zuhause der bekannten demokratischen Abgeordneten Ilhan Omar durchsucht, 3 Wochen vor den Kongresswahlen, bei denen Omar erneut antritt. Das Justizministerium erklärte gegenüber Medien, es sei ein gerichtlicher Durchsuchungsbefehl durchgeführt worden. Genauere Angaben machte die Behörde nicht. US-Präsident Donald Trump hat Omar immer wieder scharf angegriffen. Hochrangige demokratische Politiker sehen im Vorgehen des Justizministeriums eine Instrumentalisierung der Justiz durch Präsident Donald Trump, um gegen eine Kritikerin vorzugehen. Omar selbst spricht von politischer Einschüchterung, sie werde aber nicht schweigen. Weiter mit 2 Kurzmeldungen. Die Houthi-Rebellen aus dem Jemen haben erneut Ziele in Saudi-Arabien ins Visier genommen. Laut eigenen Angaben haben sie unter anderem wieder den Flughafen in der Hauptstadt Riad angegriffen. Saudi-Arabien und seine Verbündeten sagen, sie hätten Raketen abgefangen. Am Wochenende wurden bei Angriffen der Houthi auf den Flughafen in Riad 14 Menschen getötet und Hunderte verletzt. Heftige Unwetter haben in Mexiko 2 Todesopfer gefordert. Weitere Menschen werden vermisst. Das gaben die Behörden bekannt. Bei den Todesopfern handelt es sich um einen 71-jährigen Mann und ein Mädchen. Zurzeit wütet vor der Pazifikküste Mexikos ein Hurricane und ein Tropensturm zieht über den Nordwesten des Landes. Wer in der Schweiz ein Pflanzenschutzmittel auf den Markt bringen will, braucht dafür eine Zulassung durch den Bund. Doch das kann ziemlich lange dauern, wie ein Bericht der Finanzkontrolle zeigt. Sie kritisiert das Zulassungsverfahren. Es sei unter anderem zu bürokratisch und zu langsam. So sei die Hälfte aller Gesuche, die zwischen 2018 und 2025 eingereicht wurden, noch hängig. Den Grund für den Stau bei den Gesuchen sieht die Finanzkontrolle bei der zersplitterten Organisation.